0: Räume, sondern auch über einen wunderbaren, gut ausgestatteten Verkehrsgarten. Der wird jetzt auch in der Ferienzeit genutzt. Am 28. Juni wurden Kinder von der Torgartenschule der Stadt erwartet. Kurz vor Eintreffen der Kinder sprachen wir mit Marcel Winkler von der Kreisverkehrswacht Mansfeld-Südharz.
1: Also heute kommt die Torgartenschule aus Eisleben zu uns. Die gestalten ihr Ferienprogramm bei uns am heutigen Tag hier auf dem Gelände. Die Schüler sind ja sowieso von der 1. bis zur 4. Klasse bei uns in der Einrichtung, um Verkehrserziehung zu machen in den Grundschulen. Und die nutzen natürlich jetzt hier die Zeit, um das Ganze noch ein bisschen zu festigen und natürlich auch ein bisschen Spaß zu haben hier mit den Fahrrädern in unserem Verkehrskarten. Wir haben hier in der Einrichtung vorhanden einen großen Schulungsraum für die Schüler, wo eine theoretische Einweisung stattfinden wird. Ja, auch bestimmte Verkehrsregeln erstmal grundlegender erklärt werden an der Tafel. Und dann gehen wir raus in den Verkehrsgarten, der mehrere Straßen und mehrere Elemente in den Straßen eingebaut hat, wie Vorfahrtsstraßen, rechts vor links, Stoppstraßen, natürlich eine Ampelregelung. Wir haben eine voll funktionsfähige Ampel im Verkehrsgarten, wo die Schüler dann natürlich auch die unterschiedlichen Vorrange, also Verkehrsbeamte oder Polizeibeamter, dann die Ampelregelung, Lichtzeichen und dann die Verkehrszeichen, das alles ein bisschen üben können.
0: Die Kinder jedenfalls hatten großen Spaß damit, im Verkehrsgarten mit den verschiedenen Situationen konfrontiert zu werden. Diese sind ziemlich wirklichkeitsnah, aber völlig ungefährlich. Die nächsten Termine für den angesprochenen offenen Verkehrsgarten für Familien sind übrigens der 16. Juli und der 27. August. Im August wird außerdem auch die Polizei mit vor Ort sein, da gibt's den Fahrrad-TÜV. Zeiten für den Verkehrsgarten sind etwa von 13 Uhr bis 16.30 Uhr. Am 30. Juni bildete die Ausbildungsstätte der Firma MKM Mansfelder Kupfer und Messing GmbH den Rahmen für das monatliche Pressegespräch der Agentur für Arbeit Sangerhausen. Zunächst berichtete die Vorsitzende der Geschäftsführung, Frau Dr. Martina Scherer, über die aktuelle Arbeitsmarktsituation in der Region. Die Arbeitslosigkeit ist im Landkreis weiter gesunken. Im Vergleich zum Vorjahr liegt die Reduzierung bei 8,2% und ist damit der größte Rückgang seit 2 Jahren. Ein Zeichen, dass die Unternehmen ihre Fachkräfte in den Betrieben halten. Vom Rückgang der Arbeitslosigkeit profitierten alle Personengruppen, Jugendliche genauso wie Ältere. Die Zahl der ausländischen Arbeitslosen lag im Mai bei einer Anzahl von 401 Personen. Insgesamt waren in der Agentur für Arbeit Sangerhausen im Juni 8.303 Menschen arbeitslos gemeldet. Das sind 366 weniger als im Vormonat, die aktuelle Quote 11,9%. Im Bereich der Hauptagentur betrug der Rückgang 127 Personen auf jetzt 3.036, hier die Quote 11,1%. In der Geschäftsstelle Eisleben nahm die Zahl der Arbeitslosen um 155 ab, die aktuelle absolute Zahl 3.187 oder 13,3%. Und schließlich noch die Geschäftsstelle Hettstedt, die absolute Zahl 2080 Arbeitslose, ein Rückgang um 84 Personen auf eine Quote von 11,3%. Der Stellenmarkt bewegte sich insgesamt auf gutem Niveau. Neue Arbeitsstellen gab es in den Branchen Metallbau, Konstruktionsmechanik, Kfz-Mechanik und Hoch- und Tiefbau sowie in Berufen der Gastronomie bei Köchen und Sozialpädagogen. Problematisch sieht Frau Dr. Scherer die Situation der Langzeitarbeitslosen. Sie machen über 50% der Gesamtzahl aus. Weitere Ausführungen erfolgten zum Ausbildungsmarkt. Derzeit sind noch 304 Jugendliche im Bereich der Agentur für Arbeit Sangerhausen unversorgt. Das sind allerdings schon 12% weniger als zum gleichen Zeitraum des Vorjahres und mehr als normal. Ganz im Gegenteil, für Frau Dr. Scherer ist die Situation der Berufsanfänger so gut wie noch nie in den letzten Jahren. Allerdings müssen auch im Ausbildungsmarkt die angebotenen Lehrberufe und die nachgefragten Lehrstellen in Übereinstimmung gebracht werden. An diesem Tag war man nicht von ungefähr zu Gast bei MKM. Frau Dr. Scherer nutzte die Gelegenheit, um den großen Industriebetrieb Hettstedts mit dem Ausbildungszertifikat der Agentur für Arbeit zu ehren. Jörg Netzer, Geschäftsführer Personal bei MKM, nahm die Auszeichnung dankend entgegen. Er nutzt auch die Gelegenheit, die Ausbildungssituation in seinem Unternehmen zu erläutern. Seit 2014 hat MKM die Zahl der Ausbildungsplätze von 12 auf 22 erhöht. Es gilt im Betrieb das Versprechen, die Azubis grundsätzlich nach Abschluss der Lehre weiter zu beschäftigen. Außerdem wurde das Ausbildungsspektrum erhöht. Seit 2015 ist mit dem Fach Informatiker ein zusätzlicher Ausbildungsberuf aufgenommen worden. Ein weiteres Berufsbild wird mit der Ausbildung zum Gießereimechaniker hinzukommen. Um Nachwuchs zu gewinnen, müsse MKM eine attraktive Karriereperspektive bieten. Das Unternehmen sieht sich dabei auf dem richtigen Weg, denn trotz rückläufiger Absolventenzahlen an den Schulen hat sich die Zahl der Bewerber von 80 auf über 190 mehr als verdoppelt. Auszubildende des Betriebes erringen regelmäßig Landes- oder sogar Bundessiege. MKM hat aktuell 49 Auszubildende und 16 Azubis in der Verbundausbildung. Verantwortlich für die jungen Leute, die jetzt im Bild zu sehen, denn Ursula Wehling für die Industriekaufleute, Thomas Hense, der Ausbildungsleiter, Jochen Ilmer für die Mechatroniker und Axel Sier für die Verfahrensmechaniker. So saßen sie von links nach rechts am Tisch. Sie sind alle Mitglieder oder sogar Vorsitzende der Prüfungsausschüsse bei der IHK Halle-Dessau. Herr Netzer stellte mit ihnen dann den Anwesenden die Ausbildungsstätte von MKM vor. Die Ausbildung erfolgt in relativ kleinen Gruppen und sei sehr intensiv, denn die Ausbilder haben so die nötige Zeit, um sich um jeden Lehrling zu kümmern. Nach dem ersten Jahr in der Grundlagenausbildung gehen die Azubis in die Teams und erhalten dort ihre fachbezogene Ausbildung. Auch die Landesregierung Sachsen-Anhalts hat MKM zum führenden Ausbildungsstandort für Verfahrensmechaniker ernannt. Bereits seit 1992 ist MKM die Leitausbildungsstätte der IHK Halle-Dessau und Prüfungsstätte für Metall- und Elektroberufe. Dreimal in Folge hat MKM die Auszeichnung Top-Ausbildungsbetrieb der IHK Halle-Dessau erhalten. Beim Wettbewerb Deutschlands bester Azubis sind junge MKM-Mitarbeiter Seriensieger auf Landes- oder sogar Bundesebene. Für alle Ausbildungsinhalte wie Hydraulik, Pneumatik, SPS-Steuerung oder Zerspanung stehen spezielle Kabinette zur Verfügung. Gleichzeitig wurde begonnen, die Ausbildungsstätte zu modernisieren, zum Beispiel die Umkleideräume und die Sanitäreinrichtungen. Im laufenden Jahr investiert das Unternehmen in Grundlagentechnik und Steuerungstechnik. Also wird MKM auch in Zukunft jungen Menschen berufliche Perspektiven in der Region bieten. Der Naturpark Harz möchte zum dritten Mal Qualitätsnaturpark werden. Alle 5 Jahre muss er sich einer Überprüfung stellen, um das Label Qualitätsnaturpark des Verbandes Deutscher Naturparke zu erhalten. Am 29. Juni gab es dazu einen Termin an der neuen Naturerlebnisstation am Lutherweg am Brandberg in der Gemarkung Mansfeld. Der Geschäftsführer des Regionalverbandes Harz e.V., Dr. George, erläuterte dazu den beiden Naturparkprüfern die Station. Es handelt sich zum einen um Jan Lipke vom Naturpark Sternberger Seenland und zum anderen um Bernhard Drixler vom Naturpark Schwäbisch-Fränkischer Wald. Neben dieser Bereisung, die dazu dienen soll, die Arbeit des Naturparkes zu beurteilen, musste auch ein umfangreicher Fragebogen ausgefüllt werden. Aber hören wir Herrn Lipke.
2: Ja. Die Qualitätsoffensive vom Verband Deutscher Naturparke gibt es seit 2006. Wir sind jetzt in der dritten Evaluierungsrunde. Also das Siegel, was dann verliehen wird, gilt immer 5 Jahre. Und dann muss es eben wieder verteidigt werden. Und in dieser dritten Runde jetzt hat der Naturpark sich auch eben wieder der Aufgabe gestellt. Dann gilt es zuerst einen Qualitätskatalog auszufüllen mit fast 100 Fragen. Und es ist eine Menge Arbeit. Und es ist auch eine Menge Arbeit, sich das alles durchzugucken. Aber das wird dann eben in der Geschäftsstelle vom Verband der Naturparke gemacht. Also das wird dort vorausgewertet. Mhm. Und dann sind wir als Qualitätsscout eben nochmal angehalten, den jedem Naturpark auch zu besuchen und gegebenenfalls einige Sachen nochmal nachzufragen und falls Unstimmigkeiten auftreten, diese dann auch auszuräumen.

0: Im September wird dann das offizielle Ergebnis bekannt gegeben. Herr Lipke verkündete aber an diesem Tag schon schmunzelnd, ganz inoffiziell, dass es sehr gut damit aussieht, dass der Naturpark Harz das Label Qualitätsnaturpark behält. Seit nunmehr 5 Jahren ist die Tagespflegewend auf dem Föhringer Platz in Hettstedt präsent. Anlass, dieses Jubiläum gebührend zu feiern. Für dieses Sommerfest hatten sich die Macher allerlei einfallen lassen. Aber bevor das bunte Rahmenprogramm losging, griff der Geschäftsführer des Pflegedienstes Wendt, Florian Wendt, zum Mikrofon, nachdem er durch Steffi aus der Platte angekündigt wurde.
1: Ich freue mich natürlich, dass ihr so zahlreich meiner Einladung gefolgt seid. Es werden, denke ich, noch auch ein paar mehr heute zu uns stoßen. Und ja, wir haben heute ein besonderes Fest, 5 Jahre Tagespflege am Markt hier in Hettstedt. Die 5 Jahre sind im Fluge vergangen. Wir haben mit 12 Tagespflegegästen die Tagespflege eröffnet, haben dann 18 Tagespflegegäste betreut und jetzt zum Schluss 26. Und wir haben ein ganz tolles Team. Bei dem möchte ich mich auch hier bedanken. Das ist seit 5 Jahren fast konstant geblieben. Und ich danke auch Ihnen allen, dass Sie so uns die Treue halten. Also, wir sind wirklich gestern der ersten Stunde auch mit dabei. Eine Episode erzähle ich, warum ist die Tagespflege entstanden? Wir haben im Jahr 2011, hatte ich eine ältere Dame, die ist auf mich zugekommen mit ihrer Tochter und die sagte: Mensch, ich möchte die Mutti eigentlich versorgt wissen, tagsüber. Aber sie soll auch nicht ins Betreute wohnen und nicht in einem Pflegeheim. Ich möchte sie gern tagsüber versorgt wissen. Und dann war die Mutti erstmal 3, 4 Monate im betreuten Wohnen, tagsüber. Abends haben wir sie nach Hause gefahren. Dann habe ich unseren Sven kennengelernt, dadurch unseren Tagespflegefahrer. Der Sven hat dann irgendwann gesagt: Wir bringen sie mit dem Taxi und holen sie wieder ab. Und die Dame ist heute auch noch hier dabei, das ist die Frau Lindau. Also da mal einen Applaus für Frau Lindau, denn Frau Lindau hat eigentlich den Grundstein der Tagespflege gelegt. Ein großes Dankeschön an Sie. Und Sie haben uns 5 Jahre die Treue gehalten und Sie waren letztendlich der Punkt, warum wir damals sagten, wir brauchen eine Tagespflegeeinrichtung. Dankeschön.
0: Nach dem Dankeschön an Frau Lindau ging es weiter mit Glückwünschen. Zunächst auf der Bühne Frau Schmidt von der APS Verwaltungs GmbH und Co. KG, Partner als Vermieter des Objekts. Und natürlich Danny Cavalier als Bürgermeister von Hettstedt, dem Herr Wendt für die gute Zusammenarbeit dankte. Aber es sollte an diesem Tag ja vor allem gefeiert werden. Und so freuten sich die kleinen Gäste über Kinderschminken und eine Hüpfburg. Die größeren hatten Gelegenheit, bei bester leiblicher Versorgung einem bunten Programm zu folgen. Mit dabei zum Beispiel der Comedian Heiko Haarig als Oma Gertrud oder der Fanfarenzug Hettstedt. Ein Höhepunkt sicherlich der Auftritt von Phil Stewman, der alle Anwesenden am gleichen Abend zu einem Konzert einlud. Was auf die Ohren gab's auch per Leierkasten von Rolf Lange, dem ehemaligen Wirt des Gartenlokals Ernst Thälmann in Eisleben und hier im Rahmen der Haraldinos
2: Wie schon
0: unterwegs.
2: kennen.
0: So war am 1. Juli für jeden etwas dabei, als es darum ging, 5 Jahre Tagespflege am Markt in Hettstedt zu feiern. Es ist schon eine feste Tradition, dass in der Gangolfkirche in Hettstedt der Tag des Bergmanns mit einem Festkonzert begangen wird.

Am 3. Juli war es wieder mal soweit. Die Vorsitzende des Ganggolfvereins, Frau Hornickel, konnte zum 14. Mal den Männerchor Vorwärts begrüßen. Auch das Mansfelder Pionierbataillon war Gast in der prall gefüllten Ganggolfkirche. Bürgermeister Danny Cavalier sprach in seinem kurzen Grußwort auch von seinen eigenen Erfahrungen, die er schon als Kind mit dem Bergmannstag gemacht hatte. Aber dann gehörte die Bühne dem Männerchor Vorwärts.

Das Sommerfest am 2. Juli in der Oberstdorfer Einrichtung von Projekt 3 Villa Kunterbund stand ganz im Zeichen des Mittelalters. Das weitläufige Areal hatte sich dafür in die Welt vor hunderten Jahren verwandelt und Einrichtungsleiterin Bettina Singer konnte auf die vielen Attraktionen hinweisen, als sie das Sommerfest eröffnete. Leider spielte das Wetter nicht zurecht mit und so war es nicht ganz so einfach, all das in Anspruch zu nehmen, was liebevoll draußen aufgebaut wurde. Die Bewohner ließen sich die Stimmung aber nicht verderben. Sie sangen lautstark gegen den Regen an.

0: Wir sprachen mit Frau Singer über diesen Tag und über die Villa Kunterbunt.
1: Wir feiern dieses Jahr wieder unser legendäres Sommerfest und dieses Jahr unter dem Motto Mittelalterspektakel. Und so sehen wir natürlich auch aus, wie im Mittelalter. Und das macht uns viel Freude. Wir haben alles drumherum um die Villa Kunterbunt schön gestaltet, sodass wir einen wirklich schönen Mittelaltermarkt präsentieren können. Es beteiligen sich die Feuerwehr von Oberstdorf, es beteiligt sich eine Klöppelfrau, Frau Süß, die Hexe Tilly ist mit vor Ort, die Kanoniere aus Altstädt, die Ritter aus Berlin, das sind die Berliner Ritter auch von der Burg Altstädt. Und dann haben wir noch das Marktweib Diana Dienstbier, die hier noch mitverkauft. Und eine Töpfersfrau von Riestädt, die auch ihre Waren feil bietet. Und sodass wir doch ein großes Programm mit darbieten können, mit Tunichgut und dem Burglepper und uns natürlich vorweg mit Gesang und auch mit Tänzen. Wir sind hier eine Einrichtung für Menschen mit geistiger und mehrfacher beeinträchtigten Menschen. Alles im Erwachsenenalter. Wir haben insgesamt 50 Bewohner, die hier wohnen und 12 Tagesgäste, die von Montag bis Freitag zu uns kommen. Wir haben sind alles Menschen, die nicht in die Werkstatt gehen können, aus ihren Beeinträchtigungen sozusagen bei uns dann den ganzen Tag verbringen und bei uns die Beschäftigung finden, Tagesstrukturierung finden und auch den Schlafplatz. Wir haben hier ein Riesenareal auf 65.000 Quadratmeter. Das heißt, hier kann man wirklich sich sehr wohlfühlen. Manche sagen, es ist wie im Urlaub. War es ja auch früher. Früher war es Ferienlager in der DDR-Zeit. Und jetzt sind wir hier seit über 15 Jahren.
0: Neben allerlei Köstlichen gab es die Möglichkeit, auch altem Handwerk über die Schulter zu schauen. Beim Bogenschießen konnte alt und jung seine Fähigkeiten unter Beweis stellen und auch allerlei Kulturelles wurde geboten, wie es ja Frau Singer bereits erwähnte. Hier eine kleine Hörprobe von Tunichtgut. Sie spielten tapfer gegen den Regen an, der aber die Feierlaune bei allen Beteiligten nicht schmälern konnte.

Jährlich bildet das Sommerfest am Eislebener Theater den Abschluss der aktuellen Spielzeit. Schauspieler verlassen das Ensemble oder kommen neu hinzu. Der beliebteste und fleißigste Schauspieler wird mit dem Mansfeld-Oscar geehrt. Eine Tradition, die inzwischen zum 18. Mal stattfand. Auch diesmal hatte das Ensemble gemeinsam mit den Mitgliedern des Fördervereins Freunde des Theaters sich einiges einfallen lassen. Nachdem Roland Schinko, Vorsitzender des Vereins, alle Gäste aufs Herzlichste begrüßte, hatte Intendant Ulrich Fischer die Aufgabe, einen kleinen Einblick ins Programm des Abends zu geben. Ein absoluter musikalischer Ohrenschmaus, der außerdem zum Tanz einlud, war die Partyband Cemtonic aus Leipzig, die mit alten und neuen Hits begeisterten. Wow.

0: um die Ecke gab es eine Kostprobe der noch taufrischen Theaterband, ob mit einem Hörspiel im Orchestergraben, einem feurigen Dialog der Weiber oder dem Ersteigern von Theatertrophäen. Es wurde so einiges geboten. Wer mehr über die Schauspieler erfahren wollte, der hatte beim Speed-Dating die Möglichkeit, in 2 Minuten so viele Fragen wie möglich zu stellen.
1: Was willst du denn noch wissen?
2: Ich komme aus Köln.
3: Ich hatte ja insgesamt, letzte Spielzeit waren es 30 Stücke.
2: Das ist aber bei Leverkusen gesehen, glaube ich, 11 oder 12.
3: Also, ich habe immer noch genug zu tun, so ist nicht.
4: Ja, der Oliver Beck dann nicht
3: mehr. Oliver Beck ist noch da, der ist zurzeit krankgeschrieben.
5: Dann gab es noch, heißt das nicht überlegen, die Physiker.
6: Dann machen wir alle ganz viel Bilder. Wir hoffen, dass wir es hinkriegen. Es sind halt natürlich 6 Wochen dazwischen, wo man sich nicht sieht und wo man nicht spielen kann. Deswegen
0: Höhepunkt des Festes ist die Verleihung des Mansfeld-Ostens.

0: Neptun, Herrscher aller Meere und Seen und Flüsse und Tümpel und Pfützen, bin zu euch Erdwürmern gekommen, um euch in mein gewaltigen Reich zu holen. Meine Reichbewohner haben sich über ein paar von euch Kriechtieren beschwert und diese werde ich in die gefährlichen Tiefen meines Reiches mitnehmen. Es kamen böse Worte von meinen Seeschnecken, die von zwei Mädchen vor Eitelkeit übersehen wurden und deren Häuser voller Löcher sind. Diese Mädchen sind Annegret und Maren. Helfer, fangt mir diese Mädchen! Ich taufe dich, Ursula, die Seehexe. Eine junge Dame hat von mir vom Nichts zu solche Langeweile gehabt, dass meine Rotfedern sich dies abgeguckt haben und seitdem auf der Stelle schwimmen. Damit meine Fische nicht mehr so faul sind, fangt mir bitte Claudia Falk. Ich taufe dich auf den Namen Stinkmorchel. Ein junger Mann hat Steine in meinen Teich geworfen und deshalb liegen nun drei Aale mit einer schweren Gehirnerschütterung auf der Intensivstation im Meereskrankenhaus. Er bekommt deshalb zwei Kennen meines grausigen Trunkes. Kescher, fangt mir Steve und Pat Hotley. Ich taufe dich auf ungezogener Axel Fisch.
1: Bitte, königliche Hoheit.
2: König.
3: Ja, noch eine. Der Kuhn, die musst du mitnehmen, ja. Die seht ihr nie wieder. Verabschiedet euch von euren Freundinnen.

Ja! Das ist Wasser!

Wie schön das hält.

0: der andere, wenn er platzt nicht.
1: Oh, der platzt ja noch nicht.
2: Wir sehen ja gar nicht die Nadel.
0: Aber wir haben ja einen Sammelklau.

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Gut, vorwärts geht's fort. Und die nächsten zwei Etappen an.

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0: Die Kreisverkehrswacht Mansfeld-Südharz verfügt in ihrem Objekt im Schulgartenweg 1 in Eisleben nicht nur über Schulungsräume, sondern auch über einen wunderbaren, gut ausgestatteten Verkehrsgarten. Der wird jetzt auch in der Ferienzeit genutzt. Am 28. Juni wurden Kinder von der Torgartenschule der Stadt erwartet. Kurz vor Eintreffen der Kinder sprachen wir mit Marcel Winkler von der Kreisverkehrswacht Mansfeld-Südharz.
1: Also heute kommt die Torgartenschule aus Eisleben zu uns. Die gestalten ihr Ferienprogramm bei uns am heutigen Tag hier auf dem Gelände. Die Schüler sind ja sowieso von der 1. bis zur 4. Klasse bei uns in der Einrichtung, um Verkehrserziehung zu machen in den Grundschulen. Und die nutzen natürlich jetzt hier die Zeit, um das Ganze noch ein bisschen zu festigen und natürlich auch ein bisschen Spaß zu haben hier mit den Fahrrädern und unseren Verkehrskarten. Wir haben hier in der Einrichtung vorhanden einen großen Schulungsraum für die Schüler, wo in theoretischer Einweisung stattfinden wird, ja, auch bestimmte Verkehrsregeln erstmal grundlegende erklärt werden an der Tafel. Und dann gehen wir raus in den Verkehrsgarten, der mehrere Straßen und mehrere Elemente in den Straßen eingebaut hat, wie Vorfahrtsstraßen, rechts vor links, Stoppstraßen, natürlich eine Ampelregelung. Wir haben eine voll funktionsfähige Ampel im Verkehrsgarten, wo die Schüler dann natürlich auch die unterschiedlichen Vorrange, also Verkehrsbeamter oder Polizeibeamter, dann die Ampelregelung, Lichtzeichen und dann nachher die Verkehrszeichen, das alles ein bisschen üben können.
0: Die Kinder jedenfalls hatten großen Spaß damit, im Verkehrsgarten mit den verschiedenen Situationen konfrontiert zu werden. Diese sind ziemlich wirklichkeitsnah, aber völlig ungefährlich. Die nächsten Termine für den angesprochenen offenen Verkehrsgarten für Familien sind übrigens der 16. Juli und der 27. August. Im August wird außerdem auch die Polizei mit vor Ort sein, da gibt's den Fahrrad-TÜV. Zeiten für den Verkehrsgarten sind etwa von 13 Uhr bis 16.30 Uhr. Am 30. Juni bildete die Ausbildungsstätte der

0: Firma MKM Mansfelder Kupfer und Messing GmbH den Rahmen für das monatliche Pressegespräch der Agentur für Arbeit Sangerhausen. Zunächst berichtete die Vorsitzende der Geschäftsführung, Frau Dr. Martina Scherer, über die aktuelle Arbeitsmarktsituation in der Region. Die Arbeitslosigkeit ist im Landkreis weiter gesunken. Im Vergleich zum Vorjahr liegt die Reduzierung bei 8,2% und ist damit der größte Rückgang seit 2 Jahren. Ein Zeichen, dass die Unternehmen ihre Fachkräfte in den Betrieben halten. Vom Rückgang der Arbeitslosigkeit profitierten alle Personengruppen, Jugendliche genauso wie Ältere. Die Zahl der ausländischen Arbeitslosen lag im Mai bei einer Anzahl von 401 Person. Insgesamt waren in der Agentur für Arbeit Sangerhausen im Juni 8.303 Menschen arbeitslos gemeldet. Das sind 366 weniger als im Vormonat, die aktuelle Quote 11,9%. Im Bereich der Hauptagentur betrug der Rückgang 127 Personen auf jetzt 3036, hier die Quote 11,1%. In der Geschäftsstelle Eisleben nahm die Zahl der Arbeitslosen um 155 ab, die aktuelle absolute Zahl 3187 oder 13,3%. Und schließlich noch die Geschäftsstelle Hettstedt, die absolute Zahl 2080 Arbeitslose, ein Rückgang um 84 Personen auf eine Quote von 11,3%. Der Stellenmarkt bewegte sich insgesamt auf gutem Niveau. Neue Arbeitsstellen gab es in den Branchen Metallbau, Konstruktionsmechanik, Kfz-Mechanik und Hoch- und Tiefbau sowie in Berufen der Gastronomie bei Köchen und Sozialpädagogen. Problematisch sieht Frau Dr. Scherer die Situation der Langzeitarbeitslosen. Sie machen über 50% der Gesamtzahl aus. Weitere Ausführungen erfolgten zum Ausbildungsmarkt. Derzeit sind noch 304 Jugendliche im Bereich der Agentur für Arbeit Sangerhausen unversorgt. Das sind allerdings schon 12% weniger als zum gleichen Zeitraum des Vorjahres und mehr als normal. Ganz im Gegenteil, für Frau Dr. Scherer ist die Situation der Berufsanfänger so gut wie noch nie in den letzten Jahren. Allerdings müssen auch im Ausbildungsmarkt die angebotenen Lehrberufe und die nachgefragten Lehrstellen in Übereinstimmung gebracht werden. An diesem Tag war man nicht von ungefähr zu Gast bei MKM. Frau Dr. Scherer nutzte die Gelegenheit, um den großen Industriebetrieb Hettstedts mit dem Ausbildungszertifikat der Agentur für Arbeit zu ehren. Jörg Netzer, Geschäftsführer Personal bei MKM, nahm die Auszeichnung dankend entgegen. Er nutzte auch die Gelegenheit, die Ausbildungssituation in seinem Unternehmen zu erläutern. Seit 2014 hat MKM die Zahl der Ausbildungsplätze von 12 auf 22 erhöht. Es gilt im Betrieb das Versprechen, die Azubis grundsätzlich nach Abschluss der Lehre weiter zu beschäftigen. Außerdem wurde das Ausbildungsspektrum erhöht. Seit 2015 ist mit dem Fach Informatiker ein zusätzlicher Ausbildungsberuf aufgenommen worden. Ein weiteres Berufsbild wird mit der Ausbildung zum Gießereimechaniker hinzukommen. Um Nachwuchs zu gewinnen, müsse MKM eine attraktive Karriereperspektive bieten. Das Unternehmen sieht sich dabei auf dem richtigen Weg, denn trotz rückläufiger Absolventenzahlen an den Schulen hat sich die Zahl der Bewerber von 80 auf über 190 mehr als verdoppelt. Auszubildende des Betriebes erringen regelmäßig Landes- oder sogar Bundessiege. MKM hat aktuell 49 Auszubildende und 16 Azubis in der Verbundausbildung. Verantwortlich für die jungen Leute, die jetzt im Bild zu sehen, denn Ursula Wehling für die Industriekaufleute, Thomas Hense, der Ausbildungsleiter, Jochen Ilmer für die Mechatroniker und Axel Sier für die Verfahrensmechaniker. So saßen sie von links nach rechts am Tisch. Sie sind alle Mitglieder oder sogar Vorsitzende der Prüfungsausschüsse bei der IHK Halle-Dessau. Herr Netzer stellte mit Ihnen dann den Anwesenden die Ausbildungsstätte von MKM vor. Die Ausbildung erfolgt in relativ kleinen Gruppen und sei sehr intensiv, denn die Ausbilder haben so die nötige Zeit, um sich um jeden Lehrling zu kümmern. Nach dem ersten Jahr in der Grundlagenausbildung gehen die Azubis in die Teams und erhalten dort ihre fachbezogene Ausbildung. Auch die Landesregierung Sachsen-Anhalts hat MKM zum führenden Ausbildungsstandort für Verfahrensmechaniker ernannt. Bereits seit 1992 ist MKM die Leitausbildungsstätte der IHK Halle Dessau und Prüfungsstätte für Metall- und Elektroberufe. Dreimal in Folge hat MKM die Auszeichnung Top-Ausbildungsbetrieb der IHK Halle Dessau erhalten. Beim Wettbewerb Deutschlands bester Azubis sind junge MKM-Mitarbeiter Seriensieger auf Landes- oder sogar Bundesebene. Für alle Ausbildungsinhalte wie Hydraulik, Pneumatik, SPS-Steuerung oder Zerspanung stehen spezielle Kabinette zur Verfügung. Gleichzeitig wurde begonnen, die Ausbildungsstätte zu modernisieren, zum Beispiel die Umkleideräume und die Sanitäreinrichtungen. Im laufenden Jahr investiert das Unternehmen in Grundlagentechnik und Steuerungstechnik. Also wird MKM auch in Zukunft jungen Menschen berufliche Perspektiven in der Region bieten. Der Naturpark Harz möchte zum dritten Mal Qualitätsnaturpark werden. Alle 5 Jahre muss er sich einer Überprüfung stellen, um das Label Qualitätsnaturpark des Verbandes Deutscher Naturparke zu erhalten. Am 29. Juni gab es dazu einen Termin an der neuen Naturerlebnisstation am Lutherweg am Brandberg in der Gemarkung Mansfeld. Der Geschäftsführer des Regionalverbandes Harz e.V., Dr. George, erläuterte dazu den beiden Naturparkprüfern die Station. Es handelt sich zum einen um Jan Lipke vom Naturpark Sternberger Seenland und zum anderen um Bernhard Drixler vom Naturpark Schwäbisch-Fränkischer Wald. Neben dieser Bereisung, die dazu dienen soll, die Arbeit des Naturparkes zu beurteilen, musste auch ein umfangreicher Fragebogen ausgefüllt werden. Aber hören wir Herrn Lipke.
1: Sagen, die Qualitätsoffensive vom Verband Deutscher Naturparke gibt es seit 2006. Wir sind jetzt in der dritten Evaluierungsrunde. Also das Siegel, was dann verliehen wird, gilt immer 5 Jahre. Und dann muss es eben wieder verteidigt werden. Und in dieser dritten Runde jetzt hat der Naturpark sich auch eben wieder der Aufgabe gestellt. Dann gilt es zuerst einen Qualitätskatalog auszufüllen mit fast 100 Fragen. Und es ist eine Menge Arbeit. Und es ist auch eine Menge Arbeit, sich das alles durchzugucken. Aber das wird dann eben in der Geschäftsstelle vom Verband der Naturparke gemacht. Also das wird dort vorausgewertet. Mhm. Und dann sind wir als Qualitätsscout eben nochmal angehalten, den jeden Naturpark auch zu besuchen und gegebenenfalls einige Sachen nochmal nachzufragen und falls Unstimmigkeiten auftreten, diese dann auch auszuräumen.
0: Im September wird dann das offizielle Ergebnis bekannt gegeben. Herr Lipke verkündete aber an diesem Tag schon schmunzelnd, ganz inoffiziell, dass es sehr gut damit aussieht, dass der Naturpark Harz das Label Qualitätsnaturpark behält. Seit nunmehr 5 Jahren ist die Tagespflege Wendt auf dem Föhringer Platz in Hettstedt präsent. Anlass, dieses Jubiläum gebührend zu feiern. Für dieses Sommerfest hatten sich die Macher allerlei einfallen lassen. Aber bevor das bunte Rahmenprogramm losging, griff der Geschäftsführer des Pflegedienstes Wendt, Florian Wendt, zum Mikrofon, nachdem er durch Steffi aus der Platte angekündigt wurde.
2: Ich freue mich natürlich, dass ihr so zahlreich meiner Einladung gefolgt seid. Es werden, denke ich, noch auch ein paar mehr heute zu uns stoßen. Und ja, wir haben heute ein besonderes Fest, 5 Jahre Tagespflege am Markt hier in Hettstedt. Die 5 Jahre sind im Fluge vergangen. Wir haben mit 12 Tagespflegegästen die Tagespflege eröffnet, haben dann 18 Tagespflegegäste betreut und jetzt zum Schluss 26. Und wir haben ein ganz tolles Team, bei dem möchte ich mich auch hier bedanken. Das ist seit 5 Jahren fast konstant geblieben und ich danke auch Ihnen allen, dass Sie so uns die Treue halten. Also wir sind wirklich gestern der ersten Stunde auch mit dabei. Eine Episode erzähle ich, warum ist die Tagespflege entstanden. Wir haben im Jahr 2011, da hatte ich eine ältere Dame, die ist auf mich zugekommen mit ihrer Tochter und die sagte, Mensch, ich möchte die Mutti eigentlich versorgt wissen tagsüber, aber sie soll auch nicht ins Betreute wohnen und nicht in einem Pflegeheim, ich möchte sie gern tagsüber versorgt wissen. Und dann war die Mutti erstmal 3-4 Monate im betreuten Wohnen, tagsüber, abends haben wir sie nach Hause gefahren. Dann habe ich unseren Sven kennengelernt, da war ich unser Tagespflegefahrer. Der Sven hat dann irgendwann gesagt, wir bringen sie mit dem Taxi und holen sie wieder ab. Und die Dame ist heute auch noch hier dabei, das ist die Frau Lindau. Also da mal ein Applaus für Frau Lindau, denn Frau Lindau hat eigentlich den Grundstein der Tagespflege gelegt.
3: Ein großes Dankeschön an Sie. Und Sie haben uns 5 Jahre die Treue gehalten und Sie waren letztendlich der Punkt, warum wir damals sagten, wir brauchen eine Tagespflegeeinrichtung. Dankeschön.
0: Nach dem Dankeschön an Frau Lindau ging es weiter mit Glückwünschen. Zunächst auf der Bühne Frau Schmidt von der APS, Verwaltungs GmbH und Co. KG, Partner als Vermieter des Objekts. Und natürlich Danny Cavalier als Bürgermeister von Hettstedt, dem Herr Wendt für die gute Zusammenarbeit dankte. Aber es sollte an diesem Tag ja vor allem gefeiert werden. Und so freuten sich die kleinen Gäste über Kinderschminken und eine Hüpfburg. Die Größeren hatten Gelegenheit, bei bester leiblicher Versorgung einem bunten Programm zu folgen. Mit dabei zum Beispiel der Comedian Heiko Harig als Oma Gertrud oder der Fanfarenzug Hettstedt. Ein Höhepunkt sicherlich der Auftritt von Phil Stewman, der alle Anwesenden am gleichen Abend zu einem Konzert einlud. Was auf die Ohren gab's auch per Leierkasten von Rolf Lange, dem ehemaligen Wirt des Gartenlokals Ernst Thelmann in Eisleben und hier im Rahmen der Haraldinos unterwegs. So war am 1. Juli für jeden etwas dabei, als es darum ging, 5 Jahre Tagespflege am Markt in Hettstedt zu feiern. Es ist schon eine feste Tradition, dass in der Gangolfkirche in Hettstedt der Tag des Bergmanns mit einem Festkonzert begangen wird. Hey.

Am 3. Juli war es wieder mal soweit. Die Vorsitzende des Gangolfvereins, Frau Hornickel, konnte zum 14. Mal den Männerchor Vorwärts begrüßen. Auch das Mansfelder Pionierbataillon war Gast in der prall gefüllten Gangolfkirche. Bürgermeister Danny Cavalier sprach in seinem kurzen Grußwort auch von seinen eigenen Erfahrungen, die er schon als Kind mit dem Bergmannstag gemacht hatte. Aber dann gehörte die Bühne dem Männerchor Vorwärts.

stand ganz im Zeichen des Mittelalters. Das weitläufige Areal hatte sich dafür in die Welt vor hunderten Jahren verwandelt und Einrichtungsleiterin Bettina Singer konnte auf die vielen Attraktionen hinweisen, als sie das Sommerfest eröffnete. Leider spielte das Wetter nicht so recht mit und so war es nicht ganz so einfach, all das in Anspruch zu nehmen, was liebevoll draußen aufgebaut wurde. Die Bewohner ließen sich die Stimmung aber nicht verderben. Sie sangen lautstark gegen den Regen an.

0: Wir sprachen mit Frau Singer über diesen Tag und über die Villa Kunterbunt.
1: Wir feiern dieses Jahr wieder unser legendäres Sommerfest und dieses Jahr unter dem Motto Mittelalterspektakel. Und so sehen wir natürlich auch aus, wie im Mittelalter, und das macht uns viel Freude. Wir haben alles drumherum um die Villa Kunterbunt schön gestaltet, sodass wir einen wirklich schönen Mittelaltermarkt präsentieren können. Es beteiligen sich die Feuerwehr von Oberstdorf, es beteiligt sich eine Klöppelfrau, Frau Süß, die Hexe Tilly ist mit vor Ort, die Kanoniere aus Altstädt, die Ritter aus Berlin, das sind die Berliner Ritter auch von der Burg Altstädt. Und dann haben wir noch das Marktweib Diana Dienstbier, die hier noch mitverkauft, und eine Töpfersfrau von Riestädt, die auch ihre Waren feil bietet. Und so dass wir doch ein großes Programm mit darbieten können, mit Tunichgut und dem Burglepper und uns natürlich vorweg mit Gesang und auch mit Tänzen. Wir sind hier eine Einrichtung für Menschen mit geistiger und mehrfacher beeinträchtigten Menschen, alles im Erwachsenenalter. Wir haben insgesamt 50 Bewohner, die hier wohnen, und 12 Tagesgäste, die von Montag bis Freitag zu uns kommen. Es sind alles Menschen, die nicht in die Werkstatt gehen können, aus ihren Beeinträchtigungen sozusagen bei uns dann den ganzen Tag verbringen und bei uns die Beschäftigung finden, Tagesstrukturierung finden und auch den Schlafplatz. Wir haben hier ein Riesenareal auf 65.000 Quadratmeter. Das heißt, hier kann man wirklich sich sehr wohlfühlen. Manche sagen, es ist wie im Urlaub. War es ja auch früher. Früher war es Ferienlager in der DDR-Zeit. Und jetzt sind wir hier seit über 15 Jahren.
0: Neben allerlei Köstlichen gab es die Möglichkeit, auch altem Handwerk über die Schulter zu schauen. Beim Bogenschießen konnte Alt und Jung seine Fähigkeiten unter Beweis stellen. Und auch allerlei Kulturelles wurde geboten, wie es ja Frau Singer bereits erwähnte. Hier eine kleine Hörprobe von Tunichtgut. Sie spielten tapfer gegen den Regen an, der aber die Feierlaune bei allen Beteiligten nicht schmälern konnte.

Alljährlich bildet das Sommerfest am Eislebener Theater den Abschluss der aktuellen Spielzeit. Schauspieler verlassen das Ensemble oder kommen neu hinzu. Der beliebteste und fleißigste Schauspieler wird mit dem Mansfeld-Oscar geehrt. Eine Tradition, die inzwischen zum 18. Mal stattfand. Auch diesmal hatte das Ensemble gemeinsam mit den Mitgliedern des Fördervereins Freunde des Theaters sich einiges einfallen lassen. Nachdem Roland Schinko, Vorsitzender des Vereins, alle Gäste aufs Herzlichste begrüßte, hatte Intendant Ulrich Fischer die Aufgabe, einen kleinen Einblick ins Programm des Abends zu geben. Ein absoluter musikalischer Ohrenschmaus, der außerdem zum Tanz einlud, war die Partyband

0: Um die Ecke gab es eine Kostprobe der noch taufrischen Theaterband, ob mit einem Hörspiel im Orchestergraben, einem feurigen Dialog der Weiber oder dem Ersteigern von Theatertrophäen. Es wurde so einiges geboten. Wer mehr über die Schauspieler erfahren wollte, der hatte beim Speed-Dating die Möglichkeit, in 2 Minuten so viele Fragen wie möglich zu stellen.
1: Was ist denn noch das?
2: Ich komme aus Köln.
3: Ich hatte ja insgesamt, letzte Spielzeit waren es 13 Stücke.
2: Das ist aber bei Leverkusen und Köln aber auch zu erkennen.
3: Also, ich habe immer noch genug zu tun, so ist nicht.
4: Ja, der Oliver Beck dann nicht
3: mehr. Oliver Beck ist noch da, der ist zurzeit krankgeschrieben.
5: Dann gab es noch, die Physiker, das war auch immer ganz gut.
6: Wir hoffen, dass wir es hinkriegen. Also es sind halt natürlich 6 Wochen dazwischen, wo man sich nicht sieht und wo man nicht spielen kann. Deswegen
0: Höhepunkt des Festes ist die Verleihung des Mansfeld-Oscars. Dieser ging an Christopher Wartig, der unter anderem in Männer von Barnheim, Eine glückliche Scheidung, Chick, Der nackte Wahnsinn, Oscar liegt ein Ei und Der Geizhals zu erleben war.

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0: Jawohl, sieht das gut aus?
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0: Also, Was genau ist denn hier?
1: Neptun, Herrscher aller Meere und Seen und Flüsse und Tümpel und Pfützen. Bin zu euch Erdwürmern gekommen, um euch in mein gewaltigen Reich zu holen. Meine Reichsbewohner haben sich über ein paar von euch Kriechtieren beschwert. Und diese werde ich in die gefährlichen Tiefen meines Reiches mitnehmen. Es kamen böse Worte von meinen Seeschnecken, die von zwei Mädchen vor Eitelkeit übersehen wurden und deren Häuser voller Löcher sind. Diese Mädchen sind Annegret und Maren. Helfer, fangt mir diese Mädchen! Ich taufe dich, Ursula, die Seehexe. Eine junge Dame hat von mir vom Nichts zu solche Langeweile gehabt, dass meine Rotfedern sich dies abgeguckt haben und seitdem auf der Stelle schwimmen. Damit meine Fische nicht mehr so faul sind, fangt mir bitte Claudia Falk. Ich taufe dich auf den Namen Stinkmorchel. Ein junger Mann hat Steine in meinen Teich geworfen und deshalb liegen nun drei Aale mit einer schweren Gehirnerschütterung auf der Intensivstation im Meereskrankenhaus. Er bekommt deshalb zwei Kennen meines grausigen Trunkes. Kescher, fangt mir Steve und Matt Hotley. Ich taufe dich auf ungezogener Axel Fisch.
2: Bitte, königliche Hoheit.
3: Danke, König.
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Leitung, Abteilung 2. Roter Bruder! Roter Bruder, aber ein bisschen Espresso. Und die nächsten zwei Tage an.

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0: Die Kreisverkehrswacht Mansfeld-Südharz verfügt in ihrem Objekt im Schulgartenweg 1 in Eisleben nicht nur über Schulungsräume, sondern auch über einen wunderbaren, gut ausgestatteten Verkehrsgarten. Der wird jetzt auch in der Ferienzeit genutzt. Am 28. Juni wurden Kinder von der Torgartenschule der Stadt erwartet. Kurz vor Eintreffen der Kinder sprachen wir mit Marcel Winkler von der Kreisverkehrswacht Mansfeld-Südharz.
1: Also heute kommt die Torgartenschule aus Eisleben zu uns. Die gestalten ihr Ferienprogramm bei uns am heutigen Tag hier auf dem Gelände. Die Schüler sind ja sowieso von der 1. bis zur 4. Klasse bei uns in der Einrichtung, um Verkehrserziehung zu machen in den Grundschulen. Und die nutzen natürlich jetzt hier die Zeit, um das Ganze noch ein bisschen zu festigen und natürlich auch ein bisschen Spaß zu haben hier mit den Fahrrädern in unserem Verkehrsgarten. Wir haben hier in der Einrichtung vorhanden einen großen Schulungsraum für die Schüler, wo in theoretischer Einweisung stattfinden wird. Ja, auch bestimmte Verkehrsregeln erstmal grundlegender erklärt werden an der Tafel. Und dann gehen wir raus in den Verkehrsgarten, der mehrere Straßen und mehrere Elemente in den Straßen eingebaut hat, wie Vorfahrtsstraßen, rechts vor links, Stoppstraßen, natürlich eine Ampelregelung. Wir haben eine voll funktionsfähige Ampel im Verkehrsgarten, wo die Schüler dann natürlich auch die unterschiedlichen Vorrange, also Verkehrsbeamte oder Polizeibeamter, dann die Ampelregelung, Lichtzeichen und dann nachher die Verkehrszeichen, das alles ein bisschen üben können.
0: Die Kinder jedenfalls hatten großen Spaß damit, im Verkehrsgarten mit den verschiedenen Situationen konfrontiert zu werden. Diese sind ziemlich wirklichkeitsnah, aber völlig ungefährlich. Die nächsten Termine für den angesprochenen offenen Verkehrsgarten für Familien sind übrigens der 16. Juli und der 27. August. Im August wird außerdem auch die Polizei mit vor Ort sein, da gibt's den Fahrrad-TÜV. Zeiten für den Verkehrsgarten sind etwa von 13 Uhr bis 16.30 Uhr. Am 30. Juni bildete die Ausbildungsstätte der Firma MKM Mansfelder Kupfer und Messing GmbH den Rahmen für das monatliche Pressegespräch der Agentur für Arbeit Sangerhausen. Zunächst berichtete die Vorsitzende der Geschäftsführung, Frau Dr. Martina Scherer, über die aktuelle Arbeitsmarktsituation in der Region. Die Arbeitslosigkeit ist im Landkreis weiter gesunken. Im Vergleich zum Vorjahr liegt die Reduzierung bei 8,2% und ist damit der größte Rückgang seit 2 Jahren. Ein Zeichen, dass die Unternehmen ihre Fachkräfte in den Betrieben halten. Vom Rückgang der Arbeitslosigkeit profitierten alle Personengruppen, Jugendliche genauso wie Ältere. Die Zahl der ausländischen Arbeitslosen lag im Mai bei einer Anzahl von 401 Person. Insgesamt waren in der Agentur für Arbeit Sangerhausen im Juni 8.303 Menschen arbeitslos gemeldet. Das sind 366 weniger als im Vormonat, die aktuelle Quote 11,9%. Im Bereich der Hauptagentur betrug der Rückgang 127 Personen auf jetzt 3.036, hier die Quote 11,1%. In der Geschäftsstelle Eisleben nahm die Zahl der Arbeitslosen um 155 ab, die aktuelle absolute Zahl 3.187 oder 13,3%. Und schließlich noch die Geschäftsstelle Hettstedt, die absolute Zahl 2.080 Arbeitslose, ein Rückgang um 84 Personen auf eine Quote von 11,3%. Der Stellenmarkt bewegte sich insgesamt auf gutem Niveau. Neue Arbeitsstellen gab es in den Branchen Metallbau, Konstruktionsmechanik, Kfz-Mechanik und Hoch- und Tiefbau sowie in Berufen der Gastronomie bei Köchen und Sozialpädagogen. Problematisch sieht Frau Dr. Scherer die Situation der Langzeitarbeitslosen. Sie machen über 50% der Gesamtzahl aus. Weitere Ausführungen erfolgten zum Ausbildungsmarkt. Derzeit sind noch 304 Jugendliche im Bereich der Agentur für Arbeit Sangerhausen unversorgt. Das sind allerdings schon 12% weniger als zum gleichen Zeitraum des Vorjahres und mehr als normal. Ganz im Gegenteil, für Frau Dr. Scherer ist die Situation der Berufsanfänger so gut wie noch nie in den letzten Jahren. Allerdings müssen auch im Ausbildungsmarkt die angebotenen Lehrberufe und die nachgefragten Lehrstellen in Übereinstimmung gebracht werden. An diesem Tag war man nicht von ungefähr zu Gast bei MKM. Frau Dr. Scherer nutzte die Gelegenheit, um den großen Industriebetrieb Hettstedt

0: mit dem Ausbildungszertifikat der Agentur für Arbeit zu ehren. Jörg Netzer, Geschäftsführer Personal bei MKM, nahm die Auszeichnung dankend entgegen. Er nutzt auch die Gelegenheit, die Ausbildungssituation in seinem Unternehmen zu erläutern. Seit 2014 hat MKM die Zahl der Ausbildungsplätze von 12 auf 22 erhöht. Es gilt im Betrieb das Versprechen, die Azubis grundsätzlich nach Abschluss der Lehre weiter zu beschäftigen. Außerdem wurde das Ausbildungsspektrum erhöht. Seit 2015 ist mit dem Fach Informatiker ein zusätzlicher Ausbildungsberuf aufgenommen worden. Ein weiteres Berufsbild wird mit der Ausbildung zum Gießereimechaniker hinzukommen. Um Nachwuchs zu gewinnen, müsse MKM eine attraktive Karriereperspektive bieten. Das Unternehmen sieht sich dabei auf dem richtigen Weg, denn trotz rückläufiger Absolventenzahlen an den Schulen hat sich die Zahl der Bewerber von 80 auf über 190 mehr als verdoppelt. Auszubildende des Betriebes erringen regelmäßig Landes- oder sogar Bundessiege. MKM hat aktuell 49 Auszubildende und 16 Azubis in der Verbundausbildung. Verantwortlich für die jungen Leute, die jetzt im Bild zu sehenden Ursula Wehling für die Industriekaufleute, Thomas Hense, der Ausbildungsleiter, Jochen Ilmer für die Mechatroniker und Axel Sier für die Verfahrensmechaniker. So saßen sie von links nach rechts am Tisch. Sie sind alle Mitglieder oder sogar Vorsitzende der Prüfungsausschüsse bei der IHK Halle-Dessau. Herr Netzer stellte mit ihnen dann den Anwesenden die Ausbildungsstätte von MKM vor. Die Ausbildung erfolgt in relativ kleinen Gruppen und sei sehr intensiv, denn die Ausbilder haben so die nötige Zeit, um sich um jeden Lehrling zu kümmern. Nach dem ersten Jahr in der Grundlagenausbildung gehen die Azubis in die Teams und erhalten dort ihre fachbezogene Ausbildung. Auch die Landesregierung Sachsen-Anhalts hat MKM zum führenden Ausbildungsstandort für Verfahrensmechaniker ernannt. Bereits seit 1992 ist MKM die Leitausbildungsstätte der IHK Halle-Dessau und Prüfungsstätte für Metall- und Elektroberufe. Dreimal in Folge hat MKM die Auszeichnung Top-Ausbildungsbetrieb der IHK Halle-Dessau erhalten. Beim Wettbewerb Deutschlands bester Azubis sind junge MKM-Mitarbeiter Seriensieger auf Landes- oder sogar Bundesebene. Für alle Ausbildungsinhalte wie Hydraulik, Pneumatik, SPS-Steuerung oder Zerspanung stehen spezielle Kabinette zur Verfügung. Gleichzeitig wurde begonnen, die Ausbildungsstätte zu modernisieren, zum Beispiel die Umkleideräume und die Sanitäreinrichtungen. Im laufenden Jahr investiert das Unternehmen in Grundlagentechnik und Steuerungstechnik. Also wird MKM auch in Zukunft jungen Menschen berufliche Perspektiven in der Region bieten. Der Naturpark Harz möchte zum dritten Mal Qualitätsnaturpark werden. Alle 5 Jahre muss er sich einer Überprüfung stellen, um das Label Qualitätsnaturpark des Verbandes Deutscher Naturparke zu erhalten. Am 29. Juni gab es dazu einen Termin an der neuen Naturerlebnisstation am Lutherweg am Brandberg in der Gemarkung Mansfeld. Der Geschäftsführer des Regionalverbandes Harz e.V., Dr. George, erläuterte dazu den beiden Naturparkprüfern die Station. Es handelt sich zum einen um Jan Lipke vom Naturpark Sternberger Seenland und zum anderen um Bernhard Drixler vom Naturpark Schwäbisch-Fränkischer Wald. Neben dieser Bereisung, die dazu dienen soll, die Arbeit des Naturparkes zu beurteilen, musste auch ein umfangreicher Fragebogen ausgefüllt werden. Aber hören wir Herrn Lipke.
1: Ja, die Qualitätsoffensive vom Verband Deutscher Naturparke gibt es seit 2006. Wir sind jetzt in der dritten Evaluierungsrunde. Also das Siegel, was dann verliehen wird, gilt immer 5 Jahre. Und dann muss es eben wieder verteidigt werden. Und in dieser dritten Runde jetzt hat der Naturpark sich auch eben wieder der Aufgabe gestellt. Dann gilt es zuerst einen Qualitätskatalog auszufüllen mit fast 100 Fragen. Und es ist eine Menge Arbeit. Und es ist auch eine Menge Arbeit, sich das alles durchzugucken. Aber das wird dann eben in der Geschäftsstelle vom Verband der Naturparke gemacht. Also das wird dort vorausgewertet. Mhm. Und dann sind wir als Qualitätsscout eben nochmal angehalten, den jedem Naturpark auch zu besuchen und gegebenenfalls einige Sachen nochmal nachzufragen und falls Unstimmigkeiten auftreten, diese dann auch auszuräumen.
0: Im September wird dann das offizielle Ergebnis bekannt gegeben. Herr Lipke verkündete aber an diesem Tag schon schmunzelnd, ganz inoffiziell, dass es sehr gut damit aussieht, dass der Naturpark Harz das Label Qualitätsnaturpark behält. Seit nunmehr 5 Jahren ist die Tagespflege Wendt auf dem Föhringer Platz in Hettstedt präsent. Anlass, dieses Jubiläum gebührend zu feiern. Für dieses Sommerfest hatten sich die Macher allerlei einfallen lassen. Aber bevor das bunte Rahmenprogramm losging, griff der Geschäftsführer des Pflegedienstes Wendt, Florian Wendt, zum Mikrofon, nachdem er durch Steffi aus der Platte angekündigt wurde.
2: Ich freue mich natürlich, dass ihr so zahlreich meiner Einladung gefolgt seid. Es werden, denke ich, noch auch ein paar mehr heute zu uns stoßen. Und ja, wir haben heute ein besonderes Fest, 5 Jahre Tagespflege am Markt hier in Hettstedt. Die 5 Jahre sind im Fluge vergangen. Wir haben mit 12 Tagespflegegästen die Tagespflege eröffnet, haben dann 18 Tagespflegegäste betreut und jetzt zum Schluss 26. Und wir haben ein ganz tolles Team, bei dem möchte ich mich auch hier bedanken. Das ist seit 5 Jahren fast konstant geblieben und ich danke auch Ihnen allen, dass Sie so uns die Treue halten. Also wir sind wirklich gestern der ersten Stunde auch mit dabei. Eine Episode erzähle ich, warum ist die Tagespflege entstanden? Wir haben im Jahr 2011, da hatte ich eine ältere Dame, die ist auf mich zugekommen mit ihrer Tochter und die sagte, Mensch, ich möchte die Mutti eigentlich versorgt wissen, tagsüber. Aber sie soll auch nicht ins Betreute wohnen und nicht in einem Pflegeheim, ich möchte sie gerne tagsüber versorgt wissen. Und dann war die Mutti erstmal 3-4 Monate im betreuten Wohnen, tagsüber, abends haben wir sie nach Hause gefahren. Dann habe ich unseren Sven kennengelernt, da war ich unseren Tagespflegefahrer. Der Sven hat dann irgendwann gesagt, wir bringen sie mit dem Taxi und holen sie wieder ab. Und die Dame ist heute auch noch hier dabei, das ist die Frau Lindau. Also da mal einen Applaus für Frau Lindau, denn Frau Lindau hat eigentlich den Grundstein der Tagespflege gelegt. Ein großes Dankeschön an Sie und Sie haben uns 5 Jahre die Treue gehalten und Sie waren letztendlich der Punkt, warum wir damals sagten, wir brauchen eine Tagespflegeeinrichtung. Dankeschön.
0: Nach dem Dankeschön an Frau Lindau ging es weiter mit Glückwünschen. Zunächst auf der Bühne Frau Schmidt von der APS, Verwaltungs GmbH und Co. KG, Partner als Vermieter des Objekts. Und natürlich Danny Cavalier als Bürgermeister von Hettstedt, dem Herr Wendt für die gute Zusammenarbeit dankte. Aber es sollte an diesem Tag ja vor allem gefeiert werden. Und so freuten sich die kleinen Gäste über Kinderschminken und eine Hüpfburg. Die größeren hatten Gelegenheit, bei bester leiblicher Versorgung einem bunten Programm zu folgen. Mit dabei zum Beispiel der Comedian Heiko Harig als Oma Gertrud oder der Fanfarenzug Hettstedt. Ein Höhepunkt sicherlich der Auftritt von Phil Stewman, der alle Anwesenden am gleichen Abend zu einem Konzert einlud. Was auf die Ohren gab's auch per Leierkasten von Rolf Lange, dem ehemaligen Wirt des Gartenlokals Ernst Thelmann in Eisleben und hier im Rahmen der Haraldinos unterwegs. War am 1. Juli für jeden etwas dabei, als es darum ging, 5 Jahre Tagespflege am Markt in Hettstedt zu feiern. Es ist schon eine feste Tradition, dass in der Gangolfkirche in Hettstedt der Tag des Bergmanns mit einem Festkonzert begangen wird. Hey.

Am 3. Juli war es wieder mal soweit. Die Vorsitzende des Ganggolfvereins, Frau Hornickel, konnte zum 14. Mal den Männerchor Vorwärts begrüßen. Auch das Mansfelder Pionierbataillon war Gast in der prall gefüllten Ganggolfkirche. Bürgermeister Danny Cavalier sprach in seinem kurzen Grußwort auch von seinen eigenen Erfahrungen, die er schon als Kind mit dem Bergmannstag gemacht hatte. Aber dann gehörte die Bühne dem Männerchor Vorwärts.

Das Sommerfest am 2. Juli in der Oberstdorfer Einrichtung von Projekt 3 Villa Kunterbund stand ganz im Zeichen des Mittelalters. Das weitläufige Areal hatte sich dafür in die Welt vor hunderten Jahren verwandelt und Einrichtungsleiterin Bettina Singer konnte auf die vielen Attraktionen hinweisen, als sie das Sommerfest eröffnete. Leider spielte das Wetter nicht zurecht mit und so war es nicht ganz so einfach, all das in Anspruch zu nehmen, was liebevoll draußen aufgebaut wurde. Die Bewohner ließen sich die Stimmung aber nicht verderben. Sie sangen lautstark gegen den Regen an.

0: Wir sprachen mit Frau Singer über diesen Tag und über die Villa Kunterbunt.
1: Wir feiern dieses Jahr wieder unser legendäres Sommerfest und dieses Jahr unter dem Motto Mittelalterspektakel. Und so sehen wir natürlich auch aus, wie im Mittelalter, und das macht uns viel Freude. Wir haben alles drumherum um die Villa Kunterbunt schön gestaltet, sodass wir einen wirklich schönen Mittelaltermarkt präsentieren können. Es beteiligen sich die Feuerwehr von Oberstdorf, es beteiligt eine Klöppelfrau, Frau Süß, die Hexe Tilly ist mit vor Ort, die Kanoniere aus Altstädt, die Ritter aus Berlin, das sind die Berliner Ritter auch von der Burg Altstädt. Und dann haben wir noch das Marktweib Diana Dienstbier, die hier noch mitverkauft, und eine Töpfersfrau von Riesstädt, die auch ihre Waren feil bietet. Und so dass wir doch ein großes Programm mit darbieten können, mit Tunichgut und dem Burglepper und uns natürlich vorweg mit Gesang und auch mit Tänzen. Wir sind hier eine Einrichtung für Menschen mit geistiger und mehrfacher beeinträchtigten Menschen, alles im Erwachsenenalter. Wir haben insgesamt 50 Bewohner, die hier wohnen, und 12 Tagesgäste, die von Montag bis Freitag zu uns kommen. Es sind alles Menschen, die nicht in die Werkstatt gehen können, aus ihren Beeinträchtigungen sozusagen bei uns dann den ganzen Tag verbringen und bei uns die Beschäftigung finden, Tagesstrukturierung finden und auch den Schlafplatz. Wir haben hier ein Riesenareal auf 65.000 Quadratmeter. Das heißt, hier kann man wirklich sich sehr wohlfühlen. Manche sagen, es ist wie im Urlaub. War es ja auch früher. Früher war es Ferienlager in der DDR-Zeit. Und jetzt sind wir hier seit über 15 Jahren.
0: Neben allerlei Köstlichen gab es die Möglichkeit, auch altem Handwerk über die Schulter zu schauen. Beim Bogenschießen konnte Alt und Jung seine Fähigkeiten unter Beweis stellen. Und auch allerlei Kulturelles wurde geboten, wie es ja Frau Singer bereits erwähnte. Hier eine kleine Hörprobe von Tunichtgut. Sie spielten tapfer gegen den Regen an, der aber die Feierlaune bei allen Beteiligten nicht schmälern konnte.

Jährlich bildet das Sommerfest am Eislebener Theater den Abschluss der aktuellen Spielzeit. Schauspieler verlassen das Ensemble oder kommen neu hinzu. Der beliebteste und fleißigste Schauspieler wird mit dem Mansfeld-Oscar geehrt. Eine Tradition, die inzwischen zum 18. Mal stattfand. Auch diesmal hatte das Ensemble gemeinsam mit den Mitgliedern des Fördervereins Freunde des Theaters sich einiges einfallen lassen. Nachdem Roland Schinko, Vorsitzender des Vereins, alle Gäste aufs Herzlichste begrüßte, hatte Intendant Ulrich Fischer die Aufgabe, einen kleinen Einblick ins Programm des Abends zu geben. Ein absoluter musikalischer Ohrenschmaus, der außerdem zum Tanz einlud, war die Partyband Cemtonic aus Leipzig, die mit alten und neuen Hits begeisterten.

0: um die Ecke gab es eine Kostprobe der noch taufrischen Theaterband, ob mit einem Hörspiel im Orchestergraben, einem feurigen Dialog der Weiber oder dem Ersteigern von Theatertrophäen. Es wurde so einiges geboten. Wer mehr über die Schauspieler erfahren wollte, der hatte beim Speed-Dating die Möglichkeit, in 2 Minuten so viele Fragen wie möglich zu stellen.
1: Was willst du noch wissen?
2: Ich komme aus Köln.
3: Ich hatte ja insgesamt, letzte Spielzeit waren es 30 Stücke.
2: Das ist aber bei Leverkusen und Köln aber auch zu
3: also, ich habe immer noch genug zu tun, so ist nicht.
4: Ja, der Oliver Beck dann nicht
3: mehr. Oliver Beck doch, ist noch da, der ist zurzeit krankgeschrieben.
5: Dann gab es noch, die Physiker.
6: Dann machen wir mal alle ganz viel. Wir hoffen, dass wir es hinkriegen. Es sind halt natürlich 6 Wochen dazwischen, wo man sich nicht sieht und wo man nicht spielen kann. Deswegen
7: ist es
0: Höhepunkt des Festes ist die Verleihung des Mansfeld-Oscars. Dieser ging an Christopher Wartig, der unter anderem in Minna von Barnheim, Eine glückliche Scheidung, Chick, Der nackte Wahnsinn, Oscar liegt ein Ei und Der Geizhals zu erleben war.

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0: ich meine.
1: Hopp! Wisse, so geht das, ja? Hopp, ich komm zurück!
0: Gut.
1: Wir sind doof, aber schlauer jetzt.

0: Ich taufe dich, Ursula, die Seehexe. Eine junge Dame hat von mir vom Nichts zu solche Langeweile gehabt, dass meine Rotfedern sich dies abgeguckt haben und seitdem auf der Stelle schwimmen. Damit meine Fische nicht mehr so faul sind, fangt mir bitte Claudia Voll. Ich taufe dich auf den Namen Stinkmorchel. Ein junger Mann hat Steine in meinen Teich geworfen und deshalb liegen nun drei Aale mit einer schweren Gehirnerschütterung auf der Intensivstation im Meereskrankenhaus. 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Kescher fangt mir Steve und Matt Potli. Ich taufe dich auf ungezogener Axel Fisch.
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2: König.
3: Ich hab das Zeug ausgesucht, weil das ist schwer. 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

Vorwärts in Fahrt. Und die nächsten zwei Trampen an.

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0: Die Kreisverkehrswacht Mansfeld-Südharz verfügt in ihrem Objekt im Schulgartenweg 1 in Eisleben nicht nur über Schulungsräume, sondern auch über einen wunderbaren, gut ausgestatteten Verkehrsgarten. Der wird jetzt auch in der Ferienzeit genutzt. Am 28. Juni wurden Kinder von der Torgartenschule der Stadt erwartet. Kurz vor Eintreffen der Kinder sprachen wir mit Marcel Winkler von der Kreisverkehrswacht Mansfeld-Südharz.
1: Also heute kommt die Torgartenschule aus Eisleben zu uns. Die gestalten ihr Ferienprogramm bei uns am heutigen Tag hier auf dem Gelände. Die Schüler sind ja sowieso von der 1. bis zur 4. Klasse bei uns in der Einrichtung, um Verkehrserziehung zu machen in den Grundschulen. Und die nutzen natürlich jetzt hier die Zeit, um das Ganze noch ein bisschen zu festigen und natürlich auch ein bisschen Spaß zu haben hier mit den Fahrrädern und unserem Verkehrsgarten. Wir haben hier in der Einrichtung vorhanden einen großen Schulungsraum für die Schüler, wo eine theoretische Einweisung stattfinden wird. Ja, auch bestimmte Verkehrsregeln erstmal grundlegende erklärt werden an der Tafel. Und dann gehen wir raus in den Verkehrsgarten, der mehrere Straßen und mehrere Elemente in den Straßen eingebaut hat, wie Vorfahrtsstraßen, rechts vor links, Stoppstraßen, natürlich eine Ampelregelung. Wir haben eine voll funktionsfähige Ampel im Verkehrsgarten, wo die Schüler dann natürlich auch die unterschiedlichen Vorrange, also Verkehrsbeamte oder Polizeibeamter, dann die Ampelregelung, Lichtzeichen und dann auch die Verkehrszeichen, das alles ein bisschen üben können.
0: Die Kinder jedenfalls hatten großen Spaß damit, im Verkehrsgarten mit den verschiedenen Situationen konfrontiert zu werden. Diese sind ziemlich wirklichkeitsnah, aber völlig ungefährlich. Die nächsten Termine für den angesprochenen offenen Verkehrsgarten für Familien sind übrigens der 16. Juli und der 27. August. Im August wird außerdem auch die Polizei mit vor Ort sein, da gibt es den Fahrrad-TÜV. Zeiten für den Verkehrsgarten sind etwa von 13 Uhr bis 16:30 Uhr. Am 30. Juni bildete die Ausbildungsstätte der Firma MKM Mansfelder Kupfer und Messing GmbH den Rahmen für das monatliche Pressegespräch der Agentur für Arbeit Sangerhausen. Zunächst berichtete die Vorsitzende der Geschäftsführung, Frau Dr. Martina Scherer, über die aktuelle Arbeitsmarktsituation in der Region. Die Arbeitslosigkeit ist im Landkreis weiter gesunken. Im Vergleich zum Vorjahr liegt die Reduzierung bei 8,2% und ist damit der größte Rückgang seit 2 Jahren. Ein Zeichen, dass die Unternehmen ihre Fachkräfte in den Betrieben halten. Vom Rückgang der Arbeitslosigkeit profitierten alle Personengruppen, Jugendliche genauso wie Ältere. Die Zahl der ausländischen Arbeitslosen lag im Mai bei einer Anzahl von 401 Personen. Insgesamt waren in der Agentur für Arbeit Sangerhausen im Juni 8.303 Menschen arbeitslos gemeldet. Das sind 366 weniger als im Vormonat, die aktuelle Quote 11,9%. Im Bereich der Hauptagentur betrug der Rückgang 127 Personen auf jetzt 3.036, hier die Quote 11,1%. In der Geschäftsstelle Eisleben nahm die Zahl der Arbeitslosen um 155 ab, die aktuelle absolute Zahl 3.187 oder 13,3%. Und schließlich noch die Geschäftsstelle Hettstedt, die absolute Zahl 2.080 Arbeitslose, ein Rückgang um 84 Personen auf eine Quote von 11,3%. Der Stellenmarkt bewegte sich insgesamt auf gutem Niveau. Neue Arbeitsstellen gab es in den Branchen Metallbau, Konstruktionsmechanik, Kfz-Mechanik und Hoch- und Tiefbau sowie in Berufen der Gastronomie bei Köchen und Sozialpädagogen. Problematisch sieht Frau Dr. Scherer die Situation der Langzeitarbeitslosen. Sie machen über 50% der Gesamtzahl aus. Weitere Ausführungen erfolgten zum Ausbildungsmarkt. Derzeit sind noch 304 Jugendliche im Bereich der Agentur für Arbeit Sangerhausen unversorgt. Das sind allerdings schon 12% weniger als zum gleichen Zeitraum des Vorjahres und mehr als normal. Ganz im Gegenteil, für Frau Dr. Scherer ist die Situation der Berufsanfänger so gut wie noch nie in den letzten Jahren. Allerdings müssen auch im Ausbildungsmarkt die angebotenen Lehrberufe und die nachgefragten Lehrstellen in Übereinstimmung gebracht werden. An diesem Tag war man nicht von ungefähr zu Gast bei MKM. Frau Dr. Scherer nutzte die Gelegenheit, um den großen Industriebetrieb Hettstedts mit dem Ausbildungszertifikat der Agentur für Arbeit zu ehren. Jörg Netzer, Geschäftsführer Personal bei MKM, nahm die Auszeichnung dankend entgegen. Er nutzt auch die Gelegenheit, die Ausbildungssituation in seinem Unternehmen zu erläutern. Seit 2014 hat MKM die Zahl der Ausbildungsplätze von 12 auf 22 erhöht. Es gilt im Betrieb das Versprechen, die Azubis grundsätzlich nach Abschluss der Lehre weiter zu beschäftigen. Außerdem wurde das Ausbildungsspektrum erhöht. Seit 2015 ist mit dem Fach Informatiker ein zusätzlicher Ausbildungsberuf aufgenommen worden. Ein weiteres Berufsbild wird mit der Ausbildung zum Gießereimechaniker hinzukommen. Um Nachwuchs zu gewinnen, müsse MKM eine attraktive Karriereperspektive bieten. Das Unternehmen sieht sich dabei auf dem richtigen Weg, denn trotz rückläufiger Absolventenzahlen an den Schulen hat sich die Zahl der Bewerber von 80 auf über 190 mehr als verdoppelt. Auszubildende des Betriebs

0: Kollektives erringen regelmäßig Landes- oder sogar Bundessiege. MKM hat aktuell 49 Auszubildende und 16 Azubis in der Verbundausbildung. Verantwortlich für die jungen Leute, die jetzt im Bild zu sehen, denn Ursula Wehling für die Industriekaufleute, Thomas Hense, der Ausbildungsleiter, Jochen Ilmer für die Mechatroniker und Axel Sier für die Verfahrensmechaniker. So saßen sie von links nach rechts am Tisch. Sie sind alle Mitglieder oder sogar Vorsitzende der Prüfungsausschüsse bei der IHK Halle-Dessau. Herr Netzer stellte mit Ihnen dann den Anwesenden die Ausbildungsstätte von MKM vor. Die Ausbildung erfolgt in relativ kleinen Gruppen und sei sehr intensiv, denn die Ausbilder haben so die nötige Zeit, um sich um jeden Lehrling zu kümmern. Nach dem ersten Jahr in der Grundlagenausbildung gehen die Azubis in die Teams und erhalten dort ihre fachbezogene Ausbildung. Auch die Landesregierung Sachsen-Anhalts hat MKM zum führenden Ausbildungsstandort für Verfahrensmechaniker ernannt. Bereits seit 1992 ist MKM die Leitausbildungsstätte der IHK Halle-Dessau und Prüfungsstätte für Metall- und Elektroberufe. Dreimal in Folge hat MKM die Auszeichnung Top-Ausbildungsbetrieb der IHK Halle-Dessau erhalten. Beim Wettbewerb Deutschlands bester Azubis sind junge MKM-Mitarbeiter Seriensieger auf Landes- oder sogar Bundesebene. Für alle Ausbildungsinhalte wie Hydraulik, Pneumatik, SPS-Steuerung oder Zerspanung stehen spezielle Kabinette zur Verfügung. Gleichzeitig wurde begonnen, die Ausbildungsstätte zu modernisieren, zum Beispiel die Umkleideräume und die Sanitäreinrichtungen. Im laufenden Jahr investiert das Unternehmen in Grundlagentechnik und Steuerungstechnik. Also wird MKM auch in Zukunft jungen Menschen berufliche Perspektiven in der Region bieten. Der Naturpark Harz möchte zum dritten Mal Qualitätsnaturpark werden. Alle 5 Jahre muss er sich einer Überprüfung stellen, um das Label Qualitätsnaturpark des Verbandes Deutscher Naturparke zu erhalten. Am 29. Juni gab es dazu einen Termin an der neuen Naturerlebnisstation am Lutherweg am Brandberg in der Gemarkung Mansfeld. Der Geschäftsführer des Regionalverbandes Harz e.V., Dr. George, erläuterte dazu den beiden Naturparkprüfern die Station. Es handelt sich zum einen um Jan Lipke vom Naturpark Sternberger Seenland und zum anderen um Bernhard Drixler vom Naturpark Schwäbisch-Fränkischer Wald. Neben dieser Bereisung, die dazu dienen soll, die Arbeit des Naturparkes zu beurteilen, musste auch ein umfangreicher Fragebogen ausgefüllt werden. Aber hören wir Herrn Lipke.
1: Die Qualitätsoffensive vom Verband Deutscher Naturparke gibt es seit 2006. Wir sind jetzt in der dritten Evaluierungsrunde. Also das Siegel, was dann verliehen wird, gilt immer 5 Jahre. Und dann muss es eben wieder verteidigt werden. Und in dieser dritten Runde jetzt hat der Naturpark sich auch eben wieder der Aufgabe gestellt. Dann gilt es zuerst einen Qualitätskatalog auszufüllen mit fast 100 Fragen. Und es ist eine Menge Arbeit. Und es ist auch eine Menge Arbeit, sich das alles durchzugucken. Aber das wird dann eben in der Geschäftsstelle vom Verband der Naturparke gemacht. Also das wird dort vorausgewertet. Mhm. Und dann sind wir als Qualitätsscout eben nochmal angehalten, den jeden Naturpark auch zu besuchen und gegebenenfalls einige Sachen nochmal nachzufragen und falls Unstimmigkeiten auftreten, diese dann auch auszuräumen.
0: Im September wird dann das offizielle Ergebnis bekannt gegeben. Herr Lipke verkündete aber an diesem Tag schon schmunzelnd, ganz inoffiziell, dass es sehr gut damit aussieht, dass der Naturpark Harz das Label Qualitätsnaturpark behält. Seit nunmehr 5 Jahren ist die Tagespflege Wendt auf dem Föhringer Platz in Hettstedt präsent. Anlass, dieses Jubiläum gebührend zu feiern. Für dieses Sommerfest hatten sich die Macher allerlei einfallen lassen. Aber bevor das bunte Rahmenprogramm losging, griff der Geschäftsführer des Pflegedienstes Wendt, Florian Wendt, zum Mikrofon, nachdem er durch Steffi aus der Platte angekündigt wurde.
2: Ich freue mich natürlich, dass ihr so zahlreich meiner Einladung gefolgt seid. Es werden, denke ich, noch auch ein paar mehr heute zu uns stoßen. Und ja, wir haben

0: Ein besonderes Fest, 5 Jahre Tagespflege am Markt hier in Hettstedt. Die 5 Jahre sind im Fluge vergangen. Wir haben mit 12 Tagespflegegästen die Tagespflege eröffnet, haben dann 18 Tagespflegegäste betreut und jetzt zum Schluss 26. Und wir haben ein ganz tolles Team, bei dem möchte ich mich auch hier bedanken. Das ist seit 5 Jahren fast konstant geblieben und ich danke auch Ihnen allen, dass Sie so uns die Treue halten. Also wir sind wirklich Gäste der ersten Stunde auch mit dabei. Eine Episode erzähle ich, warum ist die Tagespflege entstanden? Wir haben im Jahr 2011, da hatte ich eine ältere Dame, die ist auf mich zugekommen mit ihrer Tochter und die sagte, Mensch, ich möchte die Mutti eigentlich versorgt wissen, tagsüber. Aber sie soll auch nicht ins Betreute wohnen und nicht in einem Pflegeheim, ich möchte sie gern tagsüber versorgt wissen. Und dann war die Mutti erstmal 3-4 Monate im betreuten Wohnen, tagsüber, abends haben wir sie nach Hause gefahren. Dann habe ich unseren Sven kennengelernt, dadurch unseren Tagespflegefahrer. Der Sven hat dann irgendwann gesagt, wir bringen sie mit dem Taxi und holen sie wieder ab. Und die Dame ist heute auch noch hier dabei, das ist die Frau Lindau. Also da mal ein Applaus für Frau Lindau, denn Frau Lindau hat eigentlich den Grundstein der Tagespflege gelegt.
1: Ein großes Dankeschön an Sie und Sie haben uns 5 Jahre die Treue gehalten und Sie waren letztendlich der Punkt, warum wir damals sagten, wir brauchen eine Tagespflegeeinrichtung. Dankeschön.
2: Nach dem Dankeschön an Frau Lindau ging es weiter mit Glückwünschen. Zunächst auf der Bühne Frau Schmidt von der APS, Verwaltungs GmbH und Co. KG, Partner als Vermieter des Objekts. Und natürlich Danny Cavalier als Bürgermeister von Hettstedt, dem Herr Wendt für die gute Zusammenarbeit dankte. Aber es sollte an diesem Tag ja vor allem gefeiert werden. Und so freuten sich die kleinen Gäste über Kinderschminken und eine Hüpfburg. Die Größeren hatten Gelegenheit, bei bester leiblicher Versorgung einem bunten Programm zu folgen. Mit dabei zum Beispiel der Comedian Heiko Harig als Oma Gertrud oder der Fanfarenzug Hettstedt. Ein Höhepunkt sicherlich der Auftritt von Phil Stewman, der alle Anwesenden am gleichen Abend zu einem Konzert einlud. Was auf die Ohren gab's auch per Leierkasten von Rolf Lange, dem ehemaligen Wirt des Gartenlokals Ernst Thelmann in Eisleben und hier im Rahmen der Haraldinus unterwegs. So war am 1. Juli für jeden etwas dabei, als es darum ging, 5 Jahre Tagespflege am Markt in Hettstedt zu feiern. Es ist schon eine feste Tradition, dass in der Gangolfkirche in Hettstedt der Tag des Bergmanns mit einem Festkonzert begangen wird. Hey.

Am 3. Juli war es wieder mal soweit. Die Vorsitzende des Ganggolfvereins, Frau Hornickel, konnte zum 14. Mal den Männerchor Vorwärts begrüßen. Auch das Mansfelder Pionierbataillon war Gast in der prall gefüllten Ganggolfkirche. Bürgermeister Danny Cavalier sprach in seinem kurzen Grußwort auch von seinen eigenen Erfahrungen, die er schon als Kind mit dem Bergmannstag gemacht hatte. Aber dann gehörte die Bühne dem Männerchor Vorwärts.

Das Sommerfest am 2. Juli in der Oberstdorfer Einrichtung von Projekt 3 Villa Kunterbunt stand ganz im Zeichen des Mittelalters. Das weitläufige Areal hatte sich dafür in die Welt vor hunderten Jahren verwandelt und Einrichtungsleiterin Bettina Singer konnte auf die vielen Attraktionen hinweisen, als sie das Sommerfest eröffnete. Leider spielte das Wetter nicht so recht mit und so war es nicht ganz so einfach, all das in Anspruch zu nehmen, was liebevoll draußen aufgebaut wurde. Die Bewohner ließen sich die Stimmung aber nicht verderben. Sie sangen lautstark gegen den Regen an.

0: Wir sprachen mit Frau Singer über diesen Tag und über die Villa Kunterbunt.
1: Wir feiern dieses Jahr wieder unser legendäres Sommerfest und dieses Jahr unter dem Motto Mittelalterspektakel. Und so sehen wir natürlich auch aus, wie im Mittelalter, und das macht uns viel Freude. Wir haben alles drumherum um die Villa Kunterbunt schön gestaltet, sodass wir einen wirklich schönen Mittelaltermarkt präsentieren können. Es beteiligen sich die Feuerwehr von Oberstdorf, es beteiligt eine Klöppelfrau, Frau Süß, die Hexe Tilly ist mit vor Ort, die Kanoniere aus Altstädt, die Ritter aus Berlin, das sind die Berliner Ritter auch von der Burg Altstädt, und dann haben wir noch das Marktweib Diana Dienstbier, die hier noch mitverkauft, und eine Töpfersfrau von Riestädt, die auch ihre Waren feil bietet, und sodass wir doch ein großes Programm mit darbieten können, mit Tunichgut und den Burgklepper und uns natürlich vorweg mit Gesang und auch mit Tänzen. Wir sind hier eine Einrichtung für Menschen mit geistiger und mehrfacher beeinträchtigten Menschen, alles im Erwachsenenalter. Wir haben insgesamt 50 Bewohner, die hier wohnen, und 12 Tagesgäste, die von Montag bis Freitag zu uns kommen. Es sind alles Menschen, die nicht in die Werkstatt gehen können, aus ihren Beeinträchtigungen sozusagen bei uns dann den ganzen Tag verbringen und bei uns die Beschäftigung finden, Tagesstrukturierung finden und auch den Schlafplatz. Wir haben hier ein Riesenareal auf 65.000 Quadratmeter. Das heißt, hier kann man wirklich sich sehr wohlfühlen. Manche sagen, es ist wie im Urlaub. War es ja auch früher. Früher war es Ferienlager in der DDR-Zeit. Und jetzt sind wir hier seit über 15 Jahren.
0: Neben allerlei Köstlichen gab es die Möglichkeit, auch altem Handwerk über die Schulter zu schauen. Beim Bogenschießen konnte Alt und Jung seine Fähigkeiten unter Beweis stellen. Und auch allerlei Kulturelles wurde geboten, wie es ja Frau Singer bereits erwähnte. Hier eine kleine Hörprobe von Tunichtgut. Sie spielten tapfer gegen den Regen an, der aber die Feierlaune bei allen Beteiligten nicht schmälern konnte.

Jährlich bildet das Sommerfest am Eislebener Theater den Abschluss der aktuellen Spielzeit. Schauspieler verlassen das Ensemble oder kommen neu hinzu. Der beliebteste und fleißigste Schauspieler wird mit dem Mansfeld-Oscar geehrt. Eine Tradition, die inzwischen zum 18. Mal stattfand. Auch diesmal hatte das Ensemble gemeinsam mit den Mitgliedern des Fördervereins Freunde des Theaters sich einiges einfallen lassen. Nachdem Roland Schinko, Vorsitzender des Vereins, alle Gäste aufs Herzlichste begrüßte, hatte Intendant Ulrich Fischer die Aufgabe, einen kleinen Einblick ins Programm des Abends zu geben. Ein absoluter musikalischer Ohrenschmaus, der außerdem zum Tanz einlud, war die Partyband Cem Donic aus Leipzig, die mit alten und neuen Hits begeisterten. Wow.

0: um die Ecke gab es eine Gastprobe der noch taufrischen Theaterband, ob mit einem Hörspiel im Orchestergraben, einem feurigen Dialog der Weiber oder dem Ersteigern von Theatertrophäen. Es wurde so einiges geboten. Wer mehr über die Schauspieler erfahren wollte, der hatte beim Speed-Dating die Möglichkeit, in 2 Minuten so viele Fragen wie möglich zu stellen.
1: Was willst du denn noch wissen?
2: Ich komme aus Köln.
3: Ich hatte ja insgesamt, letzte Spielzeit waren es 30 Stücke.
2: Ist aber bei Leverkusen gesehen, können wir aber auch sagen,
3: also ich habe immer noch genug zu tun, so ist nicht.
4: Ja, der Oliver Beck dann.
5: Oliver Beck ist noch da, der ist zurzeit krankgeschrieben.
6: Dann gab es noch, heißt das nicht überlegen, die Physiker.
7: Dann machen wir mal alle ganz lieb und wild. Wir hoffen, dass wir es hinkriegen. Es sind halt natürlich 6 Wochen dazwischen, wo man sich nicht sieht und wo man nicht spielen kann. Deswegen
0: Höhepunkt des Festes ist die Verleihung des Mansfeld-Oscars. Dieser ging an Christopher Wartig, der unter anderem in Männer von Barnheim, Eine glückliche Scheidung, Chick, Der nackte Wahnsinn, Oscar legt ein Ei und Der Geizhals zu erleben war.

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1: Hopp! 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

0: Also, es ist...
1: Was genau ist denn hier?
0: Moment, sie kommt dann und bringt's mit.
2: Neptun, Herrscher aller Meere und Seen und Flüsse und Tümpel und Pfützen, bin zu euch Erdwürmern gekommen, um euch in mein gewaltigen Reich zu holen. Meine Reichbewohner haben sich über ein paar von euch Kriechtieren beschwert und diese werde ich in die gefährlichen Tiefen meines Reiches mitnehmen. Es kamen böse Worte von meinen Seeschnecken, die von zwei Mädchen vor Eitelkeit übersehen wurden und deren Häuser voller Löcher sind. Diese Mädchen sind Annegret und Maren. 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

0: 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Er bekommt deshalb zwei Kellen meines grausigen Trunkes. 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
1: Bitte, königliche Hoheit.
2: Danke, König.
3: Was?

Wie schön das hält.

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0: Die Kreisverkehrswacht Mansfeld-Südharz verfügt in ihrem Objekt im Schulgartenweg 1 in Eisleben nicht nur über Schulungsräume, sondern auch über einen wunderbaren, gut ausgestatteten Verkehrsgarten. Der wird jetzt auch in der Ferienzeit genutzt. Am 28. Juni wurden Kinder von der Torgartenschule der Stadt erwartet. Kurz vor Eintreffen der Kinder sprachen wir mit Marcel Winkler von der Kreisverkehrswacht Mansfeld-Südharz.
1: Also heute kommt die Torgartenschule aus Eisleben zu uns. Die gestalten ihr Ferienprogramm bei uns am heutigen Tag hier auf dem Gelände. Die Schüler sind ja sowieso von der 1. bis zur 4. Klasse bei uns in der Einrichtung, um Verkehrserziehung zu machen in den Grundschulen. Und die nutzen natürlich jetzt hier die Zeit, um das Ganze noch ein bisschen zu festigen und natürlich auch ein bisschen Spaß zu haben hier mit den Fahrrädern und unseren Verkehrskarten. Wir haben hier in der Einrichtung vorhanden einen großen Schulungsraum für die Schüler, wo eine theoretische Einweisung stattfinden wird. Ja, auch bestimmte Verkehrsregeln erstmal grundlegende erklärt werden an der Tafel. Und dann gehen wir raus in den Verkehrsgarten, der mehrere Straßen und mehrere Elemente in den Straßen eingebaut hat, wie Vorfahrtsstraßen, rechts vor links, Stoppstraßen, natürlich eine Ampelregelung. Wir haben eine voll funktionsfähige Ampel im Verkehrsgarten, wo die Schüler dann natürlich auch die unterschiedlichen Vorrange, also Verkehrsbeamte oder Polizeibeamter, dann die Ampelregelung, Lichtzeichen und dann aber die Verkehrszeichen, das alles ein bisschen üben können.
0: Die Kinder jedenfalls hatten großen Spaß damit, im Verkehrsgarten mit den verschiedenen Situationen konfrontiert zu werden. Diese sind ziemlich wirklichkeitsnah, aber völlig ungefährlich. Die nächsten Termine für den angesprochenen offenen Verkehrsgarten für Familien sind übrigens der 16. Juli und der 27. August. Im August wird außerdem auch die Polizei mit vor Ort sein, da gibt's den Fahrrad-TÜV. Zeiten für den Verkehrsgarten sind etwa von 13 Uhr bis 16:30 Uhr. Am 30. Juni bildete die Ausbildungsstätte der Firma MKM Mansfelder Kupfer und Messing GmbH den Rahmen für das monatliche Pressegespräch der Agentur für Arbeit Sangerhausen. Zunächst berichtete die Vorsitzende der Geschäftsführung, Frau Dr. Martina Scherer, über die aktuelle Arbeitsmarktsituation in der Region. Die Arbeitslosigkeit ist im Landkreis weiter gesunken. Im Vergleich zum Vorjahr liegt die Reduzierung bei 8,2% und ist damit der größte Rückgang seit 2 Jahren. Ein Zeichen, dass die Unternehmen ihre Fachkräfte in den Betrieben halten. Vom Rückgang der Arbeitslosigkeit profitierten alle Personengruppen, Jugendliche genauso wie Ältere. Die Zahl der ausländischen Arbeitslosen lag im Mai bei einer Anzahl von 401 Personen. Insgesamt waren in der Agentur für Arbeit Sangerhausen im Juni 8.303 Menschen arbeitslos gemeldet. Das sind 366 weniger als im Vormonat, die aktuelle Quote 11,9%. Im Bereich der Hauptagentur betrug der Rückgang 127 Personen auf jetzt 3.036, hier die Quote 11,1%. In der Geschäftsstelle Eisleben nahm die Zahl der Arbeitslosen um 155 ab, die aktuelle absolute Zahl 3.187 oder 13,3%. Und schließlich noch die Geschäftsstelle Hettstedt, die absolute Zahl 2.080 Arbeitslose, ein Rückgang um 84 Personen auf eine Quote von 11,3%. Der Stellenmarkt bewegte sich insgesamt auf gutem Niveau. Neue Arbeitsstellen gab es in den Branchen Metallbau, Konstruktionsmechanik, Kfz-Mechanik und Hoch- und Tiefbau sowie in Berufen der Gastronomie bei Köchen und Sozialpädagogen. Problematisch sieht Frau Dr. Scherer die Situation der Langzeitarbeitslosen. Sie machen über 50% der Gesamtzahl aus. Weitere Ausführungen erfolgten zum Ausbildungsmarkt. Derzeit sind noch 304 Jugendliche im Bereich der Agentur für Arbeit Sangerhausen unversorgt. Das sind allerdings schon 12% weniger als zum gleichen Zeitraum des Vorjahres und mehr als normal. Ganz im Gegenteil, für Frau Dr. Scherer ist die Situation der Berufsanfänger so gut wie noch nie in den letzten Jahren. Allerdings müssen auch im Ausbildungsmarkt die angebotenen Lehrberufe und die nachgefragten Lehrstellen in Übereinstimmung gebracht werden. An diesem Tag war man nicht von ungefähr zu Gast bei MKM. Frau Dr. Scherer nutzte die Gelegenheit, um den großen Industriebetrieb Hettstedts mit dem Ausbildungszertifikat der Agentur für Arbeit zu ehren. Jörg Netzer, Geschäftsführer Personal bei MKM, nahm die Auszeichnung dankend entgegen. Er nutzt auch die Gelegenheit, die Ausbildungssituation in seinem Unternehmen zu erläutern. Seit 2014 hat MKM die Zahl der Ausbildungsplätze von 12 auf 22 erhöht. Es gilt im Betrieb das Versprechen, die Azubis grundsätzlich nach Abschluss der Lehre weiter zu beschäftigen. Außerdem wurde das Ausbildungsspektrum erhöht. Seit 2015 ist mit dem Fach Informatiker ein zusätzlicher Ausbildungsberuf aufgenommen worden. Ein weiteres Berufsbild wird mit der Ausbildung zum Gießereimechaniker hinzukommen. Um Nachwuchs zu gewinnen, müsse MKM eine attraktive Karriereperspektive bieten. Das Unternehmen sieht sich dabei auf dem richtigen Weg, denn trotz rückläufiger Absolventenzahlen an den Schulen hat sich die Zahl der Bewerber von 80 auf über 190 mehr als verdoppelt. Auszubildende des Betriebes erringen regelmäßig Landes- oder sogar Bundessiege. MKM hat aktuell 49 Auszubildende und 16 Azubis in der Verbundausbildung. Verantwortlich für die jungen Leute, die jetzt im Bild zu sehen, denn Ursula Wehling für die Industriekaufleute, Thomas Hense, der Ausbildungsleiter, Jochen Ilmer für die Mechatroniker und Axel Sier für die Verfahrensmechaniker. So saßen sie von links nach rechts am Tisch. Sie sind alle Mitglieder oder sogar Vorsitzende der Prüfungsausschüsse bei der IHK Halle-Dessau. Herr Netzer stellte mit ihnen dann den Anwesenden die Ausbildungsstätte von MKM vor. Die Ausbildung erfolgt in relativ kleinen Gruppen und sei sehr intensiv, denn die Ausbilder haben so die nötige Zeit, um sich um jeden Lehrling zu kümmern. Nach dem ersten Jahr in der Grundlagenausbildung gehen die Azubis in die Teams und erhalten dort ihre fachbezogene Ausbildung. Auch die Landesregierung Sachsen-Anhalts hat MKM zum führenden Ausbildungsstandort für Verfahrensmechaniker ernannt. Bereits seit 1992 ist MKM die Leitausbildungsstätte der IHK Halle-Dessau und Prüfungsstätte für Metall- und Elektroberufe. Dreimal in Folge hat MKM die Auszeichnung Top-Ausbildungsbetrieb der IHK Halle-Dessau erhalten. Beim Wettbewerb Deutschlands bester Azubis sind junge MKM-Mitarbeiter Seriensieger auf Landes- oder sogar Bundesebene. Für alle Ausbildungsinhalte wie Hydraulik, Pneumatik, SPS-Steuerung oder Zerspannung stehen spezielle Kabinette zur Verfügung. Gleichzeitig wurde begonnen, die Ausbildungsstätte zu modernisieren, zum Beispiel die Umkleideräume und die Sanitäreinrichtungen. Im laufenden Jahr investiert das Unternehmen in Grundlagentechnik und Steuerungstechnik. Also wird MKM auch in Zukunft jungen Menschen berufliche Perspektiven in der Region bieten. Der Naturpark Harz möchte zum dritten Mal Qualitätsnaturpark werden. Alle 5 Jahre muss er sich einer Überprüfung stellen, um das Label Qualitätsnaturpark des Verbandes Deutscher Naturparke zu erhalten. Am 29. Juni gab es dazu einen Termin an der neuen Naturerlebnisstation am Lutherweg am Brandberg in der Gemarkung Mansfeld. Der Geschäftsführer des Regionalverbandes Harz e.V., Dr. George, erläuterte dazu den beiden Naturparkprüfern die Station. Es handelt sich zum einen um Jan Lipke vom Naturpark Sternberger Seenland und zum anderen um Bernhard Rixler vom Naturpark Schwäbisch-Fränkischer Wald. Neben dieser Bereisung, die dazu dienen soll, die Arbeit des Naturparkes zu beurteilen, musste auch ein umfangreicher Fragebogen ausgefüllt werden. Aber hören wir Herrn Lipke.
2: Ja. Die Qualitätsoffensive vom Verband Deutscher Naturparke gibt es seit 2006. Wir sind jetzt in der dritten Evaluierungsrunde. Also das Siegel, was dann verliehen wird, gilt immer 5 Jahre. Und dann muss es eben wieder verteidigt werden. Und in dieser dritten Runde jetzt hat der Naturpark sich auch eben wieder der Aufgabe gestellt. Dann gilt es zuerst einen Qualitätskatalog auszufüllen mit fast 100 Fragen. Und es ist eine Menge Arbeit. Und es ist auch eine Menge Arbeit, sich das alles durchzugucken. Aber das wird dann eben in der Geschäftsstelle vom Verband der Naturparke gemacht. Also das wird dort vorausgewertet. Und dann sind wir als Qualitätsscout eben nochmal angehalten, den jeden Naturpark auch zu besuchen und gegebenenfalls einige Sachen nochmal nachzufragen und falls Unstimmigkeiten auftreten, diese dann auch auszuräumen.
0: Im September wird dann das offizielle Ergebnis bekannt gegeben. Herr Lipke verkündete aber an diesem Tag schon schmunzelnd, ganz inoffiziell, dass es sehr gut damit aussieht, dass der Naturpark Harz das Label Qualitätsnaturpark behält. Seit nunmehr 5 Jahren ist die Tagespflegewend auf dem Föhringer Platz in Hettstedt präsent. Anlass, dieses Jubiläum gebührend zu feiern. Für dieses Sommerfest hatten sich die Macher allerlei einfallen lassen. Aber bevor das bunte Rahmenprogramm losging, griff der Geschäftsführer des Pflegedienstes Wendt, Florian Wendt, zum Mikrofon, nachdem er durch Steffi aus der Platte angekündigt wurde.
3: Ich freue mich natürlich, dass ihr so zahlreich meiner Einladung gefolgt seid. Es werden, denke ich, noch auch ein paar mehr heute zu uns stoßen. Und ja, wir haben heute ein besonderes Fest, 5 Jahre Tagespflege am Markt hier in Hettstedt. Die 5 Jahre sind im Fluge vergangen. Wir haben mit 12 Tagespflegegästen die Tagespflege eröffnet, haben dann 18 Tagespflegegäste betreut und jetzt zum Schluss 26. Und wir haben ein ganz tolles Team, bei dem möchte ich mich auch hier bedanken. Das ist seit 5 Jahren fast konstant geblieben. Und ich danke auch Ihnen allen, dass Sie so uns die Treue halten. Also wir sind wirklich Gäste der ersten Stunde auch mit dabei. Eine Episode erzähle ich, warum ist die Tagespflege entstanden? Wir haben im Jahr 2011, da hatte ich eine ältere Dame, die ist auf mich zugekommen mit ihrer Tochter und die sagte, Mensch, ich möchte die Mutti eigentlich versorgt wissen, tagsüber. Aber sie soll auch nicht ins Betreute wohnen und nicht in einem Pflegeheim, ich möchte sie gern tagsüber versorgend wissen. Und dann war die Mutti erstmal 3-4 Monate im betreuten Wohnen, tagsüber, abends haben wir sie nach Hause gefahren. Dann habe ich unseren Sven kennengelernt, dadurch unseren Tagespflegefahrer. Der Sven hat dann irgendwann gesagt, wir bringen sie mit dem Taxi und holen sie wieder ab. Und die Dame ist heute auch noch hier dabei, das ist die Frau Lindau. Also da mal einen Applaus für Frau Lindau, denn Frau Lindau hat eigentlich den Grundstein der Tagespflege gelegt. Ein großes Dankeschön an Sie. Und Sie haben uns 5 Jahre die Treue gehalten und Sie waren letztendlich der Punkt, warum wir damals sagten, wir brauchen eine Tagespflegeeinrichtung. Dankeschön.
0: Nach dem Dankeschön an Frau Lindau ging es weiter mit Glückwünschen. Zunächst auf der Bühne Frau Schmidt von der APS, Verwaltungs GmbH und Co. KG, Partner als Vermieter des Objekts. Und natürlich Danny Cavalier als Bürgermeister von Hettstedt, dem Herr Wendt für die gute Zusammenarbeit dankte. Aber es sollte an diesem Tag ja vor allem gefeiert werden. Und so freuten sich die kleinen Gäste über Kinderschminken und eine Hüpfburg. Die Größeren hatten Gelegenheit, bei bester leiblicher Versorgung einem bunten Programm zu folgen. Mit dabei zum Beispiel der Comedian Heiko Haarig als Oma Gertrud oder der Fanfarenzug Hettstedt. Ein Höhepunkt sicherlich der Auftritt von Phil Stewman, der alle Anwesenden am gleichen Abend zu einem Konzert einlud. Was auf die Ohren gab's auch per Leierkasten von Rolf Lange, dem ehemaligen Wirt des Gartenlokals Ernst Thelmann in Eisleben und hier im Rahmen der Haraldinus unterwegs. So war am 1. Juli für jeden etwas dabei, als es darum ging, 5 Jahre Tagespflege am Markt in Hettstedt zu feiern. Es ist schon eine feste Tradition, dass in der Gangolfkirche in Hettstedt der Tag des Bergmanns mit einem Festkonzert begangen wird. Hey.

Am 3. Juli war es wieder mal soweit. Die Vorsitzende des Gangolfvereins, Frau Hornickel, konnte zum 14. Mal den Männerchor Vorwärts begrüßen. Auch das Mansfelder Pionierbataillon war Gast in der prall gefüllten Gangolfkirche. Bürgermeister Danny Cavalier sprach in seinem kurzen Grußwort auch von seinen eigenen Erfahrungen, die er schon als Kind mit dem Bergmannstag gemacht hatte. Aber dann gehörte die Bühne dem Männerchor Vorwärts.

Villa Kunterbunt stand ganz im Zeichen des Mittelalters. Das weitläufige Areal hatte sich dafür in die Welt vor hunderten Jahren verwandelt und Einrichtungsleiterin Bettina Singer konnte auf die vielen Attraktionen hinweisen, als sie das Sommerfest eröffnete. Leider spielte das Wetter nicht zurecht mit und so war es nicht ganz so einfach, all das in Anspruch zu nehmen, was liebevoll draußen aufgebaut wurde. Die Bewohner ließen sich die Stimmung aber nicht verderben. Sie sangen lautstark gegen den Regen an.

0: Wir sprachen mit Frau Singer über diesen Tag und über die Villa Kunterbunt.
1: Wir feiern dieses Jahr wieder unser legendäres Sommerfest und dieses Jahr unter dem Motto Mittelalterspektakel. Und so sehen wir natürlich auch aus wie im Mittelalter und das macht uns viel Freude. Wir haben alles drumherum um die Villa Kunterbunt schön gestaltet, sodass wir einen wirklich schönen Mittelaltermarkt präsentieren können. Es beteiligen sich die Feuerwehr von Oberstdorf, es beteiligt sich eine Klöppelfrau, Frau Süß, die Hexe Tilly ist mit vor Ort, die Kanoniere aus Altstädt, die Ritter aus Berlin, das sind die Berliner Ritter auch von der Burg Altstädt. Und dann haben wir noch das Marktweib Diana Dienstbier, die hier noch mitverkauft. Und eine Töpfersfrau von Riestedt, die auch ihre Waren feil bietet. Und sodass wir doch ein großes Programm mit darbieten können, mit Tunichgut und dem Burgklepper und uns natürlich vorweg mit Gesang und auch mit Tänzen. Wir sind hier eine Einrichtung für Menschen mit geistiger und mehrfacher beeinträchtigten Menschen, alles im Erwachsenenalter. Wir haben insgesamt 50 Bewohner, die hier wohnen und 12 Tagesgäste, die von Montag bis Freitag zu uns kommen. Es sind alles Menschen, die nicht in die Werkstatt gehen können, aus ihren Beeinträchtigungen sozusagen bei uns dann den ganzen Tag verbringen und bei uns die Beschäftigung finden, Tagesstrukturierung finden und auch den Schlafplatz. Wir haben hier ein Riesenareal auf 65.000 Quadratmeter. Das heißt, hier kann man wirklich sich sehr wohlfühlen. Manche sagen, es ist wie im Urlaub. War es ja auch früher. Früher war es Ferienlager in der DDR-Zeit. Und jetzt sind wir hier seit über 15 Jahren.
0: Neben allerlei Köstlichen gab es die Möglichkeit, auch altem Handwerk über die Schulter zu schauen. Beim Bogenschießen konnte Alt und Jung seine Fähigkeiten unter Beweis stellen. Und auch allerlei Kulturelles wurde geboten, wie es ja Frau Singer bereits erwähnte. Hier eine kleine Hörprobe von Tunichtgut. Sie spielten tapfer gegen den Regen an, der aber die Feierlaune bei allen Beteiligten nicht schmälern konnte.

Alljährlich bildet das Sommerfest am Eisleben Theater den Abschluss der aktuellen Spielzeit. Schauspieler verlassen das Ensemble oder kommen neu hinzu. Der beliebteste und fleißigste Schauspieler wird mit dem Mansfeld-Oscar geehrt. Eine Tradition, die inzwischen zum 18. Mal stattfand. Auch diesmal hatte das Ensemble gemeinsam mit den Mitgliedern des Fördervereins Freunde des Theaters sich einiges einfallen lassen. Nachdem Roland Schinko, Vorsitzender des Vereins, alle Gäste aufs Herzlichste begrüßte, hatte Intendant Ulrich Fischer die Aufgabe, einen kleinen Einblick ins Programm des Abends zu geben. Ein absoluter musikalischer Ohrenschmaus, der außerdem zum Tanz einlud,

0: um die Ecke gab es eine Gastprobe der noch taufrischen Theaterband, ob mit einem Hörspiel im Orchestergraben, einem feurigen Dialog der Weiber oder dem Ersteigern von Theatertrophäen. Es wurde so einiges geboten. Wer mehr über die Schauspieler erfahren wollte, der hatte beim Speed-Dating die Möglichkeit, in 2 Minuten so viele Fragen wie möglich zu stellen.
1: Was willst du denn noch wissen?
2: Ich komme aus Köln.
3: Ich hatte ja insgesamt, letzte Spielzeit waren es 13 Stücke.
2: Ja. Aber bei Leverkusen sind sie in Köln oder 12.
3: Also, ich habe immer noch genug zu tun, so ist nicht.
4: Ja, der Oliver Beck dann.
5: Oliver Beck ist noch da, der ist zurzeit krankgeschrieben.
6: Dann gab es noch, die Physiker.
7: Dann machen wir mal alle ganz liebe Bilder. Wir hoffen, dass wir es hinkriegen. Es sind halt natürlich 6 Wochen dazwischen, wo man sich nicht sieht und wo man nicht spielen kann.
0: Höhepunkt des Festes ist die Verleihung des Mansfeld-Oscars. Dieser ging an Christopher Wartig, der unter anderem in Männer von Barnheim, Eine glückliche Scheidung, Chick, Der nackte Wahnsinn, Oscar liegt ein Ei und Der Geizhals zu erleben war.

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0: Also, essen.
1: Was genau ist
0: denn hier? Moment, sie kommt dann und bringt's mir.
2: Neptun, Herrscher aller Meere und Seen und Flüsse und Tümpel und Pfützen, bin zu euch Erdwürmern gekommen, um euch in meinen gewaltigen Reich zu holen. Meine Reichbewohner haben sich über ein paar von euch Kriechtieren beschwert und diese werde ich in die gefährlichen Tiefen meines Reiches mitnehmen. Es kamen böse Worte von meinen Seeschnecken, die von zwei Mädchen vor Eitelkeit übersehen wurden und deren Häuser voller Löcher sind. Diese Mädchen sind Annegret und Marvin. Helfer, fangt mir diese Mädchen! Ich taufe dich, Ursula, die Seehexe. Eine junge Dame hat von mir vom Nichts zu solche Langeweile gehabt, dass meine Rotfedern sich dies abgeguckt haben und seitdem auf der Stelle schwimmen, damit meine Fische nicht mehr so faul sind. Fangt mir bitte Claudia Voll! Ich taufe dich auf den Namen Stinkmorchel. Ein junger Mann hat Steine in meinen Teich geworfen.

0: natürlich.
1: Helmet vorne.
2: Ja, eine Ahnung. Neptun, die musst du mitnehmen, ja. Die seht ihr nie wieder. Verabschiedet euch von euren Freundinnen.
3: Ich liebe ein Zeichen. Ja,
4: Das war's.

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0: Die Kreisverkehrswacht Mansfeld-Südharz verfügt in ihrem Objekt im Schulgartenweg 1 in Eisleben nicht nur über Schulungsräume, sondern auch über einen wunderbaren, gut ausgestatteten Verkehrsgarten. Der wird jetzt auch in der Ferienzeit genutzt. Am 28. Juni wurden Kinder von der Torgartenschule der Stadt erwartet. Kurz vor Eintreffen der Kinder sprachen wir mit Marcel Winkler von der Kreisverkehrswacht Mansfeld-Südharz.
1: Also heute kommt die Torgartenschule aus Eisleben zu uns. Die gestalten ihr Ferienprogramm bei uns am heutigen Tag hier auf dem Gelände. Die Schüler sind ja sowieso von der 1. bis zur 4. Klasse bei uns in der Einrichtung, um Verkehrserziehung zu machen in den Grundschulen. Und die nutzen natürlich jetzt hier die Zeit, um das Ganze noch ein bisschen zu festigen und natürlich auch ein bisschen Spaß zu haben hier mit den Fahrrädern und unserem Verkehrskarten. Wir haben hier in der Einrichtung vorhanden einen großen Schulungsraum für die Schüler, wo eine theoretische Einweisung stattfinden wird. Ja, auch bestimmte Verkehrsregeln erstmal grundlegende erklärt werden an der Tafel. Und dann gehen wir raus in den Verkehrsgarten, der mehrere Straßen und mehrere Elemente in den Straßen eingebaut hat, wie Vorfahrtsstraßen, rechts vor links, Stoppstraßen, natürlich eine Ampelregelung. Wir haben eine voll funktionsfähige Ampel im Verkehrsgarten, wo die Schüler dann natürlich auch die unterschiedlichen Vorrange, also Verkehrsbeamte oder Polizeibeamter, dann die Ampelregelung, Lichtzeichen und dann aber die Verkehrszeichen, das alles ein bisschen üben können.
0: Die Kinder jedenfalls hatten großen Spaß damit, im Verkehrsgarten mit den verschiedenen Situationen konfrontiert zu werden. Diese sind ziemlich wirklichkeitsnah, aber völlig ungefährlich. Die nächsten Termine für den angesprochenen offenen Verkehrsgarten für Familien sind übrigens der 16. Juli und der 27. August. Im August wird außerdem auch die Polizei mit vor Ort sein, da gibt's den Fahrrad-TÜV. Zeiten für den Verkehrsgarten sind etwa von 13 Uhr bis 16:30 Uhr. Am 30. Juni bildete die Ausbildungsstätte der Firma MKM Mansfelder Kupfer und Messing GmbH den Rahmen für das monatliche Pressegespräch der Agentur für Arbeit Sangerhausen. Zunächst berichtete die Vorsitzende der Geschäftsführung, Frau Dr. Martina Scherer, über die aktuelle Arbeitsmarktsituation in der Region. Die Arbeitslosigkeit ist im Landkreis weiter gesunken. Im Vergleich zum Vorjahr liegt die Reduzierung bei 8,2% und ist damit der größte Rückgang seit 2 Jahren. Ein Zeichen, dass die Unternehmen ihre Fachkräfte in den Betrieben halten. Vom Rückgang der Arbeitslosigkeit profitierten alle Personengruppen, Jugendliche genauso wie Ältere. Die Zahl der ausländischen Arbeitslosen lag im Mai bei einer Anzahl von 401 Personen. Insgesamt waren in der Agentur für Arbeit Sangerhausen im Juni 8.303 Menschen arbeitslos.

0: Plus gemeldet. Das sind 366 weniger als im Vormonat, die aktuelle Quote 11,9%. Im Bereich der Hauptagentur betrug der Rückgang 127 Personen auf jetzt 3036, hier die Quote 11,1%. In der Geschäftsstelle Eisleben nahm die Zahl der Arbeitslosen um 155 ab, die aktuelle absolute Zahl 3187 oder 13,3%. Und schließlich noch die Geschäftsstelle Hettstedt, die absolute Zahl 2080 Arbeitslose, ein Rückgang um 84 Personen auf eine Quote von 11,3%. Der Stellenmarkt bewegte sich insgesamt auf gutem Niveau. Neue Arbeitsstellen gab es in den Branchen Metallbau, Konstruktionsmechanik, Kfz-Mechanik und Hoch- und Tiefbau sowie in Berufen der Gastronomie bei Köchen und Sozialpädagogen. Problematisch sieht Frau Dr. Scherer die Situation der Langzeitarbeitslosen. Sie machen über 50% der Gesamtzahl aus. Weitere Ausführungen erfolgten zum Ausbildungsmarkt. Derzeit sind noch 304 Jugendliche im Bereich der Agentur für Arbeit Sangerhausen unversorgt. Das sind allerdings schon 12% weniger als zum gleichen Zeitraum des Vorjahres und mehr als normal. Ganz im Gegenteil, für Frau Dr. Scherer ist die Situation der Berufsanfänger so gut wie noch nie in den letzten Jahren. Allerdings müssen auch im Ausbildungsmarkt die angebotenen Lehrberufe und die nachgefragten Lehrstellen in Übereinstimmung gebracht werden. An diesem Tag war man nicht von ungefähr zu Gast bei MKM. Frau Dr. Scherer nutzte die Gelegenheit, um den großen Industriebetrieb Hettstedts mit dem Ausbildungszertifikat der Agentur für Arbeit zu ehren. Jörg Netzer, Geschäftsführer Personal bei MKM, nahm die Auszeichnung dankend entgegen. Er nutzt auch die Gelegenheit, die Ausbildungssituation in seinem Unternehmen zu erläutern. Seit 2014 hat MKM die Zahl der Ausbildungsplätze von 12 auf 22 erhöht. Es gilt im Betrieb das Versprechen, die Azubis grundsätzlich nach Abschluss der Lehre weiter zu beschäftigen. Außerdem wurde das Ausbildungsspektrum erhöht. Seit 2015 ist mit dem Fach Informatiker ein zusätzlicher Ausbildungsberuf aufgenommen worden. Ein weiteres Berufsbild wird mit der Ausbildung zum Gießereimechaniker hinzukommen. Um Nachwuchs zu gewinnen, müsse MKM eine attraktive Karriereperspektive bieten. Das Unternehmen sieht sich dabei auf dem richtigen Weg, denn trotz rückläufiger Absolventenzahlen an den Schulen hat sich die Zahl der Bewerber von 80 auf über 190 mehr als verdoppelt. Auszubildende des Betriebes erringen regelmäßig Landes- oder sogar Bundessiege. MKM hat aktuell 49 Auszubildende und 16 Azubis in der Verbundausbildung. Verantwortlich für die jungen Leute, die jetzt im Bild zu sehen, denn Ursula Wehling für die Industriekaufleute, Thomas Hense, der Ausbildungsleiter, Jochen Ilmer für die Mechatroniker und Axel Sier für die Verfahrensmechaniker. So saßen sie von links nach rechts am Tisch. Sie sind alle Mitglieder oder sogar Vorsitzende der Prüfungsausschüsse bei der IHK Halle-Dessau. Herr Netzer stellte mit ihnen dann den Anwesenden die Ausbildungsstätte von MKM vor. Die Ausbildung erfolgt in relativ kleinen Gruppen und sei sehr intensiv, denn die Ausbilder haben so die nötige Zeit, um sich um jeden Lehrling zu kümmern. Nach dem ersten Jahr in der Grundlagenausbildung gehen die Azubis in die Teams und erhalten dort ihre fachbezogene Ausbildung. Auch die Landesregierung Sachsen-Anhalts hat MKM zum führenden Ausbildungsstandort für Verfahrensmechaniker ernannt. Bereits seit 1992 ist MKM die Leitausbildungsstätte der IHK Halle-Dessau und Prüfungsstätte für Metall- und Elektroberufe. Dreimal in Folge hat MKM die Auszeichnung Top-Ausbildungsbetrieb der IHK Halle-Dessau erhalten. Beim Wettbewerb Deutschlands bester Azubis sind junge MKM-Mitarbeiter Seriensieger auf Landes- oder sogar Bundesebene. Für alle Ausbildungsinhalte wie Hydraulik, Pneumatik, SPS-Steuerung oder Zerspannung stehen spezielle Kabinette zur Verfügung. Gleichzeitig wurde begonnen, die Ausbildungsstätte zu modernisieren, zum Beispiel die Umkleideräume und die Sanitäreinrichtungen. Im laufenden Jahr investiert das Unternehmen in Grundlagentechnik und Steuerungstechnik. Also wird MKM auch in Zukunft jungen Menschen berufliche Perspektiven in der Region bieten. Der Naturpark Harz möchte zum dritten Mal Qualitätsnaturpark werden. Alle 5 Jahre muss er sich einer Überprüfung stellen, um das Label Qualitätsnaturpark des Verbandes Deutscher Naturparke zu erhalten. Am 29. Juni gab es dazu einen Termin an der neuen Naturerlebnisstation am Lutherweg am Brandberg in der Gemarkung Mansfeld. Der Geschäftsführer des Regionalverbandes Harz e.V., Dr. George, erläuterte dazu den beiden Naturparkprüfern die Station. Es handelt sich zum einen um Jan Lipke vom Naturpark Sternberger Seenland und zum anderen um Bernhard Rixler vom Naturpark Schwäbisch-Fränkischer Wald. Neben dieser Bereisung, die dazu dienen soll, die Arbeit des Naturparkes zu beurteilen, musste auch ein umfangreicher Fragebogen ausgefüllt werden. Aber hören wir Herrn Lipke.
1: Die Qualitätsoffensive vom Verband Deutscher Naturparke gibt es seit 2006. Wir sind jetzt in der dritten Evaluierungsrunde. Also das Siegel, was dann verliehen wird, gilt immer 5 Jahre. Und dann muss es eben wieder verteidigt werden. Und in dieser dritten Runde jetzt hat der Naturpark sich auch eben wieder der Aufgabe gestellt. Dann gilt es zuerst einen Qualitätskatalog auszufüllen mit fast 100 Fragen. Und es ist eine Menge Arbeit. Und es ist auch eine Menge Arbeit, sich das alles durchzugucken. Aber das wird dann eben in der Geschäftsstelle vom Verband der Naturparke gemacht. Also das wird dort vorausgewertet. Mhm. Und dann sind wir als Qualitätsscout eben nochmal angehalten, den jeden Naturpark auch zu besuchen und gegebenenfalls einige Sachen nochmal nachzufragen und falls Unstimmigkeiten auftreten, diese dann auch auszuräumen.
0: Im September wird dann das offizielle Ergebnis bekannt gegeben. Herr Lipke verkündete aber an diesem Tag schon schmunzelnd, ganz inoffiziell, dass es sehr gut damit aussieht, dass der Naturpark Harz das Label Qualitätsnaturpark behält. Seit nunmehr 5 Jahren ist die Tagespflegewend auf dem Föhringer Platz in Hettstedt präsent. Anlass, dieses Jubiläum gebührend zu feiern. Für dieses Sommerfest hatten sich die Macher allerlei einfallen lassen. Aber bevor das bunte Rahmenprogramm losging, griff der Geschäftsführer des Pflegedienstes Wendt, Florian Wendt, zum Mikrofon, nachdem er durch Steffi aus der Platte angekündigt wurde.
2: Ich freue mich natürlich, dass ihr so zahlreich meiner Einladung gefolgt seid. Es werden, denke ich, noch auch ein paar mehr heute zu uns stoßen. Und ja, wir haben heute ein besonderes Fest, 5 Jahre Tagespflege am Markt hier in Hettstedt. Die 5 Jahre sind im Fluge vergangen. Wir haben mit 12 Tagespflegegästen die Tagespflege eröffnet, haben dann 18 Tagespflegegäste betreut und jetzt zum Schluss 26. Und wir haben ein ganz tolles Team, bei dem möchte ich mich auch hier bedanken. Das ist seit 5 Jahren fast konstant geblieben. Und ich danke auch Ihnen allen, dass Sie so uns die Treue halten. Also wir sind wirklich gestern der ersten Stunde auch mit dabei. Eine Episode erzähle ich, warum ist die Tagespflege entstanden. Wir haben im Jahr 2011, hatte ich eine ältere Dame, die ist auf mich zugekommen mit ihrer Tochter und die sagte, Mensch, ich möchte die Mutti eigentlich versorgt wissen tagsüber, aber sie soll auch nicht ins Betreute wohnen und nicht in einem Pflegeheim, ich möchte sie gern tagsüber versorgend wissen. Und dann war die Mutti erstmal 3-4 Monate im betreuten Wohnen tagsüber, abends haben wir sie nach Hause gefahren. Dann habe ich unseren Sven kennengelernt, dadurch unseren Tagespflegefahrer. Der Sven hat dann irgendwann gesagt, wir bringen sie mit dem Taxi und holen sie wieder ab. Und die Dame ist heute auch noch hier dabei, das ist die Frau Lindau. Also da mal einen Applaus für Frau Lindau, denn Frau Lindau hat eigentlich den Grundstein der Tagespflege gelegt. Ein großes Dankeschön an Sie und Sie haben uns 5 Jahre die Treue gehalten und Sie waren letztendlich der Punkt, warum wir damals sagten, wir brauchen eine Tagespflegeeinrichtung. Dankeschön.
0: Nach dem Dankeschön an Frau Lindau ging es weiter mit Glückwünschen. Zunächst auf der Bühne Frau Schmidt von der APS, Verwaltungs GmbH und Co. KG, Partner als Vermieter des Objekts. Und natürlich Danny Cavalier als Bürgermeister von Hettstedt, dem Herr Wendt für die gute Zusammenarbeit dankte. Aber es sollte an diesem Tag ja vor allem gefeiert werden. Und so freuten sich die kleinen Gäste über Kinderschminken und eine Hüpfburg. Die größeren hatten Gelegenheit, bei bester leiblicher Versorgung einem bunten Programm zu folgen. Mit dabei zum Beispiel der Comedian Heiko Harig als Oma Gertrud oder der Fanfarenzug Hettstedt. Ein Höhepunkt sicherlich der Auftritt von Phil Stewman, der alle Anwesenden am gleichen Abend zu einem Konzert einlud. Was auf die Ohren gab's auch per Leierkasten von Rolf Lange, dem ehemaligen Wirt des Gartenlokals Ernst Thielmann in Eisleben und hier im Rahmen der Haraldinos unterwegs. So war am 1. Juli für jeden etwas dabei, als es darum ging, 5 Jahre Tagespflegermarkt in Hettstedt zu feiern. Es ist schon eine feste Tradition, dass in der Gangolfkirche in Hettstedt der Tag des Bergmanns mit einem Festkonzert begangen wird. Hey.

Am 3. Juli war es wieder mal soweit. Die Vorsitzende des Ganggolfvereins, Frau Hornickel, konnte zum 14. Mal den Männerchor Vorwärts begrüßen. Auch das Mansfelder Pionierbataillon war Gast in der prall gefüllten Ganggolfkirche. Bürgermeister Danny Cavalier sprach in seinem kurzen Grußwort auch von seinen eigenen Erfahrungen, die er schon als Kind mit dem Bergmannstag gemacht hatte. Aber dann gehörte die Bühne dem Männerchor Vorwärts.

Das Sommerfest am 2. Juli in der Oberstdorfer Einrichtung von Projekt 3 Villa Kunterbund stand ganz im Zeichen des Mittelalters. Das weitläufige Areal hatte sich dafür in die Welt vor hunderten Jahren verwandelt und Einrichtungsleiterin Bettina Singer konnte auf die vielen Attraktionen hinweisen, als sie das Sommerfest eröffnete. Leider spielte das Wetter nicht zurecht mit und so war es nicht ganz so einfach, all das in Anspruch zu nehmen, was liebevoll draußen aufgebaut wurde. Die Bewohner ließen sich die Stimmung aber nicht verderben. Sie sangen lautstark gegen den Regen an.

0: Wir sprachen mit Frau Singer über diesen Tag und über die Villa Kunterbunt.
1: Wir feiern dieses Jahr wieder unser legendäres Sommerfest und dieses Jahr unter dem Motto Mittelalterspektakel. Und so sehen wir natürlich auch aus, wie im Mittelalter, und das macht uns viel Freude. Wir haben alles drumherum um die Villa Kunterbunt schön gestaltet, sodass wir einen wirklich schönen Mittelaltermarkt präsentieren können. Es beteiligen sich die Feuerwehr von Oberstdorf, es beteiligt sich eine Klöppelfrau, Frau Süß, die Hexe Tilly ist mit vor Ort, die Kanoniere aus Altstädt, die Ritter aus Berlin, das sind die Berliner Ritter auch von der Burg Altstädt, und dann haben wir noch das Marktweib Diana Dienstbier, die hier noch mitverkauft, und eine Töpfersfrau von Riestädt, die auch ihre Waren feil bietet, und sodass wir doch ein großes Programm mit darbieten können, mit Tunichtgut und dem Burglepper und uns natürlich vorweg mit Gesang und auch mit Tänzen. Wir sind hier eine Einrichtung für Menschen mit geistiger und mehrfacher beeinträchtigten Menschen, alles im Erwachsenenalter. Wir haben insgesamt 50 Bewohner, die hier wohnen, und 12 Tagesgäste, die von Montag bis Freitag zu uns kommen. Es sind alles Menschen, die nicht in die Werkstatt gehen können, aus ihren Beeinträchtigungen sozusagen bei uns dann den ganzen Tag verbringen und bei uns die Beschäftigung finden, Tagesstrukturierung finden und auch den Schlafplatz. Wir haben hier ein Riesenareal auf 65.000 Quadratmeter. Das heißt, hier kann man wirklich sich sehr wohlfühlen. Manche sagen, es ist wie im Urlaub. War es ja auch früher. Früher war es Ferienlager in der DDR-Zeit. Und jetzt sind wir hier seit über 15 Jahren.
0: Neben allerlei Köstlichen gab es die Möglichkeit, auch altem Handwerk über die Schulter zu schauen. Beim Bogenschießen konnte Alt und Jung seine Fähigkeiten unter Beweis stellen. Und auch allerlei Kulturelles wurde geboten, wie es ja Frau Singer bereits erwähnte. Hier eine kleine Hörprobe von Tunichtgut. Sie spielten tapfer gegen den Regen an, der aber die Feierlaune bei allen Beteiligten nicht schmälern konnte.

Alljährlich bildet das Sommerfest am Eislebener Theater den Abschluss der aktuellen Spielzeit. Schauspieler verlassen das Ensemble oder kommen neu hinzu. Der beliebteste und fleißigste Schauspieler wird mit dem Mansfeld-Oscar geehrt. Eine Tradition, die inzwischen zum 18. Mal stattfand. Auch diesmal hatte das Ensemble gemeinsam mit den Mitgliedern des Fördervereins Freunde des Theaters sich einiges einfallen lassen. Nachdem Roland Schinko, Vorsitzender des Vereins, alle Gäste aufs Herzlichste begrüßte, hatte Intendant Ulrich Fischer die Aufgabe, einen kleinen Einblick ins Programm des Abends zu geben. Ein absoluter musikalischer Ohrenschmaus, der außerdem zum Tanz einlud, war die Partyband Cemtonic aus Leipzig, die mit alten und neuen Hits begeisterten.

0: um die Ecke gab es eine Gastprobe der noch taufrischen Theaterband, ob mit einem Hörspiel im Orchestergraben, einem feurigen Dialog der Weiber oder dem Ersteigern von Theatertrophäen. Es wurde so einiges geboten. Wer mehr über die Schauspieler erfahren wollte, der hatte beim Speed-Dating die Möglichkeit, in 2 Minuten so viele Fragen wie möglich zu stellen.
1: Was ist denn noch das?
2: Ich komme aus Köln.
3: Ich hatte ja insgesamt, letzte Spielzeit waren es 30 Stücke.
2: Ist aber bei Leverkusen gesehen, in Köln war auch 12.
3: Also, ich habe immer noch genug zu tun, so ist nicht.
4: Ja, der Oliver Beck dann nicht
5: mehr. Oliver Beck ist noch da, der ist zurzeit krankgeschrieben.
6: Dann gab es noch, heißt das nicht überlegen, die Physiker, ist aber auch noch alle ganz
7: Wir hoffen, dass wir es hinkriegen. Es sind halt natürlich 6 Wochen dazwischen, wo man sich nicht sieht und wo man nicht spielen kann. Deswegen ist es ein
0: Höhepunkt des Festes ist die Verleihung des Mansfeld-Oscars. Dieser ging an Christopher Wartig, der unter anderem in Männer von Barnheim, Eine glückliche Scheidung, Chick, Der nackte Wahnsinn, Oscar legt ein Ei und Der Geizhals zu erleben war.

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0: Also, es ist...
1: Neptun, Herrscher aller Meere und Seen und Flüsse und Tümpel und Pfützen, bin zu euch Erdwürmern gekommen, um euch in mein gewaltigen Reich zu holen. Meine Reichsbewohner haben sich über ein paar von euch Kriechtieren beschwert und diese werde ich in die gefährlichen Tiefen meines Reiches mitnehmen. Es kamen böse Worte von meinen Seeschnecken, die von zwei Mädchen vor Eitelkeit übersehen wurden und deren Häuser voller Löcher sind. Diese Mädchen sind Annegret und Maren. Helfer, fangt mir diese Mädchen! Kinder, wiederholen! Ich taufe dich, Ursula, die Seehexe. Eine junge Dame hat von mir vom Nichts zu solche Langeweile gehabt, dass meine Rotfedern sich dies abgeguckt haben und seitdem auf der Stelle schwimmen. Damit meine Fische nicht mehr so faul sind, fangt mir bitte Claudia Falk. Ich taufe dich auf den Namen Stinkmorchel. Ein junger Mann hat Steine in meinen Teich geworfen und deshalb liegen nun drei Aale mit einer schweren Gehirnerschütterung auf der Intensivstation im Meereskrankenhaus. Er bekommt deshalb zwei Kellen meines grausigen Trunkes. Kescher, fangt mir Steve und Matotli. Ich taufe dich auf ungezogener Axel Fisch.
2: Bitte, königliche Hoheit.

0: Mach erstmal. Okay.
1: Das war's,

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0: Die Kreisverkehrswacht Mansfeld-Südharz verfügt in ihrem Objekt im Schulgartenweg 1 in Eisleben nicht nur über Schulungsräume, sondern auch über einen wunderbaren, gut ausgestatteten Verkehrsgarten. Der wird jetzt auch in der Ferienzeit genutzt. Am 28. Juni wurden Kinder von der Torgartenschule der Stadt erwartet. Kurz vor Eintreffen der Kinder sprachen wir mit Marcel Winkler von der Kreisverkehrswacht Mansfeld-Südharz.
1: Also heute kommt die Torgartenschule aus Eisleben zu uns. Die gestalten ihr Ferienprogramm bei uns am heutigen Tag hier auf dem Gelände. Die Schüler sind ja sowieso von der 1. bis zur 4. Klasse bei uns in der Einrichtung, um Verkehrserziehung zu machen in den Grundschulen. Und die nutzen natürlich jetzt hier die Zeit, um das Ganze noch ein bisschen zu festigen und natürlich auch ein bisschen Spaß zu haben hier mit den Fahrrädern in unserem Verkehrsgarten. Wir haben hier in der Einrichtung vorhanden einen großen Schulungsraum für die Schüler, wo eine theoretische Einweisung stattfinden wird. Ja, auch bestimmte Verkehrsregeln erstmal grundlegende erklärt werden an der Tafel. Und dann gehen wir raus in den Verkehrsgarten, der mehrere Straßen und mehrere Elemente in den Straßen eingebaut hat, wie Vorfahrtsstraßen, rechts vor links, Stoppstraßen, natürlich eine Ampelregelung. Wir haben eine voll funktionsfähige Ampel hier im Verkehrsgarten, wo die Schüler dann natürlich auch die unterschiedlichen Vorrange, also Verkehrsbeamte oder Polizeibeamter, dann die Ampelregelung, Lichtzeichen und dann auch die Verkehrszeichen, das alles ein bisschen üben können.
0: Die Kinder jedenfalls hatten großen Spaß damit, im Verkehrsgarten mit den verschiedenen Situationen konfrontiert zu werden. Diese sind ziemlich wirklichkeitsnah, aber völlig ungefährlich. Die nächsten Termine für den angesprochenen offenen Verkehrsgarten für Familien sind übrigens der 16. Juli und der 27. August. Im August wird außerdem auch die Polizei mit vor Ort sein, da gibt es den Fahrrad-TÜV. Zeiten für den Verkehrsgarten sind etwa von 13 Uhr bis 16.30 Uhr. Am 30. Juni bildete die Ausbildungsstätte der Firma MKM Mansfelder Kupfer und Messing GmbH den Rahmen für das monatliche Pressegespräch der Agentur für Arbeit Sangerhausen. Zunächst berichtete die Vorsitzende der Geschäftsführung, Frau Dr. Martina Scherer, über die aktuelle Arbeitsmarktsituation in der Region. Die Arbeitslosigkeit ist im Landkreis weiter gesunken. Im Vergleich zum Vorjahr liegt die Reduzierung bei 8,2% und ist damit der größte Rückgang seit 2 Jahren. Ein Zeichen, dass die Unternehmen ihre Fachkräfte in den Betrieben halten. Vom Rückgang der Arbeitslosigkeit profitierten alle Personengruppen, Jugendliche genauso wie Ältere. Die Zahl der ausländischen Arbeitslosen lag im Mai bei einer Anzahl von 401 Personen. Insgesamt waren in der Agentur für Arbeit Sangerhausen im Juni 8.303 Menschen arbeitslos gemeldet. Das sind 366 weniger als im Vormonat, die aktuelle Quote 11,9%. Im Bereich der Hauptagentur betrug der Rückgang 127 Personen auf jetzt 3.036, hier die Quote 11,1%. In der Geschäftsstelle Eisleben nahm die Zahl der Arbeitslosen um 155 ab, die aktuelle absolute Zahl 3.187 oder 13,3%. Und schließlich noch die Geschäftsstelle Hettstedt, die absolute Zahl 2.080 Arbeitslose, ein Rückgang um 84 Personen auf eine Quote von 11,3%. Der Stellenmarkt bewegte sich insgesamt auf gutem Niveau. Neue Arbeitsstellen gab es in den Branchen Metallbau, Konstruktionsmechanik, Kfz-Mechanik und Hoch- und Tiefbau sowie in Berufen der Gastronomie bei Köchen und Sozialpädagogen. Problematisch sieht Frau Dr. Scherer die Situation der Langzeitarbeitslosen. Sie machen über 50% der Gesamtzahl aus. Weitere Ausführungen erfolgten zum Ausbildungsmarkt. Derzeit sind noch 304 Jugendliche im Bereich der Agentur für Arbeit Sangerhausen unversorgt. Das sind allerdings schon 12% weniger als zum gleichen Zeitraum des Vorjahres und mehr als normal. Ganz im Gegenteil, für Frau Dr. Scherer ist die Situation der Berufsanfänger so gut wie noch nie in den letzten Jahren. Allerdings müssen auch im Ausbildungsmarkt die angebotenen Lehrberufe und die nachgefragten Lehrstellen in Übereinstimmung gebracht werden. An diesem Tag war man nicht von ungefähr zu Gast bei MKM. Frau Dr. Scherer nutzte die Gelegenheit, um den großen Industriebetrieb Hettstedts mit dem Ausbildungszertifikat der Agentur für Arbeit zu ehren. Jörg Netzer, Geschäftsführer Personal bei MKM, nahm die Auszeichnung dankend entgegen. Er nutzt auch die Gelegenheit, die Ausbildungssituation in seinem Unternehmen zu erläutern. Seit 2014 hat MKM die Zahl der Ausbildungsplätze von 12 auf 22 erhöht. Es gilt im Betrieb das Versprechen, die Azubis grundsätzlich nach Abschluss der Lehre weiter zu beschäftigen. Außerdem wurde das Ausbildungsspektrum erhöht. Seit 2015 ist mit dem Fach Informatiker ein zusätzlicher Ausbildungsberuf aufgenommen worden. Ein weiteres Berufsbild wird mit der Ausbildung zum Gießereimechaniker hinzukommen. Um Nachwuchs zu gewinnen, müsse MKM eine attraktive Karriereperspektive bieten. Das Unternehmen sieht sich dabei auf dem richtigen Weg, denn trotz rückläufiger Absolventenzahlen an den Schulen hat sich die Zahl der Bewerber von 80 auf über 190 mehr als verdoppelt. Auszubildende des Betriebes erringen regelmäßig Landes- oder sogar Bundessiege. MKM hat aktuell 49 Auszubildende und 16 Azubis in der Verbundausbildung. Verantwortlich für die jungen Leute, die jetzt im Bild zu sehen, denn Ursula Wehling für die Industriekaufleute, Thomas Hense, der Ausbildungsleiter, Jochen Ilmer für die Mechatroniker und Axel Sier für die Verfahrensmechaniker. So saßen sie von links nach rechts am Tisch. Sie sind alle Mitglieder oder sogar Vorsitzende der Prüfungsausschüsse bei der IHK Halle-Dessau. Herr Netzer stellte mit ihnen dann den Anwesenden die Ausbildungsstätte von MKM vor. Die Ausbildung erfolgt in relativ kleinen Gruppen und sei sehr intensiv, denn die Ausbilder haben so die nötige Zeit, um sich um jeden Lehrling zu kümmern. Nach dem ersten Jahr in der Grundlagenausbildung gehen die Azubis in die Teams und erhalten dort ihre fachbezogene Ausbildung. Auch die Landesregierung Sachsen-Anhalts hat MKM zum führenden Ausbildungsstandort für Verfahrensmechaniker ernannt. Bereits seit 1992 ist MKM die Leitausbildungsstätte der IHK Halle-Dessau und Prüfungsstätte für Metall- und Elektroberufe. Dreimal in Folge hat MKM die Auszeichnung Top-Ausbildungsbetrieb der IHK Halle-Dessau erhalten. Beim Wettbewerb Deutschlands bester Azubis sind junge MKM-Mitarbeiter Seriensieger auf Landes- oder sogar Bundesebene. Für alle Ausbildungsinhalte wie Hydraulik, Pneumatik, SPS-Steuerung oder Zerspannung stehen spezielle Kabinette zur Verfügung. Gleichzeitig wurde begonnen, die Ausbildungsstätte zu modernisieren, zum Beispiel die Umkleideräume und die Sanitäreinrichtungen. Im laufenden Jahr investiert das Unternehmen in Grundlagentechnik und Steuerungstechnik. Also wird MKM auch in Zukunft jungen Menschen berufliche Perspektiven in der Region bieten. Der Naturpark Harz möchte zum dritten Mal Qualitätsnaturpark werden. Alle 5 Jahre muss er sich einer Überprüfung stellen, um das Label Qualitätsnaturpark des Verbandes Deutscher Naturparke zu erhalten. Am 29. Juni gab es dazu einen Termin an der neuen Naturerlebnisstation am Lutherweg am Brandberg in der Gemarkung Mansfeld. Der Geschäftsführer des Regionalverbandes Harz e.V., Dr. George, erläuterte dazu den beiden Naturparkprüfern die Station. Es handelt sich zum einen um Jan Lipke vom Naturpark Sternberger Seenland und zum anderen um Bernhard Drixler vom Naturpark Schwäbisch-Fränkischer Wald. Neben dieser Bereisung, die dazu dienen soll, die Arbeit des Naturparkes zu beurteilen, musste auch ein umfangreicher Fragebogen ausgefüllt werden. Aber hören wir Herrn Lipke.
2: Ja, die Qualitätsoffensive vom Verband Deutscher Naturparke gibt es seit 2000.

0: 2006. Wir sind jetzt in der dritten Evaluierungsrunde. Also das Siegel, was dann verliehen wird, gilt immer 5 Jahre. Und dann muss es eben wieder verteidigt werden. Und in dieser dritten Runde jetzt hat der Naturpark sich auch eben wieder der Aufgabe gestellt. Dann gilt es zuerst einen Qualitätskatalog auszufüllen mit fast 100 Fragen. Und es ist eine Menge Arbeit. Und es ist auch eine Menge Arbeit, sich das alles durchzugucken. Aber das wird dann eben in der Geschäftsstelle vom Verband der Naturparke gemacht. Also das wird dort vorausgewertet. Mhm. Und dann sind wir als Qualitätsscout eben nochmal angehalten, den jeden Naturpark auch zu besuchen und gegebenenfalls einige Sachen nochmal nachzufragen und falls Unstimmigkeiten auftreten, diese dann auch auszuräumen.
1: Im September wird dann das offizielle Ergebnis bekannt gegeben. Herr Lipke verkündete aber an diesem Tag schon schmunzelnd, ganz inoffiziell, dass es sehr gut damit aussieht, dass der Naturpark Harz das Label Qualitätsnaturpark behält. Seit nunmehr 5 Jahren ist die Tagespflege Wendt auf dem Föhringer Platz in Hettstedt präsent. Anlass, dieses Jubiläum gebührend zu feiern. Für dieses Sommerfest hatten sich die Macher allerlei einfallen lassen. Aber bevor das bunte Rahmenprogramm losging, griff der Geschäftsführer des Pflegedienstes Wendt, Florian Wendt, zum Mikrofon, nachdem er durch Steffi aus der Platte angekündigt wurde.
2: Ich freue mich natürlich, dass ihr so zahlreich meiner Einladung gefolgt seid. Es werden, denke ich, noch auch ein paar mehr heute zu uns stoßen. Und ja, wir haben heute ein besonderes Fest, 5 Jahre Tagespflege am Markt hier in Hettstedt. Die 5 Jahre sind im Fluge vergangen. Wir haben mit 12 Tagespflegegästen die Tagespflege eröffnet, haben dann 18 Tagespflegegäste betreut und jetzt zum Schluss 26. Und wir haben ein ganz tolles Team, bei dem möchte ich mich auch hier bedanken. Das ist seit 5 Jahren fast konstant geblieben und ich danke auch Ihnen allen, dass Sie so uns die Treue halten. Also wir sind wirklich Gäste der ersten Stunde auch mit dabei. Eine Episode erzähle ich, warum ist die Tagespflege entstanden. Wir haben im Jahr 2011, da hatte ich eine ältere Dame, die ist auf mich zugekommen mit ihrer Tochter und die sagte, Mensch, möchte die Mutti eigentlich versorgt wissen, tagsüber. Aber sie soll auch nicht ins Betreute wohnen und nicht in einem Pflegeheim, ich möchte sie gern tagsüber versorgt wissen. Und dann war die Mutti erstmal 3-4 Monate im betreuten Wohnen, tagsüber, abends haben wir sie nach Hause gefahren. Dann habe ich unseren Sven kennengelernt, dadurch unseren Tagespflegefahrer. Der Sven hat dann irgendwann gesagt, wir bringen sie mit dem Taxi und holen sie wieder ab. Und die Dame ist heute auch noch hier dabei, das ist die Frau Lindau. Also da mal einen Applaus für Frau Lindau, denn Frau Lindau hat eigentlich den Grundstein der Tagespflege gelegt. Ein großes Dankeschön an Sie und Sie haben uns 5 Jahre die Treue gehalten und Sie waren letztendlich der Punkt, warum wir damals sagten, wir brauchen eine Tagespflegeeinrichtung.
1: Dankeschön. Nach dem Dankeschön an Frau Lindau ging es weiter mit Glückwünschen. Zunächst auf der Bühne Frau Schmidt von der APS, Verwaltungs GmbH und Co. KG, Partner als Vermieter des Objekts. Und natürlich Danny Cavalier als Bürgermeister von Hettstedt, dem Herr Wendt für die gute Zusammenarbeit dankte. Aber es sollte an diesem Tag ja vor allem gefeiert werden. Und so freuten sich die kleinen Gäste über Kinderschminken und eine Hüpfburg. Die Größeren hatten Gelegenheit, bei bester leiblicher Versorgung einem bunten Programm zu folgen. Mit dabei zum Beispiel der Comedian Heiko Harig als Oma Gertrud oder der Fanfarenzug Hettstedt. Ein Höhepunkt sicherlich der Auftritt von Phil Stewman, der alle Anwesenden am gleichen Abend zu einem Konzert einlud. Was auf die Ohren gab's auch per Leierkasten von Rolf Lange, dem ehemaligen Wirt des Gartenlokals Ernst Thielmann in Eisleben und hier im Rahmen der Haraldinus unterwegs. So war am 1. Juli für jeden etwas dabei, als es darum ging,

5 Jahre Tagespflege am Markt in Hettstedt zu feiern. Es ist schon eine feste Tradition, dass in der Gangolfkirche in Hettstedt der Tag des Bergmanns mit einem Festkonzert begangen wird.

Am 3. Juli war es wieder einmal soweit. Die Vorsitzende des Ganggolfvereins, Frau Hornickel, konnte zum 14. Mal den Männerchor Vorwärts begrüßen. Auch das Mansfelder Pionierbataillon war Gast in der prall gefüllten Ganggolfkirche. Bürgermeister Danny Cavalier sprach in seinem kurzen Grußwort auch von seinen eigenen Erfahrungen, die er schon als Kind mit dem Bergmannstag gemacht hatte. Aber dann gehörte die Bühne dem Männerchor Vorwärts.

Das Sommerfest am 2. Juli in der Oberstdorfer Einrichtung von Projekt 3 Villa Kunterbund stand ganz im Zeichen des Mittelalters. Das weitläufige Areal hatte sich dafür in die Welt vor hunderten Jahren verwandelt und Einrichtungsleiterin Bettina Singer konnte auf die vielen Attraktionen hinweisen, als sie das Sommerfest eröffnete. Leider spielte das Wetter nicht zurecht mit und so war es nicht ganz so einfach, all das in Anspruch zu nehmen, was liebevoll draußen aufgebaut wurde. Die Bewohner ließen sich die Stimmung aber nicht verderben. Sie sangen lautstark gegen den Regen an.

0: Wir sprachen mit Frau Singer über diesen Tag und über die Villa Kunterbunt.
1: Wir feiern dieses Jahr wieder unser legendäres Sommerfest und dieses Jahr unter dem Motto Mittelalterspektakel. Und so sehen wir natürlich auch aus wie im Mittelalter und das macht uns viel Freude. Wir haben alles drumherum um die Villa Kunterbunt schön gestaltet, sodass wir einen wirklich schönen Mittelaltermarkt präsentieren können. Es beteiligen sich die Feuerwehr von Oberstdorf, es beteiligt eine Klöppelfrau, Frau Süß, die Hexe Tilly ist mit vor Ort, die Kanoniere aus Altstädt, die Ritter aus Berlin, das sind die Berliner Ritter auch von der Burg Altstädt. Und dann haben wir noch das Marktweib Diana Dienstbier, die hier noch mitverkauft und eine Töpfers.

0: Frau von Rieschedt, die auch ihre Waren feilbietet, und so dass wir doch ein großes Programm mit darbieten können, mit Tunichgut und den Burglepper und uns natürlich vorweg mit Gesang und auch mit Tänzen. Wir sind hier eine Einrichtung für Menschen mit geistiger und mehrfacher beeinträchtigten Menschen, alles im Erwachsenenalter. Wir haben insgesamt 50 Bewohner, die hier wohnen, und 12 Tagesgäste, die von Montag bis Freitag zu uns kommen. Es sind alles Menschen, die nicht in die Werkstatt gehen können, aus ihren Beeinträchtigungen sozusagen bei uns dann den ganzen Tag verbringen und bei uns die Beschäftigung finden, Tagesstrukturierung finden und auch den Schlafplatz. Wir haben hier ein Riesenareal auf 65.000 Quadratmeter. Das heißt, hier kann man wirklich sich sehr wohlfühlen. Manche sagen, es ist wie im Urlaub. War es ja auch früher. Früher war es Ferienlager in der DDR-Zeit. Und jetzt sind wir hier seit über 15 Jahren.
1: Neben allerlei Köstlichen gab es die Möglichkeit, auch altem Handwerk über die Schulter zu schauen. Bei Bogenschießen konnte alt und jung seine Fähigkeiten unter Beweis stellen. Und auch allerlei Kulturelles wurde geboten. Wie es ja Frau Singer bereits erwähnte. Hier eine kleine Hörprobe von Tunichtgut. Sie spielten tapfer gegen den Regen an, der aber die Feierlaune bei allen Beteiligten nicht schmälern konnte.

Jährlich bildet das Sommerfest am Eislebener Theater den Abschluss der aktuellen Spielzeit. Schauspieler verlassen das Ensemble oder kommen neu hinzu. Der beliebteste und fleißigste Schauspieler wird mit dem Mansfeld-Oscar geehrt. Eine Tradition, die inzwischen zum 18. Mal stattfand. Auch diesmal hatte das Ensemble gemeinsam mit den Mitgliedern des Fördervereins Freunde des Theaters sich einiges einfallen lassen. Nachdem Roland Schinko, Vorsitzender des Vereins, alle Gäste aufs Herzlichste begrüßte, hatte Intendant Ulrich Fischer die Aufgabe, einen kleinen Einblick ins Programm des Abends zu geben. Ein absoluter musikalischer Ohrenschmaus, der außerdem zum Tanz einlud, war die Partyband Jamdonic aus Leipzig, die mit alten und neuen Hits begeisterten.

0: Um die Ecke gab es eine Kostprobe der noch taufrischen Theaterband, ob mit einem Hörspiel im Orchestergraben, einem feurigen Dialog der Weiber oder dem Ersteigern von Theatertrophäen. Es wurde so einiges geboten. Wer mehr über die Schauspieler erfahren wollte, der hatte beim Speed-Dating die Möglichkeit, in 2 Minuten so viele Fragen wie möglich zu stellen.
1: Was ist denn noch das? Ich komme aus Köln.
2: Ich hatte ja insgesamt, letzte Spielzeit waren es 30 Stücke.
1: Ja. Aber bei Leverkusen
2: sind es eher in Köln, aber auch Zahlen kennt man. Also, ich habe immer noch genug zu tun, so ist nicht.
3: Ja, der Oliver Beck dann.
2: Oliver Beck ist noch da, der ist zurzeit krankgeschrieben.
4: Dann gab es noch, die Physiker.
1: Dann machen wir alle ganz viel Bild. Wir hoffen, dass wir es hinkriegen. Es sind halt natürlich 6 Wochen dazwischen, wo man sich nicht sieht und wo man nicht spielen kann. Deswegen
0: ist es Höhepunkt des Festes ist die Verleihung des Mansfeld-Oscars. Dieser ging an Christopher Wartig, der unter anderem in Minna von Barnheim, Eine glückliche Scheidung, Chick, Der nackte Wahnsinn, Oscar liegt ein Ei und Der Geizhals zu erleben war.

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0: wo ich meine.
1: Hopp! Wisst ihr? So geht das, ja? Hopp! Hopp! So!
2: Ja! Gut, gut, gut, gut!
1: Wir sind doof! Ja, mal schlauer jetzt!

0: Also, es ist...
1: Neptun, Herrscher aller Meere und Seen und Flüsse und Tümpel und Pfützen. Bin zu euch Erdwürmern gekommen, um euch in mein gewaltigen Reich zu holen. Meine Reichsbewohner haben sich über ein paar von euch Kriechtieren beschwert. Und diese werde ich in die gefährlichen Tiefen meines Reiches mitnehmen. Es kamen böse Worte von meinen Seeschnecken, die von zwei Mädchen vor Eitelkeit übersehen wurden und deren Häuser voller Löcher sind. Diese Mädchen sind Annegret und Maren. Helfer, fangt mir diese Mädchen! Ich taufe dich, Ursula, die Seehexe. Eine junge Dame hat von mir vom Nichts zu solche Langeweile gehabt, dass meine Rotfedern sich dies abgeguckt haben und seitdem auf der Stelle schwimmen. Damit meine Fische nicht mehr so faul sind, fangt mir bitte Claudia V. Ich taufe dich auf den Namen Stinkmorchel. Ein junger Mann hat Steine in meinen Teich geworfen und deshalb liegen nun drei Aale mit einer schweren Gehirnerschütterung auf der Intensivstation im Meereskrankenhaus. Er bekommt deshalb zwei Kennen meines grausigen Trunkes. Kescher, fangt mir Steve und Matt Kotli. Ungezogener Axel Fisch.
2: Bitte, königliche Hoheit.
3: König.
4: Ich will nicht mehr Musik.

Hier vorne ist die Linie.

0: anderen platzt der. Der andere, wenn er platzt nicht.
1: Oh, der platzt ja noch nicht.
2: Wir sehen ja gar nicht die Nadel.
0: Aber wir haben ja einen Verlauf.
2: Super!

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weiter, Abteilung 2. Roter Bruder! Roter Bruder, aber ein bisschen Espresso. Heute die nächsten zwei Tage an.

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Die Kreisverkehrswacht Mansfeld-Südharz verfügt in ihrem Objekt im Schulgartenweg 1 in Eisleben nicht nur über Schulungsräume, sondern auch über einen wunderbaren, gut ausgestatteten Verkehrsknoten.

0: Garten. Der wird jetzt auch in der Ferienzeit genutzt. Am 28. Juni wurden Kinder von der Torgartenschule der Stadt erwartet. Kurz vor Eintreffen der Kinder sprachen wir mit Marcel Winkler von der Kreisverkehrswacht Mansfeld-Südharz.
1: Also heute kommt die Torgartenschule aus Eisleben zu uns. Die gestalten ihr Ferienprogramm bei uns am heutigen Tag hier auf dem Gelände. Die Schüler sind ja sowieso von der 1. bis zur 4. Klasse bei uns in der Einrichtung, um Verkehrserziehung zu machen in den Grundschulen. Und die nutzen natürlich jetzt hier die Zeit, um das Ganze noch ein bisschen zu festigen und natürlich auch ein bisschen Spaß zu haben hier mit den Fahrrädern und unseren Verkehrskarten. Wir haben hier in der Einrichtung vorhanden einen großen Schulungsraum für die Schüler, wo eine theoretische Einweisung stattfinden wird. Ja, auch bestimmte Verkehrsregeln erstmal grundlegender erklärt werden an der Tafel. Und dann gehen wir raus in den Verkehrsgarten, der mehrere Straßen und mehrere Elemente in den Straßen eingebaut hat, wie Vorfahrtsstraßen, rechts vor links, Stoppstraßen, natürlich eine Ampelregelung. Wir haben eine voll funktionsfähige Ampel hier im Verkehrsgarten, wo die Schüler dann natürlich auch die unterschiedlichen Vorrange, also Verkehrsbeamte oder Polizeibeamter, dann die Ampelregelung, Lichtzeichen und dann die Verkehrszeichen, das alles ein bisschen üben können.
0: Die Kinder jedenfalls hatten großen Spaß damit, im Verkehrsgarten mit den verschiedenen Situationen konfrontiert zu werden. Diese sind ziemlich wirklichkeitsnah, aber völlig ungefährlich. Die nächsten Termine für den angesprochenen offenen Verkehrsgarten für Familien sind übrigens der 16. Juli und der 27. August. Im August wird außerdem auch die Polizei mit vor Ort sein, da gibt's den Fahrrad-TÜV. Zeiten für den Verkehrsgarten sind etwa von 13 Uhr bis 16.30 Uhr. Am 30. Juni bildete die Ausbildungsstätte der Firma MKM Mansfelder Kupfer und Messing GmbH den Rahmen für das monatliche Pressegespräch der Agentur für Arbeit Sangerhausen. Zunächst berichtete die Vorsitzende der Geschäftsführung, Frau Dr. Martina Scherer, über die aktuelle Arbeitsmarktsituation in der Region. Die Arbeitslosigkeit ist im Landkreis weiter gesunken. Im Vergleich zum Vorjahr liegt die Reduzierung bei 8,2% und ist damit der größte Rückgang seit 2 Jahren. Ein Zeichen, dass die Unternehmen ihre Fachkräfte in den Betrieben halten. Vom Rückgang der Arbeitslosigkeit profitierten alle Personengruppen, Jugendliche genauso wie Ältere. Die Zahl der ausländischen Arbeitslosen lag im Mai bei einer Anzahl von 401 Person. Insgesamt waren in der Agentur für Arbeit Sangerhausen im Juni 8.303 Menschen arbeitslos gemeldet. Das sind 366 weniger als im Vormonat, die aktuelle Quote 11,9%. Im Bereich der Hauptagentur betrug der Rückgang 127 Personen auf jetzt 3.036, hier die Quote 11,1%. In der Geschäftsstelle Eisleben nahm die Zahl der Arbeitslosen um 155 ab, die aktuelle absolute Zahl 3.187 oder 13,3%. Und schließlich noch die Geschäftsstelle Hettstedt, die absolute Zahl 2.080 Arbeitslose, ein Rückgang um 84 Personen auf eine Quote von 11,3%. Der Stellenmarkt bewegte sich insgesamt auf gutem Niveau. Neue Arbeitsstellen gab es in den Branchen Metallbau, Konstruktionsmechanik, Kfz-Mechanik und Hoch- und Tiefbau sowie in Berufen der Gastronomie bei Köchen und Sozialpädagogen. Problematisch sieht Frau Dr. Scherer die Situation der Langzeitarbeitslosen. Sie machen über 50% der Gesamtzahl aus. Weitere Ausführungen erfolgten zum Ausbildungsmarkt. Derzeit sind noch 304 Jugendliche im Bereich der Agentur für Arbeit Sangerhausen unversorgt. Das sind allerdings schon 12% weniger als zum gleichen Zeitraum des Vorjahres und mehr als normal. Ganz im Gegenteil, für Frau Dr. Scherer ist die Situation der Berufsanfänger so gut wie noch nie in den letzten Jahren. Allerdings müssen auch im Ausbildungsmarkt die angebotenen Lehrberufe und die nachgefragten Lehrstellen in Übereinstimmung gebracht werden. An diesem Tag war man nicht von ungefähr zu Gast bei MKM. Frau Dr. Scherer nutzte die Gelegenheit, um den großen Industriebetrieb Hettstedts mit dem Ausbildungszertifikat der Agentur für Arbeit zu ehren. Jörg Netzer, Geschäftsführer Personal bei MKM, nahm die Auszeichnung dankend entgegen. Er nutzt auch die Gelegenheit, die Ausbildungssituation in seinem Unternehmen zu erläutern. Seit 2014 hat MKM die Zahl der Ausbildungsplätze von 12 auf 22 erhöht. Es gilt im Betrieb das Versprechen, die Azubis grundsätzlich nach Abschluss der Lehre weiter zu beschäftigen. Außerdem wurde das Ausbildungsspektrum erhöht. Seit 2015 ist mit dem Fach Informatiker ein zusätzlicher Ausbildungsberuf aufgenommen worden. Ein weiteres Berufsbild wird mit der Ausbildung zum Gießereimechaniker hinzukommen. Um Nachwuchs zu gewinnen, müsse MKM eine attraktive Karriereperspektive bieten. Das Unternehmen sieht sich dabei auf dem richtigen Weg, denn trotz rückläufiger Absolventenzahlen an den Schulen hat sich die Zahl der Bewerber von 80 auf über 190 mehr als verdoppelt. Auszubildende des Betriebes erringen regelmäßig Landes- oder sogar Bundessiege. MKM hat aktuell 49 Auszubildende und 16 Azubis in der Verbundausbildung. Verantwortlich für die jungen Leute, die jetzt im Bild zu sehen, denn Ursula Wehling für die Industriekaufleute, Thomas Hense, der Ausbildungsleiter, Jochen Ilmer für die Mechatroniker und Axel Sier für die Verfahrensmechaniker. So saßen sie von links nach rechts am Tisch. Sie sind alle Mitglieder oder sogar Vorsitzende der Prüfungsausschüsse bei der IHK Halle-Dessau. Herr Netzer stellte mit ihnen dann den Anwesenden die Ausbildungsstätte von MKM vor. Die Ausbildung erfolgt in relativ kleinen Gruppen und sei sehr intensiv, denn die Ausbilder haben so die nötige Zeit, um sich um jeden Lehrling zu kümmern. Nach dem ersten Jahr in der Grundlagenausbildung gehen die Azubis in die Teams und erhalten dort ihre fachbezogene Ausbildung. Auch die Landesregierung Sachsen-Anhalts hat MKM zum führenden Ausbildungsstandort für Verfahrensmechaniker ernannt. Bereits seit 1992 ist MKM die Leitausbildungsstätte der IHK Halle-Dessau und Prüfungsstätte für Metall- und Elektroberufe. Dreimal in Folge hat MKM die Auszeichnung Top-Ausbildungsbetrieb der IHK Halle-Dessau erhalten. Beim Wettbewerb Deutschlands bester Azubis sind junge MKM-Mitarbeiter Seriensieger auf Landes- oder sogar Bundesebene. Für alle Ausbildungsinhalte wie Hydraulik, Pneumatik, SPS-Steuerung oder Zerspannung stehen spezielle Kabinette zur Verfügung. Gleichzeitig wurde begonnen, die Ausbildungsstätte zu modernisieren, zum Beispiel die Umkleideräume und die Sanitäreinrichtungen. Im laufenden Jahr investiert das Unternehmen in Grundlagentechnik und Steuerungstechnik. Also wird MKM auch in Zukunft jungen Menschen berufliche Perspektiven in der Region bieten. Der Naturpark Harz möchte zum dritten Mal Qualitätsnaturpark werden. Alle 5 Jahre muss er sich einer Überprüfung stellen, um das Label Qualitätsnaturpark des Verbandes Deutscher Naturparke zu erhalten. Am 29. Juni gab es dazu einen Termin an der neuen Naturerlebnisstation am Lutherweg am Brandberg in der Gemarkung Mansfeld. Der Geschäftsführer des Regionalverbandes Harz e.V., Dr. George, erläuterte dazu den beiden Naturparkprüfern die Station. Es handelt sich zum einen um Jan Lipke vom Naturpark Sternberger Seenland und zum anderen um Bernhard Drixler vom Naturpark Schwäbisch-Fränkischer Wald. Neben dieser Bereisung, die dazu dienen soll, die Arbeit des Naturparkes zu beurteilen, musste auch ein umfangreicher Fragebogen ausgefüllt werden. Aber hören wir Herrn Lipke.
2: Ja, die Qualitätsoffensive vom Verband Deutscher Naturparke gibt es seit 2006. Wir sind jetzt in der dritten Evaluierungsrunde. Also das Siegel, was dann verliehen wird, gilt immer 5 Jahre. Und dann muss es eben wieder verteidigt werden. Und in dieser dritten Runde jetzt hat der Naturpark sich auch eben wieder der Aufgabe gestellt. Dann gilt es zuerst einen Qualitätskatalog auszufüllen mit fast 100 Fragen. Und es ist eine Menge Arbeit. Und es ist auch eine Menge Arbeit, sich das alles durchzugucken. Aber das wird dann eben in der Geschäftsstelle vom Verband der Naturparke gemacht. Also das wird dort vorausgewertet. Mhm. Und dann sind wir als Qualitätsscout eben nochmal angehalten, den jeden Naturpark auch zu besuchen und gegebenenfalls einige Sachen nochmal nachzufragen und falls Unstimmigkeiten auftreten, diese dann auch auszuräumen.
0: Im September wird dann das offizielle Ergebnis

0: bekannt gegeben. Herr Lipke verkündete aber an diesem Tag schon schmunzelnd, ganz inoffiziell, dass es sehr gut damit aussieht, dass der Naturpark Harz das Label Qualitätsnaturpark behält. Seit nunmehr 5 Jahren ist die Tagespflege-Wend auf dem Föhringer Platz in Hettstedt präsent. Anlass, dieses Jubiläum gebührend zu feiern. Für dieses Sommerfest hatten sich die Macher allerlei einfallen lassen. Aber bevor das bunte Rahmenprogramm losging, griff der Geschäftsführer des Pflegedienstes Wendt, Florian Wendt, zum Mikrofon, nachdem er durch Steffi aus der Platte angekündigt wurde.
1: Ich freue mich natürlich, dass ihr so zahlreich meiner Einladung gefolgt seid. Es werden, denke ich, noch auch ein paar mehr heute zu uns stoßen. Und ja, wir haben heute ein besonderes Fest, 5 Jahre Tagespflege am Markt hier in Hettstedt. Die 5 Jahre sind im Fluge vergangen. Wir haben mit 12 Tagespflegegästen die Tagespflege eröffnet, haben dann 18 Tagespflegegäste betreut und jetzt zum Schluss 26. Und wir haben ein ganz tolles Team, bei dem möchte ich mich auch hier bedanken. Das ist seit 5 Jahren fast konstant geblieben und ich danke auch Ihnen allen, dass Sie so uns die Treue halten. Also wir sind wirklich gestern der ersten Stunde auch mit dabei. Eine Episode erzähle ich, warum ist die Tagespflege entstanden? Wir haben im Jahr 2011, da hatte ich eine ältere Dame, die ist auf mich zugekommen mit ihrer Tochter und die sagte, Mensch, ich möchte die Mutti eigentlich versorgt wissen, tagsüber. Aber sie soll auch nicht ins Betreute wohnen und nicht in einem Pflegeheim, ich möchte sie gern tagsüber versorgt wissen. Und dann war die Mutti erstmal 3-4 Monate im betreuten Wohnen, tagsüber, abends haben wir sie nach Hause gefahren. Dann habe ich unseren Sven kennengelernt, da war ich unseren Tagespflegefahrer. Der Sven hat dann irgendwann gesagt, wir bringen sie mit dem Taxi und holen sie wieder ab. Und die Dame ist heute auch noch hier dabei, das ist die Frau Lindau. Also da mal einen Applaus für Frau Lindau, denn Frau Lindau hat eigentlich den Grundstein der Tagespflege gelegt.
2: Ein großes Dankeschön an Sie und Sie haben uns 5 Jahre die Treue gehalten und Sie waren letztendlich der Punkt, warum wir damals sagten, wir brauchen eine Tagespflegeeinrichtung. Dankeschön.
0: Nach dem Dankeschön an Frau Lindau ging es weiter mit Glückwünschen. Zunächst auf der Bühne Frau Schmidt von der APS, Verwaltungs GmbH und Co. KG, Partner als Vermieter des Objekts. Und natürlich Danny Cavalier als Bürgermeister von Hettstedt, dem Herr Wendt für die gute Zusammenarbeit dankte. Aber es sollte an diesem Tag ja vor allem gefeiert werden. Und so freuten sich die kleinen Gäste über Kinderschminken und eine Hüpfburg. Die Größeren hatten Gelegenheit, bei bester leiblicher Versorgung einem bunten Programm zu folgen. Mit dabei zum Beispiel der Comedian Heiko Harig als Oma Gertrud oder der Fanfarenzug Hettstedt. Ein Höhepunkt sicherlich der Auftritt von Phil Stewman, der alle Anwesenden am gleichen Abend zu einem Konzert einlud. Was auf die Ohren gab's auch per Leierkasten von Rolf Lange, dem ehemaligen Wirt des Gartenlokals Ernst Thielmann in Eisleben und hier im Rahmen der Haraldinos unterwegs. So war am 1. Juli für jeden etwas dabei, als es darum ging, 5 Jahre Tagespflege am Markt in Hettstedt zu feiern. Es ist schon eine feste Tradition, dass in der Gangolfkirche in Hettstedt der Tag des Bergmanns mit einem Festkonzert begangen wird.

Am 3. Juli war es wieder mal soweit. Die Vorsitzende des Ganggolfvereins, Frau Hornickel, konnte zum 14. Mal den Männerchor Vorwärts begrüßen. Auch das Mansfelder Pionierbataillon war Gast in der prall gefüllten Ganggolfkirche. Bürgermeister Danny Cavalier sprach in seinem kurzen Grußwort auch von seinen eigenen Erfahrungen, die er schon als Kind mit dem Bergmannstag gemacht hatte. Aber dann gehörte die Bühne dem Männerchor Vorwärts.

Das Sommerfest am 2. Juli in der Oberstdorfer Einrichtung von Projekt 3 Villa Kunterbund stand ganz im Zeichen des Mittelalters. Das weitläufige Areal hatte sich dafür in die Welt vor hunderten Jahren verwandelt und Einrichtungsleiterin Bettina Singer konnte auf die vielen Attraktionen hinweisen, als sie das Sommerfest eröffnete. Leider spielte das Wetter nicht so recht mit und so war es nicht ganz so einfach, all das in Anspruch zu nehmen, was liebevoll draußen aufgebaut wurde. Die Bewohner ließen sich die Stimmung aber nicht verderben. Sie sangen lautstark gegen den Regen an.

0: Wir sprachen mit Frau Singer über diesen Tag und über die Villa Kunterbunt.
1: Wir feiern dieses Jahr wieder unser legendäres Sommerfest und dieses Jahr unter dem Motto Mittelalterspektakel. Und so sehen wir natürlich auch aus, wie im Mittelalter, und das macht uns viel Freude. Wir haben alles drumherum um die Villa Kunterbunt schön gestaltet, sodass wir einen wirklich schönen Mittelaltermarkt präsentieren können. Es beteiligen sich die Feuerwehr von Oberstdorf, es beteiligt sich eine Klöppelfrau, Frau Süß, die Hexe Tilly ist mit vor Ort, die Kanoniere aus Altstädt, die Ritter aus Berlin, das sind die Berliner Ritter auch von der Burg Altstädt. Und dann haben wir noch das Marktweib Diana Dienstbier, die hier noch mitverkauft, und eine Töpfersfrau von Riestädt, die auch ihre Waren feil bietet. Und so dass wir doch ein großes Programm mit darbieten können, mit Tunichtgut und dem Burglepper und uns natürlich vorweg mit Gesang und auch mit Tänzen. Wir sind hier eine Einrichtung für Menschen mit geistiger und mehrfacher beeinträchtigten Menschen, alles im Erwachsenenalter. Wir haben insgesamt 50 Bewohner, die hier wohnen, und 12 Tagesgäste, die von Montag bis Freitag zu uns kommen. Es sind alles Menschen, die nicht in die Werkstatt gehen können, aus ihren Beeinträchtigungen sozusagen bei uns dann den ganzen Tag verbringen und bei uns die Beschäftigung finden, Tagesstrukturierung finden und auch den Schlafplatz. Wir haben hier ein Riesenareal auf 65.000 Quadratmeter. Das heißt, hier kann man wirklich sich sehr wohlfühlen. Manche sagen, es ist wie im Urlaub. War es ja auch früher. Früher war es Ferienlager in der DDR-Zeit. Und jetzt sind wir hier seit über 15 Jahren.
0: Neben allerlei Köstlichen gab es die Möglichkeit, auch altem Handwerk über die Schulter zu schauen. Beim Bogenschießen konnte Alt und Jung seine Fähigkeiten unter Beweis stellen. Und auch allerlei Kulturelles wurde geboten, wie es ja Frau Singer bereits erwähnte. Hier eine kleine Hörprobe von Tunichtgut. Sie spielten tapfer gegen den Regen an, der aber die Feierlaune bei allen Beteiligten nicht schmälern konnte.

Jährlich bildet das Sommerfest am Eisleben Theater den Abschluss der aktuellen Spielzeit. Schauspieler verlassen das Ensemble oder kommen neu hinzu. Der beliebteste und fleißigste Schauspieler wird mit dem Mansfeld-Oscar geehrt. Eine Tradition, die inzwischen zum 18. Mal stattfand. Auch diesmal hatte das Ensemble gemeinsam mit den Mitgliedern des Fördervereins Freunde des Theaters sich einiges einfallen lassen. Nachdem Roland Schinko, Vorsitzender des Vereins, alle Gäste aufs Herzlichste begrüßte, hatte Intendant Ulrich Fischer die Aufgabe, einen kleinen Einblick ins Programm des Abends zu geben. Ein absoluter musikalischer Ohrenschmaus, der außerdem zum Tanz einlud, war die Partyband Jamdonic aus Leipzig, die mit alten und neuen Hits begeisterten.

0: krumme Ecke gab es eine Gostprobe der noch taufrischen Theaterband, ob mit einem Hörspiel im Orchestergraben, einem feurigen Dialog der Weiber oder dem Ersteigern von Theatertrophäen. Es wurde so einiges geboten. Wer mehr über die Schauspieler erfahren wollte, der hatte beim Speed-Dating die Möglichkeit, in 2 Minuten so viele Fragen wie möglich zu stellen.
1: Was ist denn noch das?
2: Ich komme aus Köln.
3: Ich hatte ja insgesamt, letzte Spielzeit waren es 30 Stücke.
2: Ist aber bei Leverkusen und Köln aber auch gut zu erkennen.
3: Also, ich habe immer noch genug zu tun, so ist nicht.
4: Ja, der Oliver Beck dann nicht mehr.
3: Oliver Beck ist noch da, der ist zurzeit krankgeschrieben.
5: Dann gab es noch, die Physiker.
6: Dann machen wir mal alle ganz liebe Bilder. Wir hoffen, dass wir es hinkriegen. Es sind halt natürlich 6 Wochen dazwischen, wo man sich nicht sieht und wo man nicht spielen kann.
0: Höhepunkt des Festes ist die Verleihung des Mansfeld-Oscars. Dieser ging an Christopher Wartig, der unter anderem in Männer von Barnheim, Eine glückliche Scheidung, Chick, Der nackte Wahnsinn, Oscar liegt ein Ei und Der Geizhals zu erleben war.

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0: ich meine.
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0: Also, es ist.
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2: Neptun, Herrscher aller Meere und Seen und Flüsse und Tümpel und Pfützen. Bin zu euch Erdwürmern gekommen, um euch in mein gewaltigen Reich zu holen. Meine Reichsbewohner haben sich über ein paar von euch Kriechtieren beschwert. Und diese werde ich in die gefährlichen Tiefen meines Reiches mitnehmen. Es kamen böse Worte von meinen Seeschnecken, die von zwei Mädchen vor Eitelkeit übersehen wurden und deren Häuser voller Löcher sind. Diese Mädchen sind Annegret und Maren. Helfer, fangt mir diese Mädchen! Ich taufe dich, Ursula, die Seehexe. Eine junge Dame hat von mir vom Nichts zu solche Langeweile gehabt, dass meine Rotfedern sich dies abgeguckt haben und seitdem auf der Stelle schwimmen, damit meine Fische nicht mehr so faul sind. Fangt mir bitte Claudia V. Ich taufe dich auf den Namen Stinkmorchel. Ein junger Mann hat Steine in meinen Teich geworfen und deshalb liegen nun drei Aale mit einer schweren Gehirnerschütterung auf der Intensivstation im Meereskrankenhaus. Er bekommt deshalb zwei Kellen meines grausigen Trunkes. Kescher, fangt mir Steve und Patrotli. Ich taufe dich auf ungezogener Achsel Fisch.
3: Bitte, königliche Hoheit.
4: Danke, König.
5: Bis zum nächsten Jahr!

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und vorwärts in Fahrt. 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

0: Die Kreisverkehrswacht Mansfeld-Südharz verfügt in ihrem Objekt im Schulgartenweg 1 in Eisleben nicht nur über Schulungsräume, sondern auch über einen wunderbaren, gut ausgestatteten Verkehrsgarten. Der wird jetzt auch in der Ferienzeit genutzt. Am 28. Juni wurden Kinder von der Torgartenschule der Stadt erwartet. Kurz vor Eintreffen der Kinder sprachen wir mit Marcel Winkler von der Kreisverkehrswacht Mansfeld-Südharz.
1: Also heute kommt die Torgartenschule aus Eisleben zu uns. Die gestalten ihr Ferienprogramm bei uns am heutigen Tag hier auf dem Gelände. Die Schüler sind ja sowieso von der 1. bis zur 4. Klasse bei uns in der Einrichtung, um Verkehrserziehung zu machen in den Grundschulen. Und die nutzen natürlich jetzt hier die Zeit, um das Ganze noch ein bisschen zu festigen und natürlich auch ein bisschen Spaß zu haben hier mit den Fahrrädern und unserem Verkehrskarten. Wir haben hier in der Einrichtung vorhanden einen großen Schulungsraum für die Schüler, wo in theoretischer Einweisung stattfinden wird. Ja, auch bestimmte Verkehrsregeln erstmal grundlegender erklärt werden an der Tafel. Und dann gehen wir raus in den Verkehrsgarten, der mehrere Straßen und mehrere Elemente in den Straßen eingebaut hat, wie Vorfahrtsstraßen, rechts vor links, Stoppstraßen, natürlich eine Ampelregelung. Wir haben eine voll funktionsfähige Ampel hier im Verkehrsgarten, wo die Schüler dann natürlich auch die unterschiedlichen Vorrange, also Verkehrsbeamte oder Polizeibeamter, dann die Ampelregelung, Lichtzeichen und dann die Verkehrszeichen, das alles ein bisschen üben können.
0: Die Kinder jedenfalls hatten großen Spaß damit, im Verkehrsgarten mit den verschiedenen Situationen konfrontiert zu werden. Diese sind ziemlich wirklichkeitsnah, aber völlig ungefährlich. Die nächsten Termine für den angesprochenen offenen Verkehrsgarten für Familien sind übrigens der 16. Juli und der 27. August. Im August wird außerdem auch die Polizei mit vor Ort sein, da gibt's den Fahrrad-TÜV. Zeiten für den Verkehrsgarten sind etwa von 13 Uhr bis 16.30 Uhr. Am 30. Juni bildete die Ausbildungsstätte der Firma MKM Mansfelder Kupfer und Messing GmbH den Rahmen für das monatliche Pressegespräch der Agentur für Arbeit Sangerhausen. Zunächst berichtete die Vorsitzende der Geschäftsführung, Frau Dr. Martina Scherer, über die aktuelle Arbeitsmarktsituation in der Region. Die Arbeitslosigkeit ist im Landkreis weiter gesunken. Im Vergleich zum Vorjahr liegt die Reduzierung bei 8,2% und ist damit der größte Rückgang seit 2 Jahren. Ein Zeichen, dass die Unternehmen ihre Fachkräfte in den Betrieben halten. Vom Rückgang der Arbeitslosigkeit profitierten alle Personengruppen, Jugendliche genauso wie Ältere. Die Zahl der ausländischen Arbeitslosen lag im Mai bei einer Anzahl von 401 Person. Insgesamt waren in der Agentur für Arbeit Sangerhausen im Juni 8.303 Menschen arbeitslos gemeldet. Das sind 366 weniger als im Vormonat, die aktuelle Quote 11,9%. Im Bereich der Hauptagentur betrug der Rückgang 127 Personen auf jetzt 3.036, hier die Quote 11,1%. In der Geschäftsstelle Eisleben nahm die Zahl der Arbeitslosen um 155 ab, die aktuelle absolute Zahl 3.187 oder 13,3%. Und schließlich noch die Geschäftsstelle Hettstedt, die absolute Zahl 2080 Arbeitslose, ein Rückgang um 84 Personen auf eine Quote von 11,3%. Der Stellenmarkt bewegte sich insgesamt auf gutem Niveau. Neue Arbeitsstellen gab es in den Branchen Metallbau, Konstruktionsmechanik, Kfz-Mechanik und Hoch- und Tiefbau sowie in Berufen der Gastronomie bei Köchen und Sozialpädagogen. Problematisch sieht Frau Dr. Scherer die Situation der Langzeitarbeitslosen. Sie machen über 50% der Gesamtzahl aus. Weitere Ausführungen erfolgten zum Ausbildungsmarkt. Derzeit sind noch 304 Jugendliche im Bereich der Agentur für Arbeit Sangerhausen unversorgt. Das sind allerdings schon 12% weniger als zum gleichen Zeitraum des Vorjahres und mehr als normal. Ganz im Gegenteil, für Frau Dr. Scherer ist die Situation der Berufsanfänger so gut wie noch nie in den letzten Jahren. Allerdings müssen auch im Ausbildungsmarkt die angebotenen Lehrberufe und die nachgefragten Lehrstellen in Übereinstimmung gebracht werden. An diesem Tag war man nicht von ungefähr zu Gast bei MKM. Frau Dr. Scherer nutzte die Gelegenheit, um den großen Industriebetrieb Hettstedts mit dem Ausbildungszertifikat der Agentur für Arbeit zu ehren. Jörg Netzer, Geschäftsführer Personal bei MKM, nahm die Auszeichnung dankend entgegen. Er nutzt auch die Gelegenheit, die Ausbildungssituation in seinem Unternehmen zu erläutern. Seit 2014 hat MKM die Zahl der Ausbildungsplätze von 12 auf 22 erhöht. Es gilt im Betrieb das Versprechen, die Azubis grundsätzlich nach Abschluss der Lehre weiter zu beschäftigen. Außerdem wurde das Ausbildungsspektrum erhöht. Seit 2015 ist mit dem Fach Informatiker ein zusätzlicher Ausbildungsberuf aufgenommen worden. Ein weiteres Berufsbild wird mit der Ausbildung zum Gießereimechaniker hinzukommen. Um Nachwuchs zu gewinnen, müsse MKM eine attraktive Karriereperspektive bieten. Das Unternehmen sieht sich dabei auf dem richtigen Weg, denn trotz rückläufiger Absolventenzahlen an den Schulen hat sich die Zahl der Bewerber von 80 auf über 190 mehr als verdoppelt. Auszubildende des Betriebes erringen regelmäßig Landes- oder sogar Bundessiege. MKM hat aktuell 49 Auszubildende und 16 Azubis

0: der Verbundausbildung. Verantwortlich für die jungen Leute, die jetzt im Bild zu sehen, denn Ursula Wehling für die Industriekaufleute, Thomas Hense, der Ausbildungsleiter, Jochen Ilmer für die Mechatroniker und Axel Sier für die Verfahrensmechaniker. So saßen sie von links nach rechts am Tisch. Sie sind alle Mitglieder oder sogar Vorsitzende der Prüfungsausschüsse bei der IHK Halle-Dessau. Herr Netzer stellte mit Ihnen dann den Anwesenden die Ausbildungsstätte von MKM vor. Die Ausbildung erfolgt in relativ kleinen Gruppen und sei sehr intensiv, denn die Ausbilder haben so die nötige Zeit, um sich um jeden Lehrling zu kümmern. Nach dem ersten Jahr in der Grundlagenausbildung gehen die Azubis in die Teams und erhalten dort ihre fachbezogene Ausbildung. Auch die Landesregierung Sachsen-Anhalts hat MKM zum führenden Ausbildungsstandort für Verfahrensmechaniker ernannt. Bereits seit 1992 ist MKM die Leitausbildungsstätte der IHK Halle-Dessau und Prüfungsstätte für Metall- und Elektroberufe. Dreimal in Folge hat MKM die Auszeichnung Top-Ausbildungsbetrieb der IHK Halle-Dessau erhalten. Beim Wettbewerb Deutschlands bester Azubis sind junge MKM-Mitarbeiter Seriensieger auf Landes- oder sogar Bundesebene. Für alle Ausbildungsinhalte wie Hydraulik, Pneumatik, SPS-Steuerung oder Zerspannung stehen spezielle Kabinette zur Verfügung. Gleichzeitig wurde begonnen, die Ausbildungsstätte zu modernisieren, zum Beispiel die Umkleideräume und die Sanitäreinrichtungen. Im laufenden Jahr investiert das Unternehmen in Grundlagentechnik und Steuerungstechnik. Also wird MKM auch in Zukunft jungen Menschen berufliche Perspektiven in der Region bieten. Der Naturpark Harz möchte zum dritten Mal Qualitätsnaturpark werden. Alle 5 Jahre muss er sich einer Überprüfung stellen, um das Label Qualitätsnaturpark des Verbandes Deutscher Naturparke zu erhalten. Am 29. Juni gab es dazu einen Termin an der neuen Naturerlebnisstation am Lutherweg am Brandberg in der Gemarkung Mansfeld. Der Geschäftsführer des Regionalverbandes Harz e.V., Dr. George, erläuterte dazu den beiden Naturparkprüfern die Station. Es handelt sich zum einen um Jan Lipke vom Naturpark Sternberger Seenland und zum anderen um Bernhard Rixler vom Naturpark Schwäbisch-Fränkischer Wald. Neben dieser Bereisung, die dazu dienen soll, die Arbeit des Naturparkes zu beurteilen, musste auch ein umfangreicher Fragebogen ausgefüllt werden. Aber hören wir Herrn Lipke.
1: Die Qualitätsoffensive vom Verband Deutscher Naturparke gibt es seit 2006. Wir sind jetzt in der dritten Evaluierungsrunde. Also das Siegel, was dann verliehen wird, gilt immer 5 Jahre. Und dann muss es eben wieder verteidigt werden. Und in dieser dritten Runde jetzt hat der Naturpark sich auch eben wieder der Aufgabe gestellt. Dann gilt es zuerst einen Qualitätskatalog auszufüllen mit fast 100 Fragen. Und es ist eine Menge Arbeit. Und es ist auch eine Menge Arbeit, sich das alles durchzugucken. Aber das wird dann eben in der Geschäftsstelle vom Verband der Naturparke gemacht. Also das wird dort vorausgewertet. Mhm. Und dann sind wir als Qualitätsscout eben nochmal angehalten, den jedem Naturpark auch zu besuchen und gegebenenfalls einige Sachen nochmal nachzufragen und falls Unstimmigkeiten auftreten, diese dann auch auszuräumen.
0: Im September wird dann das offizielle Ergebnis bekannt gegeben. Herr Lipke verkündete aber an diesem Tag schon schmunzelnd, ganz inoffiziell, dass es sehr gut damit aussieht, dass der Naturpark Harz das Label Qualitätsnaturpark behält. Seit nunmehr 5 Jahren ist die Tagespflege Wendt auf dem Föhringer Platz in Hettstedt präsent. Anlass, dieses Jubiläum gebührend zu feiern. Für dieses Sommerfest hatten sich die Macher allerlei einfallen lassen. Aber bevor das bunte Rahmenprogramm losging, griff der Geschäftsführer des Pflegedienstes Wendt, Florian Wendt, zum Mikrofon, nachdem er durch Steffi aus der Platte angekündigt wurde.
2: Ich freue mich natürlich, dass ihr so zahlreich meiner Einladung gefolgt seid. Es werden, denke ich, noch auch ein paar mehr heute zu uns stoßen. Und ja, wir haben heute ein besonderes Fest, 5 Jahre Tagespflege am Markt hier in Hettstedt. Die 5 Jahre sind im Fluge vergangen. Wir haben mit 12 Tagespflegegästen die Tagespflege eröffnet, haben dann 18 Tagespflegegäste betreut und jetzt zum Schluss 26. Und wir haben ein ganz tolles Team, bei dem möchte ich mich auch hier bedanken. Das ist seit 5 Jahren fast konstant geblieben. Und ich danke auch Ihnen allen, dass Sie so uns die Treue halten. Also wir sind wirklich Gäste der ersten Stunde auch mit dabei. Eine Episode erzähle ich, warum ist die Tagespflege entstanden. Wir haben im Jahr 2011, da hatte ich eine ältere Dame, die ist auf mich zugekommen mit ihrer Tochter und die sagte, Mensch, ich möchte die Mutti eigentlich versorgt wissen tagsüber, aber sie soll auch nicht ins Betreute wohnen und nicht in einem Pflegeheim, ich möchte sie gern tagsüber versorgt wissen. Und dann war die Mutti erstmal 3-4 Monate im betreuten Wohnen tagsüber, abends haben wir sie nach Hause gefahren. Dann habe ich unseren Sven kennengelernt, dadurch unseren Tagespflegefahrer. Der Sven hat dann irgendwann gesagt, wir bringen sie mit dem Taxi und holen sie wieder ab. Und die Dame ist heute auch noch hier dabei, das ist die Frau Lindau. Also da mal einen Applaus für Frau Lindau, denn Frau Lindau hat eigentlich den Grundstein der Tagespflege gelegt. Ein großes Dankeschön an Sie. Und Sie haben uns 5 Jahre die Treue gehalten und Sie waren letztendlich der Punkt, warum wir damals sagten, wir brauchen eine Tagespflegeeinrichtung.
0: Dankeschön. Nach dem Dankeschön an Frau Lindau ging es weiter mit Glückwünschen. Zunächst auf der Bühne Frau Schmidt von der APS Verwaltungs GmbH und Co. KG, Partner als Vermieter des Objekts. Und natürlich Danny Cavalier als Bürgermeister von Hettstedt, dem Herr Wendt für die gute Zusammenarbeit dankte. Aber es sollte an diesem Tag ja vor allem gefeiert werden. Und so freuten sich die kleinen Gäste über Kinderschminken und eine Hüpfburg. Die Größeren hatten Gelegenheit, bei bester leiblicher Versorgung einem bunten Programm zu folgen. Mit dabei zum Beispiel der Comedian Heiko Haarig als Oma Gertrud oder der Fanfarenzug Hettstedt. Ein Höhepunkt sicherlich der Auftritt von Phil Stewman, der alle Anwesenden am gleichen Abend zu einem Konzert einlud. Was auf die Ohren gab's auch per Leierkasten von Rolf Lange, dem ehemaligen Wirt des Gartenlokals Ernst Thielmann in Eisleben und hier im Rahmen der Haraldinos unterwegs. War am 1. Juli für jeden etwas dabei, als es darum ging, 5 Jahre Tagespflege am Markt in Hettstedt zu feiern. Es ist schon eine feste Tradition, dass in der Gangolfkirche in Hettstedt der Tag des Bergmanns mit einem Festkonzert begangen wird. Hey.

Am 3. Juli war es wieder mal soweit. Die Vorsitzende des Ganggolfvereins, Frau Hornickel, konnte zum 14. Mal den Männerchor Vorwärts begrüßen. Auch das Mansfelder Pionierbataillon war Gast in der prall gefüllten Ganggolfkirche. Bürgermeister Danny Cavalier sprach in seinem kurzen Grußwort auch von seinen eigenen Erfahrungen, die er schon als Kind mit dem Bergmannstag gemacht hatte. Aber dann gehörte die Bühne dem Männerchor Vorwärts.

Das Sommerfest am 2. Juli in der Oberstdorfer Einrichtung von Projekt 3 Villa Kunterbunt stand ganz im Zeichen des Mittelalters. Das weitläufige Areal hatte sich dafür in die Welt vor hunderten Jahren verwandelt und Einrichtungsleiterin Bettina Singer konnte auf die vielen Attraktionen hinweisen, als sie das Sommerfest eröffnete. Leider spielte das Wetter nicht so recht mit und so war es nicht ganz so einfach, all das in Anspruch zu nehmen, was liebevoll draußen aufgebaut wurde. Die Bewohner ließen sich die Stimmung aber nicht verderben. Sie sangen lautstark gegen den Regen an.

0: Wir sprachen mit Frau Singer über diesen Tag und über die Villa Kunterbunt.
1: Wir feiern dieses Jahr wieder unser legendäres Sommerfest und dieses Jahr unter dem Motto Mittelalterspektakel. Und so sehen wir natürlich auch aus wie im Mittelalter und das macht uns viel Freude. Wir haben alles drumherum um die Villa Kunterbunt schön gestaltet, sodass wir einen wirklich schönen Mittelaltermarkt präsentieren können. Es beteiligen sich die Feuerwehr von Oberstdorf, es beteiligt sich eine Klöppelfrau, Frau Süß, die Hexe Tilly ist mit vor Ort, die Kanoniere aus Altstädt, die Ritter aus Berlin, das sind die Berliner Ritter auch von der Burg Altstädt. Und dann haben wir noch das Marktweib Diana Dienstbier, die hier noch mitverkauft. Und eine Töpfersfrau von Riestädt, die auch ihre Waren feil bietet. Und sodass wir doch ein großes Programm mit darbieten können, mit Tunichgut und dem Burglepper und uns natürlich vorweg mit Gesang und auch mit Tänzen. Wir sind hier eine Einrichtung für Menschen mit geistiger und mehrfacher beeinträchtigten Menschen, alles im Erwachsenenalter. Wir haben insgesamt 50 Bewohner, die hier wohnen. Und 12 Tagesgäste, die von Montag bis Freitag zu uns kommen. Es sind alles Menschen, die nicht in die Werkstatt gehen können, aus ihren Beeinträchtigungen sozusagen bei uns dann den ganzen Tag verbringen und bei uns die Beschäftigung finden, Tagesstrukturierung finden und auch den Schlafplatz. Wir haben hier ein Riesenareal auf 65.000 Quadratmeter. Das heißt, hier kann man wirklich sich sehr wohlfühlen. Manche sagen, es ist wie im Urlaub. War es ja auch früher. Früher war es Ferienlager in der DDR-Zeit. Und jetzt sind wir hier seit über 15 Jahren.
0: Neben allerlei Köstlichen gab es die Möglichkeit, auch altem Handwerk über die Schulter zu schauen. Bei Bogenschießen konnte Alt und Jung seine Fähigkeiten unter Beweis stellen. Und auch allerlei Kulturelles wurde geboten, wie es ja Frau Singer bereits erwähnte. Hier eine kleine Hörprobe von Tunichtgut. Sie spielten tapfer gegen den Regen an, der aber die Feierlaune bei allen Beteiligten nicht schmälern konnte.

Jährlich bildet das Sommerfest am Eislebener Theater den Abschluss der aktuellen Spielzeit. Schauspieler verlassen das Ensemble oder kommen neu hinzu. Der beliebteste und fleißigste Schauspieler wird mit dem Mansfeld-Oscar geehrt. Eine Tradition, die inzwischen zum 18. Mal stattfand. Auch diesmal hatte das Ensemble gemeinsam mit den Mitgliedern des Fördervereins Freunde des Theaters sich einiges einfallen lassen. Nachdem Roland Schinko, Vorsitzender des Vereins, alle Gäste aufs Herzlichste begrüßte, hatte Intendant Ulrich Fischer die Aufgabe, einen kleinen Einblick ins Programm des Abends zu geben. Ein absoluter musikalischer Ohrenschmaus, der außerdem zum Tanz einlud, war die Partyband Jamtonic aus Leipzig, die mit alten und neuen Hits begeisterten. Wow.

0: Um die Ecke gab es eine Kostprobe der noch taufrischen Theaterband, ob mit einem Hörspiel im Orchestergraben, einem feurigen Dialog der Weiber oder dem Ersteigern von Theatertrophäen. Es wurde so einiges geboten. Wer mehr über die Schauspieler erfahren wollte, der hatte beim Speed-Dating die Möglichkeit, in 2 Minuten so viele Fragen wie möglich zu stellen.
1: Was willst du denn noch wissen?
2: Ich komme aus Köln.
3: Ich hatte ja insgesamt, letzte Spielzeit waren es 30 Stücke.
2: Ist aber bei Leverkusen und Köln aber auch Zahlen kennt.
3: Also, ich habe immer noch genug zu tun, so ist nicht.
4: Ja, der Oliver Beck dann nicht
5: mehr. Oliver Beck ist noch da, der ist zurzeit krankgeschrieben.
6: Dann gab es noch, die Physiker.
7: Dann machen wir mal alle ganz viel Bilder. Wir hoffen, dass wir es hinkriegen. Es sind halt natürlich 6 Wochen dazwischen, wo man sich nicht sieht und wo man nicht spielen kann. Deswegen ist es ein bisschen.
0: Höhepunkt des Festes ist die Verleihung des Mansfeld-Oscars. Dieser ging an Christopher Wartig, der unter anderem in Männer von Barnheim, Eine glückliche Scheidung, Chick, Der nackte Wahnsinn, Oscar legt ein Ei und Der Geizhals zu erleben war.

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0: also, es ist...
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2: Neptun, Herrscher aller Meere und Seen und Flüsse und Tümpel und Pfützen, bin zu euch Erdwürmern gekommen, um euch in meinen gewaltigen Reich zu holen. 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Diese Mädchen sind Annegret und Maren. 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

0: 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Damit meine Fische nicht mehr so faul sind, fangt mir bitte Claudia Voll. Ich taufe dich auf den Namen Stinkmorchel. Ein junger Mann hat Steine in meinen Teich geworfen und deshalb liegen nun drei Aale mit einer schweren Gehirnerschütterung auf der Intensivstation im Meereskrankenhaus. Er bekommt deshalb zwei Kellen meines grausigen Trunkes. Kescher fand mir Steve. So, ich taufe dich auf ungezogener Axel Fisch.
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3: Neptun, die musst du mitnehmen, ja? Die seht ihr nie wieder. Verabschiedet euch von euren Freundinnen.
4: Die nehmen ja ins Reich mit.
5: Das war's.

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0: Die Kreisverkehrswacht Mansfeld-Südharz verfügt in ihrem Objekt im Schulgartenweg 1 in Eisleben nicht nur über Schulungsräume, sondern auch über einen wunderbaren, gut ausgestatteten Verkehrsgarten. Der wird jetzt auch in der Ferienzeit genutzt. Am 28. Juni wurden Kinder von der Torgartenschule der Stadt erwartet. Kurz vor Eintreffen der Kinder sprachen wir mit Marcel Winkler von der Kreisverkehrswacht Mansfeld-Südharz.
1: Also heute kommt die Torgartenschule aus Eisleben zu uns. Die gestalten ihr Ferienprogramm bei uns am heutigen Tag hier auf dem Gelände. Die Schüler sind ja sowieso von der 1. bis zur 4. Klasse bei uns in der Einrichtung, um Verkehrserziehung zu machen in den Grundschulen. Und die nutzen natürlich jetzt hier die Zeit, um das Ganze noch ein bisschen zu festigen und natürlich auch ein bisschen Spaß zu haben hier mit den Fahrrädern in unserem Verkehrskarten. Wir haben hier in der Einrichtung vorhanden einen großen Schulungsraum für die Schüler, wo eine theoretische Einweisung stattfinden wird. Ja, auch bestimmte Verkehrsregeln erstmal grundlegende erklärt werden an der Tafel. Und dann gehen wir raus in den Verkehrsgarten, der mehrere Straßen und mehrere Elemente in den Straßen eingebaut hat, wie Vorfahrtsstraßen, rechts vor links, Stoppstraßen, natürlich eine Ampelregelung. Wir haben eine voll funktionsfähige Ampel im Verkehrsgarten, wo die Schüler dann natürlich auch die unterschiedlichen Vorrangen, also Verkehrsbeamte oder Polizeibeamter, dann die Ampelregelung, Lichtzeichen und dann die Verkehrszeichen, das alles ein bisschen üben können.
0: Die Kinder jedenfalls hatten großen Spaß damit, im Verkehrsgarten mit den verschiedenen Situationen konfrontiert zu werden. Diese sind ziemlich wirklichkeitsnah, aber völlig ungefährlich. Die nächsten Termine für den angesprochenen offenen Verkehrsgarten für Familien sind übrigens der 16. Juli und der 27. August. Im August wird außerdem auch die Polizei mit vor Ort sein, da gibt's den Fahrrad-TÜV. Zeiten für den Verkehrsgarten sind etwa von 13 Uhr bis 16.30 Uhr. Am 30. Juni bildete die Ausbildungsstätte der Firma MKM Mansfelder Kupfer und Messing GmbH den Rahmen für das monatliche Pressegespräch der Agentur für Arbeit Sangerhausen. Zunächst berichtete die Vorsitzende der Geschäftsführung, Frau Dr. Martina Scherer, über die aktuelle Arbeitsmarktsituation in der Region. Die Arbeitslosigkeit ist im Landkreis weiter gesunken. Im Vergleich zum Vorjahr liegt die Reduzierung bei 8,2% und ist damit der größte Rückgang seit 2 Jahren. Ein Zeichen, dass die Unternehmen ihre Fachkräfte in den Betrieben halten. Vom Rückgang der Arbeitslosigkeit profitierten alle Personengruppen, Jugendliche genauso wie Ältere. Die Zahl der ausländischen Arbeitslosen lag im Mai bei einer Anzahl von 401 Personen. Insgesamt waren in der Agentur für Arbeit Sangerhausen im Juni 8.303 Menschen arbeitslos gemeldet. Das sind 366 weniger als im Vormonat, die aktuelle Quote 11,9%. Im Bereich der Hauptagentur betrug der Rückgang 127 Personen auf jetzt 3.036, hier die Quote 11,1%. In der Geschäftsstelle Eisleben nahm die Zahl der Arbeitslosen um 155 ab, die aktuelle absolute Zahl 3.187 oder 13,3%. Und schließlich noch die Geschäftsstelle Hettstedt, die absolute Zahl 2080 Arbeitslose, ein Rückgang um 84 Personen auf eine Quote von 11,3%. Der Stellenmarkt bewegte sich insgesamt auf gutem Niveau. Neue Arbeitsstellen gab es in den Branchen Metallbau, Konstruktionsmechanik, Kfz-Mechanik und Hoch- und Tiefbau sowie in Berufen der Gastronomie bei Köchen und Sozialpädagogen. Problematisch sieht Frau Dr. Scherer die Situation der Langzeitarbeitslosen. Sie machen über 50% der Gesamtzahl aus. Weitere Ausführungen erfolgten zum Ausbildungsmarkt. Derzeit sind noch 304 Jugendliche im Bereich der Agentur für Arbeit Sangerhausen unversorgt. Das sind allerdings schon 12% weniger als zum gleichen Zeitraum des Vorjahres und mehr als normal. Ganz im Gegenteil, für Frau Dr. Scherer ist die Situation der Berufsanfänger so gut wie noch nie in den letzten Jahren. Allerdings müssen auch im Ausbildungsmarkt die angebotenen Lehrberufe und die nachgefragten Lehrstellen in Übereinstimmung gebracht werden. An diesem Tag war man nicht von ungefähr zu Gast bei MKM. Frau Dr. Scherer nutzte die Gelegenheit, um den großen Industriebetrieb Hettstedts mit dem Ausbildungszertifikat der Agentur für Arbeit zu ehren. Jörg Netzer, Geschäftsführer Personal bei MKM, nahm die Auszeichnung dankend entgegen. Er nutzt auch die Gelegenheit, die Ausbildungssituation in seinem Unternehmen zu erläutern. Seit 2014 hat MKM die Zahl der Ausbildungsplätze von 12 auf 22 erhöht. Es gilt im Betrieb das Versprechen, die Azubis grundsätzlich nach Abschluss der Lehre weiter zu beschäftigen. Außerdem wurde das Ausbildungsspektrum erhöht. Seit 2015 ist mit dem Fach Informatiker ein zusätzlicher Ausbildungsberuf aufgenommen worden. Ein weiteres Berufsbild wird mit der Ausbildung zum Gießereimechaniker hinzukommen. Um Nachwuchs zu gewinnen, müsse MKM eine attraktive Karriereperspektive bieten. Das Unternehmen sieht sich dabei auf dem richtigen Weg, denn trotz rückläufiger Absolventenzahlen an den Schulen hat sich die Zahl der Bewerber von 80 auf über 190 mehr als verdoppelt. Auszubildende des Betriebes erringen regelmäßig Landes- oder sogar Bundessiege. MKM hat aktuell 49 Auszubildende und 16 Azubis in der Verbundausbildung. Verantwortlich für die jungen Leute, die jetzt im Bild zu sehen, denn Ursula Wehling für die Industriekaufleute, Thomas Hense, der Ausbildungsleiter, Jochen Ilmer für die Mechatroniker und Axel Sier für die Verfahrensmechaniker. So saßen sie von links nach rechts am Tisch. Sie sind alle Mitglieder oder sogar Vorsitzende der Prüfungsausschüsse bei der IHK Halle-Dessau. Herr Netzer stellte mit Ihnen dann den Anwesenden die Ausbildungsstätte von MKM vor. Die Ausbildung erfolgt in relativ kleinen Gruppen und sei sehr intensiv, denn die Ausbilder haben so die nötige Zeit, um sich um jeden Lehrling zu kümmern. Nach dem ersten Jahr in der Grundlagenausbildung gehen die Azubis in die Teams und erhalten dort ihre fachbezogene Ausbildung. Auch die Landesregierung Sachsen-Anhalts hat MKM zum führenden Ausbildungsstandort für Verfahrensmechaniker ernannt. Bereits seit 1992 ist MKM die Leitausbildungsstätte der IHK Halle-Dessau und Prüfungsstätte für Metall- und Elektroberufe. Dreimal in Folge hat MKM die Auszeichnung Top-Ausbildungsbetrieb der IHK Halle-Dessau erhalten. Beim Wettbewerb Deutschlands bester Azubis sind junge MKM-Mitarbeiter Seriensieger auf Landes- oder sogar Bundesebene. Für alle Ausbildungsinhalte wie Hydraulik, Pneumatik, SPS-Steuerung oder Zerspannung stehen spezielle Kabinette zur Verfügung. Gleichzeitig wurde begonnen, die Ausbildungsstätte zu modernisieren, zum Beispiel die Umkleideräume und die Sanitäreinrichtungen. Im laufenden Jahr investiert das Unternehmen in Grundlagentechnik und Steuerungstechnik. Also wird MKM auch in Zukunft jungen Menschen berufliche Perspektiven in der Region bieten. Der Naturpark Harz möchte zum dritten Mal Qualitätsnaturpark werden. Alle 5 Jahre muss er sich einer Überprüfung stellen, um das Label Qualitätsnaturpark des Verbandes Deutscher Naturparke zu erhalten. Am 29. Juni gab es dazu einen Termin an der neuen Naturerlebnisstation am Lutherweg am Brandberg in der Gemarkung Mansfeld. Der Geschäftsführer des Regionalverbandes Harz e.V., Dr. George, erläuterte dazu den beiden Naturparkprüfern die Station. Es handelt sich zum einen um Jan Lipke vom Naturpark Sternberger Seenland und zum anderen um Bernhard Drixler vom Naturpark Schwäbisch-Fränkischer Wald. Neben dieser Bereisung, die dazu dienen soll, die Arbeit des Naturparkes zu beurteilen, musste auch ein umfangreicher Fragebogen ausgefüllt werden. Aber hören wir Herrn Lipke.
2: Ja, die Qualitätsoffensive vom Verband Deutscher Naturparke gibt es seit 2006. Wir sind jetzt in der dritten Evaluierungsrunde. Also das Siegel, was dann verliehen wird, gilt immer 5 Jahre. Und dann muss es eben wieder verteidigt werden. Und in dieser dritten Runde jetzt hat der Naturpark sich auch eben wieder der Aufgabe gestellt. Dann gilt es zuerst einen Qualitätskatalog auszufüllen mit fast 100 Fragen. Und es ist eine Menge Arbeit. Und es ist auch eine Menge Arbeit, sich das alles durchzugucken. Aber das wird dann eben in der Geschäftsstelle vom Verband der Naturparke gemacht. Also das wird dort vorausgewertet. Und dann sind wir als Qualitätsscout eben nochmal angehalten, den jeden Naturpark auch zu besuchen und gegebenenfalls einige Sachen nochmal nachzufragen und falls Unstimmigkeiten auftreten, diese dann auch auszuräumen.
0: Im September wird dann das offizielle Ergebnis bekannt gegeben. Herr Lipke verkündete aber an diesem Tag schon schmunzelnd, ganz inoffiziell, dass es sehr gut damit aussieht, dass der Naturpark Harz das Label Qualitätsnaturpark behält. Seit nunmehr 5 Jahren ist die Tagespflege Wendt auf dem Föhringer Platz in Hettstedt präsent. Anlass, dieses Jubiläum gebührend zu feiern. Für dieses Sommerfest hatten sich die Macher allerlei einfallen lassen. Aber bevor das bunte Rahmenprogramm losging, griff der Geschäftsführer des Pflegedienstes Wendt, Florian Wendt, zum Mikrofon, nachdem er durch Steffi aus der Platte angekündigt wurde.
3: Ich freue mich natürlich, dass ihr so zahlreich meiner Einladung gefolgt seid. Es werden, denke ich, noch auch ein paar mehr heute zu uns stoßen. Und ja, wir haben heute ein besonderes Fest, 5 Jahre Tagespflege am Markt hier in Hettstedt. Die 5 Jahre sind im Fluge vergangen. Wir haben mit 12 Tagespflegegästen die Tagespflege eröffnet, haben dann 18 Tagespflegegäste betreut und jetzt zum Schluss 26. Und wir haben ein ganz tolles Team, bei dem möchte ich mich auch hier bedanken. Das ist seit 5 Jahren fast konstant geblieben. Und ich danke auch Ihnen allen, dass Sie so uns die Treue halten. Also wir sind wirklich Gäste der ersten Stunde auch mit dabei. Eine Episode erzähle ich, warum ist die Tagespflege entstanden? Wir haben im Jahr 2011, da hatte ich eine ältere Dame, die ist auf mich zugekommen mit ihrer Tochter und die sagte, Mensch, ich möchte die Mutti eigentlich versorgt wissen, tagsüber. Aber sie soll auch nicht ins Betreute wohnen und nicht in einem Pflegeheim, ich möchte sie gerne tagsüber versorgen wissen. Und dann war die Mutti erstmal 3-4 Monate im betreuten Wohnen, tagsüber, abends haben wir sie nach Hause gefahren. Dann habe ich unseren Sven kennengelernt, dadurch unseren Tagespflegefahrer, der Sven hat dann

0: irgendwann gesagt, wir bringen sie mit dem Taxi und holen sie wieder ab. Und die Dame ist heute auch noch hier dabei, das ist die Frau Lindau. Also da mal einen Applaus für Frau Lindau, denn Frau Lindau hat eigentlich den Grundstein der Tagespredigt gelegt.
1: Ein großes Dankeschön an Sie. Und Sie haben uns 5 Jahre die Treue gehalten und Sie waren letztendlich der Punkt, warum wir damals sagten, wir brauchen eine Tagespflegeeinrichtung.
2: Dankeschön. Nach dem Dankeschön an Frau Lindau ging es weiter mit Glückwünschen. Zunächst auf der Bühne Frau Schmidt von der APS, Verwaltungs GmbH und Co. KG, Partner als Vermieter des Objekts. Und natürlich Danny Cavalier als Bürgermeister von Hettstedt, dem Herr Wendt für die gute Zusammenarbeit dankte. Aber es sollte an diesem Tag hier vor allem gefeiert werden. Und so freuten sich die kleinen Gäste über Kinderschminken und eine Hüpfburg. Die größeren hatten Gelegenheit, bei bester leiblicher Versorgung einem bunten Programm zu folgen. Mit dabei zum Beispiel der Comedian Heiko Harig als Oma Gertrud oder der Fanfarenzug Hettstedt. Ein Höhepunkt sicherlich der Auftritt von Phil Stewman, der alle Anwesenden am gleichen Abend zu einem Konzert einlud. Was auf die Ohren gab's auch per Leierkasten von Rolf Lange, dem ehemaligen Wirt des Gartenlokals Ernst Thälmann in Eisleben und hier im Rahmen der Haraldinos unterwegs. War am 1. Juli für jeden etwas dabei, als es darum ging, 5 Jahre Tagespflege am Markt in Hettstedt zu feiern. Es ist schon eine feste Tradition, dass in der Gangolfkirche in Hettstedt der Tag des Bergmanns mit einem Festkonzert begangen wird. Hey.

Am 3. Juli war es wieder mal soweit. Die Vorsitzende des Ganggolfvereins, Frau Hornickel, konnte zum 14. Mal den Männerchor Vorwärts begrüßen. Auch das Mansfelder Pionierbataillon war Gast in der prall gefüllten Ganggolfkirche. Bürgermeister Danny Cavalier sprach in seinem kurzen Grußwort auch von seinen eigenen Erfahrungen, die er schon als Kind mit dem Bergmannstag gemacht hatte. Aber dann gehörte die Bühne dem Männerchor Vorwärts.

Das Sommerfest am 2. Juli in der Oberstdorfer Einrichtung von Projekt 3 Villa Kunterbunt stand ganz im Zeichen des Mittelalters. Das weitläufige Areal hatte sich dafür in die Welt vor hunderten Jahren verwandelt und Einrichtungsleiterin Bettina Singer konnte auf die vielen Attraktionen hinweisen, als sie das Sommerfest eröffnete. Leider spielte das Wetter nicht so recht mit und so war es nicht ganz so einfach, all das in Anspruch zu nehmen, was liebevoll draußen aufgebaut wurde. Die Bewohner ließen sich die Stimmung aber nicht verderben. Sie sangen lautstark gegen den Regen an.

0: Wir sprachen mit Frau Singer über diesen Tag und über die Villa Kunterbunt.
1: Wir feiern dieses Jahr wieder unser legendäres Sommerfest und dieses Jahr unter dem Motto Mittelalterspektakel, und so sehen wir natürlich auch aus wie im Mittelalter, und das macht uns viel Freude. Wir haben alles drumherum um die Villa Kunterbunt schön gestaltet, sodass wir einen wirklich schönen Mittelaltermarkt präsentieren können. Es beteiligen sich die Feuerwehr von Oberstdorf, es beteiligt sich eine Klöppelfrau, Frau Süß, die Hexe Tilly ist mit vor Ort, die Kanoniere aus Altstädt, die Ritter aus Berlin, das sind die Berliner Ritter auch von der Burg Altstädt. Und dann haben wir noch das Marktweib Diana Dienstbier, die hier noch mitverkauft, und eine Töpfersfrau von Riestädt, die auch ihre Waren feil bietet. Und sodass wir doch ein großes Programm mit darbieten können, mit Tunichgut und dem Burglepper und uns natürlich vorweg mit Gesang und auch mit Tänzen. Wir sind hier eine Einrichtung für Menschen mit geistiger und mehrfacher beeinträchtigten Menschen, alles im Erwachsenenalter. Wir haben insgesamt 50 Bewohner, die hier wohnen, und 12 Tagesgäste, die von Montag bis Freitag zu uns kommen. Es sind alles Menschen, die nicht in die Werkstatt gehen können, aus ihren Beeinträchtigungen sozusagen bei uns dann den ganzen Tag verbringen und bei uns die Beschäftigung finden, Tagesstrukturierung finden und auch den Schlafplatz. Wir haben hier ein Riesenareal auf 65.000 Quadratmeter. Das heißt, hier kann man wirklich sich sehr wohlfühlen. Manche sagen, es ist wie im Urlaub. War es ja auch früher. Früher war es Ferienlager in der DDR-Zeit. Und jetzt sind wir hier seit über 15 Jahren.
0: Neben allerlei Köstlichen gab es die Möglichkeit, auch altem Handwerk über die Schulter zu schauen. Beim Bogenschießen konnte Alt und Jung seine Fähigkeiten unter Beweis stellen. Und auch allerlei Kulturelles wurde geboten, wie es ja Frau Singer bereits erwähnte. Hier eine kleine Hörprobe von Tunichtgut. Sie spielten tapfer gegen den Regen an, der aber die Feierlaune bei allen Beteiligten nicht schmälern konnte.

Alljährlich bildet das Sommerfest am Eislebener Theater den Abschluss der aktuellen Spielzeit. Schauspieler verlassen das Ensemble oder kommen neu hinzu. Der beliebteste und fleißigste Schauspieler wird mit dem Mansfeld-Oscar geehrt. Eine Tradition, die inzwischen zum 18. Mal stattfand. Auch diesmal hatte das Ensemble gemeinsam mit den Mitgliedern des Fördervereins Freunde des Theaters sich einiges einfallen lassen. Nachdem Roland Schinko, Vorsitzender des Vereins, alle Gäste aufs Herzlichste begrüßte, hatte Intendant

Ulrich Fischer die Aufgabe, einen kleinen Einblick ins Programm des Abends zu geben. Ein absoluter musikalischer Ohrenschmaus, der außerdem zum Tanz einlud, war die Partyband Jamtonic aus Leipzig, die mit alten und neuen Hits begeisterten. Wow.

0: krumme Ecke gab es eine Kostprobe der noch taufrischen Theaterband, ob mit einem Hörspiel im Orchestergraben, einem feurigen Dialog der Weiber oder dem Ersteigern von Theatertrophäen. Es wurde so einiges geboten. Wer mehr über die Schauspieler erfahren wollte, der hatte beim Speed-Dating die Möglichkeit, in 2 Minuten so viele Fragen wie möglich zu stellen.
1: Ich komme aus Köln.
2: Ich hatte ja insgesamt, letzte Spielzeit waren es 30 Stücke. Ich habe immer noch genug zu tun. Du weißt nicht.
3: Ja, der Oliver Beck dann nicht
2: mehr. Oliver Beck ist noch da, der ist zurzeit krankgeschrieben.
4: Dann gab es noch, die Physiker. Dann machen wir alle ganz
5: Wir hoffen, dass wir es hinkriegen. Es sind halt natürlich 6 Wochen dazwischen, wo man sich nicht sieht und wo man nicht spielen kann. Deswegen
0: Höhepunkt des Festes ist die Verleihung des Mansfeld-Oscars. Dieser ging an Christopher Wartig, der unter anderem in Männer von Barnheim, Eine glückliche Scheidung, Chick, Der nackte Wahnsinn, Oscar liegt ein Ei und Der Geizhals zu erleben war.

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0: Grüße.
1: So geht das, ja?
0: Auf die Strumpfung.
1: Ja, gut.

0: Also, es ist...
1: Neptun, Herrscher aller Meere und Seen und Flüsse und Tümpel und Pfützen. Bin zu euch Erdwürmern gekommen, um euch in mein gewaltigen Reich zu holen. Meine Reichsbewohner haben sich über ein paar von euch Kriechtieren beschwert. Und diese werde ich in die gefährlichen Tiefen meines Reiches mitnehmen. Es kamen böse Worte von meinen Seeschnecken, die von zwei Mädchen vor Eitelkeit übersehen wurden und deren Häuser voller Löcher sind. Diese Mädchen sind Annegret und Maren. Helfer, fangt mir diese Mädchen! Ich taufe dich, Ursula, die Seehexe. Eine junge Dame hat von mir vom Nichts zu solche Langeweile gehabt, dass meine Rotfedern sich dies abgeguckt haben und seitdem auf der Stelle schwimmen. Damit meine Fische nicht mehr so faul sind, fangt mir bitte Claudia Falk. Ich taufe dich auf den Namen Stinkmorchel. Ein junger Mann hat Steine in meinen Teich geworfen und deshalb liegen nun drei Aale mit einer schweren Gehirnerschütterung auf der Intensivstation im Meereskrankenhaus. Er bekommt deshalb zwei Kennen meines grausigen Trunkes. Kescher, fangt mir Steve und Matt Otley. Ich greife dich auf ungezogener Axel Fisch.
2: Bitte, königliche Hoheit.
3: König.
4: Hallo, bis zum nächsten Jahr!

Wie schön das hält.

und vorwärts in Fahrt. Abteilung zu zweit. Unser Bruder, aber ein bisschen Espresso. Und die nächsten zwei Etappen an.

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0: Die Kreisverkehrswacht Mansfeld-Südharz verfügt in ihrem Objekt im Schulgartenweg 1 in Eisleben nicht nur über Schulungsräume, sondern auch über einen wunderbaren, gut ausgestatteten Verkehrsgarten. Der wird jetzt auch in der Ferienzeit genutzt. Am 28. Juni wurden Kinder von der Torgartenschule der Stadt erwartet. Kurz vor Eintreffen der Kinder sprachen wir mit Marcel Winkler von der Kreisverkehrswacht Mansfeld-Südharz.
1: Also heute kommt die Torgartenschule aus Eisleben zu uns. Die gestalten ihr Ferienprogramm bei uns am heutigen Tag hier auf dem Gelände. Die Schüler sind ja sowieso von der 1. bis zur 4. Klasse bei uns in der Einrichtung, um Verkehrserziehung zu machen in den Grundschulen. Und die nutzen natürlich jetzt hier die Zeit, um das Ganze noch ein bisschen zu festigen und natürlich auch ein bisschen Spaß zu haben hier mit den Fahrrädern und unseren Verkehrskarten. Wir haben hier in der Einrichtung vorhanden einen großen Schulungsraum für die Schüler, wo eine theoretische Einweisung stattfinden wird. Ja, auch bestimmte Verkehrsregeln erstmal grundlegende erklärt werden an der Tafel. Und dann gehen wir raus in den Verkehrsgarten, der mehrere Straßen und mehrere Elemente in den Straßen eingebaut hat, wie Vorfahrtsstraßen, rechts vor links, Stoppstraßen, natürlich eine Ampelregelung. Wir haben eine voll funktionsfähige Ampel im Verkehrsgarten, wo die Schüler dann natürlich auch die unterschiedlichen Vorrange, also Verkehrsbeamten oder Polizeibeamter, dann die Ampelregelung, Lichtzeichen und dann auch die Verkehrszeichen, das alles ein bisschen üben können.
0: Die Kinder jedenfalls hatten großen Spaß damit, im Verkehrsgarten mit den verschiedenen Situationen konfrontiert zu werden. Diese sind ziemlich wirklichkeitsnah, aber völlig ungefährlich. Die nächsten Termine für den angesprochenen offenen Verkehrsgarten für Familien sind übrigens der 16. Juli und der 27. August. Im August wird außerdem auch die Polizei mit vor Ort sein, da gibt's den Fahrrad-TÜV. Zeiten für den Verkehrsgarten sind etwa von 13 Uhr bis 16.30 Uhr. Am 30. Juni bildete die Ausbildungsstätte der Firma MKM Mansfelder Kupfer und Messing GmbH den Rahmen für das monatliche Pressegespräch der Agentur für Arbeit Sangerhausen. Zunächst berichtete die Vorsitzende der Geschäftsführung, Frau Dr. Martina Scherer, über die aktuelle Arbeitsmarktsituation in der Region. Die Arbeitslosigkeit ist im Landkreis weiter gesunken. Im Vergleich zum Vorjahr liegt die Reduzierung bei 8,2% und ist damit der größte Rückgang seit 2 Jahren. Ein Zeichen, dass die Unternehmen ihre Fachkräfte in den Betrieben halten. Vom Rückgang der Arbeitslosigkeit profitierten alle Personengruppen, Jugendliche genauso wie Ältere. Die Zahl der ausländischen Arbeitslosen lag im Mai bei einer Anzahl von 401 Personen. Insgesamt waren in der Agentur für Arbeit Sangerhausen im Juni 8.000

0: 1.303 Menschen arbeitslos gemeldet. Das sind 366 weniger als im Vormonat, die aktuelle Quote 11,9%. Im Bereich der Hauptagentur betrug der Rückgang 127 Personen auf jetzt 3.036, hier die Quote 11,1%. In der Geschäftsstelle Eisleben nahm die Zahl der Arbeitslosen um 155 ab, die aktuelle absolute Zahl 3.187 oder 13,3%. Und schließlich noch die Geschäftsstelle Hettstedt, die absolute Zahl 2.080 Arbeitslose, ein Rückgang um 84 Personen auf eine Quote von 11,3%. Der Stellenmarkt bewegte sich insgesamt auf gutem Niveau. Neue Arbeitsstellen gab es in den Branchen Metallbau, Konstruktionsmechanik, Kfz-Mechanik und Hoch- und Tiefbau sowie in Berufen der Gastronomie bei Köchen und Sozialpädagogen. Problematisch sieht Frau Dr. Scherer die Situation der Langzeitarbeitslosen. Sie machen über 50% der Gesamtzahl aus. Weitere Ausführungen erfolgten zum Ausbildungsmarkt. Derzeit sind noch 304 Jugendliche im Bereich der Agentur für Arbeit Sangerhausen unversorgt. Das sind allerdings schon 12% weniger als zum gleichen Zeitraum des Vorjahres und mehr als normal. Ganz im Gegenteil, für Frau Dr. Scherer ist die Situation der Berufsanfänger so gut wie noch nie in den letzten Jahren. Allerdings müssen auch im Ausbildungsmarkt die angebotenen Lehrberufe und die nachgefragten Lehrstellen in Übereinstimmung gebracht werden. An diesem Tag war man nicht von ungefähr zu Gast bei MKM. Frau Dr. Scherer nutzte die Gelegenheit, um den großen Industriebetrieb Hettstedts mit dem Ausbildungszertifikat der Agentur für Arbeit zu ehren. Jörg Netzer, Geschäftsführer Personal bei MKM, nahm die Auszeichnung dankend entgegen. Er nutzte auch die Gelegenheit, die Ausbildungssituation in seinem Unternehmen zu erläutern. Seit 2014 hat MKM die Zahl der Ausbildungsplätze von 12 auf 22 erhöht. Es gilt im Betrieb das Versprechen, die Azubis grundsätzlich nach Abschluss der Lehre weiter zu beschäftigen. Außerdem wurde das Ausbildungsspektrum erhöht. Seit 2015 ist mit dem Fach Informatiker ein zusätzlicher Ausbildungsberuf aufgenommen worden. Ein weiteres Berufsbild wird mit der Ausbildung zum Gießereimechaniker hinzukommen. Um Nachwuchs zu gewinnen, müsse MKM eine attraktive Karriereperspektive bieten. Das Unternehmen sieht sich dabei auf dem richtigen Weg, denn trotz rückläufiger Absolventenzahlen an den Schulen hat sich die Zahl der Bewerber von 80 auf über 190 mehr als verdoppelt. Auszubildende des Betriebes erringen regelmäßig Landes- oder sogar Bundessiege. MKM hat aktuell 49 Auszubildende und 16 Azubis in der Verbundausbildung. Verantwortlich für die jungen Leute, die jetzt im Bild zu sehen, denn Ursula Wehling für die Industriekaufleute, Thomas Hense, der Ausbildungsleiter, Jochen Ilmer für die Mechatroniker und Axel Sier für die Verfahrensmechaniker. So saßen sie von links nach rechts am Tisch. Sie sind alle Mitglieder oder sogar Vorsitzende der Prüfungsausschüsse bei der IHK Halle-Dessau. Herr Netzer stellte mit Ihnen dann den Anwesenden die Ausbildungsstätte von MKM vor. Die Ausbildung erfolgt in relativ kleinen Gruppen und sei sehr intensiv, denn die Ausbilder haben so die nötige Zeit, um sich um jeden Lehrling zu kümmern. Nach dem ersten Jahr in der Grundlagenausbildung gehen die Azubis in die Teams und erhalten dort ihre fachbezogene Ausbildung. Auch die Landesregierung Sachsen-Anhalts hat MKM zum führenden Ausbildungsstandort für Verfahrensmechaniker ernannt. Bereits seit 1992 ist MKM die Leitausbildungsstätte der IHK Halle-Dessau und Prüfungsstätte für Metall- und Elektroberufe. Dreimal in Folge hat MKM die Auszeichnung Top-Ausbildungsbetrieb der IHK Halle-Dessau erhalten. Beim Wettbewerb Deutschlands bester Azubis sind junge MKM-Mitarbeiter Seriensieger auf Landes- oder sogar Bundesebene. Für alle Ausbildungsinhalte wie Hydraulik, Pneumatik, SPS-Steuerung oder Zerspanung stehen spezielle Kabinette zur Verfügung. Gleichzeitig wurde begonnen, die Ausbildungsstätte zu modernisieren, zum Beispiel die Umkleideräume und die Sanitäreinrichtungen. Im laufenden Jahr investiert das Unternehmen in Grundlagentechnik und Steuerungstechnik. Also wird MKM auch in Zukunft jungen Menschen berufliche Perspektiven in der Region bieten. Der Naturpark Harz möchte zum dritten Mal Qualitätsnaturpark werden. Alle 5 Jahre muss er sich einer Überprüfung stellen, um das Label Qualitätsnaturpark des Verbandes Deutscher Naturparke zu erhalten. Am 29. Juni gab es dazu einen Termin an der neuen Naturerlebnisstation am Lutherweg am Brandberg in der Gemarkung Mansfeld. Der Geschäftsführer des Regionalverbandes Harz e.V., Dr. George, erläuterte dazu den beiden Naturparkprüfern die Station. Es handelt sich zum einen um Jan Lipke vom Naturpark Sternberger Seenland und zum anderen um Bernhard Drixler vom Naturpark Schwäbisch-Fränkischer Wald. Neben dieser Bereisung, die dazu dienen soll, die Arbeit des Naturparkes zu beurteilen, musste auch ein umfangreicher Fragebogen ausgefüllt werden. Aber hören wir Herrn Lipke.
1: Die Qualitätsoffensive vom Verband Deutscher Naturparke gibt es seit 2006. Wir sind jetzt in der dritten Evaluierungsrunde. Also das Siegel, was dann verliehen wird, gilt immer 5 Jahre. Und dann muss es eben wieder verteidigt werden. Und in dieser dritten Runde jetzt hat der Naturpark sich auch eben wieder der Aufgabe gestellt. Dann gilt es zuerst, einen Qualitätskatalog auszufüllen mit fast 100 Fragen. Und es ist eine Menge Arbeit. Und es ist auch eine Menge Arbeit, sich das alles durchzugucken. Aber das wird dann eben in der Geschäftsstelle vom Verband der Naturparke gemacht. Also das wird dort vorausgewertet. Mhm. Und dann sind wir als Qualitätsscout eben nochmal angehalten, den jeden Naturpark auch zu besuchen und gegebenenfalls einige Sachen nochmal nachzufragen und falls Unstimmigkeiten auftreten, diese dann auch auszuräumen.
0: Im September wird dann das offizielle Ergebnis bekannt gegeben. Herr Lipke verkündete aber an diesem Tag schon schmunzelnd, ganz inoffiziell, dass es sehr gut damit aussieht, dass der Naturpark Harz das Label Qualitätsnaturpark behält. Seit nunmehr 5 Jahren ist die Tagespflege Wendt auf dem Föhringer Platz in Hettstedt präsent. Anlass, dieses Jubiläum gebührend zu feiern. Für dieses Sommerfest hatten sich die Macher allerlei einfallen lassen. Aber bevor das bunte Rahmenprogramm losging, griff der Geschäftsführer des Pflegedienstes Wendt, Florian Wendt, zum Mikrofon, nachdem er durch Steffi aus der Platte angekündigt wurde.
2: Ich freue mich natürlich, dass ihr so zahlreich meiner Einladung gefolgt seid. Es werden, denke ich, noch auch ein paar mehr heute zu uns stoßen. Und ja, wir haben heute ein besonderes Fest, 5 Jahre Tagespflege am Markt hier in Hettstedt. Die 5 Jahre sind im Fluge vergangen. Wir haben mit 12 Tagespflegegästen die Tagespflege eröffnet, haben dann 18 Tagespflegegäste betreut und jetzt zum Schluss 26. Und wir haben ein ganz tolles Team, bei dem möchte ich mich auch hier bedanken. Das ist seit 5 Jahren fast konstant geblieben und ich danke auch Ihnen allen, dass Sie so uns die Treue halten. Also wir sind wirklich gestern der ersten Stunde auch mit dabei. Eine Episode erzähle ich, warum ist die Tagespflege entstanden. Wir haben im Jahr 2011, hatte ich eine ältere Dame, die ist auf mich zugekommen mit ihrer Tochter und die sagte, Mensch, ich möchte die Mutti eigentlich versorgt wissen tagsüber. Aber sie soll auch nicht ins Betreute wohnen und nicht in einem Pflegeheim. Ich möchte sie gern tagsüber versorgt wissen. Und dann war die Mutti erstmal 3-4 Monate im betreuten Wohnen, tagsüber, abends haben wir sie nach Hause gefahren. Dann habe ich unseren Sven kennengelernt, da war ich unseren Tagespflegefahrer. Der Sven hat dann irgendwann gesagt, wir bringen sie mit dem Taxi und holen sie wieder ab. Und die Dame ist heute auch noch hier dabei, das ist die Frau Lindau. Also da mal einen Applaus für Frau Lindau, denn Frau Lindau hat eigentlich den Grundstein der Tagespflege gelegt.
3: Ein großes Dankeschön an Sie und Sie haben uns 5 Jahre die Treue gehalten und Sie waren letztendlich der Punkt, warum wir damals sagten, wir brauchen eine Tagespflegeeinrichtung. Dankeschön.
0: Nach dem Dankeschön an Frau Lindau ging es weiter mit Glückwünschen. Zunächst auf der Bühne Frau Schmidt von der APS, Verwaltungs GmbH und Co. KG, Partner als Vermieter des Objekts. Und natürlich Danny Cavalier als Bürgermeister von Hettstedt, dem Herr Wendt für die gute Zusammenarbeit dankte. Aber es sollte an diesem Tag ja vor allem gefeiert werden. Und so freuten sich die kleinen Gäste über Kinderschminken und eine Hüpfburg. Die größeren hatten Gelegenheit, bei bester

leiblicher Versorgung einem bunten Programm zu folgen. Mit dabei zum Beispiel der Comedian Heiko Harig als Oma Gertrud oder der Fanfarenzug Hettstedt. Ein Höhepunkt sicherlich der Auftritt von Phil Stewman, der alle Anwesenden am gleichen Abend zu einem Konzert einlud. Was auf die Ohren gab's auch per Leierkasten von Rolf Lange, dem ehemaligen Wirt des Gartenlokals Ernst Thälmann in Eisleben und hier im Rahmen der Haraldinos unterwegs. So war am 1. Juli für jeden etwas dabei, als es darum ging, 5 Jahre Tagespflegermarkt in Hettstedt zu feiern. Es ist schon eine feste Tradition, dass in der Gangolfkirche in Hettstedt der Tag des Bergmanns mit einem Festkonzert begangen wird.

Am 3. Juli war es wieder mal soweit. Die Vorsitzende des Ganggolfvereins, Frau Hornickel, konnte zum 14. Mal den Männerchor Vorwärts begrüßen. Auch das Mansfelder Pionierbataillon war Gast in der prall gefüllten Ganggolfkirche. Bürgermeister Danny Cavalier sprach in seinem kurzen Grußwort auch von seinen eigenen Erfahrungen, die er schon als Kind mit dem Bergmannstag gemacht hatte. Aber dann gehörte die Bühne dem Männerchor Vorwärts.

Das Sommerfest am 2. Juli in der Oberstdorfer Einrichtung von Projekt 3 Villa Kunterbund stand ganz im Zeichen des Mittelalters. Das weitläufige Areal hatte sich dafür in die Welt vor hunderten Jahren verwandelt und Einrichtungsleiterin Bettina Singer konnte auf die vielen Attraktionen hinweisen, als sie das Sommerfest eröffnete. Leider spielte das Wetter nicht so recht mit und so war es nicht ganz so einfach, all das in Anspruch zu nehmen, was liebevoll draußen aufgebaut wurde. Die Bewohner ließen sich die Stimmung aber nicht verderben. Sie sangen lautstark gegen den Regen an.

0: Wir sprachen mit Frau Singer über diesen Tag und über die Villa Kunterbunt.
1: Wir feiern dieses Jahr wieder unser legendäres Sommerfest und dieses Jahr unter dem Motto Mittelalterspektakel. Und so sehen wir natürlich auch aus wie im Mittelalter und das macht uns viel Freude. Wir haben alles drumherum um die Villa Kunterbunt schön gestaltet, sodass wir einen wirklich schönen Mittelaltermarkt präsentieren können. Es beteiligen sich die Feuerwehr von Oberstdorf, es beteiligt eine Klöppelfrau, Frau Süß, die Hexe Tilly ist mit vor Ort, die Kanoniere aus Altstädt, die Ritter aus Berlin, das sind die Berliner Ritter auch von der Burg Altstädt. Und dann haben wir noch das Marktweib Diana Dienstbier, die hier noch mitverkauft. Und eine Töpfersfrau von Riestedt, die auch ihre Waren feil bietet. Und sodass wir doch ein großes Programm mit darbieten können, mit Tunichgut und dem Burglepper. Und uns natürlich vorweg mit Gesang und auch mit Tänzen. Wir sind hier eine Einrichtung für Menschen mit geistiger und mehrfacher beeinträchtigten Menschen. Alles im Erwachsenenalter. Wir haben insgesamt 50 Bewohner, die hier wohnen und 12 Tagesgäste, die von Montag bis Freitag zu uns kommen. Es sind alles Menschen, die nicht in die Werkstatt gehen können, aus ihren Beeinträchtigungen sozusagen bei uns dann den ganzen Tag verbringen und bei uns die Beschäftigung finden, Tagesstrukturierung finden und auch den Schlafplatz. Wir haben hier ein Riesenareal auf 65.000 Quadratmeter. Das heißt, hier kann man wirklich sich sehr wohlfühlen. Manche sagen, es ist wie im Urlaub. War es ja auch früher. Früher war es Ferienlager in der DDR-Zeit. Und jetzt sind wir hier seit über 15 Jahren.
0: Neben allerlei Köstlichen gab es die Möglichkeit, auch altem Handwerk über die Schulter zu schauen. Beim Bogenschießen konnte alt und jung seine Fähigkeiten unter Beweis stellen und auch allerlei Kulturelles wurde geboten, wie es ja Frau Singer bereits erwähnte. Hier eine kleine Hörprobe von Tunichtgut. Sie spielten tapfer gegen den Regen an, der aber die Feierlaune bei allen Beteiligten nicht schmälern konnte.

Jährlich bildet das Sommerfest am Eisleben Theater den Abschluss der aktuellen Spielzeit. Schauspieler verlassen das Ensemble oder kommen neu hinzu. Der beliebteste und fleißigste Schauspieler wird mit dem Mansfeld-Oscar geehrt. Eine Tradition, die inzwischen zum 18. Mal stattfand. Auch diesmal hatte das Ensemble gemeinsam mit den Mitgliedern des Fördervereins Freunde des Theaters sich einiges einfallen lassen. Nachdem Roland Schinko, Vorsitzender des Vereins, alle Gäste aufs Herzlichste begrüßte, hatte Intendant Ulrich Fischer die Aufgabe, einen kleinen Einblick ins Programm des Abends zu geben. Ein absoluter musikalischer Ohrenschmaus, der außerdem zum Tanz einlud, war die Partyband Cemtonic aus Leipzig, die mit alten und neuen Hits begeisterten. Wow.

0: Um die Ecke gab es eine Gostprobe der noch taufrischen Theaterband, ob mit einem Hörspiel im Orchestergraben, einem feurigen Dialog der Weiber oder dem Ersteigern von Theatertrophäen. Es wurde so einiges geboten. Wer mehr über die Schauspieler erfahren wollte, der hatte beim Speeddating die Möglichkeit, in 2 Minuten so viele Fragen wie möglich zu stellen.
1: Was ist denn noch das?
2: Ich komme aus Köln.
3: Ich hatte ja insgesamt, letzte Spielzeit waren es 30 Stücke.
2: Ist aber bei Leverkusen und Köln aber auch zu
3: also, ich habe immer noch genug zu tun, so ist nicht.
4: Ja, der Oliver Beck dann nicht
3: mehr. Oliver Beck ist noch da, der ist zurzeit krankgeschrieben.
5: Dann gab es noch, die Physiker.
6: Dann machen wir mal alle ganz liebe Bilder. Wir hoffen, dass wir es hinkriegen. Es sind halt natürlich 6 Wochen dazwischen, wo man sich nicht sieht und wo man nicht spielen kann. Deswegen
0: Höhepunkt des Festes ist die Verleihung des Mansfeld-Oscars. Dieser ging an Christopher Wartig, der unter anderem in Männer von Barnheim, Eine glückliche Scheidung, Chick, Der nackte Wahnsinn, Oscar liegt ein Ei und Der Geizhals zu erleben war.

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1: Neptun, Herrscher aller Meere und Seen und Flüsse und Tümpel und Pfützen, bin zu euch Erdwürmern gekommen, um euch in mein gewaltigen Reich zu holen. Meine Reichsbewohner haben sich über ein paar von euch Kriechtieren beschwert und diese werde ich in die gefährlichen Tiefen meines Reiches mitnehmen. Es kamen böse Worte von meinen Seeschnecken, die von zwei Mädchen vor Eitelkeit übersehen wurden und deren Häuser voller Löcher sind. Diese Mädchen sind Annegret und Maren. Helfer, fangt mir diese Mädchen! Ich taufe dich, Ursula, die Seehexe. Eine junge Dame hat von mir vom Nichts zu solche Langeweile gehabt, dass meine Rotfedern sich dies abgeguckt haben und seitdem auf der Stelle schwimmen. Damit meine Fische nicht mehr so faul sind, fangt mir bitte Claudia Falk. Ich taufe dich auf den Namen Stinkmorchel. Ein junger Mann hat Steine in meinen Teich geworfen und deshalb liegen nun drei Aale mit einer schweren Gehirnerschütterung auf der Intensivstation im Meereskrankenhaus. Er bekommt deshalb zwei Kellen meines grausigen Trunkes. Kescher, fangt mir Steve und Matt Hotley. Ich taufe dich auf ungezogener Axel Fisch.
2: Bitte, königliche Hoheit.
3: König.
4: Die seht ihr nie wieder. Verabschiedet euch von euren Freundinnen.
5: Bis zum nächsten Jahr!

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dass wir gut und vorwärts in Fahrt. Aber ein bisschen Espresso. Und die nächsten zwei Etappen an.

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0: Die Kreisverkehrswacht Mansfeld-Südharz verfügt in ihrem Objekt im Schulgartenweg 1 in Eisleben nicht nur über Schulungsräume, sondern auch über einen wunderbaren, gut ausgestatteten Verkehrsgarten. Der wird jetzt auch in der Ferienzeit genutzt. Am 28. Juni wurden Kinder von der Torgartenschule der Stadt erwartet. Kurz vor Eintreffen der Kinder sprachen wir mit Marcel Winkler von der Kreisverkehrswacht Mansfeld-Südharz.
1: Also heute kommt die Torgartenschule aus Eisleben zu uns. Die gestalten ihr Ferienprogramm bei uns am heutigen Tag hier auf dem Gelände. Die Schüler sind ja sowieso von der 1. bis zur 4. Klasse bei uns in der Einrichtung, um Verkehrserziehung zu machen in den Grundschulen. Und die nutzen natürlich jetzt hier die Zeit, um das Ganze noch ein bisschen zu festigen und natürlich auch ein bisschen Spaß zu haben hier mit den Fahrrädern in unserem Verkehrsgarten. Wir haben hier in der Einrichtung vorhanden einen großen Schulungsraum für die Schüler, wo in theoretischer Einweisung stattfinden wird. Ja, auch bestimmte Verkehrsregeln erstmal grundlegender erklärt werden an der Tafel. Und dann gehen wir raus in den Verkehrsgarten, der mehrere Straßen und mehrere Elemente in den Straßen eingebaut hat, wie Vorfahrtsstraßen, rechts vor links, Stoppstraßen, natürlich eine Ampelregelung. Wir haben eine voll funktionsfähige Ampel hier im Verkehrsgarten, wo die Schüler dann natürlich auch die unterschiedlichen Vorrange, also Verkehrsbeamte oder Polizeibeamter, dann die Ampelregelung, Lichtzeichen und dann die Verkehrszeichen, das alles ein bisschen üben können.
0: Die Kinder jedenfalls hatten großen Spaß damit, im Verkehrsgarten mit den verschiedenen Situationen konfrontiert zu werden. Diese sind ziemlich wirklichkeitsnah, aber völlig ungefährlich. Die nächsten Termine für den angesprochenen offenen Verkehrsgarten für Familien sind übrigens der 16. Juli und der 27. August. Im August wird außerdem auch die Polizei mit vor Ort sein, da gibt's den Fahrrad-TÜV. Zeiten für den Verkehrsgarten sind etwa von 13 Uhr bis 16.30 Uhr. Am 30. Juni bildete die Ausbildungsstätte der Firma MKM Mansfelder Kupfer und Messing GmbH den Rahmen für das monatliche Pressegespräch der Agentur für Arbeit Sangerhausen. Zunächst berichtete die Vorsitzende der Geschäftsführung, Frau Dr. Martina Scherer, über die aktuelle Arbeitsmarktsituation in der Region. Die Arbeitslosigkeit ist im Landkreis weiter gesunken. Im Vergleich zum Vorjahr liegt die Reduzierung bei 8,2% und ist damit der größte Rückgang seit 2 Jahren. Ein Zeichen, dass die Unternehmen ihre Fachkräfte in den Betrieben halten. Vom Rückgang der Arbeitslosigkeit profitierten alle Personengruppen, Jugendliche genauso wie Ältere. Die Zahl der ausländischen Arbeitslosen lag im Mai bei einer Anzahl von 401 Personen. Insgesamt waren in der Agentur für Arbeit Sangerhausen im Juni 8.303 Menschen arbeitslos gemeldet. Das sind 366 weniger als im Vormonat, die aktuelle Quote 11,9%. Im Bereich der Hauptagentur betrug der Rückgang 127 Personen auf jetzt 3.036, hier die Quote 11,1%. In der Geschäftsstelle Eisleben nahm die Zahl der Arbeitslosen um 155 ab, die aktuelle absolute Zahl 3.187 oder 13,3%. Und schließlich noch die Geschäftsstelle Hettstedt, die absolute Zahl 2080 Arbeitslose, ein Rückgang um 84 Personen auf eine Quote von 11,3%. Der Stellenmarkt bewegte sich insgesamt auf gutem Niveau. Neue Arbeitsstellen gab es in den Branchen Metallbau, Konstruktionsmechanik, Kfz-Mechanik und Hoch- und Tiefbau sowie in Berufen der Gastronomie bei Köchen und Sozialpädagogen. Problematisch sieht Frau Dr. Scherer die Situation der Langzeitarbeitslosen. Sie machen über 50% der Gesamtzahl aus. Weitere Ausführungen erfolgten zum Ausbildungsmarkt. Derzeit sind noch 304 Jugendliche im Bereich der Agentur für Arbeit Sangerhausen unversorgt. Das sind allerdings schon 12% weniger als zum gleichen Zeitraum des Vorjahres und mehr als normal. Ganz im Gegenteil, für Frau Dr. Scherer ist die Situation der Berufsanfänger so gut wie noch nie in den letzten Jahren. Allerdings müssen auch im Ausbildungsmarkt die angebotenen Lehrberufe und die nachgefragten Lehrstellen in Übereinstimmung gebracht werden. An diesem Tag war man nicht von ungefähr zu Gast bei MKM. Frau Dr. Scherer nutzte die Gelegenheit, um den großen Industriebetrieb Hettstedts mit dem Ausbildungszertifikat der Agentur für Arbeit zu ehren. Jörg Netzer, Geschäftsführer Personal bei MKM, nahm die Auszeichnung dankend entgegen. Er nutzt auch die Gelegenheit, die Ausbildungssituation in seinem Unternehmen zu erläutern. Seit 2014 hat MKM die Zahl der Ausbildungsplätze von 12 auf 22 erhöht. Es gilt im Betrieb das Versprechen, die Azubis grundsätzlich nach Abschluss der Lehre weiter zu beschäftigen. Außerdem wurde das Ausbildungsspektrum erhöht. Seit 2015 ist mit dem Fach Informatiker ein zusätzlicher Ausbildungsberuf aufgenommen worden. Ein weiteres Berufsbild wird mit der Ausbildung zum Gießereimechaniker hinzukommen. Um Nachwuchs zu gewinnen, müsse MKM eine attraktive Karriereperspektive bieten. Das Unternehmen sieht sich dabei auf dem richtigen Weg, denn trotz rückläufiger Absolventenzahlen an den Schulen hat sich die Zahl der Bewerber von 80 auf über 190 mehr als verdoppelt. Auszubildende des Betriebes erringen regelmäßig Landes- oder sogar Bundessiege. MKM hat aktuell 49 Auszubildende und 16 Azubis in der Verbundausbildung. Verantwortlich für die jungen Leute, die jetzt im Bild zu sehen, denn Ursula Wehling für die Industriekaufleute, Thomas Hense, der Ausbildungsleiter, Jochen Ilmer für die Mechatroniker und Axel Sier für die Verfahrensmechaniker. So saßen sie von links nach rechts am Tisch. Sie sind alle Mitglieder oder sogar Vorsitzende der Prüfungsausschüsse bei der IHK Halle-Dessau. Herr Netzer stellte mit Ihnen dann den Anwesenden die Ausbildungsstätte von MKM vor. Die Ausbildung erfolgt in relativ kleinen Gruppen und sei sehr intensiv, denn die Ausbilder haben so die nötige Zeit, um sich um jeden Lehrling zu kümmern. Nach dem ersten Jahr in der Grundlagenausbildung gehen die Azubis in die Teams und erhalten dort ihre fachbezogene Ausbildung. Auch die Landesregierung Sachsen-Anhalts hat MKM zum führenden Ausbildungsstandort für Verfahrensmechaniker ernannt. Bereits seit 1992 ist MKM die Leitausbildungsstätte der IHK Halle-Dessau und Prüfungsstätte für Metall- und Elektroberufe. Dreimal in Folge hat MKM die Auszeichnung Top-Ausbildungsbetrieb der IHK Halle-Dessau erhalten. Beim Wettbewerb Deutschlands bester Azubis sind junge MKM-Mitarbeiter Seriensieger auf Landes- oder sogar Bundesebene. Für alle Ausbildungsinhalte wie Hydraulik, Pneumatik, SPS-Steuerung oder Zerspannung stehen spezielle Kabinette zur Verfügung. Gleichzeitig wurde begonnen, die Ausbildungsstätte zu modernisieren, zum Beispiel die Umkleideräume und die Sanitäreinrichtungen. Im laufenden Jahr investiert das Unternehmen in Grundlagentechnik und Steuerungstechnik. Also wird MKM auch in Zukunft jungen Menschen berufliche Perspektiven in der Region bieten. Der Naturpark Harz möchte zum dritten Mal Qualitätsnaturpark werden. Alle 5 Jahre muss er sich einer Überprüfung stellen, um das Label Qualitätsnaturpark des Verbandes Deutscher Naturparke zu erhalten. Am 29. Juni gab es dazu einen Termin an der neuen Naturerlebnisstation am Lutherweg am Brandberg in der Gemarkung Mansfeld. Der Geschäftsführer des Regionalverbandes Harz e.V., Dr. George, erläuterte dazu den beiden Naturparkprüfern die Station. Es handelt sich zum einen um Jan Lipke vom Naturpark Sternberger Seenland und zum anderen um Bernhard Drixler vom Naturpark Schwäbisch-Fränkischer Wald. Neben dieser Bereisung, die dazu dienen soll, die Arbeit des Naturparkes zu beurteilen, musste auch ein umfangreicher Fragebogen ausgefüllt werden. Aber hören wir Herrn Lipke.
2: Die Qualitätsoffensive vom Verband Deutscher Naturparke gibt es seit 2006. Wir sind jetzt in der dritten Evaluierungsrunde. Also das Siegel, was dann verliehen wird, gilt immer 5 Jahre. Und dann muss es eben wieder verteidigt werden. Und in dieser dritten Runde jetzt hat der Naturpark sich auch eben wieder der Aufgabe gestellt. Dann gilt es zuerst einen Qualitätskatalog auszufüllen mit fast 100 Fragen. Und es ist eine Menge Arbeit. Und es ist auch eine Menge Arbeit, sich das alles durchzugucken. Aber das wird dann eben in der Geschäftsstelle vom Verband der Naturparke gemacht. Also das wird dort vorausgewertet. Und dann sind wir als Qualitätsscout eben nochmal angehalten, den jeden Naturpark auch zu besuchen und gegebenenfalls einige Sachen nochmal nachzufragen und falls Unstimmigkeiten auftreten, diese dann auch auszuräumen.
0: Im September wird dann das offizielle Ergebnis bekannt gegeben. Herr Lipke verkündete aber an diesem Tag schon schmunzelnd, ganz inoffiziell, dass es sehr gut damit aussieht, dass der Naturpark Harz das Label Qualitätsnaturpark behält. Seit nunmehr 5 Jahren ist die Tagespflege-Wend auf dem Föhringer Platz in Hettstedt präsent. Anlass, dieses Jubiläum gebührend zu feiern. Für dieses Sommerfest hatten sich die Macher allerlei einfallen lassen. Aber bevor das bunte Rahmenprogramm losging, griff der Geschäftsführer des Pflegedienstes Wendt, Florian Wendt, zum Mikrofon, nachdem er durch Steffi aus der Platte angekündigt wurde.
3: Ich freue mich natürlich, dass ihr so zahlreich meiner Einladung gefolgt seid. Es werden, denke ich, noch auch ein paar mehr heute zu uns stoßen. Und ja, wir haben heute ein besonderes Fest, 5 Jahre Tagespflege am Markt hier in Hettstedt. Die 5 Jahre sind im Fluge vergangen. Wir haben mit 12 Tagespflegegästen die Tagespflege eröffnet, haben dann 18 Tagespflegegäste betreut und jetzt zum Schluss 26. Und wir haben ein ganz tolles Team, bei dem möchte ich mich auch hier bedanken. Das ist seit 5 Jahren fast konstant geblieben. Und ich danke auch Ihnen allen, dass Sie so uns die Treue halten. Also wir sind wirklich Gäste der ersten Stunde auch mit dabei. Eine Episode erzähle ich, warum ist die Tagespflege entstanden? Wir haben im Jahr 2011, hatte ich eine ältere Dame, die ist auf mich zugekommen mit ihrer Tochter und die sagte, Mensch, ich möchte die Mutti eigentlich versorgt wissen, tagsüber. Aber sie soll auch nicht ins Betreute wohnen und nicht in einem Pflegeheim, ich möchte sie gern tagsüber versorgend wissen. Und dann war die Mutti erstmal 3-4 Monate im betreuten Wohnen, tagsüber, abends haben wir sie nach Hause gefahren. Dann habe ich unseren Sven kennengelernt, da war ich unser Tagespflegefahrer. Der Sven hat dann irgendwann gesagt, wir bringen sie mit dem Taxi und holen sie wieder ab. Und die Dame ist heute auch noch hier dabei, das ist die Frau Lindau. Also da mal ein Applaus für Frau Lindau, denn Frau Lindau hat eigentlich den Grundstein der Tagespflege gelegt. Ein großes Dankeschön an Sie und Sie haben uns 5 Jahre die Treue gehalten und Sie waren letztendlich der Punkt, warum wir damit sagten, wir brauchen eine Tagespflegeeinrichtung. Dankeschön.
0: Nach dem Dankeschön an Frau Lindau ging es weiter mit Glückwünschen. Zunächst auf der Bühne Frau Schmidt von der APS, Verwaltungs GmbH und Co. KG, Partner als Vermieter des Objekts. Und natürlich Danny Cavalier als Bürgermeister von Hettstedt, dem Herr Wendt für die gute Zusammenarbeit dankte. Aber es sollte an diesem Tag ja vor allem gefeiert werden. Und so freuten sich die kleinen Gäste über Kinderschminken und eine Hüpfburg. Die größeren hatten Gelegenheit, bei bester leiblicher Versorgung einem bunten Programm zu folgen. Mit dabei zum Beispiel der Comedian Heiko Harig als Oma Gertrud oder der Fanfarenzug Hettstedt. Ein Höhepunkt sicherlich der Auftritt von Phil Stewman, der alle Anwesenden am gleichen Abend zu einem Konzert einlud. Was auf die Ohren gab's auch per Leierkasten von Rolf Lange, dem ehemaligen Wirt des Gartenlokals Ernst Thelmann in Eisleben und hier im Rahmen der Haraldinos unterwegs. So war am 1. Juli für jeden etwas dabei, als es darum ging, 5 Jahre Tagespflege am Markt in Hettstedt zu feiern.

Am 3. Juli war es wieder mal soweit. Die Vorsitzende des Ganggolfvereins, Frau Hornickel, konnte zum 14. Mal den Männerchor Vorwärts begrüßen. Auch das Mansfelder Pionierbataillon war Gast in der prall gefüllten Ganggolfkirche. Bürgermeister Danny Cavalier sprach in seinem kurzen Grußwort auch von seinen eigenen Erfahrungen, die er schon als Kind mit dem Bergmannstag gemacht hatte. Aber dann gehörte die Bühne dem Männerchor Vorwärts.

Das Sommerfest am 2. Juli in der Oberstdorfer Einrichtung von Projekt 3 Villa Kunterbunt stand ganz im Zeichen des Mittelalters. Das weitläufige Areal hatte sich dafür in die Welt vor hunderten Jahren verwandelt und Einrichtungsleiterin Bettina Singer konnte auf die vielen Attraktionen hinweisen, als sie das Sommerfest eröffnete. Leider spielte das Wetter nicht so recht mit und so war es nicht ganz so einfach, all das in Anspruch zu nehmen, was liebevoll draußen aufgebaut wurde. Die Bewohner ließen sich die Stimmung aber nicht verderben. Sie sangen lautstark gegen den Regen an.

0: Wir sprachen mit Frau Singer über diesen Tag und über die Villa Kunterbunt.
1: Wir feiern dieses Jahr wieder unser legendäres Sommerfest und dieses Jahr unter dem Motto Mittelalterspektakel. Und so sehen wir natürlich auch aus, wie im Mittelalter, und das macht uns viel Freude. Wir haben alles drumherum um die Villa Kunterbunt schön gestaltet, sodass wir einen wirklich schönen Mittelaltermarkt präsentieren können. Es beteiligen sich die Feuerwehr von Oberstdorf, es beteiligt sich eine Klöppelfrau, Frau Süß, die Hexe Tilly ist mit vor Ort, die Kanoniere aus Altstädt, die Ritter aus Berlin, das sind die Berliner Ritter auch von der Burg Altstädt. Und dann haben wir noch das Marktweib Diana Dienstbier, die hier noch mitverkauft, und eine Töpfersfrau von Riestädt, die auch ihre Waren feil bietet.

0: bietet und so dass wir doch ein großes Programm mit darbieten können mit Tu nicht gut und dem Burglepper und uns natürlich vorweg mit Gesang und auch mit Tänzen. Wir sind hier eine Einrichtung für Menschen mit geistiger und mehrfacher beeinträchtigten Menschen, alles im Erwachsenenalter. Wir haben insgesamt 50 Bewohner, die hier wohnen und 12 Tagesgäste, die von Montag bis Freitag zu uns kommen. Es sind alles Menschen, die nicht in die Werkstatt gehen können, aus ihren Beeinträchtigungen sozusagen bei uns dann den ganzen Tag verbringen und bei uns die Beschäftigung finden, Tagesstrukturierung finden und auch den Schlafplatz. Wir haben hier ein Riesenareal auf 65.000 Quadratmeter. Das heißt, hier kann man wirklich sich sehr wohlfühlen. Manche sagen, es ist wie im Urlaub. War es ja auch früher. Früher war es Ferienlager in der DDR-Zeit und jetzt sind wir hier seit über 15 Jahren.
1: Neben allerlei Köstlichen gab es die Möglichkeit, auch altem Handwerk über die Schulter zu schauen. Beim Bogenschießen konnte Alt und Jung seine Fähigkeiten unter Beweis stellen. Und auch allerlei Kulturelles wurde geboten, wie es ja Frau Singer bereits erwähnte. Hier eine kleine Hörprobe von Tu nicht gut. Sie spielten tapfer gegen den Regen an, der aber die Feierlaune bei allen Beteiligten nicht schmälern konnte.

Alljährlich bildet das Sommerfest am Eisleben Theater den Abschluss der aktuellen Spielzeit. Schauspieler verlassen das Ensemble oder kommen neu hinzu. Der beliebteste und fleißigste Schauspieler wird mit dem Mansfeld-Oscar geehrt. Eine Tradition, die inzwischen zum 18. Mal stattfand. Auch diesmal hatte das Ensemble gemeinsam mit den Mitgliedern des Fördervereins Freunde des Theaters sich einiges einfallen lassen. Nachdem Roland Schinko, Vorsitzender des Vereins, alle Gäste aufs Herzlichste begrüßte, hatte Intendant Ulrich Fischer die Aufgabe, einen kleinen Einblick ins Programm des Abends zu geben. Ein absoluter musikalischer Ohrenschmaus, der außerdem zum Tanz einlud, war die Partyband Cemtonic aus Leipzig, die mit alten und neuen Hits begeisterten.

0: Um die Ecke gab es eine Kostprobe der noch taufrischen Theaterband, ob mit einem Hörspiel im Orchestergraben, einem feurigen Dialog der Weiber oder dem Ersteigern von Theatertrophäen. Es wurde so einiges geboten. Wer mehr über die Schauspieler erfahren wollte, der hatte beim Speed-Dating die Möglichkeit, in 2 Minuten so viele Fragen wie möglich zu stellen.
1: Was willst du denn noch wissen?
2: Ich komme aus Köln.
3: Ich hatte ja insgesamt, letzte Spielzeit waren es 13 Stücke.
2: Ist aber bei Leverkusen und Köln aber auch sagen können.
3: Also, ich habe immer noch genug zu tun, du weißt nicht.
4: Ja, der Oliver Beck dann nicht
3: mehr. Oliver Beck ist noch da, der ist zurzeit krankgeschrieben.
5: Dann gab es noch, Physiker, ist aber auch noch
6: alle ganz wir hoffen, dass wir es hinkriegen. Es sind halt natürlich 6 Wochen dazwischen, wo man sich nicht sieht und wo man nicht spielen kann. Deswegen
0: Höhepunkt des Festes ist die Verleihung des Mansfeld-Oscars. Dieser ging an Christopher Wartig, der unter anderem in Männer von Barnheim, Eine glückliche Scheidung, Chick, Der nackte Wahnsinn, Oscar legt ein Ei und Der Geizhals zu erleben war.

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0: Wisst ihr? 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

0: Also, es ist.
1: Was
2: Neptun, Herrscher aller Meere und Seen und Flüsse und Tümpel und Pfützen, bin zu euch Erdwürmern gekommen, um euch in mein gewaltigen Reich zu holen. Meine Reichbewohner haben sich über ein paar von euch Kriechtieren beschwert und diese werde ich in die gefährlichen Tiefen meines Reiches mitnehmen. Es kamen böse Worte von meinen Seeschnecken, die von zwei Mädchen vor Eitelkeit übersehen wurden und deren Häuser voller Löcher sind. Diese Mädchen sind Annegret und Maren. Helfer, fangt mir diese Mädchen!
3: Männer wiederholen!
2: Ich taufe dich, Ursula, die Seehexe. Eine junge Dame hat von mir vom Nichts zu solche Langeweile gehabt, dass meine Rotfedern sich dies abgeguckt haben und seitdem auf der Stelle schwimmen. Damit meine Fische nicht mehr so faul sind, fangt mir bitte Claudia Falk. Ich taufe dich auf den Namen Stinkmorchel. Ein junger Mann hat Steine in meinen Teich geworfen und deshalb liegen nun drei Aale mit einer schweren Gehirnerschütterung auf der Intensivstation im Meereskrankenhaus. Er bekommt deshalb zwei Kellen meines grausigen Trunkes. Kescher, fangt mir Steve und Matt Fotli. Ich taufe dich auf ungezogener Axel Fisch.
4: Bitte, königliche Hoheit.
5: Danke, König.
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Ja! 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

0: Die Kreisverkehrswacht Mansfeld-Südharz verfügt in ihrem Objekt im Schulgartenweg 1 in Eisleben nicht nur über Schulungsräume, sondern auch über einen wunderbaren, gut ausgestatteten Verkehrsgarten. Der wird jetzt auch in der Ferienzeit genutzt. Am 28. Juni wurden Kinder von der Torgartenschule der Stadt erwartet. Kurz vor Eintreffen der Kinder sprachen wir mit Marcel Winkler von der Kreisverkehrswacht Mansfeld-Südharz.
1: Also heute kommt die Torgartenschule aus Eisleben zu uns. Die gestalten ihr Ferienprogramm bei uns am heutigen Tag hier auf dem Gelände. Die Schüler sind ja sowieso von der 1. bis zur 4. Klasse bei uns in der Einrichtung, um Verkehrserziehung zu machen in den Grundschulen. Und die nutzen natürlich jetzt hier die Zeit, um das Ganze noch ein bisschen zu festigen und natürlich auch ein bisschen Spaß zu haben hier mit den Fahrrädern in unserem Verkehrsgarten. Wir haben hier in der Einrichtung vorhanden einen großen Schulungsraum für die Schüler, wo eine theoretische Einweisung stattfinden wird. Ja, auch bestimmte Verkehrsregeln erstmal grundlegende erklärt werden an der Tafel. Und dann gehen wir raus in den Verkehrsgarten, der mehrere Straßen und mehrere Elemente in den Straßen eingebaut hat, wie Vorfahrtsstraßen, rechts vor links, Stoppstraßen, natürlich eine Ampelregelung. Wir haben eine voll funktionsfähige Ampel hier im Verkehrsgarten, wo die Schüler dann natürlich auch die unterschiedlichen Vorrange, also Verkehrsbeamte oder Polizeibeamter, dann die Ampelregelung, Lichtzeichen und dann nachher die Verkehrszeichen, das alles ein bisschen üben können.
0: Die Kinder jedenfalls hatten großen Spaß damit, im Verkehrsgarten mit den verschiedenen Situationen konfrontiert zu werden. Diese sind ziemlich wirklichkeitsnah, aber völlig ungefährlich. Die nächsten Termine für den angesprochenen offenen Verkehrsgarten für Familien sind übrigens der 16. Juli und der 27. August. Im August wird außerdem auch die Polizei mit vor Ort sein, da gibt es den Fahrrad-TÜV. Zeiten für den Verkehrsgarten sind etwa von 13 Uhr bis 16.30 Uhr. Am 30. Juni bildete die Ausbildungsstätte der Firma MKM Mansfelder Kupfer und Messing GmbH den Rahmen für das monatliche Pressegespräch der Agentur für Arbeit Sangerhausen. Zunächst berichtete die Vorsitzende der Geschäftsführung, Frau Dr. Martina Scherer, über die aktuelle Arbeitsmarktsituation in der Region. Die Arbeitslosigkeit ist im Landkreis weiter gesunken. Im Vergleich zum Vorjahr liegt die Reduzierung bei 8,2% und ist damit der größte Rückgang seit 2 Jahren. Ein Zeichen, dass die Unternehmen ihre Fachkräfte in den Betrieben halten. Vom Rückgang der Arbeitslosigkeit profitierten alle Personengruppen, Jugendliche genauso wie Ältere. Die Zahl der ausländischen Arbeitslosen lag im Mai bei einer Anzahl von 401 Personen. Insgesamt waren in der Agentur für Arbeit Sangerhausen im Juni 8.303 Menschen arbeitslos gemeldet. Das sind 366 weniger als im Vormonat, die aktuelle Quote 11,9%. Im Bereich der Hauptagentur betrug der Rückgang 127 Personen auf jetzt 3.036, hier die Quote 11,1%. In der Geschäftsstelle Eisleben nahm die Zahl der Arbeitslosen um 155 ab, die aktuelle absolute Zahl 3.187 oder 13,3%. Und schließlich noch die Geschäftsstelle Hettstedt, die absolute Zahl 2.080 Arbeitslose, ein Rückgang um 84 Personen auf eine Quote von 11,3%. Der Stellenmarkt bewegte sich insgesamt auf gutem Niveau. Neue Arbeitsstellen gab es in den Branchen Metallbau, Konstruktionsmechanik, Kfz-Mechanik und Hoch- und Tiefbau sowie in Berufen der Gastronomie bei Köchen und Sozialpädagogen. Problematisch sieht Frau Dr. Scherer die Situation der Langzeitarbeitslosen. Sie machen über 50% der Gesamtzahl aus. Weitere Ausführungen erfolgten zum Ausbildungsmarkt. Derzeit sind noch 304 Jugendliche im Bereich der Agentur für Arbeit Sangerhausen unversorgt. Das sind allerdings schon 12% weniger als zum gleichen Zeitraum des Vorjahres und mehr als normal. Ganz im Gegenteil, für Frau Dr. Scherer ist die Situation der Berufsanfänger so gut wie noch nie in den letzten Jahren. Allerdings müssen auch im Ausbildungsmarkt die angebotenen Lehrberufe und die nachgefragten Lehrstellen in Übereinstimmung gebracht werden. An diesem Tag war man nicht von ungefähr zu Gast bei MKM. Frau Dr. Scherer nutzte die Gelegenheit, um den großen Industriebetrieb Hettstedts mit dem Ausbildungszertifikat der Agentur für Arbeit zu ehren. Jörg Netzer, Geschäftsführer Personal bei MKM, nahm die Auszeichnung dankend entgegen. Er nutzt auch die Gelegenheit, die Ausbildungssituation in seinem Unternehmen zu erläutern. Seit 2014 hat MKM die Zahl der Ausbildungsplätze von 12 auf 22 erhöht. Es gilt im Betrieb das Versprechen, die Azubis grundsätzlich nach Abschluss der

0: Lehre weiter zu beschäftigen. Außerdem wurde das Ausbildungsspektrum erhöht. Seit 2015 ist mit dem Fach Informatiker ein zusätzlicher Ausbildungsberuf aufgenommen worden. Ein weiteres Berufsbild wird mit der Ausbildung zum Gießereimechaniker hinzukommen. Um Nachwuchs zu gewinnen, müsse MKM eine attraktive Karriereperspektive bieten. Das Unternehmen sieht sich dabei auf dem richtigen Weg, denn trotz rückläufiger Absolventenzahlen an den Schulen hat sich die Zahl der Bewerber von 80 auf über 190 mehr als verdoppelt. Auszubildende des Betriebes erringen regelmäßig Landes- oder sogar Bundessiege. MKM hat aktuell 49 Auszubildende und 16 Azubis in der Verbundausbildung. Verantwortlich für die jungen Leute, die jetzt im Bild zu sehen, denn Ursula Wehling für die Industriekaufleute, Thomas Hense, der Ausbildungsleiter, Jochen Ilmer für die Mechatroniker und Axel Sier für die Verfahrensmechaniker. So saßen sie von links nach rechts am Tisch. Sie sind alle Mitglieder oder sogar Vorsitzende der Prüfungsausschüsse bei der IHK Halle-Dessau. Herr Netzer stellte mit Ihnen dann den Anwesenden die Ausbildungsstätte von MKM vor. Die Ausbildung erfolgt in relativ kleinen Gruppen und sei sehr intensiv, denn die Ausbilder haben so die nötige Zeit, um sich um jeden Lehrling zu kümmern. Nach dem ersten Jahr in der Grundlagenausbildung gehen die Azubis in die Teams und erhalten dort ihre fachbezogene Ausbildung. Auch die Landesregierung Sachsen-Anhalts hat MKM zum führenden Ausbildungsstandort für Verfahrensmechaniker ernannt. Bereits seit 1992 ist MKM die Leitausbildungsstätte der IHK Halle-Dessau und Prüfungsstätte für Metall- und Elektroberufe. Dreimal in Folge hat MKM die Auszeichnung Top-Ausbildungsbetrieb der IHK Halle-Dessau erhalten. Beim Wettbewerb Deutschlands bester Azubis sind junge MKM-Mitarbeiter Seriensieger auf Landes- oder sogar Bundesebene. Für alle Ausbildungsinhalte wie Hydraulik, Pneumatik, SPS-Steuerung oder Zerspanung stehen spezielle Kabinette zur Verfügung. Gleichzeitig wurde begonnen, die Ausbildungsstätte zu modernisieren, zum Beispiel die Umkleideräume und die Sanitäreinrichtungen. Im laufenden Jahr investiert das Unternehmen in Grundlagentechnik und Steuerungstechnik. Also wird MKM auch in Zukunft jungen Menschen berufliche Perspektiven in der Region bieten. Der Naturpark Harz möchte zum dritten Mal Qualitätsnaturpark werden. Alle 5 Jahre muss er sich einer Überprüfung stellen, um das Label Qualitätsnaturpark des Verbandes Deutscher Naturparke zu erhalten. Am 29. Juni gab es dazu einen Termin an der neuen Naturerlebnisstation am Lutherweg am Brandberg in der Gemarkung Mansfeld. Der Geschäftsführer des Regionalverbandes Harz e.V., Dr. George, erläuterte dazu den beiden Naturparkprüfern die Station. Es handelt sich zum einen um Jan Lipke vom Naturpark Sternberger Seenland und zum anderen um Bernhard Drixler vom Naturpark Schwäbisch-Fränkischer Wald. Neben dieser Bereisung, die dazu dienen soll, die Arbeit des Naturparkes zu beurteilen, musste auch ein umfangreicher Fragebogen ausgefüllt werden. Aber hören wir Herrn Lipke.
1: Die Qualitätsoffensive vom Verband Deutscher Naturparke gibt es seit 2006. Wir sind jetzt in der dritten Evaluierungsrunde. Also das Siegel, was dann verliehen wird, gilt immer 5 Jahre. Und dann muss es eben wieder verteidigt werden. Und in dieser dritten Runde jetzt hat der Naturpark sich auch eben wieder der Aufgabe gestellt. Dann gilt es zuerst einen Qualitätskatalog auszufüllen mit fast 100 Fragen. Und es ist eine Menge Arbeit. Und es ist auch eine Menge Arbeit, sich das alles durchzugucken. Aber das wird dann eben in der Geschäftsstelle vom Verband der Naturparke gemacht. Also das wird dort vorausgewertet. Mhm. Und dann sind wir als Qualitätsscout eben nochmal angehalten, den jeden Naturpark auch zu besuchen und gegebenenfalls einige Sachen nochmal nachzufragen und falls Unstimmigkeiten auftreten, diese dann auch auszuräumen.
0: Im September wird dann das offizielle Ergebnis bekannt gegeben. Herr Lipke verkündete aber an diesem Tag schon schmunzelnd, ganz inoffiziell, dass es sehr gut damit aussieht, dass der Naturpark Harz das Label Qualitätsnaturpark behält. Seit nunmehr 5 Jahren ist die Tagespflege Wendt auf dem Föhringer Platz in Hettstedt präsent. Anlass, dieses Jubiläum gebührend zu feiern. Für dieses Sommerfest hatten sich die Macher allerlei einfallen lassen. Aber bevor das bunte Rahmenprogramm losging, griff der Geschäftsführer des Pflegedienstes Wendt, Florian Wendt, zum Mikrofon, nachdem er durch Steffi aus der Platte angekündigt wurde.
2: Ich freue mich natürlich, dass ihr so zahlreich meiner Einladung gefolgt seid. Es werden, denke ich, noch auch ein paar mehr heute zu uns stoßen. Und ja, wir haben heute ein besonderes Fest, 5 Jahre Tagespflege am Markt hier in Hettstedt. Die 5 Jahre sind im Fluge vergangen. Wir haben mit 12 Tagespflegegästen die Tagespflege eröffnet, haben dann 18 Tagespflegegäste betreut und jetzt zum Schluss 26. Und wir haben ein ganz tolles Team, bei dem möchte ich mich auch hier bedanken. Das ist seit 5 Jahren fast konstant geblieben und ich danke auch Ihnen allen, dass Sie so uns die Treue halten. Also wir sind wirklich Gäste der ersten Stunde auch mit dabei. Eine Episode erzähle ich, warum ist die Tagespflege entstanden? Wir haben im Jahr 2011, hatte ich eine ältere Dame, die ist auf mich zugekommen mit ihrer Tochter und die sagte, Mensch, ich möchte die Mutti eigentlich versorgt wissen, tagsüber. Aber sie soll auch nicht ins Betreute wohnen und nicht in einem Pflegeheim, ich möchte sie gern tagsüber versorgt wissen. Und dann war die Mutti erstmal 3-4 Monate im betreuten Wohnen, tagsüber, abends haben wir sie nach Hause gefahren. Dann habe ich unseren Sven kennengelernt, dadurch unseren Tagespflegefahrer. Der Sven hat dann irgendwann gesagt, wir bringen sie mit dem Taxi und holen sie wieder ab. Und die Dame ist heute auch noch hier dabei, das ist die Frau Lindau. Also da mal einen Applaus für Frau Lindau, denn Frau Lindau hat eigentlich den Grundstein der Tagespflege gelegt. Ein großes Dankeschön an Sie und Sie haben uns 5 Jahre die Treue gehalten und Sie waren letztendlich der Punkt, warum wir damals sagten, wir brauchen eine Tagespflegeeinrichtung. Dankeschön.
0: Nach dem Dankeschön an Frau Lindau ging es weiter mit Glückwünschen. Zunächst auf der Bühne Frau Schmidt von der APS, Verwaltungs GmbH und Co. KG, Partner als Vermieter des Objekts. Und natürlich Danny Cavalier als Bürgermeister von Hettstedt, dem Herr Wendt für die gute Zusammenarbeit dankte. Aber es sollte an diesem Tag ja vor allem gefeiert werden. Und so freuten sich die kleinen Gäste über Kinderschminken und eine Hüpfburg. Die Größeren hatten Gelegenheit, bei bester leiblicher Versorgung einem bunten Programm zu folgen. Mit dabei zum Beispiel der Comedian Heiko Haarig als Oma Gertrud oder der Fanfarenzug Hettstedt. Ein Höhepunkt sicherlich der Auftritt von Phil Stewman, der alle Anwesenden am gleichen Abend zu einem Konzert einlud. Was auf die Ohren gab's auch per Leierkasten von Rolf Lange, dem ehemaligen Wirt des Gartenlokals Ernst Thelmann in Eisleben und hier im Rahmen der Haraldinos unterwegs. So war am 1. Juli für jeden etwas dabei, als es darum ging, 5 Jahre Tagespflege am Markt in Hettstedt zu feiern. Es ist schon eine feste Tradition, dass in der Gangolfkirche in Hettstedt der Tag des Bergmanns mit einem Festkonzert begangen wird.

Am 3. Juli war es wieder mal soweit. Die Vorsitzende des Ganggolfvereins, Frau Hornickel, konnte zum 14. Mal den Männerchor vorstellen.

Vorwärts begrüßen. Auch das Mansfelder Pionierbataillon war Gast in der prall gefüllten Gangolfkirche. Bürgermeister Danny Cavalier sprach in seinem kurzen Grußwort auch von seinen eigenen Erfahrungen, die er schon als Kind mit dem Bergmannstag gemacht hatte. Aber dann gehörte die Bühne dem Männerchor Vorwärts.

Das Sommerfest am 2. Juli in der Oberstdorfer Einrichtung von Projekt 3 Villa Kunterbund stand ganz im Zeichen des Mittelalters. Das weitläufige Areal hatte sich dafür in die Welt vor hunderten Jahren verwandelt und Einrichtungsleiterin Bettina Singer konnte auf die vielen Attraktionen hinweisen, als sie das Sommerfest eröffnete. Leider spielte das Wetter nicht zurecht mit und so war es nicht ganz so einfach, all das in Anspruch zu nehmen, was liebevoll draußen aufgebaut wurde. Die Bewohner ließen sich die Stimmung aber nicht verderben. Sie sangen lautstark gegen den Regen an.

0: Wir sprachen mit Frau Singer über diesen Tag und über die Villa Kunterbunt.
1: Wir feiern dieses Jahr wieder unser legendäres Sommerfest und dieses Jahr unter dem Motto Mittelalterspektakel. Und so sehen wir natürlich auch aus wie im Mittelalter und das macht uns viel Freude. Wir haben alles drumherum um die Villa Kunterbunt schön gestaltet, sodass wir einen wirklich schönen Mittelaltermarkt präsentieren können. Es beteiligen sich die Feuerwehr von Oberstdorf, es beteiligt sich eine Klöppelfrau, Frau Süß, die Hexe Tilly ist mit vor Ort, die Kanoniere aus Altstädt, die Ritter aus Berlin, das sind die Berliner Ritter von, auch von der Burg Altstädt. Und dann haben wir noch das Marktweib Diana Dienstbier, die hier noch mitverkauft. Und eine Töpfersfrau von Riestädt, die auch ihre Waren feil bietet. Und sodass wir doch ein großes Programm mit darbieten können, mit Tunichgut und den Burglepper und uns natürlich vorweg mit Gesang und auch mit Tänzen. Wir sind hier eine Einrichtung für Menschen mit geistiger und mehrfacher beeinträchtigten Menschen, alles im Erwachsenenalter. Wir haben insgesamt 50 Bewohner, die hier wohnen und 12 Tagesgäste, die von Montag bis Freitag zu uns kommen. Wir haben alles, es sind alles Menschen, die nicht in die Werkstatt gehen können, aus ihren Beeinträchtigungen sozusagen bei uns dann den ganzen Tag verbringen und uns, bei uns die Beschäftigung finden, Tagesstrukturierung finden und auch den Schlafplatz. Wir haben hier ein Riesenareal auf 65.000 Quadratmeter. Das heißt, hier kann man wirklich sich sehr wohlfühlen. Manche sagen, es ist wie im Urlaub. War es ja auch früher. Früher war es Ferienlager in der DDR-Zeit und jetzt sind wir hier seit über 15 Jahren.
0: Neben allerlei Köstlichen

gab es die Möglichkeit, auch altem Handwerk über die Schulter zu schauen. Beim Bogenschießen konnte alt und jung seine Fähigkeiten unter Beweis stellen. Und auch allerlei Kulturelles wurde geboten, wie es ja Frau Singer bereits erwähnte. Hier eine kleine Hörprobe von Tunichtgut. Sie spielten tapfer gegen den Regen an, der aber die Feierlaune bei allen Beteiligten nicht schmälern konnte.

Alljährlich bildet das Sommerfest am Eisleben-Nord Theater den Abschluss der aktuellen Spielzeit. Schauspieler verlassen das Ensemble oder kommen neu hinzu. Der beliebteste und fleißigste Schauspieler wird mit dem Mansfeld-Oscar geehrt. Eine Tradition, die inzwischen zum 18. Mal stattfand. Auch diesmal hatte das Ensemble gemeinsam mit den Mitgliedern des Fördervereins Freunde des Theaters sich einiges einfallen lassen. Nachdem Roland Schinko, Vorsitzender des Vereins, alle Gäste aufs Herzlichste begrüßte, hatte Intendant Ulrich Fischer die Aufgabe, einen kleinen Einblick ins Programm des Abends zu geben. Ein absoluter musikalischer Ohrenschmaus, der außerdem zum Tanz einlud, war die Partyband Jamtonic aus Leipzig, die mit alten und neuen Hits begeisterten.

0: Um die Ecke gab es eine Kostprobe der noch taufrischen Theaterband, ob mit einem Hörspiel im Orchestergraben, einem feurigen Dialog der Weiber oder dem Ersteigern von Theatertrophäen. Es wurde so einiges geboten. Wer mehr über die Schauspieler erfahren wollte, der hatte beim Speed-Dating die Möglichkeit, in 2 Minuten so viele Fragen wie möglich zu stellen.
1: Was willst du denn noch wissen?
2: Ich komme aus Köln.
3: Ich hatte ja insgesamt, letzte Spielzeit waren es 13 Stücke.
2: Ist aber bei Leverkusen in der Nähe von Köln, aber auch 12.
3: Also, ich habe immer noch genug zu tun, so ist nicht.
4: Ja, der Oliver Beck dann nicht
3: mehr. Oliver Beck ist noch da, der ist zurzeit krankgeschrieben.
5: Dann gab es noch, die Physiker.
6: Dann machen wir mal alle ganz liebe Bilder. Wir hoffen, dass wir es hinkriegen. Es sind halt natürlich 6 Wochen dazwischen, wo man sich nicht sieht und wo man nicht spielen kann. Deswegen
0: ist es Höhepunkt des Festes ist die Verleihung des Mansfeld-Oscars. Dieser ging an Christopher Wartig, der unter anderem in Männer von Barnheim, Eine glückliche Scheidung, Chick, Der nackte Wahnsinn, Oscar liegt ein Ei und Der Geizhals zu erleben war.

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0: Hopp. Wisst ihr? So geht das, ja? Hopp, hopp, so.
1: Ja, gut.
0: Wir sind doof, aber schlauer.

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2: Neptun, Herrscher aller Meere und Seen und Flüsse und Tümpel und Pfützen, bin zu euch Erdwürmern gekommen, um euch in mein gewaltigen Reich zu holen. Meine Reichbewohner haben sich über ein paar von euch Kriechtieren beschwert und diese werden

0: ich in die gefährlichen Tiefen meines Reiches mitnehmen. Es kamen böse Worte von meinen Seeschnecken, die von zwei Mädchen vor Eitelkeit übersehen wurden und deren Häuser voller Löcher sind. Diese Mädchen sind Annegret und Maren. Helfer, fangt mir diese Mädchen! Ich taufe dich, Ursula, die Seehexe. Eine junge Dame hat von mir vom Nichts zu solche Langeweile gehabt, dass meine Rotfedern sich dies abgeguckt haben und seitdem auf der Stelle schwimmen. Damit meine Fische nicht mehr so faul sind, fangt mir bitte Claudia Falk. Ich taufe dich auf den Namen Stinkmorchel. Ein junger Mann hat Steine in meinen Teich geworfen und deshalb liegen nun drei Aale mit einer schweren Gehirnerschütterung auf der Intensivstation im Meereskrankenhaus. Er bekommt deshalb zwei Kennen meines grausigen Trunkes. Kescher, fangt mir Steve und Matt Hotley. Ich greife dich auf ungezogener Achsel. Fisch.
1: Bitte, königliche Hoheit.
2: Danke, König.
3: Ja, noch eine. Neptun, die musst du mitnehmen, ja. Die seht ihr nie wieder. Verabschiedet euch von euren Freundinnen.
4: Das ist Wasser.

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0: Ja, ich bin die Erste und die Marco.
1: Oh!

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0: Die Kreisverkehrswacht Mansfeld-Südharz verfügt in ihrem Objekt im Schulgartenweg 1 in Eisleben nicht nur über Schulungsräume, sondern auch über einen wunderbaren, gut ausgestatteten Verkehrsgarten. Der wird jetzt auch in der Ferienzeit genutzt. Am 28. Juni wurden Kinder von der Torgartenschule der Stadt erwartet. Kurz vor Eintreffen der Kinder sprachen wir mit Marcel Winkler von der Kreisverkehrswacht Mansfeld-Südharz.
1: Also heute kommt die Torgartenschule aus Eisleben zu uns. Die gestalten ihr Ferienprogramm bei uns am heutigen Tag hier auf dem Gelände. Die Schüler sind ja sowieso von der 1. bis zur 4. Klasse bei uns in der Einrichtung, um Verkehrserziehung zu machen in den Grundschulen. Und die nutzen natürlich jetzt hier die Zeit, um das Ganze noch ein bisschen zu festigen und natürlich auch ein bisschen Spaß zu haben hier mit den Fahrrädern und unseren Verkehrskarten. Wir haben hier in der Einrichtung vorhanden einen großen Schulungsraum für die Schüler, wo in theoretischer Einweisung stattfinden wird. Ja, auch bestimmte Verkehrsregeln erstmal grundlegende erklärt werden an der Tafel. Und dann gehen wir raus in den Verkehrsgarten, der mehrere Straßen und mehrere Elemente in den Straßen eingebaut hat, wie Vorfahrtsstraßen, rechts vor links, Stoppstraßen, natürlich eine Ampelregelung. Wir haben eine voll funktionsfähige Ampel hier im Verkehrsgarten, wo die Schüler dann natürlich auch die unterschiedlichen Vorrangen, also Verkehrsbeamter oder Polizeibeamter, dann die Ampelregelung nicht.

0: Zeichen und dann aber die Verkehrszeichen, das alles ein bisschen üben können.
1: Die Kinder jedenfalls hatten großen Spaß damit, im Verkehrsgarten mit den verschiedenen Situationen konfrontiert zu werden. Diese sind ziemlich wirklichkeitsnah, aber völlig ungefährlich. Die nächsten Termine für den angesprochenen offenen Verkehrsgarten für Familien sind übrigens der 16. Juli und der 27. August. Im August wird außerdem auch die Polizei mit vor Ort sein, da gibt es den Fahrer-TÜV. Zeiten für den Verkehrsgarten sind etwa von 13 Uhr bis 16.30 Uhr. Am 30. Juni bildete die Ausbildungsstätte der Firma MKM Mansfelder Kupfer und Messing GmbH den Rahmen für das monatliche Pressegespräch der Agentur für Arbeit Sangerhausen. Zunächst berichtete die Vorsitzende der Geschäftsführung, Frau Dr. Martina Scherer, über die aktuelle Arbeitsmarktsituation in der Region. Die Arbeitslosigkeit ist im Landkreis weiter gesunken. Im Vergleich zum Vorjahr liegt die Reduzierung bei 8,2% und ist damit der größte Rückgang seit 2 Jahren. Ein Zeichen, dass die Unternehmen ihre Fachkräfte in den Betrieben halten. Vom Rückgang der Arbeitslosigkeit profitierten alle Personengruppen, Jugendliche genauso wie Ältere. Die Zahl der ausländischen Arbeitslosen lag im Mai bei einer Anzahl von 401 Personen. Insgesamt waren in der Agentur für Arbeit Sangerhausen im Juni 8.303 Menschen arbeitslos gemeldet. Das sind 366 weniger als im Vormonat, die aktuelle Quote 11,9%. Im Bereich der Hauptagentur betrug der Rückgang 127 Personen auf jetzt 3.036, hier die Quote 11,1%. In der Geschäftsstelle Eisleben nahm die Zahl der Arbeitslosen um 155 ab, die aktuelle absolute Zahl 3.187 oder 13,3%. Und schließlich noch die Geschäftsstelle Hettstedt, die absolute Zahl 2.080 Arbeitslose, ein Rückgang um 84 Personen auf eine Quote von 11,3%. Der Stellenmarkt bewegte sich insgesamt auf gutem Niveau. Neue Arbeitsstellen gab es in den Branchen Metallbau, Konstruktionsmechanik, Kfz-Mechanik und Hoch- und Tiefbau sowie in Berufen der Gastronomie bei Köchen und Sozialpädagogen. Problematisch sieht Frau Dr. Scherer die Situation der Langzeitarbeitslosen. Sie machen über 50% der Gesamtzahl aus. Weitere Ausführungen erfolgten zum Ausbildungsmarkt. Derzeit sind noch 304 Jugendliche im Bereich der Agentur für Arbeit Sangerhausen unversorgt. Das sind allerdings schon 12% weniger als zum gleichen Zeitraum des Vorjahres und mehr als normal. Ganz im Gegenteil, für Frau Dr. Scherer ist die Situation der Berufsanfänger so gut wie noch nie in den letzten Jahren. Allerdings müssen auch im Ausbildungsmarkt die angebotenen Lehrberufe und die nachgefragten Lehrstellen in Übereinstimmung gebracht werden. An diesem Tag war man nicht von ungefähr zu Gast bei MKM. Frau Dr. Scherer nutzte die Gelegenheit, um den großen Industriebetrieb Hettstedts mit dem Ausbildungszertifikat der Agentur für Arbeit zu ehren. Jörg Netzer, Geschäftsführer Personal bei MKM, nahm die Auszeichnung dankend entgegen. Er nutzt auch die Gelegenheit, die Ausbildungssituation in seinem Unternehmen zu erläutern. Seit 2014 hat MKM die Zahl der Ausbildungsplätze von 12 auf 22 erhöht. Es gilt im Betrieb das Versprechen, die Azubis grundsätzlich nach Abschluss der Lehre weiter zu beschäftigen. Außerdem wurde das Ausbildungsspektrum erhöht. Seit 2015 ist mit dem Fach Informatiker ein zusätzlicher Ausbildungsberuf aufgenommen worden. Ein weiteres Berufsbild wird mit der Ausbildung zum Gießereimechaniker hinzukommen. Um Nachwuchs zu gewinnen, müsse MKM eine attraktive Karriereperspektive bieten. Das Unternehmen sieht sich dabei auf dem richtigen Weg, denn trotz rückläufiger Absolventenzahlen an den Schulen hat sich die Zahl der Bewerber von 80 auf über 190 mehr als verdoppelt. Auszubildende des Betriebes erringen regelmäßig Landes- oder sogar Bundessiege. MKM hat aktuell 49 Auszubildende und 16 Azubis in der Verbundausbildung. Verantwortlich für die jungen Leute, die jetzt im Bild zu sehenden Ursula Wehling für die Industriekaufleute, Thomas Hense, der Ausbildungsleiter, Jochen Ilmer für die Mechatroniker und Axel Sier für die Verfahrensmechaniker. So saßen sie von links nach rechts am Tisch. Sie sind alle Mitglieder oder sogar Vorsitzende der Prüfungsausschüsse bei der IHK Halle-Dessau. Herr Netzer stellte mit ihnen dann den Anwesenden die Ausbildungsstätte von MKM vor. Die Ausbildung erfolgt in relativ kleinen Gruppen und sei sehr intensiv, denn die Ausbilder haben so die nötige Zeit, um sich um jeden Lehrling zu kümmern. Nach dem ersten Jahr in der Grundlagenausbildung gehen die Azubis in die Teams und erhalten dort ihre fachbezogene Ausbildung. Auch die Landesregierung Sachsen-Anhalts hat MKM zum führenden Ausbildungsstandort für Verfahrensmechaniker ernannt. Bereits seit 1992 ist MKM die Leitausbildungsstätte der IHK Halle-Dessau und Prüfungsstätte für Metall- und Elektroberufe. Dreimal in Folge hat MKM die Auszeichnung Top-Ausbildungsbetrieb der IHK Halle-Dessau erhalten. Beim Wettbewerb Deutschlands bester Azubis sind junge MKM-Mitarbeiter Seriensieger auf Landes- oder sogar Bundesebene. Für alle Ausbildungsinhalte wie Hydraulik, Pneumatik, SPS-Steuerung oder Zerspanung stehen spezielle Kabinette zur Verfügung. Gleichzeitig wurde begonnen, die Ausbildungsstätte zu modernisieren, zum Beispiel die Umkleideräume und die Sanitäreinrichtungen. Im laufenden Jahr investiert das Unternehmen in Grundlagentechnik und Steuerungstechnik. Also wird MKM auch in Zukunft jungen Menschen berufliche Perspektiven in der Region bieten. Der Naturpark Harz möchte zum dritten Mal Qualitätsnaturpark werden. Alle 5 Jahre muss er sich einer Überprüfung stellen, um das Label Qualitätsnaturpark des Verbandes Deutscher Naturparke zu erhalten. Am 29. Juni gab es dazu einen Termin an der neuen Naturerlebnisstation am Lutherweg am Brandberg in der Gemarkung Mansfeld. Der Geschäftsführer des Regionalverbandes Harz e.V., Dr. George, erläuterte dazu den beiden Naturparkprüfern die Station. Es handelt sich zum einen um Jan Lipke vom Naturpark Sternberger Seenland und zum anderen um Bernhard Drixler vom Naturpark Schwäbisch-Fränkischer Wald. Neben dieser Bereisung, die dazu dienen soll, die Arbeit des Naturparkes zu beurteilen, musste auch ein umfangreicher Fragebogen ausgefüllt werden. Aber hören wir Herrn Lipke.
2: Ja, die Qualitätsoffensive vom Verband Deutscher Naturparke gibt es seit 2006. Wir sind jetzt in der dritten Evaluierungsrunde. Also das Siegel, was dann verliehen wird, gilt immer 5 Jahre. Und dann muss es eben wieder verteidigt werden. Und in dieser dritten Runde jetzt hat der Naturpark sich auch eben wieder der Aufgabe gestellt. Dann gilt es zuerst einen Qualitätskatalog auszufüllen mit fast 100 Fragen. Und es ist eine Menge Arbeit. Und es ist auch eine Menge Arbeit, sich das alles durchzugucken. Aber das wird dann eben in der Geschäftsstelle vom Verband der Naturparke gemacht. Also das wird dort vorausgewertet. Mhm. Und dann sind wir als Qualitätsscout eben nochmal angehalten, den jeden Naturpark auch zu besuchen und gegebenenfalls einige Sachen nochmal nachzufragen und falls Unstimmigkeiten auftreten, diese dann auch auszuräumen.
1: Im September wird dann das offizielle Ergebnis bekannt gegeben. Herr Lipke verkündete aber an diesem Tag schon schmunzelnd, ganz inoffiziell, dass es sehr gut damit aussieht, dass der Naturpark Harz das Label Qualitätsnaturpark behält. Seit nunmehr 5 Jahren ist die Tagespflege Wendt auf dem Föhringer Platz in Hettstedt präsent. Anlass, dieses Jubiläum gebührend zu feiern. Für dieses Sommerfest hatten sich die Macher allerlei einfallen lassen. Aber bevor das bunte Rahmenprogramm losging, griff der Geschäftsführer des Pflegedienstes Wendt, Florian Wendt, zum Mikrofon, nachdem er durch Steffi aus der Platte angekündigt wurde.
3: Ich freue mich natürlich, dass ihr so zahlreich meiner Einladung gefolgt seid. Es werden, denke ich, noch auch ein paar mehr heute zu uns stoßen. Und ja, wir haben heute ein besonderes Fest, 5 Jahre Tagespflege am Markt hier in Hettstedt. Die 5 Jahre sind im Fluge vergangen. Wir haben mit 12 Tagespflegegästen die Tagespflege eröffnet, haben dann 18 Tagespflegegäste betreut und jetzt zum Schluss 26. Und wir haben ein ganz tolles Team, bei dem möchte ich mich auch hier bedanken. Das ist seit 5 Jahren fast konstant geblieben. Und ich danke auch Ihnen allen, dass Sie so uns die Treue halten. Also wir sind wirklich Gäste der ersten Stunde auch mit dabei. Eine Episode erzähle ich, warum ist die Tagespflege entstanden? Wir haben im Jahr 2011, hatte ich eine ältere Dame, die ist auf mich zugekommen mit ihrer Tochter und die sagte, Mensch, ich möchte die Mutti eigentlich versorgt wissen, tagsüber. Aber sie soll auch nicht ins Betreute wohnen und nicht in einem Pflegeheim, ich möchte sie gerne tagsüber versorgt wissen. Und dann war die Mutti erstmal 3-4 Monate im betreuten Wohnen, tagsüber, abends haben wir sie nach Hause gefahren. Dann habe ich unseren Sven kennengelernt, da war ich unseren Tagespflegefahrer. Der Sven hat dann irgendwann gesagt, wir bringen sie mit dem Taxi und holen sie wieder ab. Und die Dame ist heute auch noch hier dabei, das ist die Frau Lindau. Also da mal einen Applaus für Frau Lindau, denn Frau Lindau hat eigentlich den Grundstein der Tagespflege gelegt. Ein großes Dankeschön an Sie. Und Sie haben uns 5 Jahre die Treue gehalten und Sie waren letztendlich der Punkt, warum wir damals sagten, wir brauchen eine Tagespflegeeinrichtung. Dankeschön.
1: Nach dem Dankeschön an Frau Lindau ging es weiter mit Glückwünschen. Zunächst auf der Bühne Frau Schmidt von der APS Verwaltungs GmbH und Co. KG, Partner als Vermieter des Objekts. Und natürlich Danny Cavalier als Bürgermeister von Hettstedt, dem Herr Wendt für die gute Zusammenarbeit dankte. Aber es sollte an diesem Tag ja vor allem gefeiert werden. Und so freuten sich die kleinen Gäste über Kinderschminken und eine Hüpfburg. Die größeren hatten Gelegenheit, bei bester leiblicher Versorgung einem bunten Programm zu folgen. Mit dabei zum Beispiel der Comedian Heiko Haarig als Oma Gertrud oder der Fanfarenzug Hettstedt. Ein Höhepunkt sicherlich der Auftritt von Phil Stewman, der alle Anwesenden am gleichen Abend zu einem Konzert einlud. Was auf die Ohren gab's auch per Leierkasten von Rolf Lange, dem ehemaligen Wirt des Gartenlokals Ernst Thelmann in Eisleben und hier im Rahmen der Haraldinus unterwegs. So war am 1. Juli für jeden etwas dabei, als es darum ging, 5 Jahre Tagespflege am Markt in Hettstedt zu feiern. Es ist schon eine feste Tradition, dass in der Gangolfkirche in Hettstedt der Tag des Bergmanns mit einem Festkonzert begangen wird. Hey.

Am 3. Juli war es wieder mal soweit. Die Vorsitzende des Ganggolfvereins, Frau Hornickel, konnte zum 14. Mal den Männerchor Vorwärts begrüßen. Auch das Mansfelder Pionierbataillon war Gast in der prall gefüllten Ganggolfkirche. Bürgermeister Danny Cavalier sprach in seinem kurzen Grußwort auch von seinen eigenen Erfahrungen, die er schon als Kind mit dem Bergmannstag gemacht hatte. Aber dann gehörte die Bühne dem Männerchor Vorwärts.

Das Sommerfest am 2. Juli in der Oberstdorfer Einrichtung von Projekt 3 Villa Kunterbund stand ganz im Zeichen des Mittelalters. Das weitläufige Areal hatte sich dafür in die Welt vor hunderten Jahren verwandelt und Einrichtungsleiterin Bettina Singer konnte auf die vielen Attraktionen hinweisen, als sie das Sommerfest eröffnete. Leider spielte das Wetter nicht so recht mit und so war es nicht ganz so einfach, all das in Anspruch zu nehmen, was liebevoll draußen aufgebaut wurde. Die Bewohner ließen sich die Stimmung aber nicht verderben. Sie sangen lautstark gegen den Regen an.

0: Wir sprachen mit Frau Singer über diesen Tag und über die Villa Kunterbunt.
1: Wir feiern dieses Jahr wieder unser legendäres Sommerfest und dieses Jahr unter dem Motto Mittelalterspektakel, und so sehen wir natürlich auch aus wie im Mittelalter, und das macht uns viel Freude. Wir haben alles drumherum um die Villa Kunterbunt schön gestaltet, sodass wir einen wirklich schönen Mittelaltermarkt präsentieren können. Es beteiligen sich die Feuerwehr von Oberstdorf, es beteiligt eine Klöppelfrau, Frau Süß, die Hexe Tilly ist mit vor Ort, die Kanoniere aus Altstädt, die Ritter aus Berlin, das sind die Berliner Ritter auch von der Burg Altstädt, und dann haben wir noch das Marktweib Diana Dienstbier, die hier noch mitverkauft, und eine Töpfersfrau von Riestädt, die auch ihre Waren feil bietet, und sodass wir doch ein großes Programm mit darbieten können, mit Tunichgut und dem Burglepper und uns natürlich vorweg mit Gesang und auch mit Tänzen. Wir sind hier eine Einrichtung für Menschen mit geistiger und mehrfacher beeinträchtigten Menschen, alles im Erwachsenenalter. Wir haben insgesamt 50 Bewohner, die hier wohnen, und 12 Tagesgäste, die von Montag bis Freitag zu uns kommen. Es sind alles Menschen, die nicht in die Werkstatt gehen können, aus ihren Beeinträchtigungen sozusagen bei uns dann den ganzen Tag verbringen und bei uns die Beschäftigung finden, Tagesstrukturierung finden und auch den Schlafplatz. Wir haben hier ein Riesenareal auf 65.000 Quadratmeter. Das heißt, hier kann man wirklich sich sehr wohlfühlen. Manche sagen, es ist wie im Urlaub. War es ja auch früher. Früher war es Ferienlager in der DDR-Zeit. Und jetzt sind wir hier seit über 15 Jahren.
0: Neben allerlei Köstlichen gab es die Möglichkeit, auch altem Handwerk über die Schulter zu schauen. Beim Bogenschießen konnte Alt und Jung seine Fähigkeiten unter Beweis stellen. Und auch allerlei Kulturelles wurde geboten, wie es ja Frau Singer bereits erwähnte. Hier eine kleine Hörprobe von Tunichtgut. Sie spielten tapfer gegen den Regen an, der aber die Feierlaune bei allen Beteiligten nicht schmälern konnte.

Alljährlich bildet das Sommerfest am Eisleben Theater den Abschluss der aktuellen Spielzeit. Schauspieler verlassen das Ensemble oder kommen neu hinzu. Der beliebteste und fleißigste Schauspieler wird mit dem Mansfeld-Oscar geehrt. Eine Tradition, die inzwischen zum 18. Mal stattfand. Auch diesmal hatte das Ensemble gemeinsam mit den Mitgliedern des Fördervereins Freunde des Theaters sich einiges einfallen lassen. Nachdem Roland Schinko, Vorsitzender des Vereins, alle Gäste aufs Herzlichste begrüßte, hatte Intendant Ulrich Fischer die Aufgabe, einen kleinen Einblick ins Programm des Abends zu geben. Ein absoluter musikalischer Ohrenschmaus, der außerdem zum Tanz einlud, war die Partyband Cemtonic aus Leipzig, die mit alten und neuen Hits begeisterten.

0: Um die Ecke gab es eine Kostprobe der noch taufrischen Theaterband, ob mit einem Hörspiel im Orchestergraben, einem feurigen Dialog der Weiber oder dem Ersteigern von Theatertrophäen. Es wurde so einiges geboten. Wer mehr über die Schauspieler erfahren wollte, der hatte beim Speed-Dating die Möglichkeit, in 2 Minuten so viele Fragen wie möglich zu stellen.
1: Was willst du denn noch wissen?
2: Ich komme aus Köln.
3: Ich hatte ja insgesamt, letzte Spielzeit waren es 13 Stücke.
2: Ja. Aber bei Leverkusen sind es 11 oder 12.
3: Also, ich habe immer noch genug zu tun, du weißt nicht.
4: Ja. Der Oliver Beck kann nicht mehr.
5: Oliver Beck ist noch da, der ist zurzeit krankgeschrieben.
6: Dann gab es noch, die Physiker.
7: Dann machen wir mal alle ganz liebe Bilder. Wir hoffen, dass wir es hinkriegen. Also es sind halt natürlich 6 Wochen dazwischen, wo man sich nicht sieht und wo man nicht spielen kann. Deswegen
0: Höhepunkt des Festes ist die Verleihung des Mansfeld-Oscars. Dieser ging an Christopher Wartig, der unter anderem in Männer von Barnheim, Eine glückliche Scheidung, Chick, Der nackte Wahnsinn, Oscar legt ein Ei und Der Geizhals zu erleben war.

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0: Die Kreisverkehrswacht Mansfeld-Südharz verfügt in ihrem Objekt im Schulgartenweg 1 in Eisleben nicht nur über Schulungsräume, sondern auch über einen wunderbaren, gut ausgestatteten Verkehrsgarten. Der wird jetzt auch in der Ferienzeit genutzt. Am 28. Juni wurden Kinder von der Torgartenschule der Stadt erwartet. Kurz vor Eintreffen der Kinder sprachen wir mit Marcel Winkler von der Kreisverkehrswacht Mansfeld-Südharz.
1: Also heute kommt die Torgartenschule aus Eisleben zu uns. Die gestalten ihr Ferienprogramm bei uns am heutigen Tag hier auf dem Gelände. Die Schüler sind ja sowieso von der 1. bis zur 4. Klasse bei uns in der Einrichtung, um Verkehrserziehung zu machen in den Grundschulen. Und die nutzen natürlich jetzt hier die Zeit, um das Ganze noch ein bisschen zu festigen und natürlich auch ein bisschen Spaß zu haben hier mit den Fahrrädern und unserem Verkehrskarten. Wir haben hier in der Einrichtung vorhanden einen großen Schulungsraum für die Schüler, wo eine theoretische Einweisung stattfinden wird. Ja, auch bestimmte Verkehrsregeln erstmal grundlegende erklärt werden an der Tafel. Und dann gehen wir raus in den Verkehrsgarten, der mehrere Straßen und mehrere Elemente in den Straßen eingebaut hat, wie Vorfahrtsstraßen, rechts vor links, Stoppstraßen, natürlich eine Ampelregelung. Wir haben eine voll funktionsfähige Ampel im Verkehrsgarten, wo die Schüler dann natürlich auch die unterschiedlichen Vorrange, also Verkehrsbeamte oder Polizeibeamter, dann die Ampelregelung, Lichtzeichen und danach die Verkehrszeichen, das alles ein bisschen üben können.
0: Die Kinder jedenfalls hatten großen Spaß damit, im Verkehrsgarten mit den verschiedenen Situationen konfrontiert zu werden. Diese sind ziemlich wirklichkeitsnah, aber völlig ungefährlich. Die nächsten Termine für den angesprochenen offenen Verkehrsgarten für Familien sind übrigens der 16. Juli und der 27. August. Im August wird außerdem auch die Polizei mit vor Ort sein, da gibt's den Fahrrad-TÜV. Zeiten für den Verkehrsgarten sind etwa von 13 Uhr bis 16.30 Uhr. Am 30. Juni bildete die Ausbildungsstätte der Firma MKM Mansfelder Kupfer und Messing GmbH den Rahmen für das monatliche Pressegespräch der Agentur für Arbeit Sangerhausen. Zunächst berichtete die Vorsitzende der Geschäftsführung, Frau Dr. Martina Scherer, über die aktuelle Arbeitsmarktsituation in der Region. Die Arbeitslosigkeit ist im Landkreis weiter gesunken. Im Vergleich zum Vorjahr liegt die Reduzierung bei 8,2% und ist damit der größte Rückgang seit 2 Jahren. Ein Zeichen, dass die Unternehmen ihre Fachkräfte in den Betrieben halten. Vom Rückgang der Arbeitslosigkeit profitierten alle Personengruppen, Jugendliche genauso wie Ältere. Die Zahl der ausländischen Arbeitslosen lag im Mai bei einer Anzahl von 401 Personen. Insgesamt waren in der Agentur für Arbeit Sangerhausen im Juni 8.303 Menschen arbeitslos gemeldet. Das sind 366 weniger als im Vormonat, die aktuelle Quote 11,9%. Im Bereich der Hauptagentur betrug der Rückgang 127 Personen auf jetzt 3.036, hier die Quote 11,1%. In der Geschäftsstelle Eisleben nahm die Zahl der Arbeitslosen um 155 ab, die aktuelle absolute Zahl 3.187 oder 13,3% und schließlich noch die Geschäftsstelle Hedge.

0: steht. Die absolute Zahl 2080 Arbeitslose, ein Rückgang um 84 Personen auf eine Quote von 11,3%. Der Stellenmarkt bewegte sich insgesamt auf gutem Niveau. Neue Arbeitsstellen gab es in den Branchen Metallbau, Konstruktionsmechanik, Kfz-Mechanik und Hoch- und Tiefbau sowie in Berufen der Gastronomie bei Köchen und Sozialpädagogen. Problematisch sieht Frau Dr. Scherer die Situation der Langzeitarbeitslosen. Sie machen über 50% der Gesamtzahl aus. Weitere Ausführungen erfolgten zum Ausbildungsmarkt. Derzeit sind noch 304 Jugendliche im Bereich der Agentur für Arbeit Sangerhausen unversorgt. Das sind allerdings schon 12% weniger als zum gleichen Zeitraum des Vorjahres und mehr als normal. Ganz im Gegenteil, für Frau Dr. Scherer ist die Situation der Berufsanfänger so gut wie noch nie in den letzten Jahren. Allerdings müssen auch im Ausbildungsmarkt die angebotenen Lehrberufe und die nachgefragten Lehrstellen in Übereinstimmung gebracht werden. An diesem Tag war man nicht von ungefähr zu Gast bei MKM. Frau Dr. Scherer nutzte die Gelegenheit, um den großen Industriebetrieb Hettstedts mit dem Ausbildungszertifikat der Agentur für Arbeit zu ehren. Jörg Netzer, Geschäftsführer Personal bei MKM, nahm die Auszeichnung dankend entgegen. Er nutzt auch die Gelegenheit, die Ausbildungssituation in seinem Unternehmen zu erläutern. Seit 2014 hat MKM die Zahl der Ausbildungsplätze von 12 auf 22 erhöht. Es gilt im Betrieb das Versprechen, die Azubis grundsätzlich nach Abschluss der Lehre weiter zu beschäftigen. Außerdem wurde das Ausbildungsspektrum erhöht. Seit 2015 ist mit dem Fach Informatiker ein zusätzlicher Ausbildungsberuf aufgenommen worden. Ein weiteres Berufsbild wird mit der Ausbildung zum Gießereimechaniker hinzukommen. Um Nachwuchs zu gewinnen, müsse MKM eine attraktive Karriereperspektive bieten. Das Unternehmen sieht sich dabei auf dem richtigen Weg, denn trotz rückläufiger Absolventenzahlen an den Schulen hat sich die Zahl der Bewerber von 80 auf über 190 mehr als verdoppelt. Auszubildende des Betriebes erringen regelmäßig Landes- oder sogar Bundessiege. MKM hat aktuell 49 Auszubildende und 16 Azubis in der Verbundausbildung. Verantwortlich für die jungen Leute, die jetzt im Bild zu sehen, denn Ursula Wehling für die Industriekaufleute, Thomas Hense, der Ausbildungsleiter, Jochen Ilmer für die Mechatroniker und Axel Sier für die Verfahrensmechaniker. So saßen sie von links nach rechts am Tisch. Sie sind alle Mitglieder oder sogar Vorsitzende der Prüfungsausschüsse bei der IHK Halle-Dessau. Herr Netzer stellte mit ihnen dann den Anwesenden die Ausbildungsstätte von MKM vor. Die Ausbildung erfolgt in relativ kleinen Gruppen und sei sehr intensiv, denn die Ausbilder haben so die nötige Zeit, um sich um jeden Lehrling zu kümmern. Nach dem ersten Jahr in der Grundlagenausbildung gehen die Azubis in die Teams und erhalten dort ihre fachbezogene Ausbildung. Auch die Landesregierung Sachsen-Anhalts hat MKM zum führenden Ausbildungsstandort für Verfahrensmechaniker ernannt. Bereits seit 1992 ist MKM die Leitausbildungsstätte der IHK Halle-Dessau und Prüfungsstätte für Metall- und Elektroberufe. Dreimal in Folge hat MKM die Auszeichnung Top-Ausbildungsbetrieb der IHK Halle-Dessau erhalten. Beim Wettbewerb Deutschlands bester Azubis sind junge MKM-Mitarbeiter Seriensieger auf Landes- oder sogar Bundesebene. Für alle Ausbildungsinhalte wie Hydraulik, Pneumatik, SPS-Steuerung oder Zerspanung stehen spezielle Kabinette zur Verfügung. Gleichzeitig wurde begonnen, die Ausbildungsstätte zu modernisieren, zum Beispiel die Umkleideräume und die Sanitäreinrichtungen. Im laufenden Jahr investiert das Unternehmen in Grundlagentechnik und Steuerungstechnik. Also wird MKM auch in Zukunft jungen Menschen berufliche Perspektiven in der Region bieten. Der Naturpark Harz möchte zum dritten Mal Qualitätsnaturpark werden. Alle 5 Jahre muss er sich einer Überprüfung stellen, um das Label Qualitätsnaturpark des Verbandes Deutscher Naturparke zu erhalten. Am 29. Juni gab es dazu einen Termin an der neuen Naturerlebnisstation am Lutherweg am Brandberg in der Gemarkung Mansfeld. Der Geschäftsführer des Regionalverbandes Harz e.V., Dr. George, erläuterte dazu den beiden Naturparkprüfern die Station. Es handelt sich zum einen um Jan Lipke vom Naturpark Sternberger Seenland und zum anderen um Bernhard Rixler vom Naturpark Schwäbisch-Fränkischer Wald. Neben dieser Bereisung, die dazu dienen soll, die Arbeit des Naturparkes zu beurteilen, musste auch ein umfangreicher Fragebogen ausgefüllt werden. Aber hören wir Herrn Lipke.
1: Die Qualitätsoffensive vom Verband Deutscher Naturparke gibt es seit 2006. Wir sind jetzt in der dritten Evaluierungsrunde. Also das Siegel, was dann verliehen wird, gilt immer 5 Jahre. Und dann muss es eben wieder verteidigt werden. Und in dieser dritten Runde jetzt hat der Naturpark sich auch eben wieder der Aufgabe gestellt. Dann gilt es zuerst einen Qualitätskatalog auszufüllen mit fast 100 Fragen. Und es ist eine Menge Arbeit. Und es ist auch eine Menge Arbeit, sich das alles durchzugucken. Aber das wird dann eben in der Geschäftsstelle vom Verband der Naturparke gemacht. Also das wird dort vorausgewertet. Und dann sind wir als Qualitätsscout eben nochmal angehalten, den jeden Naturpark auch zu besuchen und gegebenenfalls einige Sachen nochmal nachzufragen und falls Unstimmigkeiten auftreten, diese dann auch auszuräumen.
0: Im September wird dann das offizielle Ergebnis bekannt gegeben. Herr Lipke verkündete aber an diesem Tag schon schmunzelnd, ganz inoffiziell, dass es sehr gut damit aussieht, dass der Naturpark Harz das Label Qualitätsnaturpark behält. Seit nunmehr 5 Jahren ist die Tagespflege-Wend auf dem Föhringer Platz in Hettstedt präsent. Anlass, dieses Jubiläum gebührend zu feiern. Für dieses Sommerfest hatten sich die Macher allerlei einfallen lassen. Aber bevor das bunte Rahmenprogramm losging, griff der Geschäftsführer des Pflegedienstes Wendt, Florian Wendt, zum Mikrofon, nachdem er durch Steffi aus der Platte angekündigt wurde.
2: Ich freue mich natürlich, dass ihr so zahlreich meiner Einladung gefolgt seid. Es werden, denke ich, noch auch ein paar mehr heute zu uns stoßen. Und ja, wir haben heute ein besonderes Fest, 5 Jahre Tagespflege am Markt hier in Hettstedt. Die 5 Jahre sind im Fluge vergangen. Wir haben mit 12 Tagespflegegästen die Tagespflege eröffnet, haben dann 18 Tagespflegegäste betreut und jetzt zum Schluss 26. Und wir haben ein ganz tolles Team, bei dem möchte ich mich auch hier bedanken. Das ist seit 5 Jahren fast konstant geblieben und ich danke auch Ihnen allen, dass Sie so uns die Treue halten. Also wir sind wirklich gestern der ersten Stunde auch mit dabei. Eine Episode erzähle ich, warum ist die Tagespflege entstanden. Wir haben im Jahr 2011, da hatte ich eine ältere Dame, die ist auf mich zugekommen mit ihrer Tochter und die sagte, Mensch, ich möchte die Mutti eigentlich versorgt wissen tagsüber. Aber sie soll auch nicht ins Betreute wohnen und nicht in einem Pflegeheim, ich möchte sie gern tagsüber versorgt wissen. Und dann war die Mutti erstmal 3-4 Monate im betreuten Wohnen, tagsüber, abends haben wir sie nach Hause gefahren. Dann habe ich unseren Sven kennengelernt, dadurch unseren Tagespflegefahrer. Der Sven hat dann irgendwann gesagt, wir bringen sie mit dem Taxi und holen sie wieder ab. Und die Dame ist heute auch noch hier dabei, das ist die Frau Lindau. Also da mal einen Applaus für Frau Lindau, denn Frau Lindau hat eigentlich den Grundstein der Tagespflege gelegt.
3: Ein großes Dankeschön an Sie und Sie haben uns 5 Jahre die Treue gehalten und Sie waren letztendlich der Punkt, warum wir damit sagten, wir brauchen eine Tagespflegeeinrichtung. Dankeschön.
0: Nach dem Dankeschön an Frau Lindau ging es weiter mit Glückwünschen. Zunächst auf der Bühne Frau Schmidt von der APS, Verwaltungs GmbH und Co. KG, Partner als Vermieter des Objekts. Und natürlich Danny Cavalier als Bürgermeister von Hettstedt, dem Herr Wendt für die gute Zusammenarbeit dankte. Aber es sollte an diesem Tag ja vor allem gefeiert werden. Und so freuten sich die kleinen Gäste über Kinderschminken und eine Hüpfburg. Die Größeren hatten Gelegenheit, bei bester leiblicher Versorgung einem bunten Programm zu folgen. Mit dabei zum Beispiel der Comedian Heiko Haarig als Oma Gertrud oder der Fanfarenzug Hettstedt. Ein Höhepunkt sicherlich der Auftritt von Phil Stewman, der alle Anwesenden am gleichen Abend zu einem Konzert einlud. Was auf die Ohren gab's auch per Leierkasten von Rolf Lange, dem ehemaligen Wirt des Gartenlokals Ernst Thelmann in Eisleben und hier im Rahmen

0: Der Haraldino ist unterwegs.
1: Schon gelb.
0: So war am 1. Juli für jeden etwas dabei, als es darum ging, 5 Jahre Tagespflege am Markt in Hettstedt zu feiern. Es ist schon eine feste Tradition, dass in der Gangolfkirche in Hettstedt der Tag des Bergmanns mit einem Festkonzert begangen wird.

Am 3. Juli war es wieder mal soweit. Die Vorsitzende des Ganggolfvereins, Frau Hornickel, konnte zum 14. Mal den Männerchor Vorwärts begrüßen. Auch das Mansfelder Pionierbataillon war Gast in der prall gefüllten Ganggolfkirche. Bürgermeister Danny Cavalier sprach in seinem kurzen Grußwort auch von seinen eigenen Erfahrungen, die er schon als Kind mit dem Bergmannstag gemacht hatte. Aber dann gehörte die Bühne dem Männerchor Vorwärts.

Das Sommerfest am 2. Juli in der Oberstdorfer Einrichtung von Projekt 3 Villa Kunterbund stand ganz im Zeichen des Mittelalters. Das weitläufige Areal hatte sich dafür in die Welt vor hunderten Jahren verwandelt und Einrichtungsleiterin Bettina Singer konnte auf die vielen Attraktionen hinweisen, als sie das Sommerfest eröffnete. Leider spielte das Wetter nicht zurecht mit und so war es nicht ganz so einfach, all das in Anspruch zu nehmen, was liebevoll draußen aufgebaut wurde. Die Bewohner ließen sich die Stimmung aber nicht verderben. Sie sangen lautstark gegen den Regen an.

0: Wir sprachen mit Frau Singer über diesen Tag und über die Villa Kunterbunt.
1: Wir feiern dieses Jahr wieder unser legendäres Sommerfest und dieses Jahr unter dem Motto Mittelalterspektakel. Und so sehen wir natürlich auch aus, wie im Mittelalter, und das macht uns viel Freude. Wir haben alles drumherum um die Villa Kunterbunt schön gestaltet, sodass wir einen wirklich schönen Mittelaltermarkt präsentieren können. Es beteiligen sich die Feuerwehr von Oberstdorf, es beteiligt sich eine Klöppelfrau, Frau Süß, die Hexe Tilly ist mit vor Ort, die Kanoniere aus Altstädt, die Ritter aus Berlin, das sind die Berliner Ritter auch von der Burg Altstädt. Und dann haben wir noch das Marktweib Diana Dienstbier, die hier noch mitverkauft, und eine Töpfersfrau von Riestädt, die auch ihre Waren feil bietet. Und so dass wir doch ein großes Programm mit darbieten können, mit Tunichtgut und den Burglepper und uns natürlich vorweg mit Gesang und auch mit Tänzen. Wir sind hier eine Einrichtung für Menschen mit geistiger und mehrfacher beeinträchtigten Menschen, alles im Erwachsenenalter. Wir haben insgesamt 50 Bewohner, die hier wohnen, und 12 Tagesgäste, die von Montag bis Freitag zu uns kommen. Es sind alles Menschen, die nicht in die Werkstatt gehen können, aus ihren Beeinträchtigungen sozusagen bei uns dann den ganzen Tag verbringen und bei uns die Beschäftigung finden, Tagesstrukturierung finden und auch den Schlafplatz. Wir haben hier ein Riesenareal auf 65.000 Quadratmeter. Das heißt, hier kann man wirklich sich sehr wohlfühlen. Manche sagen, es ist wie im Urlaub. War es ja auch früher. Früher war es Ferienlager in der DDR-Zeit. Und jetzt sind wir hier seit über 15 Jahren.
0: Neben allerlei Köstlichen gab es die Möglichkeit, auch altem Handwerk über die Schulter zu schauen. Beim Bogenschießen konnte Alt und Jung seine Fähigkeiten unter Beweis stellen. Und auch allerlei Kulturelles wurde geboten, wie es ja Frau Singer bereits erwähnte. Hier eine kleine Hörprobe von Tunichtgut. Sie spielten tapfer gegen den Regen an, der aber die Feierlaune bei allen Beteiligten nicht schmälern konnte.

Jährlich bildet das Sommerfest am Eislebener Theater den Abschluss der aktuellen Spielzeit. Schauspieler verlassen das Ensemble oder kommen neu hinzu. Der beliebteste und fleißigste Schauspieler wird mit dem Mansfeld-Oscar geehrt. Eine Tradition, die inzwischen zum 18. Mal stattfand. Auch diesmal hatte das Ensemble gemeinsam mit den Mitgliedern des Fördervereins Freunde des Theaters sich einiges einfallen lassen. Nachdem Roland Schinko, Vorsitzender des Vereins, alle Gäste aufs Herzlichste begrüßte, hatte Intendant Ulrich Fischer die Aufgabe, einen kleinen Einblick ins Programm des Abends zu geben. Ein absoluter musikalischer Ohrenschmaus, der außerdem zum Tanz einlud, war die Partyband Jamdonic aus Leipzig, die mit alten und neuen Hits begeisterten.

um die Ecke gab es eine Gastprobe der noch taufrischen Theaterband, ob mit einem Hörspiel im Orchestergraben, einem feurigen Dialog der Weiber oder dem Ersteigern von Theatertrophäen. Es wurde so einiges geboten. Wer mehr über die Schauspieler erfahren wollte, der hatte beim Speed-Dating die Möglichkeit, in 2 Minuten so viele Fragen wie möglich

0: sich zu stellen.
1: Ich komme aus Köln.
2: Ich hatte ja insgesamt letzte Spielzeit waren es 30 Stücke. Ich habe immer noch genug zu tun. Ich weiß nicht.
3: Ja, der Oliver Beck dann nicht mehr.
2: Oliver Beck ist noch da, der ist zurzeit krankgeschrieben.
4: Dann gab es noch, die Physiker.
5: Dann machen wir mal alle ganz liebe Bilder. Wir hoffen, dass wir es hinkriegen. Also es sind halt natürlich 6 Wochen dazwischen, wo man sich nicht sieht und wo man nicht spielen kann. Deswegen
0: Höhepunkt des Festes ist die Verleihung des Mansfeld-Oscars. Dieser ging an Christopher Wartig, der unter anderem in Männer von Barnheim, Eine glückliche Scheidung, Chick, Der nackte Wahnsinn, Oscar liegt ein Ei und Der Geizhals zu erleben war.

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1: 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Und diese werde ich in die gefährlichen Tiefen meines Reiches mitnehmen. 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Ich taufe dich auf den Namen Stinkmorchel. Ein junger Mann hat Steine in meinen Teich geworfen und deshalb liegen nun drei Aale mit einer schweren Gehirnerschütterung auf der Intensivstation im Meereskrankenhaus. Er bekommt deshalb zwei Kennen meines grausigen Trunkes. Kescher, fangt mir Steve und Pat Rottli. Ich taufe dich auf ungezogener Axel Fisch.
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0: Hallo und herzlich willkommen, liebe Zuschauerinnen und Zuschauer bei Punktum an diesem Montag im Juli. Auf Antrag gewährte Landkreis Mansfeld-Südharz in diesem Jahr dem christlichen Jugenddorf, also kurz CJD in Sangerhausen, eine Zuwendung über 213.000 Euro. Rund 126.000 Euro davon sind direkte Gelder aus dem Kreishaushalt, der Rest sind Fördermittel des Bundes. Mit dem Geld wollen wir das Wohl der Kinder schützen und ihre körperliche, geistige und seelische Entwicklung fördern. Das CJD unterstützt uns im Rahmen der psychosozialen Beratungsarbeit in den Familien und leistet wertvolle alltagspraktische Unterstützung in belasteten Lebenssituationen, so Landrat André Schröder. Andreas Demuth, Gesamtleiter des CJD Sachsen-Anhalt, ergänzt: Frühe Hilfen setzen genau dort an, wo Familien in den ersten Lebensjahren eines Kindes Unterstützung benötigen. Sie stärken Eltern in ihrer Erziehungskompetenz, begleiten sie bei Herausforderungen im Alltag und tragen dazu bei, Kinder von Anfang an gute Entwicklungs- und Teilhabechancen zu ermöglichen. Wir freuen uns sehr, Familien in Mansfeld-Südharz auch künftig mit unserem Angebot der frühen Hilfen zur Seite stehen zu können. Heute beginnen im Landkreis Mansfeld-Südharz die Sanierungsarbeiten an der Landstraße 159 zwischen Naundorf und Polleben. Für die umfassende Ertüchtigung der Fahrbahn auf dem mehr als 10 Kilometer langen Streckenabschnitt investiert das Land Sachsen-Anhalt rund 3,4 Millionen Euro aus dem Sondervermögen. Im Rahmen der Baumaßnahmen werden die Deck- und Bindeschicht der Fahrbahn erneuert. Dafür werden rund 68.000 Quadratmeter Asphalt gefräst und anschließend rund 7.200 Tonnen Asphaltdeckschicht sowie rund 9.900 Tonnen Asphaltbinderschicht eingebaut. Darüber hinaus werden die Bankette auf einer Länge von rund 19 Kilometern erneuert und Gräben auf einer Länge von ca. 3 Kilometern profiliert. Die Arbeiten dauern voraussichtlich bis Ende Oktober und werden in 4 aufeinanderfolgenden Abschnitten umgesetzt. Autofahrer müssen sich so lange auf Behinderungen einstellen und sollten mehr Zeit für die Umleitung einplanen. Zunächst werden der Abschnitt vom Abzweig der Kreisstraße 2314 bei Rottelsdorf bis Burgsdorf sowie die Ortslage Burgsdorf fertiggestellt. Diese Arbeiten sollen bis zum 14. August abgeschlossen sein. Anschließend folgen die weiteren Abschnitte. Zur Gewährleistung eines sicheren und zügigen Baulaufs ist in allen Bauabschnitten eine Vollsperrung des jeweiligen Baufeldes erforderlich. Die Umleitung wird abhängig vom jeweiligen Bauabschnitt großräumig über die benachbarten Landes-, Bundes- und Kreisstraßen geführt. Hohe Temperaturen müssen kein Grund sein, auf Bewegung zu verzichten. Wer einige wichtige Regeln beachtet, kann auch an heißen Sommertagen sicher Sport treiben. Franziska Glimm, Gesundheitscoach bei der AOK Sachsen-Anhalt, erklärt, worauf es bei Training, Flüssigkeitszufuhr und Erholung geachtet werden sollte. Wer im Sommer trainieren möchte, sollte die Mittagshitze vermeiden. Ideal sind die frühen Morgenstunden zwischen 6 und 9 Uhr und die Abendstunden ab 19 Uhr. Vor dem Training empfiehlt sich zunächst ein Blick auf die Wettervorhersage, Ozonwerte und Luftqualität. Schattige Orte wie Parks oder Wälder bieten zusätzlich Entlastung für den Kreislauf. An heißen Tagen sollte man besonders ausreichend trinken. Empfohlen werden täglich mindestens 2 bis 3 Liter Wasser, bei längeren oder intensiven Einheiten gegebenenfalls ergänzt durch isotonische Getränke. Auch eine leichte, mineralstoffreiche Ernährung mit viel Obst, Gemüse und Vollkornprodukten unterstützt den Körper. Nach dem Sport braucht der Körper Zeit zur Erholung. 10 Minuten lockeres Auslaufen, Dehnen oder Mobilisationsübungen helfen, den Kreislauf langsam herunterzufahren. Anschließend sorgt eine lauwarme Dusche mit schrittweise sinkenden Temperaturen für eine schonende Abkühlung. An besonders heißen Tagen kann auch Yoga eine Alternative sein. Interessierte können sich an der Yoga-Schule der AOK teilnehmen, die überall im Land stattfindet. Da mehr unter www.deinegesundheitswelt.de/yogaschule.
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Am 7. Juli herrschte im Restaurant Seeterrassen in Seeburg beste Stimmung. Der Grund dafür war ein gewaltiger Geldregen für den Strukturwandel und den Tourismus in der Region.

0: Staatssekretärin im Ministerium für Wirtschaft, Tourismus, Landwirtschaft und Forsten des Landes Sachsen-Anhalt, Stefanie Pötzsch, war persönlich angereist, um insgesamt 6 Fördermittelbescheide im Gesamtwert von 35,3 Millionen Euro zu überreichen. Knapp 14,8 Millionen Euro davon fließen direkt in die Pedale, und zwar in den Ausbau des beliebten Kupferspurenradwegs. Damit sollen endlich Netzlücken geschlossen und eine einheitliche Beschilderung geschaffen werden, um Natur- und Bergbautradition enger zu verbinden. Das freut besonders den Landkreis Mansfeld-Südharz.
1: Und das ist heute ein wichtiger Tag für den gesamten Landkreis Mansfeld-Südharz. Es gibt 6 Förderbescheide für 2 große Mammutprojekte. Sie sehen es hier auch an den Schildern. Die Standortentwicklungsgesellschaft, die ich auch hier herzlich begrüße, hat den Weg hier geebnet mit dem Radwegekoordinator. Wir haben ein Radwegekonzept, das kann sich auch jeder noch mal mitnehmen. Da sieht man sehr schön, dass wir zwar 128 Kilometer Radwege haben, aber ungefähr 400 Kilometer nicht ausgebaute Radwege, 290 Kilometer davon, 270 davon im Landkreis Mansfeld-Südharz werden über den Kupferspurenradweg gleich vergeben. Aber jetzt will ich hier nicht so viel Inhalt wegnehmen und dann hier natürlich die touristische Infrastruktur an dieser wunderschönen Promenade. Da kann auch der Wind nichts dran ändern, dass das so ein bisschen italienisches Flair ist. Mit Burgblick, also wunderschöne Gegend, Postkarten Deutschland. Macht mich ein bisschen stolz, als Landrat hier Verantwortung zu tragen.
2: Aber das, was wir hier bauen, das sind 290 Kilometer Radweg, 3 Teilprojekte, West, Ost, Nord und 3 Jahre. Das heißt, wir wollen diese 290 Kilometer, 270 Kilometer davon, Kupferspuren im Landkreis Mansfeld-Südharz, tatsächlich bis Ende 2029 gebaut haben, also in 3 Jahren auch realisiert haben.
3: Am Ende sind es 34 Millionen Euro, die jetzt hier in diesen 6 Bescheiden stecken. Das ist eine ordentliche Summe. Da musste ich selber erstmal Luft holen. Dachte, boah, das macht man nicht alle Tage. Und das eben darum für 2 große Projekte, die noch in Teilprojekte unterteilt sind. Und ich möchte Ihnen ein bisschen, erstmal möchte ich Ihnen sagen, warum steht jetzt hier auf einmal die Staatssekretärin für Tourismus? Die hat eigentlich mit diesen Zuwendungsbescheiden gar nichts zu tun, aber mit dem Inhalt durchaus. Es sind am Ende Strukturwandelbescheide, die hier übergeben werden. Und darum bin ich auch froh, die Kollegen der Staatskanzlei sind mit da, aus der Investitionsbank sind mit da, die Anträge geprüft haben, die Bescheide auch geschrieben haben. Darum erstmal vielen, vielen Dank dafür, dass das so gut geklappt hat. Das sind darum auch keine kleinen Projekte, das muss man nämlich auch erstmal durchgeprüft haben. Und darum ist es schön, dass wir das hier heute zusammen auch so hinbekommen und das hier zusammen auch übergeben können. So, für den Tourismus ist das aber extrem wichtig. Und nun kann man immer eine kritische Frage stellen, die möchte ich gerne mal einmal formulieren. Was macht Strukturwandel mit Tourismus? Was hat das damit zu tun? Das hat damit sehr, sehr viel zu tun. Ich finde es sehr, sehr wichtig und darum eine kurze Zahl für Sie oder eine sehr wichtige Zahl für Sie. Tourismus in Sachsen-Anhalt ist verbunden mit knappen 70.000 Arbeitsplätzen, die da dran hängen und darum auch eine große Summe hier in der Region. Deswegen ist Tourismus für Sachsen-Anhalt schon auch wirklich ein wichtiger Wirtschaftsfaktor und darum ist es sehr, sehr lohnenswert, hier auch den Tourismus zu fördern und zu unterstützen. Und es hat aber auch noch einen ganz anderen Grund. Wir sind hier mitten im Strukturwandelgebiet und wir haben viel rekultiviertes Land oder viel rekultivierte Tagebau. Und das ist toll, dass das so ist. Und dann hat man da auf einmal schöne Seen und man hat schöne Landschaft, aber da muss ja auch was mit passieren. Das nützt dem Bürger und der Bürgerin nicht viel, wenn da einfach nur Wasser ist, sondern da braucht es durchaus Infrastruktur drumherum, damit das Ganze wirklich auch nutzbar ist. Und zwar egal wo im Revier, das muss dann auch überall so sein. Und diese Infrastruktur, die sind natürlich Radwege, das sind Seebrücken, das sind Seepromenaden, aber das sind durchaus auch Cafés und Restaurants und andere Dinge, die privatwirtschaftlich aufgebaut werden müssen, damit man hier auch was erleben kann.
0: Doch auch der Süße See selbst wird massiv aufgewertet. Satte 20,5 Millionen Euro fließen in die touristische Erschließung. Geplant sind unter anderem eine neue barrierefreie Uferpromenade, eine rund 150 Meter lange Seebrücke und ein modernes Besucherzentrum im Wirtschaftshof samt archäologischen Erlebnishof. Für die Gemeinde ein echter Meilenstein.
4: Und ich möchte mal andersrum anfangen. Da kommt jetzt Sven Vogtrum mit ins Spiel. Es war ein Anruf an einem Freitag im Juni gegen 12.30 Uhr 2020. Martin, wir sitzen gerade zusammen. Wir würden gern ein Projekt von euch mit aufnehmen. Und zwar ging es um die spezielle Hohenmösenliste. Und da war dann

0: das Projekt geboren, Seepromenade. Und es ist schon spannend, was aus so einem relativ kleinen Projekt dann werden kann. Das sieht man heute, und zwar drei Projekte mit insgesamt 19,8 Millionen Euro. Und das innerhalb von 6 Jahren. Es war sehr, sehr viel Arbeit, aber ich denke mal, die Arbeit hat sich gemeinsam gelohnt. Und da zeigt sich dann auch, wenn Bund, Land, Landkreis, Kommunen, die kommunalen Gremien, wie sie alle vertreten sind, und natürlich auch die Gemeindeverwaltung an einen Strang ziehen, weil dann werden solche Projekte geboren. Natürlich ist das erstmal der Auftakt. Jetzt geht es an die Realisierung und da kommt dann erstmal, wie es André und Frau Staatssekretärin auch gesagt haben, die Arbeit auf uns zu. Aber da bin ich eigentlich auch ganz entspannt, denn ich weiß, dass uns der Rücken gestärkt wird, und zwar zum einen durch die Investitionsbank. Herr Paul und Herr Schmidt sind ja mal da. Muss man wirklich sagen, eine bessere Zusammenarbeit gab es nicht. Ganz besonders bei dem Ankauf des Wirtschaftshofes. Und da verhehle ich meine Meinung nicht. Ein Ankauf von bulgarischen Leuten ist nicht einfach. Also da könnte man jetzt hier auch Bücher schreiben. Aber es ging nur gemeinsam, auch mit der Investitionsbank. Wir hatten innerhalb von einer Woche den vorzeitigen Maßnahmenbeginn vorliegen. Nochmal vielen Dank dafür, dass wir diesen Ankauf gemeinsam auch mit dem Gemeinderat so schnell durchziehen konnten.
1: Mit diesem Großprojekt für die Gemeinde Seegebiet Mansfelder Land und die Menschen vor Ort und dem Megabudget wird die Verwandlung der Region weiter zu einem echten Tourismusmagnet im Mansfelder Land angetrieben. Am Ende der Veranstaltung gab es für die Anwesenden noch ein kleines Buffet mit Blick aufs Wasser und Schloss Seeburg.
2: 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Am 26. Juli um 17 Uhr beginnt ein Orgelkonzert mit Kirchenmusikdirektor Thomas Ennenbach in der Marktkirche St. Andreas in der Lutherstadt Eisleben. Thema: Giganten des Barocks, Bach und Händel sowie Verehrer. Der Eintritt kostet 10 Euro im Vorverkauf. Schüler bis 18 Jahre brauchen nichts bezahlen. Zum Tag des offenen Denkmals lädt der Schmidtschacht Helbra am 13. September von 9.30 Uhr bis 16.30 Uhr ein.
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1: Der DAX notierte am Montagvormittag bei 24.886,44 Punkten. Der DECDAX bei 3807,78 Zählern und der Euro war einen US-Dollar 14 wert.
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1: In der Nacht zum Dienstag ist es gering bewölkt, teils wolkig und niederschlagsfrei. Die Tiefstemperatur sinkt auf 18 bis 13 Grad, der Wind weht schwach aus unterschiedlichen Richtungen. Am Dienstag ist es heiter bis wolkig. In den mittleren und südlichen Landesteilen können sich lokal Schauer und Gewitter böden. Dabei kann Unwetter mit heftigen Starkregen und Sturmböen entstehen. Die Höchstwerte erreichen 29 bis 32 Grad, der Wind weht schwach aus Nordost. In der Nacht zum Mittwoch ist es wolkig bis gering bewölkt und weitgehend niederschlagsfrei. Im äußeren Süden böden sich letzte Schauer und Gewitter. Die Tiefstwerte sinken auf 17 bis 12 Grad, der Wind weht schwach aus unterschiedlichen Richtungen. Der Mittwoch wird sonnig bis heiter und trocken. Die Höchstwerte erreichen 30 bis 33 Grad, der Wind weht schwach aus Nordost. In der Nacht zum Donnerstag ist es klar oder nur gering bewölkt. Die Tiefstemperatur sinkt auf 18 bis 13 Grad, der Wind weht schwach aus unterschiedlichen Richtungen. Der Donnerstag wird sonnig und trocken. Bei Höchsttemperaturen von 30 bis 34 Grad weht der Wind schwach aus östlichen Richtungen.
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1: Um 11 Uhr waren es 27 Grad, die Luftfeuchtigkeit betrug 39% und der Luftdruck 1020 Hektopascal.
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2: Welpsleben, idyllisch im Einetal südlich der Stadt Aschersleben gelegen, wurde im Jahr 964 erstmals urkundlich erwähnt und feierte so am letzten Juniwochenende des Jahres 2014 sein 1050-jähriges Bestehen. Höhepunkt der dreitägigen Feierlichkeiten war ein großer Festumzug durchs Dorf. Überall an der Hauptstraße, auf der sich der Zug in Richtung Einetalhalle, wo sich auch der Festplatz befand, bewegen sollte, fanden sich pünktlich um 11 Uhr zahlreiche Interessierte ein. Auch die frisch gewählte neue Landrätin des Landkreises Mansfeld-Südharz, zu dem Welpsleben als Ortsteil der 2010 gegründeten Stadt Arnstein gehört, Frau Dr. Angelika Klein, ließ es sich nicht nehmen, dabei zu sein.
3: Naja, es ist mehr noch indirekt, ja. Eine Einladung ist gekommen und da habe ich mir gedacht, da kann ich ja mal hinfahren. 1050 Jahre wird man nicht so oft und das ist ein würdiger Anlass, um mal zu gucken.
4: Solche Termine werden ja dann in nächster Zeit öfter auf Sie zukommen.
3: Ja.
4: Macht Ihnen das Spaß sicher, ja?
3: Ach doch, ja. Bin ja ein bisschen trainiert, bin ich ja schon als Landtagsabgeordnete, aber da war es ja doch im Wesentlichen nur in meinem Wahlkreis Eisleben und Umgebung und jetzt ist es halt ein bisschen weiter geworden.
4: Sie haben sich ja letztens offiziell verabschiedet beim Landtag. Ist da auch so ein weinendes Auge dabei?
3: Na sicher. 12 Jahre steckt man nicht so einfach weg. Und ich habe ja auch was gemacht, was mir Spaß gemacht hat. Ja, Finanzausschuss war schon ein Thema, was interessant war, wo man auch was bisschen was bewegen konnte, auch als Vorsitzende. Und das ist schon nicht so einfach.
2: Unter den zahlreichen Zuschauern am Straßenrand befanden sich auch viele Leute aus den Nachbarorten von Welpsleben. So auch einige Mitglieder des Schützenvereins aus Söder.
5: Zwei Sätze zum heutigen Jubiläum. Wissen Sie, kann ich eigentlich gar nicht zu sagen. Weil ich ja nicht von hier bin.
4: Da schließt sich wieder der Kreis. Ja. Und sind ja aus derselben Stadt.
5: Ja, wir sind aus derselben Stadt. Und da halten wir auch zusammen. Und wenn ein Umzug in Welpsleben ist, sind wir selbstverständlich mit dabei, mit unseren Schützen.
4: Ja. Ein paar Jahre der Historie haben Sie ja miterlebt.
5: Ja.
4: Wie kennen Sie Welpsleben in vergangenen Tagen? Vielleicht als Sie klein waren oder so?
5: Ja, als ich klein war, ja, als Jugendlicher hat man viel Verbindung mit Welpsleben durch Sport. Und dann wurde man ein bisschen älter, dann waren Diskotheken. Das war früher noch richtiger Jugendtanz. Und dadurch kennen sich die kleinen Ortschaften ringsum alle, also mehr oder weniger auch persönlich.
4: Und die schönsten Frauen gab es eh in Welpsleben, oder?
5: Ja, auch. Aber wir hatten auch einiges zu bieten in Sylda. Das muss mal erwähnt werden.
2: Auch diese beiden Herren vertrieben sich die Zeit bis zum Beginn des großen Festumzuges mit einem Pläuschchen über alte Zeiten.
6: Dann sind Nachbarleute in Quenstedt. Naja, das haben wir nun. Wir haben das Fest nun erreicht nun hier. Naja, was soll's?

0: Erinnern Sie sich noch, wie es war vor...
1: Na, wir waren ja...
0: Als war, Sie klein waren oder als Sie...
1: Nein. Von hier 47 Mal das Hochwasser stand hier. Das war die ersten Bilder. Da ist hier alles noch verschwemmt. Nach hier, dann bist du von dem Dorfplatz.
0: Das haben Sie miterlebt?
1: Ja, ja. Und da waren wir noch 5 Jahre alt erst. Da kamen die Sinnungsbilder. Da
2: ich habe es auch miterlebt. Ich weiß es nicht mehr. Ich war ein Jahr.
1: Na ja. Hast du nicht 94 auch noch Wasser gehabt hier?
2: Was? 93 fertig gewesen mit Bauen und 94 abgesoffen. 13. April war jetzt nie wieder.
1: Ja.
2: Bin noch immer von neuem angefangen. Alles tot und Keller, alles. Heizung, alles.
1: Oh, und ein Glück, wir haben es um. Ja. Wir haben sie auf die Berge. Man könnte nicht alles bergab.
3: Die Quenstädter sind die Schafköppe, die Aschersleber die Mohrenköppe, die Söldauer nennen sich Dreckschwalben und die Hakeröder Wasserratten. Wappentier der Welpsleber ist der Esel, deshalb nennen sie sich auch so. Der Chronik des Ortes folgend war es ein Mönch auf einem Esel, der sich hier als erster niederließ. So war es denn auch ein Esel, übrigens mit dem Namen Nummer 7, der den Zug gemeinsam mit seinem Herrchen Herrn Krossler, dem Chef der Stadt Arnstein Frank Sehnert und der Ortsbürgermeisterin Christine Dorge anführte. Gefolgt wurden sie vom Spielmannszug Stangerode sowie den Kindern und Eltern der Kindertagesstätte Lustiges Eselchen und der Grundschule Einental Vorharz, die es hier noch gibt.

als 100 Mitglieder hat der Sportverein SV Welpsleben. Durch ihn werden das sportliche und kulturelle Leben im Ort geprägt. Doch nicht nur durch ihn allein. Es gibt den Schützenverein, den Reit- und Fahrverein, die Kaninchenzüchter, den Geflügelverein und die Jagdgenossenschaft. Für fröhliches Jugendleben sorgt der Jugendclub. Die Senioren organisieren sich in der Volkssolidarität. Und auch mehr als 10 Firmen sind in der 700-Seelen-Gemeinde ansässig. Bekanntestes Aushängeschild von Welpsleben ist aber die Blaskapelle Einetaler Jäger, die diesmal auf einem Anhängerplatz genommen hatte.

0: Das ist ein Erbstück von meinem Vater. Und solange wie ich noch berufstätig war, konnte ich das nicht oft bauen, weil ich keine Zeit hatte, weil ich auf Montage war. Und wo ich dann zu Hause war, habe ich mich langsam rangemacht und habe über ein Jahr habe ich gebraucht, aber hingekriegt. Ich bin
1: Baujahr? Baujahr?
0: 61.
2: Das hier ist Harald, der ist jetzt im Fernsehen.
3: Die Gastschützen aus Kloster Mansfeld sollen stellvertretend für weitere teilnehmende Schützenvereine genannt werden. Auch die Söder reihten sich an dieser Stelle ein.

Und wer kennt sie nicht, die grünen Kleintransporter mit der Aufschrift Popo frisch direkt vom Lande. Die Geflügelfarm Welpsleben gehört zu den größten Arbeitgebern im Ort. So nahm der Festumzug seinen Lauf durch das ganze Dorf bis hin zum Festplatz an der bekannten Einetalhalle.

0: Die Verkehrsregelung und Absperrung übernahmen übrigens Kameraden der Freiwilligen Feuerwehr Hagerode. Auch das soll nicht unerwähnt bleiben.
1: Wie viele Runden gibt es im Wechsel?
2: Gibt's?
3: Oh, jetzt wie viele? Eine.
2: Drei, vier Hallo. Bestimmt.
0: So wie die zahlreichen Akteure des Festumzuges anlässlich 1050 Jahre Welpsleben, begaben sich auch die Zuschauer zum Festplatz, um gemeinsam der offiziellen Eröffnung des Jubiläums durch die Bürgermeisterin im Zelt beizuwohnen.

Alle Hände voll zu tun, hatte auch der über die Grenzen seines Heimatortes hinaus bekannte Dachdecker Martin Fleischmann. Er saß mit im Orgbüro und kümmerte sich nicht nur um vernünftige Fotos.

0: Alles hier laufen. Alles gut, bisschen anstrengend.
1: Warum?
0: Warm! Und zu wenig zu trinken.

0: Viele kosteten das Welpslebener Eselbier. Auch der Münsteraner Konrad Huster, der hier vor einigen Jahren einen Landwirtschaftsbetrieb gründete.
1: 1953 haben wir hier Welpsleben verlassen und sind über Berlin nach Hessen gekommen. Da wohnte Tante und Onkel. Da durften wir dann in einem Saal wohnen. Und so wie das dann sich ergeben hat, habe ich eine Lehre gemacht und bin dann nach Frankfurt und nach Hamburg. Und jetzt wohnen wir schon 40 Jahre bei Münster. Und haben jetzt intensive Kontakte wieder hier, arbeiten auch wieder hier, betreiben hier einen landwirtschaftlichen Betrieb.
2: Sehr gut. Und hängen Sie noch ein bisschen an Welpsleben?
1: Aber das glaube ich aber immer. Sonst wäre ich nicht heute hier.
2: Heimat bleibt Heimat.
1: Heimat bleibt Heimat, so ist es. Nein, Welpsleben ist schon die Heimat. Ne? Aber wie gesagt, das hat sich nicht alles ergeben können. Wir konnten nicht wieder hierher ziehen. Zur Wende war ich 50, da war ich noch im Beruf, da konnte man nicht wechseln. Und ich habe eine Frau, die stammt von Hessen. Und jedenfalls sind wir hier aktiv und machen ein bisschen mit.
0: Das eine oder andere Bierchen war schon gezapft, als Ortsbürgermeisterin Christine Dorge das Fest offiziell eröffnete. Unter anderem zitierte sie den im Welpsleben bekannten Pfarrer Zeising.
3: Welpsleben, du liebes Heimatdorf, alt und bewegt ist deine Geschichte im flutenden Strom der Zeiten. Wenn ein Wanderer eine Höhe erklommen hat, blickt er zurück auf den Weg, sinnend die Hand über dem Auge. Und wenn ein ganzes Dorf auf der Festtagshöhe steht, geziemt es sich weit, weit in die Vergangenheit zu schauen, um alte Spuren zu finden, die von unserer Geschichte erzählen. Leider ist die alte Chronik von Welpsleben verschwunden und das bereits seit 30 Jahren. Aber mit großem Fleiß wurde von Eva Huschbeck und Karin Reichert im Rahmen einer APM eine neue erarbeitet. Viele der Anwesenden können aus der Geschichte des Ortes mehr erzählen als ich. Denn ich bin ja noch nicht so alt, obwohl ich ein echter Esel bin und hier an der Eine geboren wurde. An der Entwicklung von Welpsleben haben unzählige fleißige Bürger mitgearbeitet, und Ihnen sollten wir heute eigentlich dankbar sein.
0: Doch Frau Dorge nutzte die kleine Eröffnungsrede auch, sich bei allen, die an der Organisation oder Finanzierung der 1050-Jahr-Feier mitgewirkt hatten, zu bedanken. Stellvertretend sei hier Hartmut Lose genannt, der Geschäftsführer der Geflügelfarm Welpsleben, der eine nicht

0: unerhebliche Summe Geldes sowie 1050 Eier für das traditionelle Eierbraten am Sonntagmorgen zur Verfügung stellte. Zur Erinnerung erhielt jeder einen Kalender. Großen Jubel gab es, als Gemeindearbeiter Marco aufgerufen wurde. Er gilt als sehr zuverlässig und fleißig, hat ein super Organisationstalent und ist sich für keine Arbeit zu schade, so die Ortsbürgermeisterin. Außerdem ist er bekennender Esel.
1: Ich stamme von Alterode, eigentlich von Söder, dann Alterode, Welbsleben und es ist meine Heimat.
2: Also du fühlst dich richtig wohl?
1: Ja, alles klar.
2: Und du hast auch den Esel auf der Brust.
3: Hier möchte ich natürlich auch einen Kalender.
1: Genau.
2: Du weißt also, du zeigst auch nach außen, du bist Esel.
1: Ich bin ein Esel, ja.
4: Hallo.
1: mit einer Frau, die man liebt. Ist alles schick. Wir sind zwei Esels.
4: Genau.
2: Und den kleinen Esel gibt es auch schon mäßig.
4: Ja. Der ist 2010 geboren.
0: Am Nachmittag präsentierte sich im Festzelt dann die Big Band Aschersleben unter Leitung von Alexander Erpilev.

So, liebe Welpflebner, wir gratulieren ganz herzlich zur 1050-Jahr-Feier und sind ganz stolz und froh, dass wir dieses schöne Fest mit euch feiern dürfen. Und von uns, von den blauen Jungs, gibt es ein traditionelles Besanschutz an für dieses tolle Fest.

0: spielen will.
1: Nach einer langen Partynacht trafen sich die Welpsleber am Sonntagmorgen in aller Frische zum Frühschoppen wieder. Wer Appetit hatte, konnte sich eine Portion Rührei holen, um anschließend bei zünftiger Blasmusik mit den Einentaler Jägern das Fest 1050 Jahre Welpsleben gemütlich ausklingen zu lassen.

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Hallo und herzlich willkommen, liebe Zuschauerinnen und Zuschauer bei Punktum an diesem Montag im Juli. Auf Antrag gewährte Landkreis Mansfeld-Südharz in diesem Jahr dem christlichen Jugenddorf, also kurz CJD in Sangerhausen, eine Zuwendung über 213.000 Euro. Und 126.000 Euro davon sind direkte Gelder aus dem Kreishaushalt, der Rest sind Fördermittel des Bundes. Mit dem Geld wollen wir das Wohl der Kinder schützen und ihre körperliche, geistige und seelische Entwicklung fördern. Das CJD unterstützt uns im Rahmen der psychosozialen Beratungsarbeit in den Familien und leistet wertvolle alltagspraktische Unterstützung in belasteten Lebenssituationen, so Landrat André Schröder. Andreas Demuth, Gesamtleiter des CJD Sachsen-Anhalt, ergänzt: Frühe Hilfen setzen genau dort an, wo Familien in den ersten Lebensjahren eines Kindes Unterstützung benötigen. Sie stärken Eltern in ihrer Erziehungskompetenz, begleiten sie bei Herausforderungen im Alltag und tragen dazu bei, Kinder von Anfang an gute Entwicklungs- und Teilhabechancen zu ermöglichen. Wir freuen uns sehr, Familien in Mansfeld-Südharz auch künftig mit unserem Angebot der frühen Hilfen zur Seite stehen zu können. Heute beginnen im Landkreis Mansfeld-Südharz die Sanierungsarbeiten an der Landstraße 159 zwischen Naundorf und Polleben. Für die umfassende Ertüchtigung der Fahrbahn auf dem mehr als 10 Kilometer langen Streckenabschnitt investiert das Land Sachsen-Anhalt rund 3,4 Millionen Euro aus dem Sondervermögen. Im Rahmen der Baumaßnahmen werden die Deck- und Bindeschicht der Fahrbahn erneuert. Dafür werden rund 68.000 Quadratmeter Asphalt gefräst und anschließend rund 7.200 Tonnen Asphaltdeckschicht sowie rund 9.900 Tonnen Asphaltbinderschicht eingebaut. Darüber hinaus werden die Bankette auf einer Länge von rund 19 Kilometern erneuert und Gräben auf einer Länge von ca. 3 Kilometern profiliert. Die Arbeiten dauern voraussichtlich bis Ende Oktober und werden in 4 aufeinanderfolgenden Abschnitten umgesetzt. Autofahrer müssen sich so lange auf Behinderungen einstellen und sollten mehr Zeit für die Umleitung einplanen. Zunächst werden der Abschnitt vom Abzweig der Kreisstraße 2314 bei Rottelsdorf bis Burgsdorf sowie die Ortslage Burgsdorf fertiggestellt. Diese Arbeiten sollen bis zum 14. August abgeschlossen sein. Anschließend folgen die weiteren Abschnitte. Zur Gewährleistung eines sicheren und zügigen Baulaufs ist in allen Bauabschnitten eine Vollsperrung des jeweiligen Baufeldes erforderlich. Die Umleitung wird abhängig vom jeweiligen Bauabschnitt großräumig über die benachbarten Landes-, Bundes- und Kreisstraßen geführt. Hohe Temperaturen müssen kein Grund sein, auf Bewegung zu verzichten. Wer einige

0: wichtige Regeln beachtet, kann auch an heißen Sommertagen sicher Sport treiben. Franziska Glimm, Gesundheitscoach bei der AOK Sachsen-Anhalt, erklärt, worauf es bei Training, Flüssigkeitszufuhr und Erholung geachtet werden sollte. Wer im Sommer trainieren möchte, sollte die Mittagshitze vermeiden. Ideal sind die frühen Morgenstunden zwischen 6 und 9 Uhr und die Abendstunden ab 19 Uhr. Vor dem Training empfiehlt sich zunächst ein Blick auf die Wettervorhersage, Ozonwerte und Luftqualität. Schattige Orte wie Parks oder Wälder bieten zusätzlich Entlastung für den Kreislauf. An heißen Tagen sollte man besonders ausreichend trinken. Empfohlen werden täglich mindestens 2 bis 3 Liter Wasser, bei längeren oder intensiven Einheiten gegebenenfalls ergänzt durch isotonische Getränke. Auch eine leichte, mineralstoffreiche Ernährung mit viel Obst, Gemüse und Vollkornprodukten unterstützt den Körper. Nach dem Sport braucht der Körper Zeit zur Erholung. 10 Minuten lockeres Auslaufen, Dehnen oder Mobilisationsübungen helfen, den Kreislauf langsam herunterzufahren. Anschließend sorgt eine lauwarme Dusche mit schrittweise sinkenden Temperaturen für eine schonende Abkühlung. An besonders heißen Tagen kann auch Yoga eine Alternative sein. Interessierte können sich an der Yoga-Schule der AOK teilnehmen, die überall im Land stattfindet. Da mehr unter www.deinegesundheitswelt.de/yogaschule.
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0: Am 7. Juli herrschte im Restaurant Seeterrassen in Seeburg beste Stimmung. Der Grund dafür war ein gewaltiger Geldregen für den Strukturwandel und den Tourismus in der Region. Staatssekretärin im Ministerium für Wirtschaft, Tourismus, Landwirtschaft und Forsten des Landes Sachsen-Anhalt, Stefanie Pötsch, war persönlich angereist, um insgesamt 6 Fördermittelbescheide im Gesamtwert von 35,3 Millionen Euro zu überreichen. Knapp 14,8 Millionen Euro davon fließen direkt in die Pedale, und zwar in den Ausbau des beliebten Kupferspurenradwegs. Damit sollen endlich Netzlücken geschlossen und eine einheitliche Beschilderung geschaffen werden, um Natur- und Bergbautradition enger zu verbinden. Das freut besonders den Landkreis Mansfeld-Südharz.
1: Und das ist heute ein wichtiger Tag für den gesamten Landkreis Mansfeld-Südharz. Es gibt 6 Förderbescheide für 2 große Mammutprojekte. Sie sehen es hier auch an den Schildern. Die Standortentwicklungsgesellschaft, die ich auch hier herzlich begrüße, hat den Weg hier geebnet mit dem Radwegekoordinator. Wir haben ein Radwegekonzept, das kann sich auch jeder noch mal mitnehmen. Da sieht man sehr schön,

0: Dass wir zwar 128 Kilometer Radwege haben, aber ungefähr 400 Kilometer nicht ausgebaute Radwege, 290 Kilometer davon, 270 davon im Landkreis Mansfeld-Südharz werden über den Kupferspurenradweg gleich vergeben. Aber jetzt will ich hier nicht so viel Inhalt wegnehmen und dann hier natürlich die touristische Infrastruktur an dieser wunderschönen Promenade. Da kann auch der Wind nichts dran ändern, dass das so ein bisschen italienisches Flair ist. Mit Burgblick, also wunderschöne Gegend, Postkarten Deutschland. Macht mich ein bisschen stolz, als Landrat hier Verantwortung zu tragen.
1: Aber das, was wir hier bauen, das sind 290 Kilometer Radweg, drei Teilprojekte, West-Ost-Nord und drei Jahre. Das heißt, wir wollen diese 290 Kilometer, 270 Kilometer davon, Kupferspuren im Landkreis Mansfeld-Südharz, tatsächlich bis Ende 2029 gebaut haben, also in drei Jahren auch realisiert haben.
2: Am Ende sind es 34 Millionen Euro, die jetzt hier in diesen sechs Bescheiden stecken. Das ist eine ordentliche Summe. Da musste ich selber erstmal Luft holen. Dachte, oh, das macht man nicht alle Tage. Und das eben darum für zwei große Projekte, die noch in Teilprojekte unterteilt sind. Und ich möchte Ihnen ein bisschen, erstmal möchte ich Ihnen sagen, warum steht jetzt hier auf einmal die Staatssekretärin für Tourismus? Die hat eigentlich mit diesen Zuwendungsbescheiden gar nichts zu tun, aber mit dem Inhalt durchaus. Es sind am Ende Strukturwandelbescheide, die hier übergeben werden. Und darum bin ich auch froh, die Kollegen der Staatskanzlei sind mit da, aus der Investitionsbank sind mit da, die Anträge geprüft haben, die Bescheide auch geschrieben haben. Darum erstmal vielen, vielen Dank dafür, dass das so gut geklappt hat. Das sind darum auch keine kleinen Projekte, das muss man nämlich auch erstmal durchgeprüft haben. Und darum ist es schön, dass wir das hier heute zusammen auch so hinbekommen und das hier zusammen auch übergeben können. So, für den Tourismus ist das aber extrem wichtig. Und nun kann man immer eine kritische Frage stellen, die möchte ich gerne mal einmal formulieren. Was macht Strukturwandel mit Tourismus? Was hat das damit zu tun? Das hat damit sehr, sehr viel zu tun. Ich finde es sehr, sehr wichtig und darum eine kurze Zahl für Sie oder eine sehr wichtige Zahl für Sie. Tourismus in Sachsen-Anhalt ist verbunden mit knappen 70.000 Arbeitsplätzen, die da dran hängen und darum auch eine große Summe hier in der Region. Deswegen ist Tourismus für Sachsen-Anhalt schon auch wirklich ein wichtiger Wirtschaftsfaktor und darum ist es sehr, sehr lohnenswert, hier auch den Tourismus zu fördern und zu unterstützen. Und es hat aber auch noch einen ganz anderen Grund. Wir sind hier mitten im Strukturwandelgebiet und wir haben viel rekultiviertes Land oder viel rekultivierte Tagebau. Und das ist toll, dass das so ist. Und dann hat man da auf einmal schöne Seen und man hat schöne Landschaft, aber da muss ja auch was mit passieren. Das nützt dem Bürger und der Bürgerin nicht viel, wenn da einfach nur Wasser ist, sondern da braucht es durchaus Infrastruktur drumherum, damit das Ganze wirklich auch nutzbar ist. Und zwar egal wo im Revier, das muss dann auch überall so sein. Und diese Infrastruktur, die sind das Radwege, das sind Seebrücken, das sind Seepromenaden, aber das sind durchaus auch Cafés und Restaurants und andere Dinge, die privatwirtschaftlich aufgebaut werden müssen, damit man hier auch was erleben kann.
3: Doch auch der Süße See selbst wird massiv aufgewertet. Satte 20,5 Millionen Euro fließen in die touristische Erschließung. Geplant sind unter anderem eine neue barrierefreie Uferpromenade, eine rund 150 Meter lange Seebrücke und ein modernes Besucherzentrum im Wirtschaftshof samt archäologischen Erlebnishof. Für die Gemeinde ein echter Meilenstein.
4: Und ich möchte mal andersrum anfangen. Da kommt jetzt Sven Vogtow mit ins Spiel. Es war ein Anruf an einem Freitag im Juni gegen 12.30 Uhr 2020. Martin, wir sitzen gerade zusammen. Wir würden gern ein Projekt von euch mit aufnehmen. Und zwar ging es um die spezielle Hohenmösenliste. Und da war dann das Projekt geboren, Seepromenade. Und es ist schon spannend, was aus so einem relativ kleinen Projekt dann werden kann. Das sieht man heute. Und zwar drei Projekte mit insgesamt 19,8 Millionen Euro. Und das innerhalb von 6 Jahren. Es war sehr, sehr viel Arbeit, aber ich denke mal, die Arbeit hat sich gemeinsam gelohnt. Und da zeigt sich dann auch, wenn Bund, Land, Landkreis, Kommunen, die kommunalen Gremien, wie sie alle vertreten sind, und natürlich auch die Gemeindeverwaltung an einen Strang ziehen, weil dann werden solche Projekte geboren. Natürlich ist das erstmal der Auftakt. Jetzt geht es an die Realisierung und da kommt dann erstmal, wie es André und Frau Staatssekretärin auch gesagt haben, die Arbeit auf uns zu. Aber da bin ich eigentlich auch ganz entspannt, denn ich weiß, dass uns der Rücken gestärkt wird und zwar zum einen durch die Investitionsbank. Herr Pau und Herr Schmidt sind ja mal da. Muss man wirklich sagen, eine bessere Zusammenarbeit gab es nicht.

0: ganz besonders bei dem Ankauf des Wirtschaftshofes. Und da verhehle ich meine Meinung nicht. Ein Ankauf von bulgarischen Leuten ist nicht einfach. Also da könnte man jetzt hier auch Bücher schreiben. Aber es ging nur gemeinsam, auch mit der Investitionsbank. Wir hatten innerhalb von einer Woche den vorzeitigen Maßnahmenbeginn vorliegen. Nochmal vielen Dank dafür, dass wir diesen Ankauf gemeinsam auch mit dem Gemeinderat so schnell durchziehen konnten.
1: Mit diesem Großprojekt für die Gemeinde Seegebiet Mansfelder Land und die Menschen vor Ort und dem Megabudget wird die Verwandlung der Region weiter zu einem echten Tourismusmagnet im Mansfelder Land angetrieben. Am Ende der Veranstaltung gab es für die Anwesenden noch ein kleines Buffet mit Blick aufs Wasser und Schloss Seeburg.
2: 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Am 26. Juli um 17 Uhr beginnt ein Orgelkonzert mit Kirchenmusikdirektor Thomas Ennenbach in der Marktkirche St. Andreas in der Lutherstadt Eisleben. Thema Giganten des Barocks, Bach und Händel sowie Verehrer. Der Eintritt kostet 10 Euro im Vorverkauf. Schüler bis 18 Jahre brauchen nichts bezahlen.
3: Zum Tag des offenen Denkmals lädt der Schmidtschacht Helbra am 13. September von 9.30 Uhr bis 16.30 Uhr ein.
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1: Der DAX notierte am Montagvormittag bei 24.886,44 Punkten. Der DECDAX bei 3807,78 Zählern und der Euro war einen US-Dollar 14 wert.
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1: In der Nacht zum Dienstag ist es gering bewölkt, teils wolkig und niederschlagsfrei. Die Tiefstemperatur sinkt auf 18 bis 13 Grad, der Wind weht schwach aus unterschiedlichen Richtungen. Am Dienstag ist es heiter bis wolkig, in den mittleren und südlichen Landesteilen können sich lokal Schauer und Gewitter bilden. Dabei kann Unwetter mit heftigen Starkregen und Sturmböen entstehen. Die Höchstwerte erreichen 29 bis 32 Grad, der Wind weht schwach aus Nordost. In der Nacht zum Mittwoch ist es wolkig bis gering bewölkt und weitgehend niederschlagsfrei. Im äußeren Süden bilden sich letzte Schauer und Gewitter. Die Tiefstwerte sinken auf 17 bis 12 Grad, der Wind weht schwach aus unterschiedlichen Richtungen. Der Mittwoch wird sonnig bis heiter und trocken. Die Höchstwerte erreichen 30 bis 33 Grad, der Wind weht schwach aus Nordost. In der Nacht zum Donnerstag ist es klar oder nur gering bewölkt. Die Tiefstemperatur sinkt auf 18 bis 13 Grad, der Wind weht schwach aus unterschiedlichen Richtungen. Der Donnerstag wird sonnig und trocken. Bei Höchsttemperaturen von 30 bis 34 Grad weht der Wind schwach aus östlichen Richtungen.
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1: Um 11 Uhr waren es 27 Grad, die Luftfeuchtigkeit betrug 39% und der Luftdruck 1020 Hektopascal.
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2: Welpsleben, idyllisch im Einetal südlich der Stadt Aschersleben gelegen, wurde im Jahr 964 erstmals urkundlich erwähnt und feierte so am letzten Juniwochenende des Jahres 2014 sein 1050-jähriges Bestehen. Höhepunkt der dreitägigen Feierlichkeiten war ein großer Festumzug durchs Dorf. Überall an der Hauptstraße, auf der sich der Zug in Richtung Einetalhalle, wo sich auch der Festplatz befand, bewegen sollte, fanden sich pünktlich um 11 Uhr zahlreiche Interessierte ein. Auch die frisch gewählte neue Landrätin des Landkreises Mansfeld-Südharz, zu dem Welpsleben als Ortsteil der 2010 gegründeten Stadt Arnstein gehört, Frau Dr. Angelika Klein, ließ es sich nicht nehmen, dabei zu sein.
3: Naja, es ist mehr noch indirekt. Ja, eine Einladung ist gekommen und da habe ich mir gedacht, da kann ich ja mal hinfahren. 1050 Jahre wird man nicht so oft und das ist ein würdiger Anlass, um mal zu gucken.
4: Solche Termine werden ja dann in nächster Zeit öfter auf Sie zukommen.
3: Ja.
4: Macht Ihnen das Spaß sicher, ja?
3: Ach doch, ja. Bin ja ein bisschen trainiert, bin ich ja schon als Landtagsabgeordnete, aber da war es ja doch im Wesentlichen nur in meinem Wahlkreis Eisleben und Umgebung und jetzt ist es halt ein bisschen weiter geworden.
4: Sie haben sich ja letztens offiziell verabschiedet beim Landtag. Ist da auch so ein weinendes Auge dabei?
3: Na sicher. 12 Jahre steckt man nicht so einfach weg. Und ich habe ja auch was gemacht, was mir Spaß gemacht hat. Ja, Finanzausschuss war schon ein Thema, was interessant war, wo man auch ein bisschen was bewegen konnte, auch als Vorsitzende. Und das ist schon nicht so einfach.
2: Unter den zahlreichen Zuschauern am Straßenrand befanden sich auch viele Leute aus den Nachbarorten von Welpsleben, so auch einige Mitglieder des Schützenvereins aus Söder.
5: Zwei Sätze zum heutigen Jubiläum, wissen Sie, kann ich eigentlich gar nicht zu sagen. Weil ich ja nicht von hier bin.
4: Da schließt sich wieder der Kreis. Ja. Wir sind ja aus derselben Stadt.
5: Ja, wir sind aus derselben Stadt. Und da halten wir auch zusammen. Und wenn ein Umzug in Welpsleben ist, sind wir selbstverständlich mit dabei, mit unseren Schützen.
4: Ja. Ein paar Jahre der Historie haben Sie ja miterlebt. Ja. Wie kennen Sie Welpsleben in vergangenen Tagen? Vielleicht als Sie klein waren oder so?
5: Ja, als ich klein war, ja, als Jugendlicher hat man viel Verbindung mit Welpsleben durch Sport. Und dann wurde man ein bisschen älter, dann waren Diskotheken. Das war früher noch richtiger Jugendtanz. Und dadurch kennen sich die kleinen Ortschaften ringsum alle, also mehr oder weniger auch persönlich.
4: Und die schönsten Frauen gab es eh in Welpsleben, oder?
5: Ja, auch. Aber wir hatten auch einiges zu bieten in Sylda. Das muss mal erwähnt werden.
2: Auch diese beiden Herren vertrieben sich die Zeit bis zum Beginn des großen Festumzuges mit einem Pläuschchen über alte Zeiten.
6: Dann sind Nachbarleute in Quenstedt. Na ja, das haben wir nun. Wir haben das Fest nun erreicht, nun hier. Na ja, was soll's?
4: Ja. Erinnern Sie sich noch, wie es war vor...
6: Na, wir waren ja...
4: Als Sie klein waren oder als Sie...
6: Nun. Von hier 47 Mal das Hochwasser stand hier, das war die ersten Bilder. Da ist hier alles noch verschwemmt, nach hier, dann bis da vorne den Dorfplatz.
4: Das haben Sie miterlebt?
6: Ja, ja. Und da waren wir noch 5 Jahre alt erst. Da kamen die Sinnungsbilder. Da
5: bin ich lange da jetzt. Ich habe es auch miterlebt, ich weiß es nicht mehr, ich war ein Jahr.
6: Naja. Hast du nicht 94 auch noch Wasser gehabt hier?
5: Was? 93 fertig gewesen mit Bauen und 94 abgesoffen. 13. April war jetzt nicht wieder.
6: Ja.
5: Noch einmal von neuem angefangen, alles tot und Keller, alles. Heizung, alles.
6: Oh, und ein Glück, wir haben es um. Ja. Wir haben sie auf die Berge, man könnte nicht alles bergab.
2: Die Quenstädter sind die Schafköppe. die Aschersleber die Mohrenköppe, die Sildauer nennen sich Dreckschwalben und die Hakeröder Wasserratten. Wappentier der Welpsleber ist der Esel, deshalb nennen sie sich auch so. Der Chronik des Ortes folgend war es ein Mönch auf einem Esel, der sich hier als erster niederließ. So war es denn auch ein Esel, übrigens mit dem Namen Nummer 7, der den Zug gemeinsam mit seinem Herrchen Herrn Kossler, dem Chef der Stadt Arnstein Frank Sehnert und der Ortsbürgermeisterin Christine Dorge anführte. Gefolgt wurden sie vom Spielmannszug Stangerode sowie den Kindern und Eltern der Kindertagesstätte Lustiges Eselchen und der Grundschule Einetal Vorharz, die es hier noch gibt.

als 100 Mitglieder hat der Sportverein SV Welbsleben. Durch ihn werden das sportliche und kulturelle Leben im Ort geprägt. Doch nicht nur durch ihn allein. Es gibt den Schützenverein, den Reit- und Fahrverein, die Kaninchenzüchter, den Geflügelverein und die Jagdgenossenschaft. Für fröhliches Jugendleben sorgt der Jugendclub. Die Senioren organisieren sich in der Volkssolidarität. Und auch mehr als 10 Firmen sind in der 700-Seelen-Gemeinde ansässig. Bekanntestes Aushängeschild von Welbsleben ist aber die Blaskapelle Einetaler Jäger, die diesmal auf einem Anhängerplatz genommen hatte.

0: Das ist ein Erbstück von meinem Vater. Und solange wie ich noch berufstätig war, konnte ich das nicht aufbauen, weil ich keine Zeit hatte, weil ich auf Montage war. Und wo ich dann zu Hause war, habe ich mich langsam rangemacht und habe über ein Jahr habe ich gebraucht, aber hingekriegt. Ich bin
1: auch
0: 61.
2: Das hier ist Harald, der ist jetzt im Fernsehen.
3: Die Gastschützen aus Kloster Mansfeld sollen stellvertretend für weitere teilnehmende Schützenvereine genannt werden. Auch die Söder reihten sich an dieser Stelle ein.

Und wer kennt sie nicht, die grünen Kleintransporter mit der Aufschrift Popo frisch direkt vom Lande. Die Geflügelfarm Welpsleben gehört zu den größten Arbeitgebern im Ort. So nahm der Festumzug seinen Lauf durch das ganze Dorf bis hin zum Festplatz an der bekannten Einetalhalle.

0: Die Verkehrsregelung und Absperrung übernahmen übrigens Kameraden der Freiwilligen Feuerwehr Hakerode. Auch das soll nicht unerwähnt bleiben.
1: Wie viele Runden gibt es im Wechsel?
2: Gibt's?
3: Oh, jetzt wie viele? Einer.
2: Ja. Drei, vier Hallo. Bestimmt.
0: So wie die zahlreichen Akteure des Festumzuges anlässlich 1050 Jahre Welpsleben begaben sich auch die Zuschauer zum Festplatz, um gemeinsam der offiziellen Eröffnung des Jubiläums durch die Bürgermeisterin im Zelt beizuwohnen.

Alle Hände voll zu tun, hatte auch der über die Grenzen seines Heimatortes hinaus bekannte Dachdecker Martin Fleischmann. Er saß mit im Orgbüro und kümmerte sich nicht nur um vernünftige Fotos.

0: Alles hier laufen.
1: Alles gut?
0: Alles gut. Bisschen anstrengend.
1: Warum?
0: Warm! Und zu wenig zu trinken.

0: Viele kosteten das Welpslebener Eselbier. Auch der Münsteraner Konrad Huster, der hier vor einigen Jahren einen Landwirtschaftsbetrieb gründete.
1: 1953 haben wir hier Welpsleben verlassen und sind über Berlin nach Hessen gekommen. Da wohnte Tante und Onkel. Da durften wir dann in einem Saal wohnen. Und so wie das dann sich ergeben hat, habe ich eine Lehre gemacht und bin dann nach Frankfurt und nach Hamburg. Und jetzt wohnen wir schon 40 Jahre bei Münster. Und haben jetzt intensive Kontakte wieder hier, arbeiten auch wieder hier, betreiben hier einen landwirtschaftlichen Betrieb.
2: Sehr
1: gut.
2: Und hängen Sie noch ein bisschen an Welpsleben?
1: Aber das glaube ich aber immer. Sonst wäre ich nicht heute hier.
2: Heimat bleibt Heimat.
1: Heimat bleibt Heimat, so ist es. Nein, Welpsleben ist schon die Heimat. Ne? Aber wie gesagt, das hat sich nicht alles ergeben können. Wir konnten nicht wieder hierher ziehen. Zur Wende war ich 50, da war ich noch im Beruf. Da konnte man nicht wechseln. Und ich habe eine Frau, die stammt von Hessen. Und jedenfalls sind wir hier aktiv und machen ein bisschen mit.
0: Das eine oder andere Bierchen war schon gezapft, als Ortsbürgermeisterin Christine Dorge das Fest offiziell eröffnete. Unter anderem zitierte sie den in Welpsleben bekannten Pfarrer Zeising.
3: Welpsleben, du liebes Heimatdorf, alt und bewegt ist deine Geschichte im flutenden Strom der Zeiten. Wenn ein Wanderer eine Höhe erklommen hat, blickt er zurück auf den Weg, sinnend die Hand über dem Auge. Und wenn ein ganzes Dorf auf der Festtagshöhe steht, geziemt es sich weit, weit in die Vergangenheit zu schauen, um alte Spuren zu finden, die von unserer Geschichte erzählen. Leider ist die alte Chronik von Welpsleben verschwunden und das bereits seit 30 Jahren. Aber mit großem Fleiß wurde von Eva Huschbeck und Karin Reichert im Rahmen einer APM eine neue erarbeitet. Viele der Anwesenden können aus der Geschichte des Ortes mehr erzählen als ich. Denn ich bin ja noch nicht so alt, obwohl ich ein echter Esel bin und hier an der Eine geboren wurde. An der Entwicklung von Welpsleben haben unzählige fleißige Bürger mitgearbeitet, und Ihnen sollten wir heute eigentlich dankbar sein.
0: Doch Frau Dorge nutzte die kleine Eröffnungsrede auch, sich bei allen, die an der Organisation oder Finanzierung der 1050-Jahr-Feier mitgewirkt hatten, zu bedanken. Stellvertretend sei hier Hartmut Lohse genannt, der Geschäftsführer der Geflügelfarm Welpsleben, der eine nicht unerhebliche Summe Geldes sowie 1050 Eier für das traditionelle Eierbraten am Sonntagmorgen zur Verfügung stellte. Zur Erinnerung erhielt jeder einen Kalender. Großen Jubel gab es, als Gemeindearbeiter Marco aufgerufen wurde. Er gilt als sehr zuverlässig und fleißig, hat ein super Organisationstalent und ist sich für keine Arbeit zu schade, so die Ortsbürgermeisterin. Außerdem ist er bekennender Esel.
4: Ich stamme von Alterode, eigentlich von Söder, dann Alterode, Welpsleben und es ist meine Heimat.
2: Also du fühlst dich richtig wohl?
4: Ja. Alles klar.
2: Und du hast auch den Esel auf der Brust.
5: Und dir möchte ich natürlich auch einen Kalender.
4: Genau.
2: Du weißt also, du zeigst auch nach außen, du bist Esel.
4: Ich bin ein Esel, ja.
2: Hallo.
4: mit einer Frau, die man liebt. Ist alles schick. Wir sind zwei Esel.

0: Eselt.
1: Genau.
2: Und den kleinen Esel gibt es auch schon mäßig.
1: Ja, ja, ja. Der ist 2010 geboren.
3: Am Nachmittag präsentierte sich im Festzelt dann die Big Band Aschersleben unter Leitung von Alexander Erpilev.

So, liebe Welpslebner, wir gratulieren ganz herzlich zur 1050-Jahr-Feier und sind ganz stolz und froh, dass wir dieses schöne Fest mit euch feiern dürfen. Und von uns, von den blauen Jungs, gibt es ein traditionelles Besanschutan für dieses tolle Fest.

0: spielen will.
1: Nach einer langen Partynacht trafen sich die Welpsleber am Sonntagmorgen in aller Frische zum Frühschoppen wieder. Wer Appetit hatte, konnte sich eine Portion Rührei holen, um anschließend bei zünftiger Blasmusik mit den Einentaler Jägern das Fest 1050 Jahre Welpsleben gemütlich ausklingen zu lassen.

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Hallo und herzlich willkommen, liebe Zuschauerinnen und Zuschauer bei Punktum an diesem Montag im Juli. Auf Antrag gewährte Landkreis Mansfeld-Südharz in diesem Jahr dem christlichen Jugenddorf, also kurz CJD in Sangerhausen, eine Zuwendung über 213.000 Euro. Rund 126.000 Euro davon sind direkte Gelder aus dem Kreishaushalt, der Rest sind Fördermittel des Bundes. Mit dem Geld wollen wir das Wohl der Kinder schützen und ihre körperliche, geistige und seelische Entwicklung fördern. Das CJD unterstützt uns im Rahmen der psychosozialen Beratungsarbeit in den Familien und leistet wertvolle alltagspraktische Unterstützung in belasteten Lebenssituationen, so Landrat André Schröder. Andreas Demuth, Gesamtleiter des CJD Sachsen-Anhalt, ergänzt: Frühe Hilfen setzen genau dort an, wo Familien in den ersten Lebensjahren eines Kindes Unterstützung benötigen. Sie stärken Eltern in ihrer Erziehungskompetenz, begleiten sie bei Herausforderungen im Alltag und tragen dazu bei, Kinder von Anfang an gute Entwicklungs- und Teilhabechancen zu ermöglichen. Wir freuen uns sehr, Familien in Mansfeld-Südharz auch künftig mit unserem Angebot der frühen Hilfen zur Seite stehen zu können. Heute beginnen im Landkreis Mansfeld-Südharz die Sanierungsarbeiten an der Landstraße 159 zwischen Naundorf und Polleben. Für die umfassende Ertüchtigung der Fahrbahn auf dem mehr als 10 Kilometer langen Streckenabschnitt investiert das Land Sachsen-Anhalt rund 3,4 Millionen Euro aus dem Sondervermögen. Im Rahmen der Baumaßnahmen werden die Deck- und Bindeschicht der Fahrbahn erneuert. Dafür werden rund 68.000 Quadratmeter Asphalt gefräst und anschließend rund 7.200 Tonnen Asphaltdeckschicht sowie rund 9.900 Tonnen Asphaltbinderschicht eingebaut. Darüber hinaus werden die Bankette auf einer Länge von rund 19 Kilometern erneuert und Gräben auf einer Länge von ca. 3 Kilometern profiliert. Die Arbeiten dauern voraussichtlich bis Ende Oktober und werden in 4 aufeinanderfolgenden Abschnitten umgesetzt. Autofahrer müssen sich so lange auf Behinderungen einstellen und sollten mehr Zeit für die Umleitung einplanen. Zunächst werden der Abschnitt vom Abzweig der Kreisstraße 2314 bei Rottelsdorf bis Burgsdorf sowie die Ortslage Burgsdorf fertiggestellt. Diese Arbeiten sollen bis zum 14. August abgeschlossen sein. Anschließend folgen die weiteren Abschnitte. Zur Gewährleistung eines sicheren und zügigen Baulaufs ist in allen Bauabschnitten eine Vollsperrung des jeweiligen Baufeldes erforderlich. Die Umleitung wird abhängig vom jeweiligen Bauabschnitt großräumig über die benachbarten Landes-, Bundes- und Kreisstraßen geführt. Hohe Temperaturen müssen kein Grund sein, auf Bewegung zu verzichten. Wer einige wichtige Regeln beachtet, kann auch an heißen Sommertagen sicher Sport treiben. Franziska Glimm, Gesundheitscoach bei der AOK Sachsen-Anhalt, erklärt, worauf es bei Training, Flüssigkeitszufuhr und Erholung geachtet werden sollte. Wer im Sommer trainieren möchte, sollte die Mittagshitze vermeiden. Ideal sind die frühen Morgenstunden zwischen 6 und 9 Uhr und die Abendstunden ab 19 Uhr. Vor dem Training empfiehlt sich zunächst ein Blick auf die Wettervorhersage, Ozonwerte und Luftqualität. Schattige Orte wie Parks oder Wälder bieten zusätzlich Entlastung für den Kreislauf. An heißen Tagen sollte man besonders ausreichend trinken. Empfohlen werden täglich mindestens 2 bis 3 Liter Wasser, bei längeren oder intensiven Einheiten gegebenenfalls ergänzt durch isotonische Getränke. Auch eine leichte, mineralstoffreiche Ernährung mit viel Obst, Gemüse und Vollkornprodukten unterstützt den Körper. Nach dem Sport braucht der Körper Zeit zur Erholung. 10 Minuten lockeres Auslaufen, Dehnen oder Mobilisationsübungen helfen, den Kreislauf langsam herunterzufahren. Anschließend sorgt eine lauwarme Dusche mit schrittweise

0: sinkenden Temperaturen für eine schonende Abkühlung. An besonders heißen Tagen kann auch Yoga eine Alternative sein. Interessierte können sich an der Yoga-Schule der AOK teilnehmen, die überall im Land stattfindet. Da mehr unter www.deinegesundheitswelt.de/yogaschule.
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0: Am 7. Juli herrschte im Restaurant Seeterrassen in Seeburg beste Stimmung. Der Grund dafür war ein gewaltiger Geldregen für den Strukturwandel und den Tourismus in der Region. Staatssekretärin im Ministerium für Wirtschaft, Tourismus, Landwirtschaft und Forsten des Landes Sachsen-Anhalt, Stefanie Pötsch, war persönlich angereist, um insgesamt 6 Fördermittelbescheide im Gesamtwert von 35,3 Millionen Euro zu überreichen. Knapp 14,8 Millionen Euro davon fließen direkt in die Pedale, und zwar in den Ausbau des beliebten Kupferspurenradwegs. Damit sollen endlich Netzlücken geschlossen und eine einheitliche Beschilderung geschaffen werden, um Natur- und Bergbautradition enger zu verbinden. Das freut besonders den Landkreis Mansfeld-Südharz.
1: Und das ist heute ein wichtiger Tag für den gesamten Landkreis Mansfeld-Südharz. Es gibt 6 Förderbescheide für 2 große Mammutprojekte. Sie sehen es hier auch an den Schildern. Die Standortentwicklungsgesellschaft, die ich auch hier herzlich begrüße, hat den Weg ja geebnet mit dem Radwegekoordinator. Wir haben ein Radwegekonzept, das kann sich auch jeder noch mal mitnehmen. Da sieht man sehr schön, dass wir zwar 128 Kilometer Radwege haben, aber ungefähr 400 Kilometer nicht ausgebaute Radwege, 290 Kilometer davon, 270 davon im Landkreis Mansfeld-Südharz werden über den Kupferspurenradweg gleich vergeben. Aber jetzt will ich hier nicht so viel Inhalt wegnehmen und dann hier natürlich die touristische Infrastruktur an dieser wunderschönen Promenade. Da kann auch der Wind nichts dran ändern, dass das so ein bisschen italienisches Flair ist mit Burgblick. Also wunderschöne Gegend, Postkarten Deutschland. Macht mich ein bisschen stolz, als Landrat hier Verantwortung zu tragen. Aber das, was wir hier bauen, das sind 290 Kilometer Radweg, 3 Teilprojekte, West, Ost, Nord und 3 Jahre. Das heißt, wir wollen diese 290 Kilometer, 270 Kilometer davon, Kupferspuren im Landkreis Mansfeld-Südharz, tatsächlich bis Ende 2029 gebaut haben, also in 3 Jahren auch realisiert haben.
2: Am Ende sind es 34 Millionen Euro, die jetzt hier in diesen 6 Bescheiden stecken. Das ist eine ordentliche Summe. Da musste ich selber erstmal Luft holen. Dachte, boah, das macht man nicht alle Tage. Und das eben darum für 2 große Projekte, die noch in Teilprojekte unterteilt sind. Und ich möchte Ihnen sagen, warum steht jetzt hier auf einmal die Staatssekretärin für Tourismus? Die hat eigentlich mit diesen Zuwendungsbescheiden gar nichts zu tun, aber mit dem Inhalt durchaus. Es sind am Ende Strukturwandelbescheide, die hier übergeben werden. Und darum bin ich auch froh, die Kollegen der Staatskanzlei sind mit da, aus der Investitionsbank sind mit da, die Anträge geprüft haben, die Bescheide auch geschrieben haben. Darum erstmal vielen, vielen Dank dafür, dass das so gut geklappt hat. Das sind darum auch keine kleinen Projekte, das muss man nämlich auch erstmal durchgeprüft haben. Und darum ist es schön, dass wir das hier heute zusammen auch so hinbekommen und das hier zusammen auch übergeben können. So, für den Tourismus ist das aber extrem wichtig. Und nun kann man immer eine kritische Frage stellen, die möchte ich gerne mal einmal formulieren. Was macht Strukturwandel mit Tourismus? Was hat das damit zu tun? Das hat damit sehr, sehr viel zu tun. Ich finde es sehr, sehr wichtig und darum eine kurze Zahl für Sie oder eine sehr wichtige Zahl für Sie. Tourismus in Sachsen-Anhalt ist verbunden mit knappen 70.000 Arbeitsplätzen, die da dran hängen und darum auch eine große Summe hier in der Region. Deswegen ist Tourismus für Sachsen-Anhalt schon auch wirklich ein wichtiger Wirtschaftsfaktor und darum ist es sehr, sehr lohnenswert, hier auch den Tourismus zu fördern und zu unterstützen. Und es hat aber auch noch einen ganz anderen Grund. Wir sind hier mitten im Strukturwandelgebiet und wir haben viel rekultiviertes Land oder viel rekultivierte Tagebau. Und das ist toll, dass das so ist. Und dann hat man da auf einmal schöne Seen und man hat schöne Landschaft, aber da muss ja auch was mit passieren. Das nützt dem Bürger und der Bürgerin nicht viel, wenn da einfach nur Wasser ist, sondern da braucht es durchaus Infrastruktur drumherum, damit das Ganze wirklich auch nutzbar ist. Und zwar egal wo im Revier, das muss dann auch überall so sein. Und diese Infrastruktur, die sind natürlich Radwege, das sind Seebrücken, das sind Seepromenaden, aber das sind durchaus auch Cafés und Restaurants und andere Dinge, die privatwirtschaftlich aufgebaut werden müssen, damit man hier auch was erleben kann.
0: Doch auch der Süße See selbst wird massiv aufgewertet. Satte 20,5 Millionen Euro fließen in die touristische Erschließung. Geplant sind unter anderem eine neue barrierefreie Uferpromenade, eine rund 150 Meter lange Seebrücke und ein modernes Besucherzentrum im Wirtschaftshof samt archäologischen Erlebnishof. Für die Gemeinde ein echter Meilenstein.
3: Und ich möchte mal andersrum anfangen. Da kommt jetzt Sven Vogtrum mit ins Spiel. Es war ein Anruf an einem Freitag im Juni gegen 12.30 Uhr 2020. Martin, wir sitzen gerade zusammen. Wir würden gern ein Projekt von euch mit aufnehmen. Und zwar ging es um die spezielle Hohenmösenliste. Und da war dann das Projekt geboren, Seepromenade. Und es ist schon spannend, was aus so einem relativ kleinen Projekt dann werden kann. Das sieht man heute. Und zwar drei Projekte mit insgesamt 19,8 Millionen Euro. Und das innerhalb von 6 Jahren. Es war sehr, sehr viel Arbeit. Aber ich denke mal, die Arbeit hat sich gemeinsam gelohnt. Und da zeigt sich dann auch, wenn Bund, Land, Landkreis, Kommunen, die kommunalen Gremien, wie sie alle vertreten sind, und natürlich auch die Gemeindeverwaltung an einen Strang ziehen, weil dann werden solche Projekte geboren. Natürlich ist das erstmal der Auftakt. Jetzt geht es an die Realisierung und da kommt dann erstmal, wie es André und Frau Staatssekretärin auch gesagt haben, die Arbeit auf uns zu. Aber da bin ich eigentlich auch ganz entspannt, denn ich weiß, dass uns der Rücken gestärkt wird, und zwar zum einen durch die Investitionsbank. Herr Pau und Herr Schmidt sind ja mal da. Muss man wirklich sagen, eine bessere Zusammenarbeit gab es nicht. Ganz besonders bei dem Ankauf des Wirtschaftshofes. Und da verhehle ich meine Meinung nicht. Ein Ankauf von bulgarischen Leuten ist nicht einfach. Also da könnte man jetzt hier auch Bücher schreiben. Aber es ging nur gemeinsam, auch mit der Investitionsbank. Wir hatten innerhalb von einer Woche den vorzeitigen Maßnahmenbeginn vorliegen. Nochmal vielen Dank dafür, dass wir diesen Ankauf gemeinsam auch mit dem Gemeinderat so schnell durchziehen konnten.
0: Mit diesem Großprojekt für die Gemeinde Seegebiet Mansfelder Land und die Menschen vor Ort und dem Megabudget wird die Verwandlung der Region weiter zu einem echten Tourismusmagnet im Mansfelder Land angetrieben. Am Ende der Veranstaltung gab es für die Anwesenden noch ein kleines Buffet mit Blick aufs Wasser und Schloss Seeburg.
4: 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Am 26. Juli um 17 Uhr beginnt ein Orgelkonzert mit Kirchenmusikdirektor Thomas Ennenbach in der Marktkirche St. Andreas in der Lutherstadt Eisleben. Thema: Giganten des Barocks, Bach und Händel sowie Verehrer. Der Eintritt kostet 10 Euro im Vorverkauf. Schüler bis 18 Jahre brauchen nichts bezahlen. Zum Tag des offenen Denkmals lädt der Schmidtschacht Helbra am 13. September von 9.30 Uhr bis 16.30 Uhr ein. 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
0: Der DAX notierte am Montagvormittag bei 24.886,44 Punkten. Der DECDAX bei 3807,78 Zählern und der Euro war einen US-Dollar 14 wert.
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0: In der Nacht zum Dienstag ist es gering bewölkt, teils wolkig und niederschlagsfrei. Die Tiefstemperatur sinkt auf 18 bis 13 Grad, der Wind weht schwach aus unterschiedlichen Richtungen. Am Dienstag ist es heiter bis wolkig. In den mittleren und südlichen Landesteilen können sich lokal Schauer und Gewitter böden. Dabei kann Unwetter mit heftigen Starkregen und Sturmböen entstehen. Die Höchstwerte erreichen 29 bis 32 Grad, der Wind weht schwach aus Nordost. In der Nacht zum Mittwoch ist es wolkig bis gering bewölkt und weitgehend niederschlagsfrei. Im äußeren Süden böden sich letzte Schauer und Gewitter. Die Tiefstwerte sinken auf 17 bis 12 Grad, der Wind weht schwach aus unterschiedlichen Richtungen. Der Mittwoch wird sonnig bis heiter und trocken. Die Höchstwerte erreichen 30 bis 33 Grad, der Wind weht schwach aus Nordost. In der Nacht zum Donnerstag ist es klar oder nur gering bewölkt. Die Tiefstemperatur sinkt auf 18 bis 13 Grad, der Wind weht schwach aus unterschiedlichen Richtungen. Der Donnerstag wird sonnig und trocken. Bei Höchsttemperaturen von 30 bis 34 Grad weht der Wind schwach aus östlichen Richtungen.
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0: Um 11 Uhr waren es 27 Grad, die Luftfeuchtigkeit betrug 39% und der Luftdruck 1020 Hektopascal.
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2: Welsleben, idyllisch im Einetal südlich der Stadt Aschersleben gelegen, wurde im Jahr 964 erstmals urkundlich erwähnt und feierte so am letzten Juniwochenende des Jahres 2014 sein 1050-jähriges Bestehen. Höhepunkt der dreitägigen Feierlichkeiten war ein großer Festumzug durchs Dorf. Überall an der Hauptstraße, auf der sich der Zug in Richtung Einetalhalle, wo sich auch der Festplatz befand, bewegen sollte, fanden sich pünktlich um 11 Uhr zahlreiche Interessierte ein. Auch die frisch gewählte neue Landrätin des Landkreises Mansfeld-Südharz, zu dem Welsleben als Ortsteil der 2010 gegründeten Stadt Arnstein gehört, Frau Dr. Angelika Klein, ließ es sich nicht nehmen, dabei zu sein.
3: Naja, es ist mehr noch indirekt. Ja, eine Einladung ist gekommen und da habe ich mir gedacht, da kann ich ja mal hinfahren. 1050 Jahre wird man nicht so oft und das ist ein würdiger Anlass, um mal zu gucken.
4: Solche Termine werden ja dann in nächster Zeit öfter auf Sie zukommen.
3: Ja.
4: Macht Ihnen das Spaß sicher, ja?
3: Ach doch, ja. Bin ja ein bisschen trainiert, bin ich ja schon als Landtagsabgeordnete, aber da war es ja doch im Wesentlichen nur in meinem Wahlkreis Eisleben und Umgebung und jetzt ist es halt ein bisschen weiter geworden.
4: Sie haben sich ja letztens offiziell verabschiedet beim Landtag. Ist da auch so ein weinendes Auge dabei?
3: Na sicher. 12 Jahre steckt man nicht so einfach weg. Und ich habe ja auch was gemacht, was mir Spaß gemacht hat. Ja, Finanzausschuss war schon ein Thema, was interessant war, wo man auch was bisschen was bewegen konnte, auch als Vorsitzende. Und das ist schon nicht so einfach.
2: Unter den zahlreichen Zuschauern am Straßenrand befanden sich auch viele Leute aus den Nachbarorten von Welsleben, so auch einige Mitglieder des Schützenvereins aus Söder.
5: Zwei Sätze zum heutigen Jubiläum, wissen Sie, kann ich eigentlich gar nicht zu sagen. Weil ich ja nicht von hier bin.
4: Da schließt sich wieder der Kreis. Ja. Und sind ja aus derselben Stadt.
5: Ja, wir sind aus derselben Stadt. Und da halten wir auch zusammen. Und wenn ein Umzug in Welsleben ist, sind wir selbstverständlich mit dabei, mit unseren Schützen. Ja.
4: Ein paar Jahre der Historie haben Sie ja miterlebt.
5: Ja.
4: Wie kennen Sie Welsleben in vergangenen Tagen? Vielleicht als Sie klein waren oder so?
5: Ja, als ich klein war, ja, als Jugendlicher hat man viel Verbindung mit Welsleben durch Sport. Und dann wurde man ein bisschen älter, dann waren Diskotheken. Das war früher noch richtiger Jugendtanz. Und dadurch kennen sich die kleinen Ortschaften ringsherum alle, also mehr oder weniger auch persönlich.
4: Und die schönsten Frauen gab es eh in Welsleben, oder?
5: Ja, auch. Aber wir hatten auch einiges zu bieten in Sylda. Das muss mal erwähnt werden.
2: Auch diese beiden Herren vertrieben sich die Zeit bis zum Beginn des großen Festumzuges mit einem Pläuschen über alte Zeiten.
6: Dann sind Nachbarleute in Quenstedt. Naja, das haben wir nun. Wir haben das Fest erreicht nun hier. Naja, was soll's?
4: Ja. Erinnern Sie sich noch, wie es war vor...
6: Na, wir waren ja...
4: Als Sie klein waren oder als Sie...
6: Nein. Von hier 47 Mal das Hochwasser stand hier, das war die ersten Bilder. Da ist hier alles noch verschwemmt, nach hier, dann bis da von dem Dorfplatz.
4: Das haben Sie miterlebt?
6: Ja, ja. Und da waren wir noch 5 Jahre alt erst. Da kamen die Sinnungsbilder. Da bin ich dann da
5: jetzt. Ich habe es erlebt. Ich weiß es nicht mehr. Ich war ein Jahr.
6: Na ja. Hast du nicht 94 auch noch Wasser gehabt hier?
5: Was? 93 fertig gewesen mit Bauen und 94 abgeworfen. 13. April war jetzt nie wieder.
6: Ja.
5: Bin noch immer von neuem angefangen. Alles tot und Keller, alles. Heizung, alles.
6: Und ein Glück, wir haben es um. Wir haben sie auf die Berge gemacht. Quentin läuft alles bergab.
2: Die Quenchstädter sind die Schafköppe, die Aschersleber die Mohrenköppe, die Söldauer nennen sich Dreckschwalben und die Harkeröder Wasserratten. Wappentier der Welpsleber ist der Esel, deshalb nennen sie sich auch so. Der Chronik des Ortes folgend war es ein Mönch auf einem Esel, der sich hier als erster niederließ. So war es denn auch ein Esel, übrigens mit dem Namen Nummer 7, der den Zug gemeinsam mit seinem Herrchen Herrn Krossler, dem Chef der Stadt Arnstein Frank Sehnert und der Ortsbürgermeisterin Christine Dorge anführte. Gefolgt wurden sie vom Spielmannszug Stangerode sowie den Kindern und Eltern der Kindertagesstätte Lustiges Eselchen und der Grundschule Einetal Vorharz, die es hier noch gibt.

als 100 Mitglieder hat der Sportverein SV Welbsleben. Durch ihn werden das sportliche und kulturelle Leben im Ort geprägt. Doch nicht nur durch ihn allein. Es gibt den Schützenverein, den Reit- und Fahrverein, die Kaninchenzüchter, den Geflügelverein und die Jagdgenossenschaft. Für fröhliches Jugendleben sorgt der Jugendclub. Die Senioren organisieren sich in der Volkssolidarität. Und auch mehr als 10 Firmen sind in der 700-Seelen-Gemeinde ansässig. Bekanntestes Aushängeschild von Welbsleben ist aber die Blaskapelle Einetaler Jäger, die diesmal auf einem Anhängerplatz genommen hatte.

0: Das ist ein Erbstück von meinem Vater. Und solange wie ich noch berufstätig war, konnte ich das nicht oft bauen, weil ich keine Zeit hatte, weil ich auf Montage war. Und wo ich dann zu Hause war, habe ich mich langsam rangemacht und habe über ein Jahr habe ich gebraucht, aber hingekriegt. Ich bin
1: Baujahr?
0: 61.
2: Das hier ist Harald, der ist jetzt im Fernsehen.
3: Die Gastschützen aus Klostermannsfeld sollen stellvertretend für weitere teilnehmende Schützenvereine genannt werden. Auch die Söder reihten sich an dieser Stelle ein.

Und wer kennt sie nicht, die grünen Kleintransporter mit der Aufschrift Popo frisch direkt vom Lande. Die Geflügelfarm Welpsleben gehört zu den größten Arbeitgebern im Ort. So nahm der Festumzug seinen Lauf durch das ganze Dorf bis hin zum Festplatz an der bekannten Einetalhalle.

0: Die Verkehrsregelung und Absperrung übernahmen übrigens Kameraden der Freiwilligen Feuerwehr Hakerode. Auch das soll nicht unerwähnt bleiben.
1: Wie viele Runden gibt es im Wechsel?
2: Gibt's?
3: Oh, jetzt wie viele? Haben wir da noch.
2: Ja. Drei, vier Hallo. Bestimmt.
0: So wie die zahlreichen Akteure des Festumzuges anlässlich 1050 Jahre Welpsleben, begaben sich auch die Zuschauer zum Festplatz, um gemeinsam der offiziellen Eröffnung des Jubiläums durch die Bürgermeisterin im Zelt beizuwohnen.

0: Fahrzeuge hier drauf haben.
1: Alle Hände voll zu tun, hatte auch der über die Grenzen seines Heimatortes hinaus bekannte Dachdecker Martin Fleischmann. Er saß mit im Org-Büro und kümmerte sich nicht nur um vernünftige Fotos.

0: Alles hier laufen.
1: Alles gut?
0: Alles gut. Bisschen anstrengend.
1: Warum?
0: Warm! Und zu wenig zu trinken.

0: Viele kosteten das Welpslebener Eselbier. Auch der Münsteraner Konrad Huster, der hier vor einigen Jahren einen Landwirtschaftsbetrieb gründete.
1: 1953 haben wir hier Welpsleben verlassen und sind über Berlin nach Hessen gekommen. Da wohnte Tante und Onkel. Da durften wir dann in einem Saal wohnen. Und so wie das dann sich ergeben hat, habe ich eine Lehre gemacht und bin dann nach Frankfurt und nach Hamburg. Und jetzt wohnen wir schon 40 Jahre bei Münster. Und haben jetzt intensive Kontakte wieder hier, arbeiten auch wieder hier, betreiben hier einen landwirtschaftlichen Betrieb.
2: Sehr gut. Und hängen Sie noch ein bisschen an Welpsleben?
1: Aber das glaube ich aber immer. Sonst wäre ich nicht heute hier.
2: Heimat bleibt Heimat.
1: Heimat bleibt Heimat, so ist es. Nein, Welpsleben ist schon die Heimat. Ne? Aber wie gesagt, das hat sich nicht alles ergeben können. Wir konnten nicht wieder hierher ziehen. Zur Wende war ich 50, da war ich noch im Beruf, da konnte man nicht wechseln. Und ich habe eine Frau, die stammt von Hessen. Und jedenfalls sind wir hier aktiv und machen ein bisschen mit.
0: Das eine oder andere Bierchen war schon gezapft, als Ortsbürgermeisterin Christine Dorge das Fest offiziell eröffnete. Unter anderem zitierte sie den in Welpsleben bekannten Pfarrer Zeising.
3: Welpsleben, du liebes Heimatdorf, alt und bewegt ist deine Geschichte im flutenden Strom der Zeiten. Wenn ein Wanderer eine Höhe erklommen hat, blickt er zurück auf den Weg, sinnend die Hand über dem Auge. Und wenn ein ganzes Dorf auf der Festtagshöhe steht, geziemt es sich weit, weit in die Vergangenheit zu schauen, um alte Spuren zu finden, die von unserer Geschichte erzählen. Leider ist die alte Chronik von Welpsleben verschwunden und das bereits seit 30 Jahren. Aber mit großem Fleiß wurde von Eva Huschbeck und Karin Reichert im Rahmen einer APM eine neue erarbeitet. Viele der Anwesenden können aus der Geschichte des Ortes mehr erzählen als ich. Denn ich bin ja noch nicht so alt, obwohl ich ein echter Esel bin und hier an der Eine geboren wurde. An der Entwicklung von Welpsleben haben unzählige fleißige Bürger mitgearbeitet, und Ihnen sollten wir heute eigentlich dankbar sein.
0: Doch Frau Dorge nutzte die kleine Eröffnungsrede auch, sich bei allen, die an der Organisation oder Finanzierung der 1050-Jahr-Feier mitgewirkt hatten, zu bedanken. Stellvertretend sei hier Hartmut Lohse genannt, der Geschäftsführer der Geflügelfarm Welpsleben, der eine nicht unerhebliche Summe Geldes sowie 1050 Eier für das traditionelle Eierbraten am Sonntagmorgen zur Verfügung stellte. Zur Erinnerung erhielt jeder einen Kalender. Großen Jubel gab es, als Gemeindearbeiter Marco aufgerufen wurde. Er gilt als sehr zuverlässig und fleißig, hat ein super Organisationstalent und ist sich für keine Arbeit zu schade, so die Ortsbürgermeisterin. Außerdem ist er bekennender Esel.
4: Ich stamme von Alterode, eigentlich von Silda, dann Alterode, Welpsleben und es ist meine Heimat.
2: Also du fühlst dich richtig wohl?
4: Ja. Alles klar.
2: Und du hast auch den Esel auf der Brust.
5: Und hier möchte ich natürlich auch einen Kalender.
4: Genau.
2: Das heißt also, du zeigst auch nach außen, du bist Welpsleben.
4: Ich bin ein Esel, ja.
2: Hallo.
4: mit einer Frau, die man liebt. Ums ist alles schick. Wir sind zwei Esels.
2: Genau. Und den kleinen Esel gibt es auch schon mäßig. Ja. Der ist 2010 geboren.
0: Am Nachmittag präsentierte sich im Festzelt dann die Big Band Aschersleben unter Leitung von Alexander Erpilew.

So, liebe Welpslebner, wir gratulieren ganz herzlich zur 1050-Jahr-Feier und sind ganz stolz und froh, dass wir dieses schöne Fest mit euch feiern dürfen. Und von uns, von den blauen Jungs, gibt es ein traditionelles Besanschutz an für dieses tolle Fest.

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1: Nach einer langen Partynacht trafen sich die Welpsleber am Sonntagmorgen in aller Frische zum Frühschoppen wieder. Wer Appetit hatte, konnte sich eine Portion Rührei holen, um anschließend bei zünftiger Blasmusik mit den Einenthaler Jägern das Fest 1050 Jahre Welpsleben gemütlich ausklingen zu lassen.

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0: Hallo und herzlich willkommen, liebe Zuschauerinnen und Zuschauer bei Punktum an diesem Montag im Juli. Auf Antrag gewährte Landkreis Mansfeld-Südharz in diesem Jahr dem christlichen Jugenddorf, also kurz CJD in Sangerhausen, eine Zuwendung über 213.000 Euro. Und 126.000 Euro davon sind direkte Gelder aus dem Kreishaushalt, der Rest sind Fördermittel des Bundes. Mit dem Geld wollen wir das Wohl der Kinder schützen und ihre körperliche, geistige und seelische Entwicklung fördern. Das CJD unterstützt uns im Rahmen der psychosozialen Beratungsarbeit in den Familien und leistet wertvolle alltagspraktische Unterstützung in belasteten Lebenssituationen, so Landrat André Schröder. Andreas Demuth, Gesamtleiter des CJD Sachsen-Anhalt, ergänzt: Frühe Hilfen setzen genau dort an, wo Familien in den ersten Lebensjahren eines Kindes Unterstützung benötigen. Sie stärken Eltern in ihrer Erziehungskompetenz, begleiten sie bei Herausforderungen im Alltag und tragen dazu bei, Kinder von Anfang an gute Entwicklungs- und Teilhabechancen zu ermöglichen. Wir freuen uns sehr, Familien in Mansfeld-Südharz auch künftig mit unserem Angebot der frühen Hilfen zur Seite stehen zu können. Heute beginnen im Landkreis Mansfeld-Südharz die Sanierungsarbeiten an der Landstraße 159 zwischen Naundorf und Polleben. Für die umfassende Ertüchtigung der Fahrbahn auf dem mehr als 10 Kilometer langen Streckenabschnitt investiert das Land Sachsen-Anhalt rund 3,4 Millionen Euro aus dem Sondervermögen. Im Rahmen der Baumaßnahmen werden die Deck- und Bindeschicht der Fahrbahn erneuert. Dafür werden rund 68.000 Quadratmeter Asphalt gefräst und anschließend rund 7.200 Tonnen Asphaltdeckschicht sowie rund 9.900 Tonnen Asphaltbinderschicht eingebaut. Darüber hinaus werden die Bankette auf einer Länge von rund 19 Kilometern erneuert und Gräben auf einer Länge von ca. 3 Kilometern profiliert. Die Arbeiten dauern voraussichtlich bis Ende Oktober und werden in 4 aufeinanderfolgenden Abschnitten umgesetzt. Autofahrer müssen sich so lange auf Behinderungen einstellen und sollten mehr Zeit für die Umleitung einplanen. Zunächst werden der Abschnitt vom Abzweig der Kreisstraße 2314 bei Rottelsdorf bis Burgsdorf sowie die Ortslage Burgsdorf fertiggestellt. Diese Arbeiten sollen bis zum 14. August abgeschlossen sein. Anschließend folgen die weiteren Abschnitte. Zur Gewährleistung eines sicheren und zügigen Baulaufs ist in allen Bauabschnitten eine Vollsperrung des jeweiligen Baufeldes erforderlich. Die Umleitung wird abhängig vom jeweiligen Bauabschnitt großräumig über die benachbarten Landes-, Bundes- und Kreisstraßen geführt. Hohe Temperaturen müssen kein Grund sein, auf Bewegung zu verzichten. Wer einige wichtige Regeln beachtet, kann auch an heißen Sommertagen sicher Sport treiben. Franziska Glimm, Gesundheitscoach bei der AOK Sachsen-Anhalt, erklärt, worauf es bei Training, Flüssigkeitszufuhr und Erholung geachtet werden sollte. Wer im Sommer trainieren möchte, sollte die Mittagshitze vermeiden. Ideal sind die frühen Morgenstunden zwischen 6 und 9 Uhr und die Abendstunden ab 19 Uhr. Vor dem Training empfiehlt sich zunächst ein Blick auf die Wettervorhersage, Ozonwerte und Luftqualität. Schattige Orte wie Parks oder Wälder bieten zusätzlich Entlastung für den Kreislauf. An heißen Tagen sollte man besonders ausreichend trinken. Empfohlen werden täglich mindestens 2 bis 3 Liter Wasser, bei längeren oder intensiven Einheiten gegebenenfalls ergänzt durch isotonische Getränke. Auch eine leichte, mineralstoffreiche Ernährung mit viel Obst, Gemüse und Vollkornprodukten unterstützt den Körper. Nach dem Sport braucht der Körper Zeit zur Erholung. 10 Minuten lockeres Auslaufen, Dehnen oder Mobilisationsübungen helfen, den Kreislauf langsam herunterzufahren. Anschließend sorgt eine lauwarme Dusche mit schrittweise sinkenden Temperaturen für eine schonende Abkühlung. An besonders heißen Tagen kann auch Yoga eine Alternative sein. Interessierte können sich an der Yoga-Schule der AOK teilnehmen, die überall im Land stattfindet. Da mehr unter www.deinegesundheitswelt.de/yogaschule.
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0: Am 7. Juli herrschte im Restaurant Seeterrassen in Seeburg beste Stimmung. Der Grund dafür war ein gewaltiger Geldregen für den Strukturwandel und den Tourismus in der Region. Staatssekretärin im Ministerium für Wirtschaft, Tourismus, Landwirtschaft und Forsten des Landes Sachsen-Anhalt, Stefanie Pötsch, war persönlich angereist, um insgesamt 6 Fördermittelbescheide im Gesamtwert von 35,3 Millionen Euro zu überreichen. Knapp 14,8 Millionen Euro davon fließen direkt in die Pedale, und zwar in den Ausbau des beliebten Kupferspurenradwegs. Damit sollen endlich Netzlücken geschlossen und eine einheitliche Beschilderung geschaffen werden, um Natur- und Bergbautradition enger zu verbinden. Das freut besonders den Landkreis Mansfeld-Südharz.
1: Und das ist heute ein wichtiger Tag für den gesamten Landkreis Mansfeld-Südharz. Es gibt 6 Förderbescheide für 2 große Mammutprojekte. Sie sehen es hier auch an den Schildern. Die Standortentwicklungsgesellschaft, die ich auch hier herzlich begrüße, hat den Weg hier geebnet mit dem Radwegekoordinator. Wir haben ein Radwegekonzept, das kann sich auch jeder noch mal mitnehmen. Da sieht man sehr schön, dass wir zwar 128 Kilometer Radwege haben, aber ungefähr 400 Kilometer nicht ausgebaute Radwege, 290 Kilometer davon, 270 davon im Landkreis Mansfeld-Südharz werden über den Kupferspurenradweg gleich vergeben. Aber jetzt will ich hier nicht so viel Inhalt wegnehmen und dann hier natürlich die touristische Infrastruktur an dieser wunderschönen Promenade. Da kann auch der Wind nichts dran ändern, dass das so ein bisschen italienisches Flair ist mit Burgblick. Also wunderschöne Gegend, Postkarten Deutschland. Macht mich ein bisschen stolz, als Landrat hier Verantwortung zu tragen. Aber das, was wir hier bauen, das sind 290 Kilometer Radweg, 3 Teilprojekte, West, Ost, Nord und 3 Jahre. Das heißt, wir wollen diese 290 Kilometer, 270 Kilometer davon, Kupferspuren im Landkreis Mansfeld-Südharz, tatsächlich bis Ende 2029 gebaut haben, also in 3 Jahren auch realisiert haben.
2: Am Ende sind es 34 Millionen Euro, die jetzt hier in diesen 6 Bescheiden stecken. Das ist eine ordentliche Summe. Da musste ich selber erstmal Luft holen. Dachte, boah, das macht man nicht alle Tage. Und das eben darum für 2 große Projekte, die noch in Teilprojekte unterteilt sind. Und ich möchte Ihnen sagen, warum steht jetzt hier auf einmal die Staatssekretärin für Tourismus? Die hat eigentlich mit diesen Zuwendungsbescheiden gar nichts zu tun, aber mit dem Inhalt durchaus. Es sind am Ende Strukturwandelbescheide, die hier übergeben werden. Und darum bin ich auch froh, die Kollegen der Staatskanzlei sind mit da, aus der Investitionsbank sind mit da, die Anträge geprüft haben, die Bescheide auch geschrieben haben. Darum erstmal vielen, vielen Dank dafür, dass das so gut geklappt hat. Das sind darum auch keine kleinen Projekte, das muss man nämlich auch erstmal durchgeprüft haben. Und darum ist es schön, dass wir das hier heute zusammen auch so hinbekommen und das hier zusammen auch übergeben können. So, für den Tourismus ist das aber extrem wichtig. Und nun kann man immer eine kritische Frage stellen, die möchte ich gerne mal einmal formulieren. Was macht Strukturwandel mit Tourismus? Was hat das damit zu tun? Das hat damit sehr, sehr viel zu tun. Ich finde es sehr, sehr wichtig und darum eine kurze Zahl für Sie oder eine sehr wichtige Zahl für Sie. Tourismus in Sachsen-Anhalt ist verbunden mit knappen 70.000 Arbeitsplätzen, die da dran hängen und darum auch eine große Summe hier in der Region. Deswegen ist Tourismus für Sachsen-Anhalt schon auch wirklich ein wichtiger Wirtschaftsfaktor und darum ist es sehr, sehr lohnenswert, hier auch den Tourismus zu fördern und zu unterstützen. Und es hat aber auch noch einen ganz anderen Grund. Wir sind hier mitten im Strukturwandelgebiet und wir haben viel rekultiviertes Land oder viel rekultivierte Tagebau. Und das ist toll, dass das so ist. Und dann hat man da auf einmal schöne Seen und man hat schöne Landschaft, aber da muss ja auch was mit passieren. Das nützt dem Bürger und der Bürgerin nicht viel, wenn da einfach nur Wasser ist, sondern da braucht es durchaus Infrastruktur drumherum, damit das Ganze wirklich auch nutzbar ist. Und zwar egal wo im Revier, das muss dann auch überall so sein. Und diese Infrastruktur, die sind natürlich Radwege, das sind Seebrücken, das sind Seepromenaden, aber das sind durchaus auch Cafés und Restaurants und andere Dinge, die privatwirtschaftlich aufgebaut werden müssen, damit man hier auch was erleben kann.
0: Doch auch der Süße See selbst wird massiv aufgewertet. Satte 20,5 Millionen Euro fließen in die touristische Erschließung. Geplant sind unter anderem eine neue barrierefreie Uferpromenade, eine rund 150 Meter lange Seebrücke und ein modernes Besucherzentrum im Wirtschaftshof samt archäologischen Erlebnishof. Für die Gemeinde ein echter Meilenstein.
3: Und ich möchte mal andersrum anfangen. Da kommt jetzt Sven Vogt mit ins Spiel. Es war ein Anruf an einem Freitag im Juni gegen 12.30 Uhr 2020. Martin, wir sitzen gerade zusammen. Wir würden gern ein Projekt von euch mit aufnehmen. Und zwar ging es um die spezielle Hohenmösenliste. Und da war dann das Projekt geboren, Seepromenade. Und es ist schon spannend, was aus so einem relativ kleinen Projekt dann werden kann. Das sieht man heute. Und zwar drei Projekte mit insgesamt 19,8 Millionen Euro. Und das innerhalb von 6 Jahren. Es war sehr, sehr viel Arbeit, aber ich denke mal, die Arbeit hat sich gemeinsam gelohnt. Und da zeigt sich dann auch, wenn Bund, Land, Landkreis, Kommunen, die kommunalen Gremien, wie sie alle vertreten sind, und natürlich auch die Gemeindeverwaltung an einen Strang ziehen, weil dann werden solche Projekte geboren. Natürlich ist das erstmal der Auftakt. Jetzt geht es an die Realisierung und da kommt dann erstmal, wie es André und Frau Staatssekretärin auch gesagt haben, die Arbeit auf uns zu. Aber da bin ich eigentlich auch ganz entspannt, denn ich weiß, dass uns der Rücken gestärkt wird, und zwar zum einen durch die Investitionsbank. Herr Pau und Herr Schmidt sind ja mal da. Muss man wirklich sagen, eine bessere Zusammenarbeit gab es nicht. Ganz besonders bei dem Ankauf des Wirtschaftshofes. Und da verhehle ich meine Meinung nicht. Ein Ankauf von bulgarischen Leuten ist nicht einfach. Also da könnte man jetzt hier auch Bücher schreiben. Aber es ging nur gemeinsam, auch mit der Investitionsbank. Wir hatten innerhalb von einer Woche den vorzeitigen Maßnahmenbeginn vorliegen. Nochmal vielen Dank dafür, dass wir diesen Ankauf gemeinsam auch mit dem Gemeinderat so schnell durchziehen konnten.
0: Mit diesem Großprojekt für die Gemeinde Seegebiet Mansfelder Land und die Menschen vor Ort und dem Megabudget wird die Verwandlung der Region weiter zu einem echten Tourismusmagnet im Mansfelder Land angetrieben. Am Ende der Veranstaltung gab es für die Anwesenden noch ein kleines Buffet mit Blick aufs Wasser und Schloss Seeburg.
4: 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Am 26. Juli um 17 Uhr beginnt ein Orgelkonzert mit Kirchenmusikdirektor Thomas Ennenbach in der Marktkirche St. Andreas in der Lutherstadt Eisleben. Thema: Giganten des Barocks, Bach und Händel sowie Verehrer. Der Eintritt kostet 10 Euro im Vorverkauf. Schüler bis 18 Jahre brauchen nichts bezahlen. Zum Tag des offenen Denkmals lädt der Schmidtschacht Helbra am 13. September von 9.30 Uhr bis 16.30 Uhr ein. 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
0: Der DAX notierte am Montagvormittag bei 24.886,44 Punkten. Der DAX bei 3807,78 Zählern und der Euro war einen US-Dollar 14 wert.
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0: In der Nacht zum Dienstag ist es gering bewölkt, teils wolkig und niederschlagsfrei. Die Tiefstemperatur sinkt auf 18 bis 13 Grad, der Wind weht schwach aus unterschiedlichen Richtungen. Am Dienstag ist es heiter bis wolkig. In den mittleren und südlichen Landesteilen können sich lokal Schauer und Gewitter böden. Dabei kann Unwetter mit heftigen Starkregen und Sturmböen entstehen. Die Höchstwerte erreichen 29 bis 32 Grad, der Wind weht schwach aus Nordost. In der Nacht zum Mittwoch ist es wolkig bis gering bewölkt und weitgehend niederschlagsfrei. Im äußeren Süden böden sich letzte Schauer und Gewitter. Die Tiefstwerte sinken auf 17 bis 12 Grad, der Wind weht schwach aus unterschiedlichen Richtungen. Der Mittwoch wird sonnig bis heiter und trocken. Die Höchstwerte erreichen 30 bis 33 Grad, der Wind weht schwach aus Nordost. In der Nacht zum Donnerstag ist es klar oder nur gering bewölkt. Die Tiefstemperatur sinkt auf 18 bis 13 Grad, der Wind weht schwach aus unterschiedlichen Richtungen. Der Donnerstag wird sonnig und trocken. Bei Höchsttemperaturen von 30 bis 34 Grad weht der Wind schwach aus östlichen Richtungen.
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0: Um 11 Uhr waren es 27 Grad, die Luftfeuchtigkeit betrug 39% und der Luftdruck 1020 Hektopascal.
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2: Welsleben, idyllisch im Einetal südlich der Stadt Aschersleben gelegen, wurde im Jahr 964 erstmals urkundlich erwähnt und feierte so am letzten Juniwochenende des Jahres 2014 sein 1050-jähriges Bestehen. Höhepunkt der dreitägigen Feierlichkeiten war ein großer Festumzug durchs Dorf. Überall an der Hauptstraße, auf der sich der Zug in Richtung Einetalhalle, wo sich auch der Festplatz befand, bewegen sollte, fanden sich pünktlich um 11 Uhr zahlreiche Interessierte ein. Auch die frisch gewählte neue Landrätin des Landkreises Mansfeld-Südharz, zu dem Welsleben als Ortsteil der 2010 gegründeten Stadt Arnstein gehört, Frau Dr. Angelika Klein, ließ es sich nicht nehmen, dabei zu sein.
3: Naja, es ist mehr noch indirekt, ja. Eine Einladung ist gekommen und da habe ich mir gedacht, da kann ich ja mal hinfahren. 1050 Jahre wird man nicht so oft und das ist ein würdiger Anlass, um mal zu gucken.
4: Solche Termine werden ja dann in nächster Zeit öfter auf Sie zukommen.
3: Ja.

0: Macht Ihnen das Spaß sicher, ja?
1: Ach doch, ja. Bin ja ein bisschen trainiert, bin ich ja schon als Landtagsabgeordneter, aber da war es ja doch im Wesentlichen nur in meinem Wahlkreis Eisleben und Umgebung und jetzt ist es halt ein bisschen weiter geworden.
0: Sie haben sich ja letztens offiziell verabschiedet beim Landtag. Ist da auch so ein weinendes Auge dabei?
1: Na sicher. 12 Jahre steckt man nicht so einfach weg. Und ich habe ja auch was gemacht, was mir Spaß gemacht hat. Ja, Finanzausschuss war schon ein Thema, was interessant war, wo man auch ein bisschen was bewegen konnte, auch als Vorsitzende. Und das ist schon nicht so einfach.
2: Unter den zahlreichen Zuschauern am Straßenrand befanden sich auch viele Leute aus den Nachbarorten von Welpsleben, so auch einige Mitglieder des Schützenvereins aus Söder.
3: 2 Sätze zum heutigen Jubiläum, wissen Sie, kann ich eigentlich gar nicht zu sagen, weil ich ja nicht von hier bin.
0: Da schließt sich wieder der Kreis. Ja. Wir sind ja aus derselben Stadt.
3: Ja, wir sind aus derselben Stadt und da halten wir auch zusammen. Und wenn ein Umzug in Welpsleben ist, sind wir selbstverständlich mit dabei, mit unseren Schützen.
0: Ja. Ein paar Jahre der Historie haben Sie ja miterlebt. Ja. Wie kennen Sie Welpsleben in vergangenen Tagen? Vielleicht als Sie klein waren oder so?
3: Ja, als ich klein war, ja, als Jugendlicher hat man viel Verbindung mit Welpsleben durch Sport. Und dann wurde man ein bisschen älter, dann waren Diskotheken. Das war früher noch richtiger Jugendtanz und dadurch kennen sich die kleinen Ortschaften ringsum alle, also mehr oder weniger auch persönlich.
0: Und die schönsten Frauen gab es in Welpsleben, oder?
3: Ja, auch. Aber wir hatten auch einiges zu bieten in Sölda. Das muss mal erwähnt werden.
2: Auch diese beiden Herren vertrieben sich die Zeit bis zum Beginn des großen Festumzuges mit einem Pläuschchen über alte Zeiten.
4: Dann sind Nachbarleute in Quenstedt. Na ja, das haben wir nun. Wir haben das Fest nun erreicht, nun hier. Naja, was soll's?
0: Ja. Erinnern Sie sich noch, wie es war vor...
4: Na, wir waren ja...
0: Als Sie klein waren oder als Sie...
4: Nun, von hier 47 Mal das Hochwasser stand hier. Das war die ersten Bilder. Da ist hier alles noch verschwemmt. Nach hier, dann bist du von dem Dorfplatz.
0: Das haben Sie miterlebt?
4: Ja, ja. Und da waren wir noch 5 Jahre alt erst. Da kamen die Sinnungsbilder. Da
5: ich habe es auch miterlebt, ich weiß es nicht mehr, ich war ein Jahr.
4: Na ja. Hast du nicht 94 auch noch Wasser gehabt hier?
5: Was? 93 fertig gewesen mit Bauen und 94 abgesoffen. 13. April vorher sich nie wieder.
4: Ja.
5: Bin noch immer von neuem angefangen. Alles tot und Keller, alles. Heizung, alles.
4: Oh, und ein Glück, wir haben es um. Ja. Wir haben es auf die Berge gemacht. Quenstedt läuft alles bergab.
2: Die Quenstedter sind die Schafköppe, die Aschersleber die Mohrenköppe, die Söder nennen sich Dreckschwalben und die Harkeröder Wasserratten. Wappentier der Welpsleber ist der Esel, deshalb nennen sie sich auch so. Der Chronik des Ortes folgend war es ein Mönch auf einem Esel, der sich hier als erster niederließ. So war es denn auch ein Esel, übrigens mit dem Namen Nummer 7, der den Zug gemeinsam mit seinem Herrchen Herrn Kossler, dem Chef der Stadt Arnstein Frank Sehnert und der Ortsbürgermeisterin Christine Dorge anführte. Gefolgt wurden sie vom Spielmannszug Stangerode sowie den Kindern und Eltern der Kindertagesstätte Lustiges Eselchen und der Grundschule Eintal Vorharz, die es hier noch gibt.

als 100 Mitglieder hat der Sportverein SV Welbsleben. Durch ihn werden das sportliche und kulturelle Leben im Ort geprägt. Doch nicht nur durch ihn allein. Es gibt den Schützenverein, den Reit- und Fahrverein, die Kaninchenzüchter, den Geflügelverein und die Jagdgenossenschaft. Für fröhliches Jugendleben sorgt der Jugendclub. Die Senioren organisieren sich in der Volkssolidarität. Und auch mehr als 10 Firmen sind in der 700-Seelen-Gemeinde ansässig. Bekanntestes Aushängeschild von Welbsleben ist aber die Blaskapelle Einetaler Jäger, die diesmal auf einem Anhänger Platz genommen hatte.

0: Das ist ein Erbstück von meinem Vater. Und solange wie ich noch berufstätig war, konnte ich das nicht oft bauen, weil ich keine Zeit hatte, weil ich auf Montage war. Und wo ich dann zu Hause war, habe ich mich langsam rangemacht und habe über ein Jahr habe ich gebraucht, aber hingekriegt. Ich bin
1: Baujahr?
0: 61.
2: Das hier ist Harald, der ist jetzt im Fernsehen.
3: Die Gastschützen aus Kloster Mansfeld sollen stellvertretend für weitere teilnehmende Schützenvereine genannt werden. Auch die Söder reihten sich an dieser Stelle ein.

Und wer kennt sie nicht, die grünen Kleintransporter mit der Aufschrift Popo frisch direkt vom Lande. Die Geflügelfarm Welpsleben gehört zu den größten Arbeitgebern im Ort. So nahm der Festumzug seinen Lauf durch das ganze Dorf bis hin zum Festplatz an der bekannten Einetalhalle.

0: Die Verkehrsregelung und Absperrung übernahmen übrigens Kameraden der Freiwilligen Feuerwehr Hakerode. Auch das soll nicht unerwähnt bleiben.
1: Wie viele Runden gibt es im Wechsel?
2: Gibt's?
3: Oh, jetzt wie viele? Eine.
2: Ja. Drei, vier Hallo. Bestimmt.
0: So wie die zahlreichen Akteure des Festumzuges anlässlich 1050 Jahre Welpsleben begaben sich auch die Zuschauer zum Festplatz, um gemeinsam der offiziellen Eröffnung des Jubiläums durch die Bürgermeisterin im Zelt beizuwohnen.

0: Spielzeuge wir drauf haben.
1: Alle Hände voll zu tun, hatte auch der über die Grenzen seines Heimatortes hinaus bekannte Dachdecker Martin Fleischmann. Er saß mit im Org-Büro und kümmerte sich nicht nur um vernünftige Fotos.

0: Alles gelaufen.
1: Alles gut?
0: Alles gut, bisschen anstrengend.
1: Warum?
0: Warm! Und zu wenig zu trinken.

0: Viele kosteten das Welbslebener Eselbier. Auch der Münsteraner Konrad Huster, der hier vor einigen Jahren einen Landwirtschaftsbetrieb gründete.
1: 1953 haben wir hier Welbsleben verlassen und sind über Berlin nach Hessen gekommen. Da wohnte Tante und Onkel. Da durften wir dann in einem Saal wohnen. Und so wie das dann sich ergeben hat, habe ich eine Lehre gemacht und bin dann nach Frankfurt und nach Hamburg. Und jetzt wohnen wir schon 40 Jahre bei Münster. Und haben jetzt intensive Kontakte wieder hier, arbeiten auch wieder hier, betreiben hier einen landwirtschaftlichen Betrieb.
2: Sehr gut. Und hängen Sie noch ein bisschen an Welbsleben?
1: Aber das glaube ich aber immer. Sonst wäre ich nicht heute hier.
2: Heimat bleibt Heimat.
1: Heimat bleibt Heimat, so ist es. Nein, Welbsleben ist schon die Heimat. Ne? Aber wie gesagt, das hat sich nicht alles ergeben können. Wir konnten nicht wieder hierher ziehen. Zur Wende war ich 50, da war ich noch im Beruf, da konnte man nicht wechseln. Und ich habe eine Frau, die stammt von Hessen. Und jedenfalls sind wir hier aktiv und machen ein bisschen mit.
0: Das eine oder andere Bierchen war schon gezapft, als Ortsbürgermeisterin Christine Dorge das Fest offiziell eröffnete. Unter anderem zitierte sie den in Welbsleben bekannten Pfarrer Zeising.
3: Welbsleben, du liebes Heimatdorf, alt und bewegt ist deine Geschichte im flutenden Strom der Zeiten. Wenn ein Wanderer eine Höhe erklommen hat, blickt er zurück auf den Weg, sinnend die Hand über dem Auge. Und wenn ein ganzes Dorf auf der Festtagshöhe steht, geziemt es sich weit, weit in die Vergangenheit zu schauen, um alte Spuren zu finden, die von unserer Geschichte erzählen. Leider ist die alte Chronik von Welbsleben verschwunden und das bereits seit 30 Jahren. Aber mit großem Fleiß wurde von Eva Huschbeck und Karin Reichert im Rahmen einer APM eine neue erarbeitet. Viele der Anwesenden können aus der Geschichte des Ortes mehr erzählen als ich. Denn ich bin ja noch nicht so alt, obwohl ich ein echter Esel bin und hier an der Eine geboren wurde. An der Entwicklung von Welbsleben haben unzählige fleißige Bürger mitgearbeitet, und Ihnen sollten wir heute eigentlich dankbar sein.
0: Doch Frau Dorge nutzte die kleine Eröffnungsrede auch, sich bei allen, die an der Organisation oder Finanzierung der 1050-Jahr-Feier mitgewirkt hatten, zu bedanken. Stellvertretend sei hier Hartmut Lohse genannt, der Geschäftsführer der Geflügelfarm Welbsleben, der eine nicht unerhebliche Summe Geldes sowie 1050 Eier für das traditionelle Eierbraten am Sonntagmorgen zur Verfügung stellte. Zur Erinnerung erhielt jeder einen Kalender. Großen Jubel gab es, als Gemeindearbeiter Marco aufgerufen wurde. Er gilt als sehr zuverlässig und fleißig, hat ein super Organisationstalent und ist sich für keine Arbeit zu schade, so die Ortsbürgermeisterin. Außerdem ist er bekennender Esel.
4: Ich stamme von Alterode, eigentlich von Silda, dann Alterode, Welbsleben und es ist meine Heimat.
5: Also du fühlst dich richtig wohl?
4: Ja. Alles klar.
5: Und du hast auch den Esel auf der Brust.
6: Und hier möchte ich natürlich auch einen Kalender.
4: Genau.
5: Das heißt also, du zeigst auch nach außen, du bist
4: Esel. Ich bin ein Esel, ja.
7: Hallo.
4: mit einer Frau, die man liebt. Ums ist alles schick. Wir sind zwei Esels.
7: Genau.
5: Und den kleinen Esel gibt es auch schon ein bisschen.
7: Ja. Der ist 2010 geboren.
0: Am Nachmittag präsentierte sich im Festzelt dann die Big Band Aschersleben unter Leitung von Alexander Erpilew.

So, liebe Welpflebner, wir gratulieren ganz herzlich zur 1050-Jahr-Feier und sind ganz stolz und froh, dass wir dieses schöne Fest mit euch feiern dürfen. Und von uns, von den blauen Jungs, gibt es ein traditionelles Besanschutz an für dieses tolle Fest.

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1: Nach einer langen Partynacht trafen sich die Welpsleber am Sonntagmorgen in aller Frische zum Frühschoppen wieder. Wer Appetit hatte, konnte sich eine Portion Rührei holen, um anschließend bei zünftiger Blasmusik mit den Einentaler Jägern das Fest 1050 Jahre Welpsleben gemütlich ausklingen zu lassen.

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Hallo und herzlich willkommen, liebe Zuschauerinnen und Zuschauer bei Punktum an diesem Montag im Juli. Auf Antrag gewährte Landkreis Mansfeld-Südharz in diesem Jahr dem christlichen Jugenddorf, also kurz CJD, in

0: Wangerhausen eine Zuwendung über 213.000 Euro. Rund 126.000 Euro davon sind direkte Gelder aus dem Kreishaushalt, der Rest sind Fördermittel des Bundes. Mit dem Geld wollen wir das Wohl der Kinder schützen und ihre körperliche, geistige und seelische Entwicklung fördern. Das CJD unterstützt uns im Rahmen der psychosozialen Beratungsarbeit in den Familien und leistet wertvolle alltagspraktische Unterstützung in belasteten Lebenssituationen, so Landrat André Schröder. Andreas Demuth, Gesamtleiter des CJD Sachsen-Anhalt, ergänzt: Frühe Hilfen setzen genau dort an, wo Familien in den ersten Lebensjahren eines Kindes Unterstützung benötigen. Sie stärken Eltern in ihrer Erziehungskompetenz, begleiten sie bei Herausforderungen im Alltag und tragen dazu bei, Kindern von Anfang an gute Entwicklungs- und Teilhabechancen zu ermöglichen. Wir freuen uns sehr, Familien in Mansfeld-Südharz auch künftig mit unserem Angebot der frühen Hilfen zur Seite stehen zu können. Heute beginnen im Landkreis Mansfeld-Südharz die Sanierungsarbeiten an der Landstraße 159 zwischen Naundorf und Polleben. Für die umfassende Ertüchtigung der Fahrbahn auf dem mehr als 10 Kilometer langen Streckenabschnitt investiert das Land Sachsen-Anhalt rund 3,4 Millionen Euro aus dem Sondervermögen. Im Rahmen der Baumaßnahmen werden die Deck- und Bindeschicht der Fahrbahn erneuert. Dafür werden rund 68.000 Quadratmeter Asphalt gefräst und anschließend rund 7.200 Tonnen Asphaltdeckschicht sowie rund 9.900 Tonnen Asphaltbinderschicht eingebaut. Darüber hinaus werden die Bankette auf einer Länge von rund 19 Kilometern erneuert und Gräben auf einer Länge von ca. 3 Kilometern profiliert. Die Arbeiten dauern voraussichtlich bis Ende Oktober und werden in 4 aufeinanderfolgenden Abschnitten umgesetzt. Autofahrer müssen sich so lange auf Behinderungen einstellen und sollten mehr Zeit für die Umleitung einplanen. Zunächst werden der Abschnitt vom Abzweig der Kreisstraße 2314 bei Rottelsdorf bis Burgsdorf sowie die Ortslage Burgsdorf fertiggestellt. Diese Arbeiten sollen bis zum 14. August abgeschlossen sein. Anschließend folgen die weiteren Abschnitte. Zur Gewährleistung eines sicheren und zügigen Baulaufs ist in allen Bauabschnitten eine Vollsperrung des jeweiligen Baufeldes erforderlich. Die Umleitung wird abhängig vom jeweiligen Bauabschnitt großräumig über die benachbarten Landes-, Bundes- und Kreisstraßen geführt. Hohe Temperaturen müssen kein Grund sein, auf Bewegung zu verzichten. Wer einige wichtige Regeln beachtet, kann auch an heißen Sommertagen sicher Sport treiben. Franziska Glimm, Gesundheitscoach bei der AOK Sachsen-Anhalt, erklärt, worauf es bei Training, Flüssigkeitszufuhr und Erholung geachtet werden sollte. Wer im Sommer trainieren möchte, sollte die Mittagshitze vermeiden. Ideal sind die frühen Morgenstunden zwischen 6 und 9 Uhr und die Abendstunden ab 19 Uhr. Vor dem Training empfiehlt sich zunächst ein Blick auf die Wettervorhersage, Ozonwerte und Luftqualität. Schattige Orte wie Parks oder Wälder bieten zusätzlich Entlastung für den Kreislauf. An heißen Tagen sollte man besonders ausreichend trinken. Empfohlen werden täglich mindestens 2 bis 3 Liter Wasser, bei längeren oder intensiven Einheiten gegebenenfalls ergänzt durch isotonische Getränke. Auch eine leichte, mineralstoffreiche Ernährung mit viel Obst, Gemüse und Vollkornprodukten unterstützt den Körper. Nach dem Sport braucht der Körper Zeit zur Erholung. 10 Minuten lockeres Auslaufen, Dehnen oder Mobilisationsübungen helfen, den Kreislauf langsam herunterzufahren. Anschließend sorgt eine lauwarme Dusche mit schrittweise sinkenden Temperaturen für eine schonende Abkühlung. An besonders heißen Tagen kann auch Yoga eine Alternative sein. Interessierte können sich an der Yoga-Schule der AOK teilnehmen, die überall im Land stattfindet. Da mehr unter www.deinegesundheitswelt.de/yogaschule.
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0: Am 7. Juli herrschte im Restaurant Seeterrassen in Seeburg beste Stimmung. Der Grund dafür war ein gewaltiger Geldregen für den Strukturwandel und den Tourismus in der Region. Staatssekretärin im Ministerium für Wirtschaft, Tourismus, Landwirtschaft und Forsten des Landes Sachsen-Anhalt, Stefanie Pötsch, war persönlich angereist, um insgesamt 6 Fördermittelbescheide im Gesamtwert von 35,3 Millionen Euro zu überreichen. Knapp 14,8 Millionen Euro davon fließen direkt in die Pedale, und zwar in den Ausbau des beliebten Kupferspurenradwegs. Damit sollen endlich Netzlücken geschlossen und eine einheitliche Beschilderung geschaffen werden, um Natur- und Bergbautradition enger zu verbinden. Das freut besonders den Landkreis Mansfeld-Südharz.
1: Und das ist heute ein wichtiger Tag für den gesamten Landkreis Mansfeld-Südharz. Es gibt 6 Förderbescheide für 2 große Mammutprojekte. Sie sehen es hier auch an den Schildern. Die Standortentwicklungsgesellschaft, die ich auch hier herzlich begrüße, hat den Weg hier geebnet mit dem Radwegekoordinator. Wir haben ein Radwegekonzept, das kann sich auch jeder noch mal mitnehmen. Da sieht man sehr schön, dass wir zwar 128 Kilometer Radwege haben, aber ungefähr 400 Kilometer nicht ausgebaute Radwege, 290 Kilometer davon, 270 davon im Landkreis Mansfeld-Südharz werden über den Kupferspurenradweg gleich vergeben. Aber jetzt will ich hier nicht so viel Inhalt wegnehmen und dann hier natürlich die touristische Infrastruktur an dieser wunderschönen Promenade. Da kann auch der Wind nichts dran ändern, dass das so ein bisschen italienisches Flair ist mit Burgblick. Also wunderschöne Gegend, Postkarten Deutschland. Macht mich ein bisschen stolz, als Landrat hier Verantwortung zu tragen. Aber das, was wir hier bauen, das sind 290 Kilometer Radweg, 3 Teilprojekte, West, Ost, Nord und 3 Jahre. Das heißt, wir wollen diese 290 Kilometer, 270 Kilometer davon, Kupferspuren im Landkreis Mansfeld-Südharz, tatsächlich bis Ende 2029 gebaut haben. Also in 3 Jahren auch realisiert haben.
2: Am Ende sind es 34 Millionen Euro, die jetzt hier in diesen 6 Bescheiden stecken. Das ist eine ordentliche Summe. Da musste ich selber erstmal Luft holen. Dachte, boah, das macht man nicht alle Tage. Und das eben darum für 2 große Projekte, die noch in Teilprojekte unterteilt sind. Und ich möchte Ihnen erstmal möchte ich Ihnen sagen, warum steht jetzt hier auf einmal die Staatssekretärin für Tourismus? Die hat eigentlich mit diesen Zuwendungsbescheiden gar nichts zu tun, aber mit dem Inhalt durchaus. Es sind am Ende Strukturwandelbescheide, die hier übergeben werden. Und darum bin ich auch froh, die Kollegen der Staatskanzlei sind mit da, aus der Investitionsbank sind mit da, die Anträge geprüft haben, die Bescheide auch geschrieben haben. Darum erstmal vielen, vielen Dank dafür, dass das so gut geklappt hat. Das sind darum auch keine kleinen Projekte, das muss man nämlich auch erstmal durchgeprüft haben. Und darum ist es schön, dass wir das hier heute zusammen auch so hinbekommen und das hier zusammen auch übergeben können. So, für den Tourismus ist das aber extrem wichtig. Und nun kann man immer eine kritische Frage stellen, die möchte ich gerne mal einmal formulieren. Was macht Strukturwandel mit Tourismus? Was hat das damit zu tun? Das hat damit sehr, sehr viel zu tun. Ich finde es sehr, sehr wichtig und darum eine kurze Zahl für Sie oder eine sehr wichtige Zahl für Sie. Tourismus in Sachsen-Anhalt ist verbunden mit knappen 70.000 Arbeitsplätzen, die da dran hängen und darum auch eine große Summe hier in der Region. Deswegen ist Tourismus für Sachsen-Anhalt schon auch wirklich ein wichtiger Wirtschaftsfaktor und darum ist es sehr, sehr lohnenswert, hier auch den Tourismus zu fördern und zu unterstützen. Und es hat aber auch noch einen ganz anderen Grund. Wir sind hier mitten im Strukturwandelgebiet und wir haben viel rekultiviertes Land oder viel rekultivierte Tagebau. Und das ist toll, dass das so ist. Und dann hat man da auf einmal schöne Seen und man hat schöne Landschaft, aber da muss ja auch was mit passieren. Das nützt dem Bürger und der Bürgerin nicht viel, wenn da einfach nur Wasser ist, sondern da braucht es durchaus Infrastruktur drumherum, damit das Ganze wirklich auch nutzbar ist. Und zwar egal wo im Revier, das muss dann auch überall so sein. Und diese Infrastruktur, die sind natürlich Radwege, das sind Seebrücken, das sind Seepromenaden, aber das sind durchaus auch Cafés und Restaurants und andere Dinge, die privatwirtschaftlich aufgebaut werden müssen, damit man hier auch was erleben kann.
0: Doch auch der Süße See selbst wird massiv aufgewertet. Satte 20,5 Millionen Euro fließen in die touristische Erschließung. Geplant sind unter anderem eine neue barrierefreie Uferpromenade, eine rund 150 Meter lange Seebrücke und ein modernes Besucherzentrum im Wirtschaftshof samt archäologischen Erlebnishof. Für die Gemeinde ein echter Meilenstein.
3: Und ich möchte mal andersrum anfangen. Da kommt jetzt Sven Vogtrum mit ins Spiel. Es war ein Anruf an einem Freitag im Juni gegen 12.30 Uhr 2020. Martin, wir sitzen gerade zusammen. Wir würden gern ein Projekt von euch mit aufnehmen. Und zwar ging es um die spezielle Hohenmösenliste. Und da war dann das Projekt geboren, Seepromenade. Und es ist schon spannend, was aus so einem relativ kleinen Projekt dann werden kann. Das sieht man heute. Und zwar drei Projekte mit insgesamt 19,8 Millionen Euro. Und das innerhalb von 6 Jahren. Es war sehr, sehr viel Arbeit, aber ich denke mal, die Arbeit hat sich gemeinsam gelohnt. Und da zeigt sich dann auch, wenn Bund, Land, Landkreis, Kommunen, die kommunalen Gremien, wie sie alle vertreten sind, und natürlich auch die Gemeindeverwaltung an einen Strang ziehen, weil dann werden solche Projekte geboren. Natürlich ist das erstmal der Auftakt. Jetzt geht es an die Realisierung und da kommt dann erstmal, wie es André und Frau Staatssekretärin auch gesagt haben, die Arbeit auf uns zu. Aber da bin ich eigentlich auch ganz entspannt, denn ich weiß, dass uns der Rücken gestärkt wird, und zwar zum einen durch die Investitionsbank. Herr Pau und Herr Schmidt sind ja mal da. Muss man wirklich sagen, eine bessere Zusammenarbeit gab es nicht. Ganz besonders bei dem Ankauf des Wirtschaftshofes. Und da verhehle ich meine Meinung nicht. Ein Ankauf von bulgarischen Leuten ist nicht einfach. Also da könnte man jetzt hier auch Bücher schreiben. Aber es ging nur gemeinsam, auch mit der Investitionsbank. Wir hatten innerhalb von einer Woche den vorzeitigen Maßnahmenbeginn vorliegen. Nochmal vielen Dank dafür, dass wir diesen Ankauf gemeinsam auch mit dem Gemeinderat so schnell durchziehen konnten.
0: Mit diesem Großprojekt für die Gemeinde Seegebiet Mansfelder Land und die Menschen vor Ort und dem Megabudget wird die Verwandlung der Region weiter zu einem echten Tourismusmagnet im Mansfelder Land angetrieben. Am Ende der Veranstaltung gab es für die Anwesenden noch ein kleines Buffet mit Blick aufs Wasser und Schloss Seeburg.
4: 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Am 26. Juli um 17 Uhr beginnt ein Orgelkonzert mit Kirchenmusikdirektor Thomas Ennenbach in der Marktkirche St. Andreas in der Lutherstadt Eisleben. Thema: Giganten des Barocks, Bach und Händel sowie Verehrer. Der Eintritt kostet 10 Euro im Vorverkauf. Schüler bis 18 Jahre brauchen nichts bezahlen. Zum Tag des offenen Denkmals lädt der Schmidtschacht Helbra am 13. September von 9.30 Uhr bis 16.30 Uhr ein. 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
0: Der DAX notiert am Montagvormittag bei 24.886,44 Punkten. Der DECDAX bei 3807,78 Zählern und der Euro war einen US-Dollar 14 wert.
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0: In der Nacht zum Dienstag ist es gering bewölkt, teils wolkig und niederschlagsfrei. Die Tiefstemperatur sinkt auf 18 bis 13 Grad, der Wind weht schwach aus unterschiedlichen Richtungen. Am Dienstag ist es heiter bis wolkig, in den mittleren und südlichen Landesteilen können sich lokal Schauer und Gewitter böden. Dabei kann Unwetter mit heftigen Starkregen und Sturmböen entstehen. Die Höchstwerte erreichen 29 bis 32 Grad, der Wind weht schwach aus Nordost. In der Nacht zum Mittwoch ist es wolkig bis gering bewölkt und weitgehend niederschlagsfrei. Im äußeren Süden böden sich letzte Schauer und Gewitter. Die Tiefstwerte sinken auf 17 bis 12 Grad, der Wind weht schwach aus unterschiedlichen Richtungen. Der Mittwoch wird sonnig bis heiter und trocken. Die Höchstwerte erreichen 30 bis 33 Grad, der Wind weht schwach aus Nordost. In der Nacht zum Donnerstag ist es klar oder nur gering bewölkt. Die Tiefstemperatur sinkt auf 18 bis 13 Grad, der Wind weht schwach aus unterschiedlichen Richtungen. Der Donnerstag wird sonnig und trocken. Bei Höchsttemperaturen von 30 bis 34 Grad weht der Wind schwach aus östlichen Richtungen.
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0: Um 11 Uhr waren es 27 Grad, die Luftfeuchtigkeit betrug 39% und der Luftdruck 1020 Hektopascal.
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2: Welsleben, idyllisch im Einetal südlich der Stadt Aschersleben gelegen, wurde im Jahr 964 erstmals urkundlich erwähnt und feierte so am letzten Juniwochenende des Jahres 2014 sein 1050-jähriges Bestehen. Höhepunkt der dreitägigen Feierlichkeiten war ein großer Festumzug durchs Dorf. Überall an der Hauptstraße, auf der sich der Zug in Richtung Einetalhalle, wo sich auch der Festplatz befand, bewegen sollte, fanden sich pünktlich um 11 Uhr zahlreiche Interessierte ein. Auch die frisch gewählte neue Landrätin des Landkreises Mansfeld-Südharz, zu dem Welsleben als Ortsteil der 2010 gegründeten Stadt Arnstein gehört, Frau Dr. Angelika Klein, ließ es sich nicht nehmen, dabei zu sein.
3: Naja, es ist mehr noch indirekt, ja. Eine Einladung ist gekommen und da habe ich mir gedacht, da kann ich ja mal hinfahren. 1050 Jahre wird man nicht so oft und das ist ein würdiger Anlass, um mal zu gucken.
4: Solche Termine werden ja dann in nächster Zeit öfter auf Sie zukommen.
3: Ja.
4: Macht Ihnen das Spaß sicher, ja?
3: Ach doch, ja. Bin ja ein bisschen trainiert, bin ich ja schon als Landtagsabgeordnete, aber da war es ja doch im Wesentlichen nur in meinem Wahlkreis Eisleben und Umgebung und jetzt ist es halt ein bisschen weiter geworden.
4: Sie haben sich ja letztens offiziell verabschiedet beim Landtag. Ist da auch so ein weinendes Auge dabei?
3: Na sicher. 12 Jahre steckt man nicht so einfach weg. Und ich habe ja auch was gemacht, was mir Spaß gemacht hat. Ja, Finanzausschuss war schon ein Thema, was interessant war, wo man auch ein bisschen was bewegen konnte, auch als Vorsitzende. Und das ist schon nicht so einfach.
2: Unter den zahlreichen Zuschauern am Straßenrand befanden sich auch viele Leute aus den Nachbarorten von Welsleben, so auch einige Mitglieder des Schützenvereins aus Söder.
5: Zwei Sätze zum heutigen Jubiläum, wissen Sie, kann ich eigentlich gar nicht zu sagen. Weil ich ja nicht von hier bin.
4: Da schließt sich wieder der Kreis. Ja. Und sind ja aus derselben Stadt.
5: Ja, wir sind aus derselben Stadt. Und da halten wir auch zusammen. Und wenn ein Umzug in Welsleben ist, sind wir selbstverständlich mit dabei, mit unseren Schützen. Ja.
4: Ein paar Jahre der Historie haben Sie ja miterlebt.
5: Ja.
4: Wie kennen Sie Welsleben in vergangenen Tagen? Vielleicht als Sie klein waren oder so?
5: Ja, als ich klein war, ja, als Jugendlicher hat man viel Verbindung mit Welsleben durch Sport. Und dann wurde man ein bisschen älter, dann waren Diskotheken. Das war früher noch richtiger Jugendtanz. Und dadurch kennen sich die kleinen Ortschaften ringsum alle, also mehr oder weniger auch persönlich.
4: Und die schönsten Frauen gab es eh in Welsleben, oder?
5: Ja, auch. Aber wir hatten auch einiges zu bieten in Sylda. Das muss mal erwähnt werden.
2: Auch diese beiden Herren vertrieben sich die Zeit bis zum Beginn des großen Festumzuges mit einem Pläuschen über alte Zeiten.
6: Dann sind Nachbarleute in Quenstedt. Naja, das haben wir nun. Wir haben das Fest erreicht nun hier. Naja, was soll's?
4: Ja. Erinnern Sie sich noch, wie es war vor.
6: Na, wir waren ja.
4: Als Sie klein waren oder als Sie.
6: Nein. Von hier 47 Mal das Hochwasser stand hier, das war die ersten Bilder. Da ist hier alles noch verschwemmt, nach hier, dann bis da von dem Dorfplatz.
4: Das haben Sie miterlebt?
6: Ja, ja. Und da waren wir noch 5 Jahre alt. Da kamen die Sinnungsbilder. Da bin
5: ich
6: lange da
5: jetzt. Ich habe es erlebt, ich weiß es nicht mehr, ich war ein Jahr.
6: Na ja. Hast du nicht 94 auch noch Wasser gehabt hier?
5: Was? 93 fertig gewesen mit Bauen und 94 abgeworfen. 13. April vorher sich nie wieder.
6: Ja.
5: Und noch einmal von neuem angefangen, alles tot und Keller, alles. Heizung, alles.
6: Oh, und ein Glück, wir haben es um. Ja. Wir haben sie auf die Berge, man könnte nicht alles bergab.
2: Die Quenchstädter sind die Schafköppe, die Aschersleber die Mohrenköppe, die Söldauer nennen sich Dreckschwalben und die Harkeröder Wasserratten. Wappentier der Welpsleber ist der Esel, deshalb nennen sie sich auch so. Der Chronik des Ortes folgend war es ein Mönch auf einem Esel, der sich hier als erster niederließ. So war es denn auch ein Esel, übrigens mit dem Namen Nummer 7, der den Zug gemeinsam mit seinem Herrchen Herrn Krossler, dem Chef der Stadt Arnstein Frank Sehnert und der Ortsbürgermeisterin Christine Dorge anführte. Gefolgt wurden sie vom Spielmannszug Stangerode sowie den Kindern und Eltern der Kindertagesstätte Lustiges Eselchen und der Grundschule Einetal Vorharz, die es hier noch gibt.

bereits 100 Mitglieder hat der Sportverein SV Welbsleben. Durch ihn werden das sportliche und kulturelle Leben im Ort geprägt. Doch nicht nur durch ihn allein. Es gibt den Schützenverein, den Reit- und Fahrverein, die Kaninchenzüchter, den Geflügelverein und die Jagdgenossenschaft. Für fröhliches Jugendleben sorgt der Jugendclub. Die Senioren organisieren sich in der Volkssolidarität. Und auch mehr als 10 Firmen sind in der 700-Seelen-Gemeinde ansässig. Bekanntestes Aushängeschild von Welbsleben ist aber die Blaskapelle Einetaler Jäger, die diesmal auf einem Anhänger Platz genommen hatte.

0: Das ist ein Erbstück von meinem Vater. Und solange wie ich noch berufstätig war, konnte ich das nicht oft bauen, weil ich keine Zeit hatte, weil ich auf Montage war. Und wo ich dann zu Hause war, habe ich mich langsam rangemacht und habe über ein Jahr habe ich gebraucht, aber hingekriegt. Ich bin
1: Baujahr?
0: 61.
2: Was hier aus Harald, der ist jetzt im Fernsehen.
3: Die Gastschützen aus Klostermannsfeld sollen stellvertretend für weitere teilnehmende Schützenvereine genannt werden. Auch die Söder reihten sich an dieser Stelle ein.
4: Ja.

Und wer kennt sie nicht, die grünen Kleintransporter mit der Aufschrift Popo frisch direkt vom Lande. Die Geflügelfarm Welpsleben gehört zu den größten Arbeitgebern im Ort. So nahm der Festumzug seinen Lauf durch das ganze Dorf bis hin zum Festplatz an der bekannten Einetalhalle.

0: Die Verkehrsregelung und Absperrung übernahmen übrigens Kameraden der Freiwilligen Feuerwehr Hakerode. Auch das soll nicht unerwähnt bleiben.
1: Wie viele Runden gibt es im Wechsel?
2: Gibt's?
3: Oh, jetzt wie viele? Eine.
2: Ja. Drei, vier Hallo. Bestimmt.
0: So wie die zahlreichen Akteure des Festumzuges anlässlich 1050 Jahre Welpsleben, begaben sich auch die Zuschauer zum Festplatz, um gemeinsam der offiziellen Eröffnung des Jubiläums durch die Bürgermeisterin im Zelt beizuwohnen.

0: die Fahrzeuge hier drauf haben.
1: Alle Hände voll zu tun, hatte auch der über die Grenzen seines Heimatortes hinaus bekannte Dachdecker Martin Fleischmann. Er saß mit im Org-Büro und kümmerte sich nicht nur um vernünftige Fotos.

0: Alles gelaufen.
1: Alles gut?
0: Alles gut, bisschen anstrengend.
1: Warum?
0: Warm! Und zu wenig zu trinken.

0: Viele kosteten das Welbslebener Eselbier. Auch der Münsteraner Konrad Huster, der hier vor einigen Jahren einen Landwirtschaftsbetrieb gründete.
1: 1953 haben wir hier Welbsleben verlassen und sind über Berlin nach Hessen gekommen. Da wohnte Tante und Onkel. Da durften wir dann in einem Saal wohnen. Und so wie das dann sich ergeben hat, habe ich eine Lehre gemacht und bin dann nach Frankfurt und nach Hamburg. Und jetzt wohnen wir schon 40 Jahre bei Münster. Und haben jetzt intensive Kontakte wieder hier, arbeiten auch wieder hier, betreiben hier einen landwirtschaftlichen Betrieb.
2: Sehr gut. Und hängen Sie noch ein bisschen an Welbsleben?
1: Aber das glaube ich aber immer. Sonst wäre ich nicht heute hier.
2: Heimat bleibt Heimat.
1: Heimat bleibt Heimat, so ist es. Nein, Welbsleben ist schon die Heimat. Ne? Aber wie gesagt, das hat sich nicht alles ergeben können. Wir konnten nicht wieder hierher ziehen. Zur Wende war ich 50, da war ich noch im Beruf, da konnte man nicht wechseln. Und ich habe eine Frau, die stammt von Hessen. Und jedenfalls sind wir hier aktiv und machen ein bisschen mit.
0: Das eine oder andere Bierchen war schon gezapft, als Ortsbürgermeisterin Christine Dorge das Fest offiziell eröffnete. Unter anderem zitierte sie den in Welbsleben bekannten Pfarrer Zeising.
3: Welbsleben, du liebes Heimatdorf, alt und bewegt ist deine Geschichte im flutenden Strom der Zeiten. Wenn ein Wanderer eine Höhe erklommen hat, blickt er zurück auf den Weg, sinnend die Hand über dem Auge. Und wenn ein ganzes Dorf auf der Festtagshöhe steht, geziemt es sich weit, weit in die Vergangenheit zu schauen, um alte Spuren zu finden, die von unserer Geschichte erzählen. Leider ist die alte Chronik von Welbsleben verschwunden und das bereits seit 30 Jahren. Aber mit großem Fleiß wurde von Eva Huschbeck und Karin Reichert im Rahmen einer APM eine neue erarbeitet. Viele der Anwesenden können aus der Geschichte des Ortes mehr erzählen als ich. Denn ich bin ja noch nicht so alt, obwohl ich ein echter Esel bin und hier an der Eine geboren wurde. An der Entwicklung von Welbsleben haben unzählige fleißige Bürger mitgearbeitet, und Ihnen sollten wir heute eigentlich dankbar sein.
0: Doch Frau Dorge nutzte die kleine Eröffnungsrede auch, sich bei allen, die an der Organisation oder Finanzierung der 1050-Jahr-Feier mitgewirkt hatten, zu bedanken. Stellvertretend sei hier Hartmut Lohse genannt, der Geschäftsführer der Geflügelfarm Welbsleben, der eine nicht unerhebliche Summe Geldes sowie 1050 Eier für das traditionelle Eierbraten am Sonntagmorgen zur Verfügung stellte. Zur Erinnerung erhielt jeder einen Kalender. Großen Jubel gab es, als Gemeindearbeiter Marco aufgerufen wurde. Er gilt als sehr zuverlässig und fleißig, hat ein super Organisationstalent und ist sich für keine Arbeit zu schade, so die Ortsbürgermeisterin. Außerdem ist er bekennender Esel.
4: Ich stamme von Alterode, eigentlich von Silda, dann Alterode, Welbsleben und es ist meine Heimat.
2: Also du fühlst dich richtig wohl?
4: Ja. Alles klar.
2: Und du hast auch den Esel auf der Brust.
5: Und hier möchte ich natürlich auch einen Kalender.
4: Genau.
2: Das heißt also, du zeigst auch nach außen, du bist Esel.
4: Ich bin ein Esel, ja.
6: Hallo.
4: mit einer Frau, die man liebt. Ist alles schick. Wir sind zwei Esels.
6: Genau.
2: Und den kleinen Esel gibt es auch schon mäßig.
6: Ja. Der ist 2010 geboren.
0: Am Nachmittag präsentierte sich im Festzelt dann die Big Band Aschersleben unter Leitung von Alexander Erpilew.

So, liebe Welpflebner, wir gratulieren ganz herzlich zur 1050-Jahr-Feier und sind ganz stolz und froh, dass wir dieses schöne Fest mit euch feiern dürfen. Und von uns, von den blauen Jungs, gibt es ein traditionelles Besanschutz an für dieses tolle Fest.

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1: Nach einer langen Partynacht trafen sich die Welpsleber am Sonntagmorgen in aller Frische zum Frühschoppen wieder. Wer Appetit hatte, konnte sich eine Portion Rührei holen, um anschließend bei zünftiger Blasmusik mit den Einenthaler Jägern das Fest 1050 Jahre Welpsleben gemütlich ausklingen zu lassen.

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Hallo und herzlich willkommen, liebe Zuschauerinnen und Zuschauer bei Punktum an diesem Montag im Juli. Auf Antrag gewährte Landkreis Mansfeld-Südharz in diesem Jahr dem christlichen Jugenddorf, also kurz CJD in Sangerhausen, eine Zuwendung über 213.000 Euro. Rund 126.000 Euro davon sind direkte Gelder aus dem Kreishaushalt, der Rest sind Fördermittel des Bundes. Mit dem Geld wollen wir das Wohl der Kinder schützen und ihre körperliche, geistige und seelische Entwicklung fördern. Das CJD unterstützt uns im Rahmen der psychosozialen Beratungsarbeit in den Familien und leistet wertvolle alltagspraktische Unterstützung in belasteten Lebenssituationen, so Landrat André Schröder. Andreas Demuth, Gesamtleiter des CJD Sachsen-Anhalt, ergänzt: Frühe Hilfen setzen genau dort an, wo Familien in den ersten Lebensjahren eines Kindes Unterstützung benötigen. Sie stärken Eltern in ihrer Erziehungskompetenz, begleiten sie bei Herausforderungen im Alltag und tragen dazu bei,

0: Kinder von Anfang an gute Entwicklungs- und Teilhabechancen zu ermöglichen. Wir freuen uns sehr, Familien in Mansfeld-Südharz auch künftig mit unserem Angebot der frühen Hilfen zur Seite stehen zu können. Heute beginnen im Landkreis Mansfeld-Südharz die Sanierungsarbeiten an der Landstraße 159 zwischen Naundorf und Polleben. Für die umfassende Ertüchtigung der Fahrbahn auf dem mehr als 10 Kilometer langen Streckenabschnitt investiert das Land Sachsen-Anhalt rund 3,4 Millionen Euro aus dem Sondervermögen. Im Rahmen der Baumaßnahmen werden die Deck- und Bindeschicht der Fahrbahn erneuert. Dafür werden rund 68.000 Quadratmeter Asphalt gefräst und anschließend rund 7.200 Tonnen Asphaltdeckschicht sowie rund 9.900 Tonnen Asphaltbinderschicht eingebaut. Darüber hinaus werden die Bankette auf einer Länge von rund 19 Kilometern erneuert und Gräben auf einer Länge von ca. 3 Kilometern profiliert. Die Arbeiten dauern voraussichtlich bis Ende Oktober und werden in 4 aufeinanderfolgenden Abschnitten umgesetzt. Autofahrer müssen sich so lange auf Behinderungen einstellen und sollten mehr Zeit für die Umleitung einplanen. Zunächst werden der Abschnitt vom Abzweig der Kreisstraße 2314 bei Rottelsdorf bis Burgsdorf sowie die Ortslage Burgsdorf fertiggestellt. Diese Arbeiten sollen bis zum 14. August abgeschlossen sein. Anschließend folgen die weiteren Abschnitte. Zur Gewährleistung eines sicheren und zügigen Baulaufs ist in allen Bauabschnitten eine Vollsperrung des jeweiligen Baufeldes erforderlich. Die Umleitung wird abhängig vom jeweiligen Bauabschnitt großräumig über die benachbarten Landes-, Bundes- und Kreisstraßen geführt. Hohe Temperaturen müssen kein Grund sein, auf Bewegung zu verzichten. Wer einige wichtige Regeln beachtet, kann auch an heißen Sommertagen sicher Sport treiben. Franziska Glimm, Gesundheitscoach bei der AOK Sachsen-Anhalt, erklärt, worauf es bei Training, Flüssigkeitszufuhr und Erholung geachtet werden sollte. Wer im Sommer trainieren möchte, sollte die Mittagshitze vermeiden. Ideal sind die frühen Morgenstunden zwischen 6 und 9 Uhr und die Abendstunden ab 19 Uhr. Vor dem Training empfiehlt sich zunächst ein Blick auf die Wettervorhersage, Ozonwerte und Luftqualität. Schattige Orte wie Parks oder Wälder bieten zusätzlich Entlastung für den Kreislauf. An heißen Tagen sollte man besonders ausreichend trinken. Empfohlen werden täglich mindestens 2 bis 3 Liter Wasser, bei längeren oder intensiven Einheiten gegebenenfalls ergänzt durch isotonische Getränke. Auch eine leichte, mineralstoffreiche Ernährung mit viel Obst, Gemüse und Vollkornprodukten unterstützt den Körper. Nach dem Sport braucht der Körper Zeit zur Erholung. 10 Minuten lockeres Auslaufen, Dehnen oder Mobilisationsübungen helfen, den Kreislauf langsam herunterzufahren. Anschließend sorgt eine lauwarme Dusche mit schrittweise sinkenden Temperaturen für eine schonende Abkühlung. An besonders heißen Tagen kann auch Yoga eine Alternative sein. Interessierte können sich an der Yoga-Schule der AOK teilnehmen, die überall im Land stattfindet. Da mehr unter www.deinegesundheitswelt.de/yogaschule.
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0: Am 7. Juli herrschte im Restaurant Seeterrassen in Seeburg beste Stimmung. Der Grund dafür war ein gewaltiger Geldregen für den Strukturwandel und den Tourismus in der Region. Staatssekretärin im Ministerium für Wirtschaft, Tourismus, Landwirtschaft und Forsten des Landes Sachsen-Anhalt, Stefanie Pötsch, war persönlich angereist, um insgesamt 6 Fördermittelbescheide im Gesamtwert von 35,3 Millionen Euro zu überreichen. Knapp 14,8 Millionen Euro davon fließen direkt in die Pedale, und zwar in den Ausbau des beliebten Kupferspurenradwegs. Damit sollen endlich Netzlücken geschlossen und eine einheitliche Beschilderung geschaffen werden, um Natur- und Bergbautradition enger zu verbinden. Das freut besonders den Landkreis Mansfeld-Südharz.
1: Und das ist heute ein wichtiger Tag für den gesamten Landkreis Mansfeld-Südharz. Es gibt 6 Förderbescheide für 2 große Mammutprojekte. Sie sehen es hier auch an den Schildern. Die Standortentwicklungsgesellschaft, die ich auch hier herzlich begrüße, hat den Weg hier geebnet mit dem Radwegekoordinator. Wir haben ein Radwegekonzept, das kann sich auch jeder noch mal mitnehmen. Da sieht man sehr schön, dass wir zwar 128 Kilometer Radwege haben, aber ungefähr 400 Kilometer nicht ausgebaute Radwege, 290 Kilometer davon, 270 davon im Landkreis Mansfeld-Südharz werden über den Kupferspurenradweg gleich vergeben. Aber jetzt will ich hier nicht so viel Inhalt wegnehmen und dann hier natürlich die touristische Infrastruktur an dieser wunderschönen Promenade. Da kann auch der Wind nichts dran ändern, dass das so ein bisschen italienisches Flair ist mit Burgblick. Also wunderschöne Gegend, Postkarten Deutschland. Macht mich ein bisschen stolz, als Landrat hier Verantwortung zu tragen. Aber das, was wir hier bauen, das sind 290 Kilometer Radweg, 3 Teilprojekte, West, Ost, Nord und 3 Jahre. Das heißt, wir wollen diese 290 Kilometer, 270 Kilometer davon, Kupferspuren im Landkreis Mansfeld-Südharz, tatsächlich bis Ende 2029 gebaut haben, also in 3 Jahren auch realisiert haben.
2: Am Ende sind es 34 Millionen Euro, die jetzt hier in diesen 6 Bescheiden stecken. Das ist eine ordentliche Summe. Da musste ich selber erstmal Luft holen. Dachte, oh, das macht man nicht alle Tage. Und das eben darum für 2 große Projekte, die noch in Teilprojekte unterteilt sind. Und ich möchte Ihnen erstmal möchte ich Ihnen sagen, warum steht jetzt hier auf einmal die Staatssekretärin für Tourismus? Die hat eigentlich mit diesen Zuwendungsbescheiden gar nichts zu tun, aber mit dem Inhalt durchaus. Es sind am Ende Strukturwandelbescheide, die hier übergeben werden. Und darum bin ich auch froh, die Kollegen der Staatskanzlei sind mit da, aus der Investitionsbank sind mit da, die Anträge geprüft haben, die Bescheide auch geschrieben haben. Darum erstmal vielen, vielen Dank dafür, dass das so gut geklappt hat. Das sind darum auch keine kleinen Projekte, das muss man nämlich auch erstmal durchgeprüft haben. Und darum ist es schön, dass wir das hier heute zusammen auch so hinbekommen und das hier zusammen auch übergeben können. So, für den Tourismus ist das aber extrem wichtig. Und nun kann man immer eine kritische Frage stellen, die möchte ich gerne mal einmal formulieren. Was macht Strukturwandel mit Tourismus? Was hat das damit zu tun? Das hat damit sehr, sehr viel zu tun. Ich finde es sehr, sehr wichtig und darum eine kurze Zahl für Sie oder eine sehr wichtige Zahl für Sie. Tourismus in Sachsen-Anhalt ist verbunden mit knappen 70.000 Arbeitsplätzen, die da dran hängen und darum auch eine große Summe hier in der Region. Deswegen ist Tourismus für Sachsen-Anhalt schon auch wirklich ein wichtiger Wirtschaftsfaktor und darum ist es sehr, sehr lohnenswert, hier auch den Tourismus zu fördern und zu unterstützen. Und es hat aber auch noch einen ganz anderen Grund. Wir sind hier mitten im Strukturwandelgebiet und wir haben viel rekultiviertes Land oder viel rekultivierte Tagebau. Und das ist toll, dass das so ist. Und dann hat man da auf einmal schöne Seen und man hat schöne Landschaft, aber da muss ja auch was mit passieren. Das nützt dem Bürger und der Bürgerin nicht viel, wenn da einfach nur Wasser ist, sondern da braucht es durchaus Infrastruktur drumherum, damit das Ganze wirklich auch nutzbar ist. Und zwar egal wo im Revier, das muss dann auch überall so sein. Und diese Infrastruktur, die sind natürlich Radwege, das sind Seebrücken, das sind Seepromenaden, aber das sind durchaus auch Cafés und Restaurants und andere Dinge, die privatwirtschaftlich aufgebaut werden müssen, damit man hier auch was erleben kann.
0: Doch auch der Süße See selbst wird massiv aufgewertet. Satte 20,5 Millionen Euro fließen in die touristische Erschließung. Geplant sind unter anderem eine neue barrierefreie Uferpromenade, eine rund 150 Meter lange Seebrücke und ein modernes Besucherzentrum im Wirtschaftshof samt archäologischen Erlebnishof. Für die Gemeinde ein echter Meilenstein.
3: Und ich möchte mal andersrum anfangen. Da kommt jetzt Sven Vogtrum mit ins Spiel. Es war ein Anruf an einem Freitag im Juni gegen 12.30 Uhr 2020. Martin, wir sitzen gerade zusammen. Wir würden gern ein Projekt von euch mit aufnehmen. Und zwar ging es um die spezielle Hohenmösenliste. Und da war dann das Projekt geboren, Seepromenade. Und es ist schon spannend, was aus so einem relativ kleinen Projekt dann werden kann. Das sieht man heute. Und zwar drei Projekte mit insgesamt 19,8 Millionen Euro. Und das innerhalb von 6 Jahren. Es war sehr, sehr viel Arbeit, aber ich denke mal, die Arbeit hat sich gemeinsam gelohnt. Und da zeigt sich dann auch, wenn Bund, Land, Landkreis, Kommunen, die kommunalen Gremien, wie sie alle vertreten sind, und natürlich auch die Gemeindeverwaltung an einen Strang ziehen, weil dann werden solche Projekte geboren. Natürlich ist das erstmal der Auftakt. Jetzt geht es an die Realisierung und da kommt dann erstmal, wie es André und Frau Staatssekretärin auch gesagt haben, die Arbeit auf uns zu. Aber da bin ich eigentlich auch ganz entspannt, denn ich weiß, dass uns der Rücken gestärkt wird, und zwar zum einen durch die Investitionsbank. Herr Pau und Herr Schmidt sind ja mal da. Muss man wirklich sagen, eine bessere Zusammenarbeit gab es nicht. Ganz besonders bei dem Ankauf des Wirtschaftshofes. Und da verhehle ich meine Meinung nicht. Ein Ankauf von bulgarischen Leuten ist nicht einfach. Also da könnte man jetzt hier auch Bücher schreiben. Aber es ging nur gemeinsam, auch mit der Investitionsbank. Wir hatten innerhalb von einer Woche den vorzeitigen Maßnahmenbeginn vorliegen. Nochmal vielen Dank dafür, dass wir diesen Ankauf gemeinsam auch mit dem Gemeinderat so schnell durchziehen konnten.
0: Mit diesem Großprojekt für die Gemeinde Seegebiet Mansfelder Land und die Menschen vor Ort und dem Megabudget wird die Verwandlung der Region weiter zu einem echten Tourismusmagnet im Mansfelder Land angetrieben. Am Ende der Veranstaltung gab es für die Anwesenden noch ein kleines Buffet mit Blick aufs Wasser und Schloss Seeburg.
4: 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Am 26. Juli um 17 Uhr beginnt ein Orgelkonzert mit Kirchenmusikdirektor Thomas Ennenbach in der Marktkirche St. Andreas in der Lutherstadt Eisleben. Thema: Giganten des Barocks, Bach und Händel sowie Verehrer. Der Eintritt kostet 10 Euro im Vorverkauf. Schüler bis 18 Jahre brauchen nichts bezahlen. Zum Tag des offenen Denkmals lädt der Schmidtschacht Helbra am 13. September von 9.30 Uhr bis 16.30 Uhr ein. 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
0: Der DAX notierte am Montagvormittag bei 24.886,44 Punkten. Der DAX bei 3807,78 Zählern und der Euro war einen US-Dollar 14 wert.
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0: In der Nacht zum Dienstag ist es gering bewölkt, teils wolkig und niederschlagsfrei. Die Tiefstemperatur sinkt auf 18 bis 13 Grad, der Wind weht schwach aus unterschiedlichen Richtungen. Am Dienstag ist es heiter bis wolkig, in den mittleren und südlichen Landesteilen können sich lokal Schauer und Gewitter böden. Dabei kann Unwetter mit heftigen Starkregen und Sturmböen entstehen. Die Höchstwerte erreichen 29 bis 32 Grad, der Wind weht schwach aus Nordost. In der Nacht zum Mittwoch ist es wolkig bis gering bewölkt und weitgehend niederschlagsfrei. Im äußeren Süden böden sich letzte Schauer und Gewitter. Die Tiefstwerte sinken auf 17 bis 12 Grad, der Wind weht schwach aus unterschiedlichen Richtungen. Der Mittwoch wird sonnig bis heiter und trocken. Die Höchstwerte erreichen 30 bis 33 Grad, der Wind weht schwach aus Nordost. In der Nacht zum Donnerstag ist es klar oder nur gering bewölkt. Die Tiefstemperatur sinkt auf 18 bis 13 Grad, der Wind weht schwach aus unterschiedlichen Richtungen. Der Donnerstag wird sonnig und trocken.

0: bei Höchsttemperaturen von 30 bis 34 Grad, weder Wind schwach aus östlichen Richtungen.
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0: Um 11 Uhr waren es 27 Grad, die Luftfeuchtigkeit betrug 39% und der Luftdruck 1020 Hektopascal.
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2: Welpsleben, idyllisch im Einetal südlich der Stadt Aschersleben gelegen, wurde im Jahr 964 erstmals urkundlich erwähnt und feierte so am letzten Juniwochenende des Jahres 2014 sein 1050-jähriges Bestehen. Höhepunkt der dreitägigen Feierlichkeiten war ein großer Festumzug durchs Dorf. Überall an der Hauptstraße, auf der sich der Zug in Richtung Einetalhalle, wo sich auch der Festplatz befand, bewegen sollte, fanden sich pünktlich um 11 Uhr zahlreiche Interessierte ein. Auch die frisch gewählte neue Landrätin des Landkreises Mansfeld-Südharz, zu dem Welpsleben als Ortsteil der 2010 gegründeten Stadt Arnstein gehört, Frau Dr. Angelika Klein, ließ es sich nicht nehmen, dabei zu sein.
3: Naja, es ist mehr noch indirekt, ja. Eine Einladung ist gekommen und da habe ich mir gedacht, da kann ich ja mal hinfahren. 1050 Jahre wird man nicht so oft und das ist ein würdiger Anlass, um mal zu gucken.
4: Solche Termine werden ja dann in nächster Zeit öfter auf Sie zukommen.
3: Ja.
4: Macht Ihnen das Spaß sicher, ja?
3: Ach doch, ja. Bin ja ein bisschen trainiert, bin ich ja schon als Landtagsabgeordnete, aber da war es ja doch im Wesentlichen nur in meinem Wahlkreis Eisleben und Umgebung und jetzt ist es halt ein bisschen weiter geworden.
4: Sie haben sich ja letztens offiziell verabschiedet beim Landtag. Ist da auch so ein weinendes Auge dabei?
3: Na sicher. 12 Jahre steckt man nicht so einfach weg. Und ich habe ja auch was gemacht, was mir Spaß gemacht hat. Ja, Finanzausschuss war schon ein Thema, was interessant war, wo man auch ein bisschen was bewegen konnte, auch als Vorsitzende. Und das ist schon nicht so einfach.
2: Unter den zahlreichen Zuschauern am Straßenrand befanden sich auch viele Leute aus den Nachbarorten von Welpsleben, so auch einige Mitglieder des Schützenvereins aus Söder.
5: Zwei Sätze zum heutigen Jubiläum, wissen Sie, kann ich eigentlich gar nicht zu sagen. Weil ich ja nicht von hier bin.
4: Da schließt sich wieder der Kreis. Ja. Und sind ja aus derselben Stadt.
5: Ja, wir sind aus derselben Stadt. Und da halten wir auch zusammen. Und wenn ein Umzug in Welpsleben ist, sind wir selbstverständlich mit dabei, mit unseren Schützen. Ja.
4: Ein paar Jahre der Historie haben Sie ja miterlebt.
5: Ja.
4: Wie kennen Sie Welpsleben in vergangenen Tagen? Vielleicht als Sie klein waren oder so?
5: Sekunde. Ja, als ich klein war, ja, als Jugendlicher hat man viel Verbindung mit Welpsleben durch Sport. Und dann wurde man ein bisschen älter, dann waren Diskotheken. Das war früher noch richtiger Jugendtanz. Und dadurch kennen sich die kleinen Ortschaften ringsum alle, also mehr oder weniger auch persönlich.
4: Und die schönsten Frauen gab es eh in Welpsleben, oder?
5: Ja, auch. Aber wir hatten auch einiges zu bieten in Sylda. Das muss mal erwähnt werden.
2: Auch diese beiden Herren vertrieben sich die Zeit bis zum Beginn des großen Festumzuges mit einem Pläuschen über alte Zeiten.
6: Dann sind Nachbarleute in Quenstedt. Naja, das haben wir nun. Wir haben das Fest erreicht nun hier. Naja, was soll's?
4: Ja. Erinnern Sie sich noch, wie es war vor.
6: Na, wir waren ja.
4: Als Sie klein waren oder als Sie.
6: Nein. Von hier 47 Mal das Hochwasser stand hier. Das war die ersten Bilder. Da ist hier alles noch verschwemmt. Nach hier, dann bist du von dem Dorfplatz.
4: Das haben Sie miterlebt?
6: Ja, ja. Und da waren wir noch 5 Jahre alt erst. Da kamen die Sinnungsbilder. Da bin
5: ich
6: dann da
5: jetzt. Ich habe es erlebt, ich weiß es nicht mehr, ich war ein Jahr.
6: Naja. Hast du denn 94 auch noch Wasser gehabt hier?
5: Was? 93 fertig gewesen mit Bauen und 94 abgeworfen. 13. April war jetzt nicht nie wieder.
6: Ja.
5: Bin noch immer von neuem angefangen, alles tot und Keller, alles. Heizung, alles.
6: Oh, und ein Glück, wir haben es um. Ja. Wir haben sie auf die Berge gemacht, könnte läuft alles bergab.
2: Die Quenchstädter sind die Schafköppe, die Aschersleber die Mohrenköppe, die Söder nennen sich Dreckschwalben und die Hakeröder Wasserratten. Wappentier der Welpsleber ist der Esel, deshalb nennen sie sich auch so. Der Chronik des Ortes folgend war es ein Mönch auf einem Esel, der sich hier als erster niederließ. So war es denn auch ein Esel, übrigens mit dem Namen Nummer 7, der den Zug gemeinsam mit seinem Herrchen Herrn Krossler, dem Chef der Stadt Arnstein Frank Sehnert und der Ortsbürgermeisterin Christine Dorge anführte. Gefolgt wurden sie vom Spielmannszug Stangerode sowie den Kindern und Eltern der Kindertagesstätte Lustiges Eselchen und der Grundschule Einetal Vorharz, die es hier noch gibt.

bereits 100 Mitglieder hat der Sportverein SV Welbsleben. Durch ihn werden das sportliche und kulturelle Leben im Ort geprägt. Doch nicht nur durch ihn allein. Es gibt den Schützenverein, den Reit- und Fahrverein, die Kaninchenzüchter, den Geflügelverein und die Jagdgenossenschaft. Für fröhliches Jugendleben sorgt der Jugendclub. Die Senioren organisieren sich in der Volkssolidarität. Und auch mehr als 10 Firmen sind in der 700-Seelen-Gemeinde ansässig. Bekanntestes Aushängeschild von Welbsleben ist aber die Blaskapelle Einetaler Jäger, die diesmal auf einem Anhänger Platz genommen hatte.

0: Das ist ein Erbstück von meinem Vater. Und solange wie ich noch berufstätig war, konnte ich das nicht aufbauen, weil ich keine Zeit hatte, weil ich auf Montage war. Und wo ich dann zu Hause war, habe ich mich langsam rangemacht und habe über ein Jahr habe ich gebraucht, aber hingekriegt. Ich bin
1: Baujahr?
0: 61.
2: Was hier aus Harald, der ist jetzt im Fernsehen.
3: Die Gastschützen aus Kloster Mansfeld sollen stellvertretend für weitere teilnehmende Schützenvereine genannt werden. Auch die Söder reihten sich an dieser Stelle ein.

Und wer kennt sie nicht, die grünen Kleintransporter mit der Aufschrift Popo frisch direkt vom Lande. Die Geflügelfarm Welpsleben gehört zu den größten Arbeitgebern im Ort. So nahm der Festumzug seinen Lauf durch das ganze Dorf bis hin zum Festplatz an der bekannten Einetalhalle.

0: Die Verkehrsregelung und Absperrung übernahmen übrigens Kameraden der Freiwilligen Feuerwehr Hakerode. Auch das soll nicht unerwähnt bleiben.
1: Wie viele Runden gibt es im Wechsel?
2: Gibt's?
3: Oh, jetzt wie viele? Eine.
2: Ja. Drei, vier Hallo. Bestimmt.
0: So wie die zahlreichen Akteure des Festumzuges anlässlich 1050 Jahre Welpsleben, begaben sich auch die Zuschauer zum Festplatz, um gemeinsam der offiziellen Eröffnung des Jubiläums durch die Bürgermeisterin im Zelt beizuwohnen.

Alle Hände voll zu tun, hatte auch der über die Grenzen seines Heimatortes hinaus bekannte Dachdecker Martin Fleischmann. Er saß mit im Orgbüro und kümmerte sich nicht nur um vernünftige Fotos.

0: Alles gelaufen.
1: Alles gut?
0: Alles gut, bisschen anstrengend.
1: Warum?
0: Warm! Und zu wenig zu trinken.

0: Viele kosteten das Welbslebener Eselbier. Auch der Münsteraner Konrad Huster, der hier vor einigen Jahren einen Landwirtschaftsbetrieb gründete.
1: 1953 haben wir hier Welbsleben verlassen und sind über Berlin nach Hessen gekommen. Da wohnte Tante und Onkel. Da durften wir dann in einem Saal wohnen. Und so wie das dann sich ergeben hat, habe ich eine Lehre gemacht und bin dann nach Frankfurt und nach Hamburg. Und jetzt wohnen wir schon 40 Jahre bei Münster. Und haben jetzt intensive Kontakte wieder hier, arbeiten auch wieder hier, betreiben hier einen landwirtschaftlichen Betrieb.
2: Sehr gut. Und hängen Sie noch ein bisschen an Welbsleben?
1: Aber das glaube ich aber immer. Sonst wäre ich nicht heute hier.
2: Heimat bleibt Heimat.
1: Heimat bleibt Heimat, so ist es. Nein, Welbsleben ist schon die Heimat. Ne? Aber wie gesagt, das hat sich nicht alles ergeben können. Wir konnten nicht wieder hierher ziehen. Zur Wende war ich 50, da war ich noch im Beruf. Da konnte man nicht wechseln. Und ich habe eine Frau, die stammt von Hessen. Und jedenfalls sind wir hier aktiv und machen ein bisschen mit.
0: Das eine oder andere Bierchen war schon gezapft, als Ortsbürgermeisterin Christine Dorge das Fest offiziell eröffnete. Unter anderem zitierte sie den in Welbsleben bekannten Pfarrer Zeising.
3: Welbsleben, du liebes Heimatdorf, alt und bewegt ist deine Geschichte im flutenden Strom der Zeiten. Wenn ein Wanderer eine Höhe erklommen hat, blickt er zurück auf den Weg, sinnend die Hand über dem Auge. Und wenn ein ganzes Dorf auf der Festtagshöhe steht, geziemt es sich weit, weit in die Vergangenheit zu schauen, um alte Spuren zu finden, die von unserer Geschichte erzählen. Leider ist die alte Chronik von Welbsleben verschwunden und das bereits seit 30 Jahren. Aber mit großem Fleiß wurde von Eva Huschbeck und Karin Reichert im Rahmen einer APM eine neue erarbeitet. Viele der Anwesenden können der Geschichte des

0: Geschichte des Ortes mehr erzählen als ich. Denn ich bin ja noch nicht so alt, obwohl ich ein echter Esel bin und hier an der Eine geboren wurde. An der Entwicklung von Welpsleben haben unzählige fleißige Bürger mitgearbeitet und ihnen sollten wir heute eigentlich dankbar sein.
1: Doch Frau Doge nutzte die kleine Eröffnungsrede auch, sich bei allen, die an der Organisation oder Finanzierung der 1050-Jahr-Feier mitgewirkt hatten, zu bedanken. Stellvertretend sei hier Hartmut Lohse genannt, der Geschäftsführer der Geflügelfarm Welpsleben, der eine nicht unerhebliche Summe Geldes sowie 1050 Eier für das traditionelle Eierbraten am Sonntagmorgen zur Verfügung stellte. Zur Erinnerung erhielt jeder einen Kalender. Großen Jubel gab es, als Gemeindearbeiter Marco aufgerufen wurde. Er gilt als sehr zuverlässig und fleißig, hat ein super Organisationstalent und ist sich für keine Arbeit zu schade, so die Ortsbürgermeisterin. Außerdem ist er bekennender Esel.
2: Ich stamme von Alterode, eigentlich von Söder, dann Alterode, Welpsleben und es ist meine Heimat.
3: Also du fühlst dich richtig wohl?
2: Ja. Alles klar.
3: Und du hast auch den Esel auf der Brust.
4: Und hier möchte ich natürlich auch einen Kalender.
2: Genau.
3: Das heißt also, du zeigst auch nach außen, du bist Esel.
2: Ich bin ein Esel, ja.
5: Hallo.
2: mit einer Frau, die man liebt. Ist alles schick. Wir sind zwei Esels.
5: Genau.
3: Und den kleinen Esel gibt es auch schon mäßig.
5: Ja, ja, ja. Der ist 2010 geboren.
1: Am Nachmittag präsentierte sich im Festzelt dann die Big Band Aschersleben unter Leitung von Alexander Erpilew.

So, liebe Welpflebner, wir gratulieren ganz herzlich zur 1050-Jahr-Feier und sind ganz stolz und froh, dass wir dieses schöne Fest mit euch feiern dürfen. Und von uns, von den blauen Jungs, gibt es ein traditionelles Besanschutz an für dieses tolle Fest.

0: spielen will.
1: Nach einer langen Partynacht trafen sich die Welpsleber am Sonntagmorgen in aller Frische zum Frühschoppen wieder. Wer Appetit hatte, konnte sich eine Portion Rührei holen, um anschließend bei zünftiger Blasmusik mit den Einenthaler Jägern das Fest 1050 Jahre Welpsleben gemütlich ausklingen zu lassen.

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Hallo und herzlich willkommen, liebe Zuschauerinnen und Zuschauer bei Punktum an diesem Montag im Juli. Auf Antrag gewährte Landkreis Mansfeld-Südharz in diesem Jahr dem christlichen Jugenddorf, also kurz CJD in Sangerhausen, eine Zuwendung über 213.000 Euro. Rund 126.000 Euro davon sind direkte Gelder aus dem Kreishaushalt, der Rest sind Fördermittel des Bundes. Mit dem Geld wollen wir das Wohl der Kinder schützen und ihre körperliche, geistige und seelische Entwicklung fördern. Das CJD unterstützt uns im Rahmen der psychosozialen Beratungsarbeit in den Familien und leistet wertvolle alltagspraktische Unterstützung in belasteten Lebenssituationen, so Landrat André Schröder. Andreas Demuth, Gesamtleiter des CJD Sachsen-Anhalt, ergänzt: Frühe Hilfen setzen genau dort an, wo Familien in den ersten Lebensjahren eines Kindes Unterstützung benötigen. Sie stärken Eltern in ihrer Erziehungskompetenz, begleiten sie bei Herausforderungen im Alltag und tragen dazu bei, Kindern von Anfang an gute Entwicklungs- und Teilhabechancen zu ermöglichen. Wir freuen uns sehr, Familien in Mansfeld-Südharz auch künftig mit unserem Angebot der frühen Hilfen zur Seite stehen zu können. Heute beginnen im Landkreis Mansfeld-Südharz die Sanierungsarbeiten an der Landstraße 159 zwischen Naundorf und Polleben. Für die umfassende Ertüchtigung der Fahrbahn auf dem mehr als 10 Kilometer langen Streckenabschnitt investiert das Land Sachsen-Anhalt rund 3,4 Millionen Euro aus dem Sondervermögen. Im Rahmen der Baumaßnahmen werden die Deck- und Bindeschicht der Fahrbahn erneuert. Dafür werden rund 68.000 Quadratmeter Asphalt gefräst und anschließend rund 7.200 Tonnen Asphaltdeckschicht sowie rund 9.900 Tonnen Asphaltbinderschicht eingebaut. Darüber hinaus werden die Bankette auf einer Länge von rund 19 Kilometern erneuert und Gräben auf einer

0: Länge von ca. 3 Kilometern profiliert. Die Arbeiten dauern voraussichtlich bis Ende Oktober und werden in 4 aufeinanderfolgenden Abschnitten umgesetzt. Autofahrer müssen sich so lange auf Behinderungen einstellen und sollten mehr Zeit für die Umleitung einplanen. Zunächst werden der Abschnitt vom Abzweig der Kreisstraße 2314 bei Rottelsdorf bis Burgsdorf sowie die Ortslage Burgsdorf fertiggestellt. Diese Arbeiten sollen bis zum 14. August abgeschlossen sein. Anschließend folgen die weiteren Abschnitte. Zur Gewährleistung eines sicheren und zügigen Baulaufs ist in allen Bauabschnitten eine Vollsperrung des jeweiligen Baufeldes erforderlich. Die Umleitung wird abhängig vom jeweiligen Bauabschnitt großräumig über die benachbarten Landes-, Bundes- und Kreisstraßen geführt. Hohe Temperaturen müssen kein Grund sein, auf Bewegung zu verzichten. Wer einige wichtige Regeln beachtet, kann auch an heißen Sommertagen sicher Sport treiben. Franziska Glimm, Gesundheitscoach bei der AOK Sachsen-Anhalt, erklärt, worauf es bei Training, Flüssigkeitszufuhr und Erholung geachtet werden sollte. Wer im Sommer trainieren möchte, sollte die Mittagshitze vermeiden. Ideal sind die frühen Morgenstunden zwischen 6 und 9 Uhr und die Abendstunden ab 19 Uhr. Vor dem Training empfiehlt sich zunächst ein Blick auf die Wettervorhersage, Ozonwerte und Luftqualität. Schattige Orte wie Parks oder Wälder bieten zusätzlich Entlastung für den Kreislauf. An heißen Tagen sollte man besonders ausreichend trinken. Empfohlen werden täglich mindestens 2 bis 3 Liter Wasser, bei längeren oder intensiven Einheiten gegebenenfalls ergänzt durch isotonische Getränke. Auch eine leichte, mineralstoffreiche Ernährung mit viel Obst, Gemüse und Vollkornprodukten unterstützt den Körper. Nach dem Sport braucht der Körper Zeit zur Erholung. 10 Minuten lockeres Auslaufen, Dehnen oder Mobilisationsübungen helfen, den Kreislauf langsam herunterzufahren. Anschließend sorgt eine lauwarme Dusche mit schrittweise sinkenden Temperaturen für eine schonende Abkühlung. An besonders heißen Tagen kann auch Yoga eine Alternative sein. Interessierte können sich an der Yoga-Schule der AOK teilnehmen, die überall im Land stattfindet. Da mehr unter www.deinegesundheitswelt.de/yogaschule.
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Am 7. Juli herrschte im Restaurant Seeterrassen in Seeburg beste Stimmung. Der Grund dafür war ein gewaltiger Geldregen für den Strukturwandel und den Tourismus in der Region. Staatssekretärin im Ministerium für Wirtschaft, Tourismus, Landwirtschaft und Forsten des Landes Sachsen-Anhalt, Stefanie Pötsch, war persönlich angereist, um insgesamt 6 Fördermittelbescheide im Gesamtwert von 35,3 Millionen Euro zu überreichen.

0: erreichen. Knapp 14,8 Millionen Euro davon fließen direkt in die Pedale. Und zwar in den Ausbau des beliebten Kupferspurenradwegs. Damit sollen endlich Netzlücken geschlossen und eine einheitliche Beschilderung geschaffen werden, um Natur- und Bergbautradition enger zu verbinden. Das freut besonders den Landkreis Mansfeld-Südharz.
1: Und das ist heute ein wichtiger Tag für den gesamten Landkreis Mansfeld-Südharz. Es gibt 6 Förderbescheide für 2 große Mammutprojekte. Sie sehen es hier auch an den Schildern. Die Standortentwicklungsgesellschaft, die ich auch hier herzlich begrüße, hat den Weg ja geebnet mit dem Radwegekoordinator. Wir haben ein Radwegekonzept, das kann sich auch jeder noch mal mitnehmen. Da sieht man sehr schön, dass wir zwar 128 Kilometer Radwege haben, aber ungefähr 400 Kilometer nicht ausgebaute Radwege, 290 Kilometer davon, 270 davon im Landkreis Mansfeld-Südharz werden über den Kupferspurenradweg gleich vergeben. Aber jetzt will ich hier nicht so viel Inhalt wegnehmen und dann hier natürlich die touristische Infrastruktur an dieser wunderschönen Promenade. Da kann auch der Wind nichts dran ändern, dass das so ein bisschen italienisches Flair ist mit Burgblick. Also wunderschöne Gegend, Postkarten Deutschland. Macht mich ein bisschen stolz, als Landrat hier Verantwortung zu tragen. Aber das, was wir hier bauen, das sind 290 Kilometer Radweg, 3 Teilprojekte, West, Ost, Nord und 3 Jahre. Das heißt, wir wollen diese 290 Kilometer, 270 Kilometer davon, Kupferspuren im Landkreis Mansfeld-Südharz, tatsächlich bis Ende 2029 gebaut haben, also in 3 Jahren auch realisiert haben.
2: Am Ende sind es 34 Millionen Euro, die jetzt hier in diesen 6 Bescheiden stecken. Das ist eine ordentliche Summe. Da musste ich selber erstmal Luft holen. Dachte, oh, das macht man nicht alle Tage. Und das eben darum für 2 große Projekte, die noch in Teilprojekte unterteilt sind. Und ich möchte Ihnen ein bisschen, erstmal möchte ich Ihnen sagen, warum steht jetzt hier auf einmal die Staatssekretärin für Tourismus? Die hat eigentlich mit diesen Zuwendungsbescheiden gar nichts zu tun, aber mit dem Inhalt durchaus. Es sind am Ende Strukturwandelbescheide, die hier übergeben werden. Und darum bin ich auch froh, die Kollegen der Staatskanzlei sind mit da, aus der Investitionsbank sind mit da, die Anträge geprüft haben, die Bescheide auch geschrieben haben. Darum erstmal vielen, vielen Dank dafür, dass das so gut geklappt hat. Das sind darum auch keine kleinen Projekte, das muss man nämlich auch erstmal durchgeprüft haben. Und darum ist es schön, dass wir das hier heute zusammen auch so hinbekommen und das hier zusammen auch übergeben können. So, für den Tourismus ist das aber extrem wichtig. Und nun kann man immer eine kritische Frage stellen, die möchte ich gerne mal einmal formulieren. Was macht Strukturwandel mit Tourismus? Was hat das damit zu tun? Das hat damit sehr, sehr viel zu tun. Ich finde es sehr, sehr wichtig und darum eine kurze Zahl für Sie oder eine sehr wichtige Zahl für Sie. Tourismus in Sachsen-Anhalt ist verbunden mit knappen 70.000 Arbeitsplätzen, die da dran hängen und darum auch eine große Summe hier in der Region. Deswegen ist Tourismus für Sachsen-Anhalt schon auch wirklich ein wichtiger Wirtschaftsfaktor und darum ist es sehr, sehr lohnenswert, hier auch den Tourismus zu fördern und zu unterstützen. Und es hat aber auch noch einen ganz anderen Grund. Wir sind hier mitten im Strukturwandelgebiet und wir haben viel rekultiviertes Land oder viel rekultivierte Tagebau. Und das ist toll, dass das so ist. Und dann hat man da auf einmal schöne Seen und man hat schöne Landschaft, aber da muss ja auch was mit passieren. Das nützt dem Bürger und der Bürgerin nicht viel, wenn da einfach nur Wasser ist, sondern da braucht es durchaus Infrastruktur drumherum, damit das Ganze wirklich auch nutzbar ist. Und zwar egal wo im Revier, das muss dann auch überall so sein. Und diese Infrastruktur, die sind das Radwege, das sind Seebrücken, das sind Seepromenaden, aber das sind durchaus auch Cafés und Restaurants und andere Dinge, die privatwirtschaftlich aufgebaut werden müssen, damit man hier auch was erleben kann.
0: Doch auch der Süße See selbst wird massiv aufgewertet. Satte 20,5 Millionen Euro fließen in die touristische Erschließung. Geplant sind unter anderem eine neue barrierefreie Uferpromenade, eine rund 150 Meter lange Seebrücke und ein modernes Besucherzentrum im Wirtschaftshof samt archäologischen Erlebnishof. Für die Gemeinde ein echter Meilenstein.
3: Und ich möchte mal andersrum anfangen. Da kommt jetzt Sven Vogtrum mit ins Spiel. Es war ein Anruf an einem Freitag im Juni gegen 12.30 Uhr 2020. Martin, wir sitzen gerade zusammen. Wir würden gern ein Projekt von euch mit aufnehmen. Und zwar ging es um die spezielle Hohenmösenliste. Und da war dann das Projekt geboren, Seepromenade. Und es ist schon spannend, was aus so einem relativ kleinen Projekt dann werden kann. Das sieht man heute, und zwar drei Projekte, mit insgesamt 19,8 Millionen Euro. Und das innerhalb von 6 Jahren. Es war sehr, sehr viel Arbeit, aber ich denke mal, die Arbeit hat sich gemeinsam gelohnt. Und da zeigt sich dann auch, wenn Bund, Land, Landkreis, Kommunen, die kommunalen Gremien, wie sie alle vertreten sind, und natürlich auch die Gemeindeverwaltung an einen Strang ziehen, weil dann werden solche Projekte geboren. Natürlich ist das erstmal der Auftakt. Jetzt geht es an die Realisierung und da kommt dann erstmal, wie es André und Frau Staatssekretärin auch gesagt haben, die Arbeit auf uns zu. Aber da bin ich eigentlich auch ganz entspannt, denn ich weiß, dass uns der Rücken gestärkt wird, und zwar zum einen durch die Investitionsbank. Herr Pau und Herr Schmidt sind ja mal da. Muss man wirklich sagen, eine bessere Zusammenarbeit gab es nicht. Ganz besonders bei dem Ankauf des Wirtschaftshofes. Und da verhehle ich meine Meinung nicht. Ein Ankauf von bulgarischen Leuten ist nicht einfach. Also da könnte man jetzt hier auch Bücher schreiben. Aber es ging nur gemeinsam, auch mit der Investitionsbank. Wir hatten innerhalb von einer Woche den vorzeitigen Maßnahmenbeginn vorliegen. Nochmal vielen Dank dafür, dass wir diesen Ankauf gemeinsam auch mit dem Gemeinderat so schnell durchziehen konnten.
0: Mit diesem Großprojekt für die Gemeinde Seegebiet Mansfelder Land und die Menschen vor Ort und dem Megabudget wird die Verwandlung der Region weiter zu einem echten Tourismusmagnet im Mansfelder Land angetrieben. Am Ende der Veranstaltung gab es für die Anwesenden noch ein kleines Buffet mit Blick aufs Wasser und Schloss Seeburg.
4: 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Am 26. Juli um 17 Uhr beginnt ein Orgelkonzert mit Kirchenmusikdirektor Thomas Ennenbach in der Marktkirche St. Andreas in der Lutherstadt Eisleben. Thema: Giganten des Barocks, Bach und Händel sowie Verehrer. Der Eintritt kostet 10 Euro im Vorverkauf. Schüler bis 18 Jahre brauchen nichts bezahlen. Zum Tag des offenen Denkmals lädt der Schmidtschacht Helbra am 13. September von 9.30 Uhr bis 16.30 Uhr ein. 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
0: Der DAX notierte am Montagvormittag bei 24.886,44 Punkten. Der DECDAX bei 3807,78 Zählern und der Euro war einen US-Dollar 14 wert.
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0: In der Nacht zum Dienstag ist es gering bewölkt, teils wolkig und niederschlagsfrei. Die Tiefstemperatur sinkt auf 18 bis 13 Grad, der Wind weht schwach aus unterschiedlichen Richtungen. Am Dienstag ist es heiter bis wolkig. In den mittleren und südlichen Landesteilen können sich lokal Schauer und Gewitter böden. Dabei kann Unwetter mit heftigen Starkregen und Sturmböen entstehen. Die Höchstwerte erreichen 29 bis 32 Grad, der Wind weht schwach aus Nordost. In der Nacht zum Mittwoch ist es wolkig bis gering bewölkt und weitgehend niederschlagsfrei. Im äußeren Süden böden sich letzte Schauer und Gewitter. Die Tiefstwerte sinken auf 17 bis 12 Grad, der Wind weht schwach aus unterschiedlichen Richtungen. Der Mittwoch wird sonnig bis heiter und trocken. Die Höchstwerte erreichen 30 bis 33 Grad, der Wind weht schwach aus Nordost. In der Nacht zum Donnerstag ist es klar oder nur gering bewölkt. Die Tiefstemperatur sinkt auf 18 bis 13 Grad, der Wind weht schwach aus unterschiedlichen Richtungen. Der Donnerstag wird sonnig und trocken. Bei Höchsttemperaturen von 30 bis 34 Grad weht der Wind schwach aus östlichen Richtungen.
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0: Um 11 Uhr waren es 27 Grad, die Luftfeuchtigkeit betrug 39% und der Luftdruck 1020 Hektopascal.
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2: Welpsleben, idyllisch im Einetal südlich der Stadt Aschersleben gelegen, wurde im Jahr 964 erstmals urkundlich erwähnt und feierte so am letzten Juniwochenende des Jahres 2014 sein 1050-jähriges Bestehen. Höhepunkt der dreitägigen Feierlichkeiten war ein großer Festumzug durchs Dorf. Überall an der Hauptstraße, auf der sich der Zug in Richtung Einetalhalle, wo sich auch der Festplatz befand, bewegen sollte, fanden sich pünktlich um 11 Uhr zahlreiche Interessierte ein. Auch die frisch gewählte neue Landrätin des Landkreises Mansfeld-Südharz, zu dem Welpsleben als Ortsteil der 2010 gegründeten Stadt Arnstein gehört, Frau Dr. Angelika Klein, ließ es sich nicht nehmen, dabei zu sein.
3: Naja, es ist mehr noch indirekt. Ja, eine Einladung ist gekommen und da habe ich mir gedacht, da kann ich ja mal hinfahren. 1050 Jahre wird man nicht so oft und das ist ein würdiger Anlass, um mal zu gucken.
4: Solche Termine werden ja dann in nächster Zeit öfter auf Sie zukommen.
3: Ja.
4: Macht Ihnen das Spaß sicher, ja?
3: Ach doch, ja. Bin ja ein bisschen trainiert, bin ich ja schon als Landtagsabgeordnete, aber da war es ja doch im Wesentlichen nur in meinem Wahlkreis Eisleben und Umgebung und jetzt ist es halt ein bisschen weiter geworden.
4: Sie haben sich ja letztens offiziell verabschiedet beim Landtag. Ist da auch so ein weinendes Auge dabei?
3: Na sicher. 12 Jahre steckt man nicht so einfach weg. Und ich habe ja auch was gemacht, was mir Spaß gemacht hat. Ja, Finanzausschuss war schon ein Thema, was interessant war, wo man auch ein bisschen was bewegen konnte, auch als Vorsitzende. Und das ist schon nicht so einfach.
2: Unter den zahlreichen Zuschauern am Straßenrand befanden sich auch viele Leute aus den Nachbarorten von Welpsleben, so auch einige Mitglieder des Schützenvereins aus Söder.
5: Zwei Sätze zum heutigen Jubiläum, wissen Sie, kann ich eigentlich gar nicht zu sagen. Weil ich ja nicht von hier bin.
4: Da schließt sich wieder der Kreis. Ja. Und sind ja aus derselben Stadt.
5: Ja, wir sind aus derselben Stadt. Und da halten wir auch zusammen. Und wenn ein Umzug in Welpsleben ist, sind wir selbstverständlich mit dabei, mit unseren Schützen.
4: Ja. Ein paar Jahre der Historie haben Sie ja miterlebt. Ja. Wie kennen Sie Welpsleben in vergangenen Tagen? Vielleicht als Sie klein waren oder so?
5: Ja, als ich klein war, ja, als Jugendlicher hat man viel Verbindung mit Welpsleben durch Sport. Und dann wurde man ein bisschen älter, dann waren Diskotheken. Das war früher noch richtiger Jugendtanz. Und dadurch kennen sich die kleinen Ortschaften ringsum alle, also mehr oder weniger auch persönlich.
4: Und die schönsten Frauen gab es eh in Welpsleben, oder?
5: Ja, auch. Aber wir hatten auch einiges zu bieten in Sylda. Das muss mal erwähnt werden.
2: Auch diese beiden Herren vertrieben sich die Zeit bis zum Beginn des großen Festumzuges mit einem Pläuschchen über alte Zeiten.
6: Dann sind Nachbarleute in Quenstedt. Naja, das haben wir nun. Wir haben das Fest erreicht nun hier. Naja, was soll's?
4: Ja. Erinnern Sie sich noch, wie es war vor...
6: Na, wir waren ja...
4: Als Sie klein waren oder als Sie...
6: Nun. Von hier 47 Mal das Hochwasser stand hier, das war die ersten Bilder. Da ist hier alles noch verschwemmt, nach hier, dann bist du von dem Dorfplatz.

0: Das haben Sie miterlebt?
1: Ja, ja. Und da waren wir noch 5 Jahre alt erst. Da kamen die Sinnungsbilder. Da
2: bin ich dann da jetzt. Ich habe es erlebt. Ich weiß es nicht mehr. Ich war ein Jahr.
1: Na ja. Hast du nicht 94 auch noch Wasser gehabt hier?
2: Was? 93 fertig gewesen mit Bauen und 94 abgesoffen. 13. April war jetzt nicht nie wieder.
1: Ja.
2: Bin noch immer von neuem angefangen. Alles tot und Keller, alles. Heizung, alles.
1: Oh, und ein Glück, wir haben es um. Ja. Wir haben sie auf die Berge gemacht. Quentin läuft alles bergab.
3: Die Quentstädter sind die Schafköppe, die Aschersleber die Mohrenköppe, die Söder nennen sich Dreckschwalben und die Hakeröder Wasserratten. Wappentier der Welpsleber ist der Esel, deshalb nennen sie sich auch so. Der Chronik des Ortes folgend war es ein Mönch auf einem Esel, der sich hier als erster niederließ. So war es denn auch ein Esel, übrigens mit dem Namen Nummer 7, der den Zug gemeinsam mit seinem Herrchen Herrn Krossler, dem Chef der Stadt Arnstein Frank Sehnert und der Ortsbürgermeisterin Christine Dorge anführte. Gefolgt wurden sie vom Spielmannszug Stangerode sowie den Kindern und Eltern der Kindertagesstätte Lustiges Eselchen und der Grundschule Einetal Vorharz, die es hier noch gibt.

Mehr als 100 Mitglieder hat der Sportverein SV Welbsleben. Durch ihn werden das sportliche und kulturelle Leben im Ort geprägt. Doch nicht nur durch ihn allein. Es gibt den Schützenverein, den Reit- und Fahrverein, die Kaninchenzüchter, den Geflügelverein und die Jagdgenossenschaft. Für fröhliches Jugendleben sorgt der Jugendclub. Die Senioren organisieren sich in der Volkssolidarität. Und auch mehr als 10 Firmen sind in der 700-Seelen-Gemeinde ansässig. Bekanntestes Aushängeschild von Welbsleben ist aber die Blaskapelle Einetaler Jäger, die diesmal auf einem Anhänger Platz genommen hatte.

0: Das ist ein Erbstück von meinem Vater. Und solange wie ich noch berufstätig war, konnte ich das nicht aufbauen, weil ich keine Zeit hatte, weil ich auf Montage war. Und wo ich dann zu Hause war, habe ich mich langsam rangemacht und habe über ein Jahr habe ich gebraucht, aber hingekriegt. Ich bin
1: Baujahr?
0: 61.
2: Das hier ist Harald, der ist jetzt im Fernsehen.
3: Die Gastschützen aus Kloster Mansfeld sollen stellvertretend für weitere teilnehmende Schützenvereine genannt werden. Auch die Söder reihten sich an dieser Stelle ein.

Und wer kennt sie nicht, die grünen Kleintransporter mit der Aufschrift Popo frisch direkt vom Lande. Die Geflügelfarm Welpsleben gehört zu den größten Arbeitgebern im Ort. So nahm der Festumzug seinen Lauf durch das ganze Dorf bis hin zum Festplatz an der bekannten Einetalhalle.

Die Verkehrsregelung und Absperrung übernahmen übrigens Kameraden der Freiwilligen Feuerwehr Hakerode. Auch das soll nicht unerwähnt bleiben. So wie die zahlreichen Akteure des Festumzuges anlässlich 1050 Jahre Welpsleben begaben sich auch die Zuschauer zum Festplatz, um gemeinsam der offiziellen Eröffnung des Jubiläums durch die Bürgermeisterin im Zelt beizuwohnen.

0: Fahrzeuge hier drauf haben.
1: Alle Hände voll zu tun, hatte auch der über die Grenzen seines Heimatortes hinaus bekannte Dachdecker Martin Fleischmann. Er saß mit im Org-Büro und kümmerte sich nicht nur um

0: Alles gelaufen.
1: Alles gut?
0: Alles gut. Bisschen anstrengend.
1: Warum?
0: Warm! Und zu wenig zu trinken.

0: Viele kosteten das Welbslebener Eselbier. Auch der Münsteraner Konrad Huster, der hier vor einigen Jahren einen Landwirtschaftsbetrieb gründete.
1: 1953 haben wir hier Welbsleben verlassen und sind über Berlin nach Hessen gekommen. Da wohnte Tante und Onkel, da durften wir dann in einem Saal wohnen. Und so wie das dann sich ergeben hat, habe ich eine Lehre gemacht und bin dann nach Frankfurt und nach Hamburg. Und jetzt wohnen wir schon 40 Jahre bei Münster und haben jetzt intensive Kontakte wieder hier, arbeiten auch wieder hier, betreiben hier einen landwirtschaftlichen Betrieb.
2: Sehr gut. Und hängen Sie noch ein bisschen an Welbsleben?
1: Aber das glaube ich aber immer. Sonst wäre ich nicht heute hier.
2: Heimat bleibt Heimat.
1: Heimat bleibt Heimat, so ist es. Nein, Welbsleben ist schon die Heimat. Ne? Aber wie gesagt, das hat sich nicht alles ergeben können. Wir konnten nicht wieder hierher ziehen. Zur Wende war ich 50, da war ich noch im Beruf. Da konnte man nicht wechseln. Und ich habe eine Frau, die stammt von Hessen. Und jedenfalls sind wir hier aktiv und machen ein bisschen mit.
0: Das eine oder andere Bierchen war schon gezapft, als Ortsbürgermeisterin Christine Dorge das Fest offiziell eröffnete. Unter anderem zitierte sie den in Welbsleben bekannten Pfarrer Zeising.
3: Welbsleben, du liebes Heimatdorf, alt und bewegt ist deine Geschichte im flutenden Strom der Zeiten. Wenn ein Wanderer eine Höhe erklommen hat, blickt er zurück auf den Weg, sinnend die Hand über dem Auge. Und wenn ein ganzes Dorf auf der Festtagshöhe steht, geziemt es sich weit, weit in die Vergangenheit zu schauen, um alte Spuren zu finden, die von unserer Geschichte erzählen. Leider ist die alte Chronik von Welbsleben verschwunden und das bereits seit 30 Jahren. Aber mit großem Fleiß wurde von Eva Huschbeck und Karin Reichert im Rahmen einer APM eine neue erarbeitet. Viele der Anwesenden können aus der Geschichte des Ortes mehr erzählen als ich. Denn ich bin ja noch nicht so alt, obwohl ich ein echter Esel bin und hier an der Eine geboren wurde. An der Entwicklung von Welbsleben haben unzählige fleißige Bürger mitgearbeitet und ihnen sollten wir heute eigentlich dankbar sein.
0: Doch Frau Dorge nutzte die kleine Eröffnungsrede auch, sich bei allen, die an der Organisation oder Finanzierung der 1050-Jahr-Feier mitgewirkt hatten, zu bedanken. Stellvertretend sei hier Hartmut Lohse genannt, der Geschäftsführer der Geflügelfarm Welbsleben, der eine nicht unerhebliche Summe Geldes sowie 1050 Eier für das traditionelle Eierbraten am Sonntagmorgen zur Verfügung stellte. Zur Erinnerung erhielt jeder einen Kalender. Großen Jubel gab es, als Gemeindearbeiter Marco aufgerufen wurde. Er gilt als sehr zuverlässig und fleißig, hat ein super Organisationstalent und ist sich für keine Arbeit zu schade, so die Ortsbürgermeisterin. Außerdem ist er bekennender Esel.
4: Ich stamme von Alterode, eigentlich von Söder, dann Alterode, Welbsleben und es ist meine Heimat.
2: Also du fühlst dich richtig wohl?
4: Ja. Alles klar.
2: Und du hast auch den Esel auf der Brust.
5: Und hier möchte ich natürlich auch einen Kalender.
4: Genau.
2: Das heißt also, du zeigst auch nach außen, du bist Esel.
4: Ich bin ein Esel, ja.
2: Hallo.
4: mit einer Frau, die man liebt. Ist alles schick. Wir sind zwei Esels.
2: Genau. Und den kleinen Esel gibt es auch schon mäßig. Ja. Der ist 2010 geboren.
0: Am Nachmittag präsentierte sich im Festzelt dann die Big Band Aschersleben unter Leitung von Alexander Erpilew.

So, liebe Welpflebner, wir gratulieren ganz herzlich zur 1050-Jahr-Feier und sind ganz stolz und froh, dass wir dieses schöne Fest mit euch feiern dürfen. Und von uns, von den blauen Jungs, gibt es ein traditionelles Besanschutz an für dieses tolle Fest.

0: spielen will.
1: Nach einer langen Partynacht trafen sich die Welpsleber am Sonntagmorgen in aller Frische zum Frühschoppen wieder. Wer Appetit hatte, konnte sich eine Portion Rührei holen, um anschließend bei zünftiger Blasmusik mit den Einentaler Jägern das Fest 1050 Jahre Welpsleben gemütlich ausklingen zu lassen.

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Hallo und herzlich willkommen, liebe Zuschauerinnen und Zuschauer bei Punktum an diesem Montag im Juli. Auf Antrag gewährte Landkreis Mansfeld-Südharz in diesem Jahr dem christlichen Jugenddorf, also kurz CJD in Sangerhausen, eine Zuwendung über 213.000 Euro. Rund 126.000 Euro davon sind direkte Gelder aus dem Kreishaushalt, der Rest sind Fördermittel des Bundes. Mit dem Geld wollen wir das Wohl der Kinder schützen und ihre körperliche, geistige und seelische Entwicklung fördern. Das CJD unterstützt uns im Rahmen der psychosozialen Beratungsarbeit in den Familien und leistet wertvolle alltagspraktische Unterstützung in belasteten Lebenssituationen, so Landrat André Schröder. Andreas Demuth, Gesamtleiter des CJD Sachsen-Anhalt, ergänzt: Frühe Hilfen setzen genau dort an, wo Familien in den ersten Lebensjahren eines Kindes Unterstützung benötigen. Sie stärken Eltern in ihrer Erziehungskompetenz, begleiten sie bei Herausforderungen im Alltag und tragen dazu bei, Kinder von Anfang an gute Entwicklungs- und Teilhabechancen zu ermöglichen. Wir freuen uns sehr, Familien in Mansfeld-Südharz auch künftig mit unserem Angebot der frühen Hilfen zur Seite stehen zu können. Heute beginnen im Landkreis Mansfeld-Südharz die Sanierungsarbeiten an der Landstraße 159 zwischen Naundorf und Polleben. Für die umfassende Ertüchtigung der Fahrbahn auf dem mehr als 10 Kilometer langen Streckenabschnitt investiert das Land Sachsen-Anhalt rund 3,4 Millionen Euro aus dem Sondervermögen. Im Rahmen der Baumaßnahmen werden die Deck- und Bindeschicht der Fahrbahn erneuert. Dafür werden rund 68.000 Quadratmeter Asphalt gefräst und anschließend rund 7.200 Tonnen Asphaltdeckschicht sowie rund 9.900 Tonnen Asphaltbinderschicht eingebaut. Darüber hinaus werden die Bankette auf einer Länge von rund 19 Kilometern erneuert und Gräben auf einer Länge von ca. 3 Kilometern profiliert. Die Arbeiten dauern voraussichtlich bis Ende Oktober und werden in 4 aufeinanderfolgenden Abschnitten umgesetzt. Autofahrer müssen sich so lange auf Behinderungen einstellen und sollten mehr Zeit für die Umleitung einplanen. Zunächst werden der Abschnitt vom Abzweig der Kreisstraße 2314 bei Rottelsdorf bis Burgsdorf sowie die Ortslage Burgsdorf fertiggestellt. Diese Arbeiten sollen bis zum 14. August abgeschlossen sein. Anschließend folgen die weiteren Abschnitte. Zur Gewährleistung eines sicheren und zügigen Baulaufs ist in allen Bauabschnitten eine Vollsperrung des jeweiligen Baufeldes erforderlich. Die Umleitung wird abhängig vom jeweiligen Bauabschnitt großräumig über die benachbarten Landes-, Bundes- und Kreisstraßen geführt. Hohe Temperaturen müssen kein Grund sein, auf Bewegung zu verzichten. Wer einige wichtige Regeln beachtet, kann auch an heißen Sommertagen sicher Sport treiben. Franziska Glimm, Gesundheitscoach bei der AOK Sachsen-Anhalt, erklärt, worauf es bei Training, Flüssigkeitszufuhr und Erholung geachtet werden sollte. Wer im Sommer trainieren möchte, sollte die Mittagshitze vermeiden. Ideal sind die frühen Morgenstunden zwischen 6 und 9 Uhr und die

0: Die Abendstunden ab 19 Uhr vor dem Training empfiehlt sich zunächst ein Blick auf die Wettervorhersage, Ozonwerte und Luftqualität. Schattige Orte wie Parks oder Wälder bieten zusätzlich Entlastung für den Kreislauf. An heißen Tagen sollte man besonders ausreichend trinken. Empfohlen werden täglich mindestens 2 bis 3 Liter Wasser, bei längeren oder intensiven Einheiten gegebenenfalls ergänzt durch isotonische Getränke. Auch eine leichte, mineralstoffreiche Ernährung mit viel Obst, Gemüse und Vollkornprodukten unterstützt den Körper. Nach dem Sport braucht der Körper Zeit zur Erholung. 10 Minuten lockeres Auslaufen, Dehnen oder Mobilisationsübungen helfen, den Kreislauf langsam herunterzufahren. Anschließend sorgt eine lauwarme Dusche mit schrittweise sinkenden Temperaturen für eine schonende Abkühlung. An besonders heißen Tagen kann auch Yoga eine Alternative sein. Interessierte können sich an der Yoga-Schule der AOK teilnehmen, die überall im Land stattfindet. Da mehr unter www.deinegesundheitswelt.de/Yogaschule.
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0: Am 7. Juli herrschte im Restaurant Seeterrassen in Seeburg beste Stimmung. Der Grund dafür war ein gewaltiger Geldregen für den Strukturwandel und den Tourismus in der Region. Staatssekretärin im Ministerium für Wirtschaft, Tourismus, Landwirtschaft und Forsten des Landes Sachsen-Anhalt, Stefanie Pötsch, war persönlich angereist, um insgesamt 6 Fördermittelbescheide im Gesamtwert von 35,3 Millionen Euro zu überreichen. Knapp 14,8 Millionen Euro davon fließen direkt in die Pedale, und zwar in den Ausbau des beliebten Kupferspurenradwegs. Damit sollen endlich Netzlücken geschlossen und eine einheitliche Beschilderung geschaffen werden, um Natur- und Bergbautradition enger zu verbinden. Das freut besonders den Landkreis Mansfeld-Südharz.
1: Und das ist heute ein wichtiger Tag für den gesamten Landkreis Mansfeld-Südharz. Es gibt 6 Förderbescheide für 2 große Mammutprojekte. Sie sehen es hier auch an den Schildern. Die Standortentwicklungsgesellschaft, die ich auch hier herzlich begrüße, hat den Weg ja geebnet mit dem Radwegekoordinator. Wir haben ein Radwegekonzept, das kann sich auch jeder noch mal mitnehmen. Da sieht man sehr schön, dass wir zwar 128 Kilometer Radwege haben, aber ungefähr 400 Kilometer nicht ausgebaute Radwege, 290 Kilometer davon, 270 davon im Landkreis Mansfeld-Südharz werden über den Kupferspurenradweg gleich vergeben. Aber jetzt will ich hier nicht so viel Inhalt wegnehmen und dann hier natürlich die touristische Infrastruktur an dieser wunderschönen Promenade. Da kann auch der Wind nichts dran ändern, dass das so ein bisschen italienisches Flair ist mit Burgblick. Also wunderschöne Gegend, Postkarten Deutschland. Macht mich ein bisschen stolz, als Landrat hier Verantwortung zu tragen. Aber das, was wir hier bauen, das sind 290 Kilometer Radweg, 3 Teilprojekte, West-Ost-Nord und 3 Jahre. Das heißt, wir wollen diese 290 Kilometer, 270 Kilometer davon, Kupferspuren im Landkreis Mansfeld-Südharz, tatsächlich bis Ende 2029 gebaut haben. Also in 3 Jahren auch realisiert haben.
2: Am Ende sind es 34 Millionen Euro, die jetzt hier in diesen 6 Bescheiden stecken. Das ist eine ordentliche Summe. Da musste ich selber erstmal Luft holen. Dachte, oh, das macht man nicht alle Tage. Und das eben darum für 2 große Projekte, die noch in Teilprojekte unterteilt sind. Und ich möchte Ihnen sagen, warum steht jetzt hier auf einmal die Staatssekretärin für Tourismus? Die hat eigentlich mit diesen Zuwendungsbescheiden gar nichts zu tun, aber mit dem Inhalt durchaus. Es sind am Ende Strukturwandelbescheide, die hier übergeben werden. Und darum bin ich auch froh, die Kollegen der Staatskanzlei sind mit da, aus der Investitionsbank sind mit da, die Anträge geprüft haben, die Bescheide auch geschrieben haben. Darum erstmal vielen, vielen Dank dafür, dass das so gut geklappt hat. Das sind darum auch keine kleinen Projekte, das muss man nämlich auch erstmal durchgeprüft haben. Und darum ist es schön, dass wir das hier heute zusammen auch so hinbekommen und das hier zusammen auch übergeben können. So, für den Tourismus ist das aber extrem wichtig. Und nun kann man immer eine kritische Frage stellen, die möchte ich gerne mal einmal formulieren. Was macht Strukturwandel mit Tourismus? Was hat das damit zu tun? Das hat damit sehr, sehr viel zu tun. Ich finde es sehr, sehr wichtig und darum eine kurze Zahl für Sie oder eine sehr wichtige Zahl für Sie. Tourismus in Sachsen-Anhalt ist verbunden mit knappen 70.000 Arbeitsplätzen, die da dran hängen und darum auch eine große Summe hier in der Region. Deswegen ist Tourismus für Sachsen-Anhalt schon auch wirklich ein wichtiger Wirtschaftsfaktor und darum ist es sehr, sehr lohnenswert, hier auch den Tourismus zu fördern und zu unterstützen. Und es hat aber auch noch einen ganz anderen Grund. Wir sind hier mitten im Strukturwandelgebiet und wir haben viel rekultiviertes Land oder viel rekultivierte Tagebau. Und das ist toll, dass das so ist. Und dann hat man da auf einmal schöne Seen und man hat schöne Landschaft, aber da muss ja auch was mit passieren. Das nützt dem Bürger und der Bürgerin nicht viel, wenn da einfach nur Wasser ist, sondern da braucht es durchaus Infrastruktur drumherum, damit das Ganze wirklich auch nutzbar ist. Und zwar egal wo im Revier, das muss dann auch überall so sein. Und diese Infrastruktur, die sind natürlich Radwege, das sind Seebrücken, das sind Seepromenaden, aber das sind durchaus auch Cafés und Restaurants und andere Dinge, die privatwirtschaftlich aufgebaut werden müssen, damit man hier auch was erleben kann.
0: Doch auch der Süße See selbst wird massiv aufgewertet. Satte 20,5 Millionen Euro fließen in die touristische Erschließung. Geplant sind unter anderem eine neue barrierefreie Uferpromenade, eine rund 150 Meter lange Seebrücke und ein modernes Besucherzentrum im Wirtschaftshof samt archäologischen Erlebnishof. Für die Gemeinde ein echter Meilenstein.
3: Und ich möchte mal andersrum anfangen. Da kommt jetzt Sven Vogtler mit ins Spiel. Es war ein Anruf an einem Freitag im Juni gegen 12.30 Uhr 2020. Martin, wir sitzen gerade zusammen. Wir würden gerne ein Projekt von euch mit aufnehmen. Und zwar ging es um die spezielle Hohenmösenliste. Und da war dann das Projekt geboren, Seepromenade. Und es ist schon spannend, was aus so einem relativ kleinen Projekt dann werden kann. Das sieht man heute. Und zwar drei Projekte mit insgesamt 19,8 Millionen Euro. Und das innerhalb von 6 Jahren. Es war sehr, sehr viel Arbeit, aber ich denke mal, die Arbeit hat sich gemeinsam gelohnt. Und da zeigt sich dann auch, wenn Bund, Land, Landkreis, Kommunen, die kommunalen Gremien, wie sie alle vertreten sind, und natürlich auch die Gemeindeverwaltung an einen Strang ziehen, weil dann werden solche Projekte geboren. Natürlich ist das erstmal der Auftakt. Jetzt geht es an die Realisierung und da kommt dann erstmal, wie es André und Frau Staatssekretärin auch gesagt haben, die Arbeit auf uns zu. Aber da bin ich eigentlich auch ganz entspannt, denn ich weiß, dass uns der Rücken gestärkt wird, und zwar zum einen durch die Investitionsbank. Herr Pau und Herr Schmidt sind ja mal da. Muss man wirklich sagen, eine bessere Zusammenarbeit gab es nicht. Ganz besonders bei dem Ankauf des Wirtschaftshofes. Und da verhehle ich meine Meinung nicht. Ein Ankauf von bulgarischen Leuten ist nicht einfach. Also da könnte man jetzt hier auch Bücher schreiben. Aber es ging nur gemeinsam, auch mit der Investitionsbank. Wir hatten innerhalb von einer Woche den vorzeitigen Maßnahmenbeginn vorliegen. Nochmal vielen Dank dafür, dass wir diesen Ankauf gemeinsam auch mit dem Gemeinderat so schnell durchziehen konnten.
0: Mit diesem Großprojekt für die Gemeinde Seegebiet Mansfelder Land und die Menschen vor Ort und dem Megabudget wird die Verwandlung der Region weiter zu einem echten Tourismusmagnet im Mansfelder Land angetrieben. Am Ende der Veranstaltung gab es für die Anwesenden noch ein kleines Buffet mit Blick aufs Wasser und Schloss Seeburg.
4: 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Am 26. Juli um 17 Uhr beginnt ein Orgelkonzert mit Kirchenmusikdirektor Thomas Ennenbach in der Marktkirche St. Andreas in der Lutherstadt Eisleben. Thema: Giganten des Barocks, Bach und Händel sowie Verehrer. Der Eintritt kostet 10 Euro im Vorverkauf. Schüler bis 18 Jahre brauchen nichts bezahlen. Zum Tag des offenen Denkmals lädt der Schmidtschacht Helbra am 13. September von 9.30 Uhr bis 16.30 Uhr ein. 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
0: Der DAX notierte am Montagvormittag bei 24.886,44 Punkten. Der DECDAX bei 3807,78 Zählern und der Euro war einen US-Dollar 14 wert.
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0: In der Nacht zum Dienstag ist es gering bewölkt, teils wolkig und niederschlagsfrei. Die Tiefstemperatur sinkt auf 18 bis 13 Grad, der Wind weht schwach aus unterschiedlichen Richtungen. Am Dienstag ist es heiter bis wolkig. In den mittleren und südlichen Landesteilen können sich lokal Schauer und Gewitter böden. Dabei kann Unwetter mit heftigen Starkregen und Sturmböen entstehen. Die Höchstwerte erreichen 29 bis 32 Grad, der Wind weht schwach aus Nordost. In der Nacht zum Mittwoch ist es wolkig bis gering bewölkt und weitgehend niederschlagsfrei. Im äußeren Süden böden sich letzte Schauer und Gewitter. Die Tiefstwerte sinken auf 17 bis 12 Grad, der Wind weht schwach aus unterschiedlichen Richtungen. Der Mittwoch wird sonnig bis heiter und trocken. Die Höchstwerte erreichen 30 bis 33 Grad, der Wind weht schwach aus Nordost. In der Nacht zum Donnerstag ist es klar oder nur gering bewölkt. Die Tiefstemperatur sinkt auf 18 bis 13 Grad, der Wind weht schwach aus unterschiedlichen Richtungen. Der Donnerstag wird sonnig und trocken. Bei Höchsttemperaturen von 30 bis 34 Grad weht der Wind schwach aus östlichen Richtungen.
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0: Um 11 Uhr waren es 27 Grad, die Luftfeuchtigkeit betrug 39% und der Luftdruck 1020 Hektopascal.
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1: Welsleben, idyllisch im Einetal südlich der Stadt Aschersleben gelegen, wurde im Jahr 964 erstmals urkundlich erwähnt und feierte so am letzten Juniwochenende des Jahres 2014 sein 1050-jähriges Bestehen. Höhepunkt der dreitägigen Feierlichkeiten war ein großer Festumzug durchs Dorf. Überall an der Hauptstraße, auf der sich der Zug in Richtung Einetalhalle, wo sich auch der Festplatz befand, bewegen sollte, fanden sich pünktlich um 11 Uhr zahlreiche Interessierte ein. Auch die frisch gewählte neue Landrätin des Landkreises Mansfeld-Südharz, zu dem Welsleben als Ortsteil der 2010 gegründeten Stadt Arnstein gehört, Frau Dr. Angelika Klein, ließ es sich nicht nehmen, dabei zu sein.
2: Naja, es ist mehr noch indirekt, ja. Eine Einladung ist gekommen und da habe ich mir gedacht, da kann ich ja mal hinfahren. 1050 Jahre wird man nicht so oft und das ist ein würdiger Anlass, um mal zu gucken.
3: Solche Termine werden ja dann in nächster Zeit öfter auf Sie zukommen.
2: Ja.
3: Macht Ihnen das Spaß sicher, ja?
2: Ach doch, ja. Bin ja ein bisschen trainiert, bin ich ja schon als Landtagsabgeordnete, aber da war es ja doch im Wesentlichen nur in meinem Wahlkreis Eisleben und Umgebung und jetzt ist es halt ein bisschen weiter geworden.
3: Sie haben sich ja letztens offiziell verabschiedet beim Landtag. Ist auch so ein weinendes Auge dabei?
2: Na sicher. 12 Jahre steckt man nicht so einfach weg. Und ich habe ja auch was gemacht, was mir Spaß gemacht hat. Ja, Finanzausschuss war schon ein Thema, was interessant war, wo man auch ein bisschen was bewegen konnte, auch als Vorsitzende. Und das ist schon nicht so einfach.
1: Unter den zahlreichen Zuschauern am Straßenrand befanden sich auch viele Leute aus den Nachbarorten von Welsleben, so auch einige Mitglieder des Schützenvereins aus Söder.
4: Zwei Sätze zum heutigen Jubiläum. Wissen Sie, kann ich eigentlich gar nicht zu sagen. Weil ich ja nicht von hier bin.
3: Jetzt sieht er, da schließt sich wieder der Kreis. Ja. Wir sind ja aus derselben Stadt.
4: Ja, wir sind aus derselben Stadt. Und da halten wir auch zusammen. Und wenn ein Umzug in Welsleben ist, sind wir selbstverständlich mit dabei, mit unseren Schützen.
3: Ja. Ein paar Jahre der Historie haben Sie ja miterlebt.
4: Ja.
3: Wie kennen Sie Welsleben in vergangenen Tagen? Vielleicht als Sie klein waren oder so?
4: Sekunde. Ja, als ich klein war, ja, als Jugendlicher hat man viel Verbindung mit Welsleben durch Sport. Und dann wurde man ein bisschen älter, dann waren Diskotheken. Das war früher noch richtiger Jugendtanz. Und dadurch kennen sich die kleinen Ortschaften ringsum alle, also mehr oder weniger auch persönlich.
3: Und die schönsten Frauen gab es in Welsleben, oder?
4: Ja, auch. Aber wir hatten auch einiges zu bieten in Sylda. Das muss mal erwähnt werden.
1: Auch diese beiden Herren vertrieben sich die Zeit bis zum Beginn des großen Festumzuges mit einem Pläuschchen über alte Zeiten.
5: Dann sind Nachbarleute in Quenstedt. Naja, das haben wir nun. Wir haben das Fest nun erreicht, nun hier. Naja, was soll's?
3: Ja. Erinnern Sie sich noch, wie es war vor...
5: Na, wir waren ja...
3: Als Sie klein waren oder als Sie...
5: Nun, von hier 47 Mal das Hochwasser stand hier. Das war die ersten Bilder. Da ist hier alles noch verschwemmt. Nach hier, dann bis da vorne den Dorfplatz.
3: Das haben Sie miterlebt?
5: Ja, ja. Und da waren wir noch 5 Jahre alt erst. Da kamen die Sendungsbilder. Da
4: ich habe es auch miterlebt. Ich weiß es nicht mehr. Ich war ein Jahr.
5: Na ja. Hast du denn 94 auch noch Wasser gehabt hier?
4: Was? 93 fertig gewesen mit Bauen und 94 abgesoffen. 13. April vorher sich nie wieder.
5: Ja.
4: Und noch einmal von neuem angefangen. Alles tot und Keller, alles. Heizung, alles.
5: Oh, und ein Glück, wir haben es um. Ja. Wir haben es auf die Berge. Man könnte, läuft alles bergab.
1: Die Quenstädter sind die Schafköppe, die Aschersleber die Mohrenköppe, die Söder nennen sich Dreckschwalben und die Harkeröder Wasserratten. Wappentier der Welsleber ist der Esel, deshalb nennen sie sich auch so. Der Chronik des Ortes folgend war es ein Mönch auf einem Esel, der sich hier als erster niederließ. So war es denn auch, ein Esel.

übrigens mit dem Namen Nummer 7, der den Zug gemeinsam mit seinem Herrchen Herrn Kossler, dem Chef der Stadt Arnstein Frank Sehnert und der Ortsbürgermeisterin Christine Dorge anführte. Gefolgt wurden sie vom Spielmannszug Stangerode sowie den Kindern und Eltern der Kindertagesstätte Lustiges Eselchen und der Grundschule Eintal Vorharz, die es hier noch gibt.

als 100 Mitglieder hat der Sportverein SV Welbsleben. Durch ihn werden das sportliche und kulturelle Leben im Ort geprägt. Doch nicht nur durch ihn allein. Es gibt den Schützenverein, den Reit- und Fahrverein, die Kaninchenzüchter, den Geflügelverein und die Jagdgenossenschaft. Für fröhliches Jugendleben sorgt der Jugendclub. Die Senioren organisieren sich in der Volkssolidarität. Und auch mehr als 10 Firmen sind in der 700-Seelen-Gemeinde ansässig. Bekanntestes Aushängeschild von Welbsleben ist aber die Blaskapelle Einetaler Jäger, die diesmal auf einem Anhänger Platz genommen hatte.

0: Das ist ein Erbstück von meinem Vater. Und solange wie ich noch berufstätig war, konnte ich das nicht aufbauen, weil ich keine Zeit hatte, weil ich auf Montage war. Und wo ich dann zu Hause war, habe ich mich langsam rangemacht und habe über ein Jahr habe ich gebraucht, aber hingekriegt. Ich bin
1: Baujahr?
0: 61.
2: Das hier ist Harald, der ist jetzt im Fernsehen.
3: Die Gastschützen aus Kloster Mansfeld sollen stellvertretend für weitere teilnehmende Schützenvereine genannt werden. Auch die Söder reihten sich an dieser Stelle ein.

Und wer kennt sie nicht, die grünen Kleintransporter mit der Aufschrift Popo frisch direkt vom Lande. Die Geflügelfarm Welpsleben gehört zu den größten Arbeitgebern im Ort. So nahm der Festumzug seinen Lauf durch das ganze Dorf bis hin zum Festplatz an der bekannten Einetalhalle.

0: Die Verkehrsregelung und Absperrung übernahmen übrigens Kameraden der Freiwilligen Feuerwehr Hakerode. Auch das soll nicht unerwähnt bleiben.
1: Wie viele Runden gibt es im Wechsel?
2: Gibt's?
3: Oh, jetzt wie viele? Eine.
2: Ja. Drei, vier Hallo. Bestimmt.
0: So wie die zahlreichen Akteure des Festumzuges anlässlich 1050 Jahre Welpsleben begaben sich auch die Zuschauer zum Festplatz, um gemeinsam der offiziellen Eröffnung des Jubiläums durch die Bürgermeisterin im Zelt beizuwohnen.

0: Fahrzeuge hier drauf haben.
1: Alle Hände voll zu tun hatte auch der über die Grenzen seines Heimatortes hinaus bekannte Dachdecker Martin Fleischmann. Er saß mit im Org-Büro und kümmerte sich nicht nur um vernünftige Fotos.

0: Alles gelaufen. Alles gut, bisschen anstrengend.
1: Warum?
0: Warm! Und zu wenig zu trinken.

0: Viele kosteten das Welbslebener Eselbier. Auch der Münsteraner Konrad Huster, der hier vor einigen Jahren einen Landwirtschaftsbetrieb gründete.
1: 1953 haben wir hier Welbsleben verlassen und sind über Berlin nach Hessen gekommen. Da wohnte Tante und Onkel. Da durften wir dann in einem Saal wohnen. Und so wie das dann sich ergeben hat, habe ich eine Lehre gemacht und bin dann nach Frankfurt und nach Hamburg. Und jetzt wohnen wir schon 40 Jahre bei Münster. Und haben jetzt intensive Kontakte wieder hier, arbeiten auch wieder hier, betreiben hier einen landwirtschaftlichen Betrieb.
2: Sehr gut. Und hängen Sie noch ein bisschen an Welbsleben?
1: Aber das glaube ich aber immer. Sonst wäre ich nicht heute hier.
2: Heimat bleibt Heimat.
1: Heimat bleibt Heimat, so ist es. Nein, Welbsleben ist schon die Heimat. Ne? Aber wie gesagt, das hat sich nicht alles ergeben können. Wir konnten nicht wieder hierher ziehen. Zur Wende war ich 50, da war ich noch im Beruf, da konnte man nicht wechseln. Und ich habe eine Frau, die stammt von Hessen. Und jedenfalls sind wir hier aktiv und machen ein bisschen mit.
0: Das eine oder andere Bierchen war schon gezapft, als Ortsbürgermeisterin Christine Dorge das Fest offiziell eröffnete. Unter anderem zitierte sie den in Welbsleben bekannten Pfarrer Zeising.
3: Welbsleben, du liebes Heimatdorf, alt und bewegt ist deine Geschichte im flutenden Strom der Zeiten. Wenn ein Wanderer eine Höhe erklommen hat, blickt er zurück auf den Weg, sinnend die Hand über dem Auge. Und wenn ein ganzes Dorf auf der Festtagshöhe steht, geziemt es sich weit, weit in die Vergangenheit zu schauen, um alte Spuren zu finden, die von unserer Geschichte erzählen. Leider ist die alte Chronik von Welbsleben verschwunden und das bereits seit 30 Jahren. Aber mit großem Fleiß wurde von Eva Huschbeck und Karin Reichert im Rahmen einer APM eine neue erarbeitet. Viele der Anwesenden können aus der Geschichte des Ortes mehr erzählen als ich. Denn ich bin ja noch nicht so alt, obwohl ich ein echter Esel bin und hier an der Eine geboren wurde. An der Entwicklung von Welbsleben haben unzählige fleißige Bürger mitgearbeitet, und Ihnen sollten wir heute eigentlich dankbar sein.
0: Doch Frau Dorge nutzte die kleine Eröffnungsrede auch, sich bei allen, die an der Organisation oder Finanzierung der 1050-Jahr-Feier mitgewirkt hatten, zu bedanken. Stellvertretend sei hier Hartmut Lohse genannt, der Geschäftsführer der Geflügelfarm Welbsleben, der eine nicht unerhebliche Summe Geldes sowie 1050 Eier für das traditionelle Eierbraten am Sonntagmorgen zur Verfügung stellte. Zur Erinnerung erhielt jeder einen Kalender. Großen Jubel gab es, als Gemeindearbeiter Marco aufgerufen wurde. Er gilt als sehr zuverlässig und fleißig, hat ein super Organisationstalent und ist sich für keine Arbeit zu schade, so die Ortsbürgermeisterin. Außerdem ist er bekennender Esel.
4: Ich stamme von Alterode, eigentlich von Silda, dann Alterode, Welbsleben und es ist meine Heimat.
2: Also du fühlst dich richtig wohl?
4: Ja. Alles klar.
2: Und du hast auch den Esel auf der Brust.
5: Und hier möchte ich natürlich auch einen Kalender.
4: Genau.
2: Das heißt also, du zeigst auch nach außen, du bist
4: Esel. Ich bin ein Esel, ja.
2: Hallo.
4: mit einer Frau, die man liebt. Ums ist alles schick. Wir sind zwei Esels.
2: Genau. Und den kleinen Esel gibt es auch schon ein bisschen. Ja. Der ist 2010 geboren.
0: Am Nachmittag präsentierte sich im Festzelt dann die Big Band Aschersleben unter Leitung von

So, liebe Welpslebner, wir gratulieren ganz herzlich zur 1050-Jahr-Feier und sind ganz stolz und froh, dass wir dieses schöne Fest mit euch feiern dürfen. Und von uns, von den blauen Jungs, gibt es ein traditionelles Besanschutan für dieses tolle Fest.

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1: Nach einer langen Partynacht trafen sich die Welpsleber am Sonntagmorgen in aller Frische zum Frühschoppen wieder. Wer Appetit hatte, konnte sich eine Portion Rührei holen, um anschließend bei zünftiger Blasmusik mit den Einenthaler Jägern das Fest 1050 Jahre Welpsleben gemütlich ausklingen zu lassen.

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